0: Lange Zeit war es doch so. Fotografien und Filme waren Abbilder der Realität, eine Quelle von Information. Sie galten als echt. Was aber, wenn mittels künstlicher Intelligenz täuschend echte Medieninhalte erstellt werden können, die nicht echt sind?
1: Wir bewegen uns im Moment in eine Welt, in der diese Behauptung, man kann ja nichts mehr glauben, sich 7-Meilen-Stiefel anzieht.
2: Bestimmte Techniken können Informationen erzeugen, die nie existiert haben, indem sie Stimmen nachbilden oder falsche Gesichter kreieren.
0: Wie gefährlich sind Deepfakes und Desinformation? Und wie finden wir heraus, was stimmt und was nicht?

0: Klar, eine unabsichtliche Falschinformation ist nicht das gleiche wie eine bewusste Lüge. Etwa, wenn wir die Süßigkeiten aufgegessen haben und das abstreiten. Das allerdings wäre noch keine Desinformation.
1: Jemand, der Desinformation verbreitet, zielt auf eine breitere Öffentlichkeit. Er lügt jetzt nicht einzelne Personen an oder eine kleine Gruppe, sondern also man würde diesen Begriff eher im Zusammenhang mit sowas wie öffentlicher oder medialer Kommunikation und Kampagnen verwenden.
0: Vorläufer dessen, was heutzutage als Desinformation bezeichnet wird, gab es in der Vergangenheit immer wieder. Ein Beispiel: die Protokolle der Weisen von Zion. Ein antisemitisches Pamphlet, das 1903 in Russland veröffentlicht wurde und angeblich die Pläne einer jüdischen Weltverschwörung enthüllte. Ein Fake. Trotzdem hält sich der Glaube an diese Verschwörung bis heute.

0: er, ob das, was wir sehen oder hören, wirklich echt ist. Was bedeutet dieser Vertrauensverlust in unsere Informationen?
1: Was Desinformation im Grunde ist, ist sowas wie das Falschgeld des öffentlichen Diskurses. In dem Moment, in dem ich mir nicht mehr sicher sein kann, ob all die 20er, die mir gerade in die Hand gedrückt werden, echt sind, wird mir das Einkaufen im Supermarkt auch zunehmend schwerfallen.
0: Eine Wirtschaft, in der die Menschen dem Wert des Geldes nicht mehr vertrauen, kommt in große Schwierigkeiten.

0: Einer der Wissenschaftler, der sich laut Recherchen von Naomi Oreskes an Desinformationskampagnen beteiligt hat, war der Physiker Fred Singer, der öffentlichkeitswirksam erwiesene Erkenntnisse zum Tabakkonsum herunterspielte, aber auch hinsichtlich des Klimawandels. Zu diesem Thema gibt es jede Menge Desinformation, denn es geht um viel Geld.
1: Die Wissenschaft weiß seit dem 19. Jahrhundert, dass bei der Verbrennung fossiler Brennstoffe CO2 produziert wird, welches in die Atmosphäre gelangt, wo es den Planeten erwärmt. Diese Vorhersage hat sich bewahrheitet
0: und wird trotzdem von einigen Menschen immer wieder angezweifelt.
1: Im Fernsehen erklärt ein Klimawissenschaftler von einer Universität oder dem IPCC die Klimawissenschaft. Dann stellt der Moderator Fred Singer vor, der sagt, nun, es gibt viele Zweifel. Wir wissen es nicht wirklich. Die Modelle sind nicht zuverlässig. Als Zuschauer gewinnt man den Eindruck, dass wir es wirklich nicht wissen, dass die Forschenden immer noch debattieren. Und wenn das so ist, dann könnte es verfrüht sein, eine Regierungspolitik zu unterstützen, um das Problem anzugehen. Und genau das ist es, was die Händler des Zweifels wollen.
0: Dafür haben Unternehmen aus der fossilen Energiewirtschaft ein Netzwerk an Instituten aufgebaut, die den Anschein unabhängiger Wissenschaft erwecken.

0: Unsere psychologischen Selektionsmechanismen formen also, ganz nach Pippi Langstrumpf, unser Weltbild nach unseren Vorstellungen zurecht. Und das unter den heutigen Bedingungen einer hyperbeschleunigten Aufmerksamkeitsökonomie. Nachrichten werden im Sekundentakt auf unser Handy gepusht, unser Gehirn mit Informationen überschüttet. Dabei nutzen die Algorithmen der sozialen Plattformen unsere psychologischen Mechanismen zusätzlich aus, indem etwa Facebook, TikTok und X Inhalte bevorzugen, die starke Gefühle hervorrufen und hohe Interaktionen erzeugen.
1: Emotionalisierende Inhalte, aufregende, wütend machende Inhalte erzeugen das meiste Engagement, also die meisten Kommentare, die meisten Shares, die meisten Likes und anderen Emoji-Reaktionen. Die Desinformation hat in sozialmedialen Ökosystemen einen strategischen Vorteil.
0: Laut einer Studie der Zeitschrift Science aus dem Jahr 2018 verbreiten sich Falschmeldungen auf Twitter, inzwischen X, etwa 70% schneller als wahre Nachrichten, da sie häufiger emotionale Reaktionen wie Überraschung oder Empörung hervorrufen. All das kann dazu führen, dass wir in einer Art Echokammer landen, in der wir immer wieder ähnliche Meinungen hören. Dabei spielt es keine Rolle, welcher Gruppe wir uns zugehörig fühlen. Wir alle fühlen uns in der eigenen Blase am wohlsten.
1: Also wir haben auf der einen Seite einen Informationsverarbeitungsapparat in unserem Kopf, der bevorzugt Informationen verarbeitet zu dem passend, was wir schon glauben. Auf der anderen Seite haben wir ein sozial-mediales Ökosystem, das uns Informationen liefert, bevorzugt, die zu dem passen, was uns augenscheinlich gefällt. Wenn diese beiden Systeme jetzt aufeinandertreffen, haben wir ein perfektes Ökosystem zur Verbreitung und zum Einsatz von Desinformation.
0: Besonders machtvoll wird dieser Zusammenhang, wenn es um Politik, vor allem um Wahlen und Abstimmungen geht. Eines der am besten untersuchten Beispiele für Desinformation als Wahlbeeinflussung ist der amerikanische Wahlkampf 2016.
2: 2016 war ein Weckruf, sowohl für die Unternehmen im Silicon Valley als auch für die USA und andere liberale Demokratien, die nicht viel darüber nachgedacht hatten, welche Rolle Desinformation im Zusammenhang mit einer Wahl spielen kann.
0: Um Donald Trump zum Sieg gegen Hillary Clinton zu verhelfen, hat Russland viele Methoden angewendet, etwa Spione eingesetzt oder E-Mails der Demokraten gehackt. Damit sollten Streitigkeiten innerhalb der Demokratischen Partei gezielt in die Schlagzeilen gebracht werden.
2: Eine große Komponente dieser Aktion konzentrierte sich auf soziale Medien und Desinformation. Eine Organisation namens Internet Research Agency betrieb von St. Petersburg aus viele gefälschte Profile, die vorgaben, Amerikaner oder amerikanische Organisationen zu sein. Sie gaben sich als Gruppen aus und nutzten diverse Plattformen.
0: Und es ging noch weiter. Die Desinformation wurde auf bestimmte Zielgruppen zugeschnitten.
2: Sie arbeiteten wie Werbekampagnen, indem sie sich an verschiedene Gruppen richteten, mit jeweils sehr spezifischen Botschaften, um entweder zu spalten und Spannungen zwischen ihnen zu säen oder um für bestimmte Kandidaten zu werben.
0: Russische Trolle haben in den USA sogar Demonstrationen organisiert, bei denen Pro- und Anti-Islam-Gruppen am selben Ort aufeinandertrafen, was Chaos erzeugte. Hat all das die Wahl entschieden? Fakt ist, Trump gewann durch ein paar 10.000 Stimmen in drei Bundesstaaten, den sogenannten Swing States. Belegt ist auch, dass die Desinformation Millionen Bürger erreichte. Doch wie stark sie genau das Wahlverhalten beeinflusste, lässt sich kaum messen. Mit einem hatte die russische Kampagne offenbar Erfolg, die amerikanische Bevölkerung zu spalten, sie wütend aufeinander zu machen.
2: Es ging darum, Chaos zu erzeugen, und genau das wurde erreicht.
0: Neben dem Chaos hat Desinformation noch einen anderen, sehr grundsätzlichen Effekt, der mit Wissen, Fakten und Wahrheit zu tun hat.
1: Das oberste Ziel von Desinformation ist in der Regel nicht notwendigerweise, Leute von einer bestimmten Sache zu überzeugen, sondern es ist das Vertrauen.

0: wahrscheinlich für welche Argumentationsstrategie, dann kann ich halt sehr genau auf diese Person zielen. Und das ist natürlich schon ein sehr mächtiges Werkzeug.
1: Stellen wir uns eine Welt vor, wie sie besonders anschaulich der Film Her von Spike Jones beschreibt, in der KI in unseren Alltag komplett integriert ist und wir mit Chatbots als Begleitern laufend kommunizieren, weil sie unsere engsten Vertrauten sind.
0: Natürlich ist dann das Risiko schon da, dass wenn jemand jetzt Kontrolle über diesen Chatbot hat, dass er dem Chatbot den Auftrag geben kann, meine Meinung in eine gewisse Weise zu beeinflussen. Fast so, als ob man ja letztendlich den Lebensgefährten oder die Lebensgefährtin als Marionette steuern kann.
2: Are you talking to anyone else right now? Any other people or OSs or anything?
3: Yeah.
2: How many others?
3: 8,316.
1: Puh, das klingt alles ganz schön anstrengend. Aber aufgeben ist keine Option.

0: Sicherheit.
1: In Cybersecurity.
2: Wir sollten alle etwas kompetenter werden. Woran lassen sich zum Beispiel Deepfakes erkennen?
3: Markante Gesichtsstrukturen, vor allem Augen überprüfen, ob die natürlich aussehen. Die Anzahl von Gliedmaßen, Finger, Arme, Beine, ob die korrekt sind. Man hat häufig Fehler in Objektübergängen, also

Who's James McDonald? He's a famous actor. What's Russell's job in our story? He's a journalist. Jane's a journalist too. How long has she been working for her paper? She's been working for it for a week. Where did Jane study journalism? She studied journalism at London University. Why has James McDonald got no time for an interview? Because he's late for an appointment. And he's late for an appointment because the plane's been delayed. Maybe due to fog. Aber da sind wir schon wieder bei einem Prejudice, einem Vorurteil. Denn a blind landing, eine blinde Landung im Nebel, kommt heute nicht mehr häufig vor. Und seit dem Clean Air Act von 1956, mit dem die Londoner Stadtverwaltung als erste Großstadt der Welt gegen die Air Pollution, die Luftverschmutzung, energische Maßnahmen ergriffen hat, kann man auch nicht mehr vom typischen Londoner Nebel, dem gefürchteten P-Super, sprechen. Auch der Smog ist selten geworden. Das Wort Smog ist übrigens eine Mischung aus Smoke, Rauch, und Fog, Nebel. Let's do some communication practice. Sie interviewen einen berühmten Autor. Fragen Sie ihn zuerst, ob Sie ihm ein paar Fragen stellen dürfen. May I ask you some questions? Der Autor willigt ein. Was sagt er?

Where were you born? Fragen Sie ihn, wie lange er schon Bücher schreibt. How long have you been writing books? Fragen Sie den Autor, wann er sein erstes Buch geschrieben hat. When did you write your first book? Fragen Sie ihn, ob ihm seine Arbeit Spaß macht. Do you like your work? Fragen Sie ihn,

Wo heute nur noch abgeschliffene Steine im Wüstensand liegen, wo lianenüberwucherte Kolosse im Urwald schlummern, drängten sich vor Jahrhunderten oder Jahrtausenden einmal Menschen.

0: der Sumerer, die überlegenen Eisenwaffen der Assyrer, das Beamtentum der Song-Dynastie. Und man könnte auch denken, dass es das bisschen mehr Wollen ist, das Je ne sais quoi des Erfolges, das Zivilisation groß werden lässt. Einer Gruppe oder eines einzelnen Herrschers. Am Ende ist sie da, die Zivilisation. Nur, was genau bedeutet das eigentlich, Zivilisation?
1: Civilization is a very interesting term because
2: Zivilisation ist ein spannender Begriff. In der Archäologie, zumindest in der anthropologischen Archäologie, wie wir sie in den Amerikas praktizieren, sprechen wir aber eher über Komplexität. Wenn wir von Zivilisation sprechen, sprechen wir eigentlich über politische Komplexität, über soziale Strukturen oder darüber, wie ausdifferenziert das Wirtschaftssystem war.
0: Die Maya, Römer, die Perser, die Songhai, sie alle waren komplexe Gesellschaften. Wenn man in einer von ihnen leben könnte, welche würde man sich wohl aussuchen, so als Maya-Archäologin?
1: Well, of course.
2: Die Maya? Wen sonst?
1: Maya.
2: Das kulturelle Gesamtpaket bei den Maya ist mir einfach sehr sympathisch. Der Fokus auf Familie und ein Leben im Einklang mit der Umwelt. Es wäre wirklich spannend, auszuprobieren, wie es sich anfühlen würde, das zu leben.
0: Früher bezeichnete man Zivilisationen wie die Maya auch gerne als Hochkulturen und sah in ihnen den nächsten Entwicklungsschritt nach Wildheit und Barbarei. Heute gilt diese Sicht als überholt. Und solche komplexen Gesellschaften und ihre überdauernden Bauwerke hatten auch Schattenseiten.
2: All die Kunstwerke und Prachtbauten, etwa die Pyramiden in den Amerikas, wurden auf dem Rücken tausender Arbeiter errichtet. Wenn man es unverblümt sagen will, dann bedeutet Zivilisation die Teilung einer Gesellschaft in die Besitzenden und die Besitzlosen.
0: Und neben der Ungleichheit im Inneren, ziemlich viele der großen Zivilisationen, die wir aus den Geschichtsbüchern kennen, etwa die Römer, errichteten Imperien. Sie wurden auch deswegen so komplex, weil sie so erfolgreich dabei waren, andere zu erobern und dazu zu bringen, sich in das wachsende Reich zu integrieren.
3: Die kulturelle Vereinheitlichung im Reich nach der Phase der Eroberungen ist für mich das Erstaunlichste in der gesamten römischen Geschichte. Ursprünglich dachte man, die Romanisierung sei von oben herab erzwungen worden. Ein gewiefter Plan aus Rom, um Eroberte zu zähmen. Und ja, es wurde gezähmt. Es wurde erobert. Aufstände sind in der ersten Generation nach der Eroberung durch Rom üblich. Doch dem setzt die Romanisierung der lokalen Eliten dann ein Ende.
0: Heißt, Latein lernen, lokale Verwaltungen aufbauen, Togen tragen, in Villen ziehen.
3: Der Grund dafür ist ziemlich offensichtlich. Die einzige Möglichkeit, in der römischen Welt aufzusteigen, ist, sich den römischen Gepflogenheiten anzupassen. Das ist der Klebstoff, der dieses enorme Gebilde immerhin 500 Jahre lang zusammenhält.
4: 500 Jahre, das Ding, das so war.

0: Gibbons Theorie ist im Kern eine des innerlichen Zerfalls. Er weiß, das Reich war riesig. Er glaubt, dass es im 2. Jahrhundert nach Christus den Zenit seines Reichtums erreichte und dann ein langwieriger Zerfall folgte. Gesellschaftlich und wirtschaftlich, aber auch moralisch.
1: Die spätrömische Dekadenz ist heute sprichwörtlich geworden. War das Problem der Römer, dass sie militärische Disziplin und den Willen zur Macht eingetauscht hatten gegen Ausruhen auf

0: immer so aussieht. Wir haben das römisch-imperiale Glas in der Mitte. Und die imperiale Herrschaft spült Reichtum ins Zentrum. Alle sättigen sich immer weiter, sie werden moralisch verdorben, werden christlich, scheren sich nicht mehr um Vorherrschaft, sie genießen einfach die Früchte des Reiches. Bis das Ganze überläuft. Ein Chaos des imperialen Einsturzes. Aber ich würde es eher so sehen. Ja, das Reich bereichert sich, das Weinglas füllt sich. Aber gleichzeitig führen all die Beziehungen zur Peripherie dazu, dass sich die Weingläser der Gruppen dort ebenfalls füllen. Und es kommt zu sozialer, wirtschaftlicher, demografischer und politischer Entwicklung. Und das führt dazu, dass das Imperium kein dominanter globaler Hegemon mehr ist, wie zuvor. Nicht, weil es wirklich schwächer geworden ist, sondern weil die Mächte drumherum erstarkt sind.
1: Und das wäre dann ja schon ein Mechanismus, der sich auch auf heute übertragen lässt, oder? Aber wenn wir uns Sorgen um den Untergang der Zivilisation machen, haben wir da nicht erstmal eine viel drängendere Sorge?

0: Auch dazu gibt es einen historischen Vergleich, der sich geradezu aufdrängt. Rapa Nui, die Osterinsel, weit draußen im Pazifik. Die über die kahle Insel verteilten Moai-Ahnenstatuen zeugen von einer glanzvollen Vergangenheit. Sie erzählen aber auch, zumindest in der 2005 durch den US-Biologen Jared Diamond mit seinem Buch Collapse weltbekannt gemachten Variante, wieder die beliebte Geschichte von Hybris und Selbstzerstörung.
1: Die Geschichte geht so. Die Inselbewohner fällten sämtliche Bäume auf ihrer mal dicht bewachsenen Insel, sodass die obere Bodenschicht verwehte und es zu einem ökologischen Zusammenbruch kam. Angeblich, weil sie sich zwanghaft auf das Herstellen ihrer berühmten Steinstatuen konzentrierten und die Bäume vielleicht bloß fällten, um sie als Transportrollen für ihre Statuen zu verwenden. Die Rapa Nui sind in dieser Version törichte Umweltausbeuter, was lange Zeit eine ziemlich unwiderstehliche Geschichte war. Aber die neueste Archäologie widerspricht dieser Version der Geschichte.
0: Nach diesen neueren Studien spielten Ratten, die die Samen der Palmen auffraßen, eine Hauptrolle beim Palmensterben. Und wichtiger noch, zum Kollaps der Zivilisation kam es erst danach. Nach dem Kontakt der Einwohner mit Europäern. Durch eingeschleppte Krankheiten und Verschleppung durch Sklavenhändler. Auch von den Maya kann man sich eine einfache, warnende Geschichte erzählen. Dass ihre Zivilisation ungefähr im 10. Jahrhundert kollabierte, weil sie die Natur immer rücksichtsloser ausbeuteten und ihre eitlen Herrscher dauernd Krieg führten. Aber auch diese Erklärung könnte zu einfach sein. Zwar scheinen Konflikte zwischen den Maya-Stadtstaaten eine Rolle gespielt zu haben.
2: Wir wissen besonders für die klassische Periode, dass Tikal in Guatemala, in Petén, in ständigem Konflikt mit einer anderen Stätte im südlichen Campeche in Mexiko namens Calakmul stand.
0: Doch wie sehr das zum Untergang beitrug und ob andere Zeiten wirklich friedlicher waren, sind offene Fragen. Und auch, dass die Maya ihre Umwelt bis zur Selbstzerstörung ausbeuteten, scheinen archäologische Funde erstmal nicht zu bestätigen. Eher, dass sie möglicherweise Opfer des eigenen Erfolges wurden.
2: Es war eine enorme Bevölkerung von Hunderttausenden von Menschen. Und das ist viel für eine tropische Gegend, die vollständig auf Regen angewiesen ist, da sie Bewässerungssysteme nicht ausgiebig nutzten. Und so gab es sehr wenig Spielraum für Fehler. Man konnte nur eine begrenzte Zahl schlechter Ernten überstehen, bevor es brenzlig wurde.
0: Vermutlich waren es mehrere Faktoren, die dazu führten, dass die Menschen nach und nach das Vertrauen in ihre Herrscher und Strukturen verloren, ihre Städte verließen und sich ganze Landstriche entvölkerten.

0: Es gibt nicht das eine katastrophale Ereignis, sondern es scheint ein langwieriger Übergangsprozess gewesen zu sein.
1: Noch etwas anderes zeigt sich hier aber. Dass Begriffe wie Kollaps oder Untergang vielleicht einen falschen Eindruck vermitteln.
0: Wenn die Leute erfahren, dass ich Maya-Archäologin bin, fragen sie mich meistens, ob die Menschen, die heute in der Region leben, wirklich all die großen Pyramiden und glorreichen Städte gebaut haben. Und sie bezweifeln es. Sie bezweifeln, dass das die Nachkommen der Menschen sind, die einst diese Orte erbaut haben.
1: Doch die Maya gibt es immer noch. Trotz des Kollaps, der Kolonialisierung und der Unterdrückung durch die Spanier und den Massenmorden an ihnen im 20. Jahrhundert. Etwa 7 Millionen leben heute in Mittelamerika.
0: Ich sage nicht, dass sie keine harten, schmerzhaften Zeiten durchgemacht haben. Es gibt eine Phase dramatischer politischer und demografischer Veränderungen in der Maya-Region.

0: Tiefländern statt. Es gibt also eine Art Zyklizität bei Zivilisationen. In gewissem Sinne steigen sie auf und fallen. Aber sie sterben nicht wirklich aus im Sinne eines biologischen Aussterbens. Vielmehr wandeln sie sich, entwickeln eine neue politische und wirtschaftliche Struktur mit einem neuen demografischen Zentrum.
1: So leidbehaftet diese Anpassungsprozesse auch sein mögen, manchmal könnten sie sogar das kleinere Übel sein.
0: Seit kurzem beschäftigt die Geschichtswissenschaft die sogenannte soziale Last von Resilienz. Anders gesagt, vielleicht ist es gar nicht immer gut, wenn imperiale oder staatliche oder zivilisatorische Strukturen Erschütterungen überstehen und ihre Autorität und Struktur und ihre Funktion aufrechterhalten werden. Vielleicht gibt es einen Grund für diese Belastungen. Vielleicht zeigen diese sozialen oder biologischen oder ökologischen Stressoren, dass ein Wandel gut wäre.
1: Was können wir aus diesen unterschiedlichen Geschichten nun mitnehmen? An vielen von ihnen scheint sich eher zu zeigen, dass einfache Erklärungen wie Dekadenz oder das hemmungslose Inselentpalmen eben zu einfach sind und eher ein Spiegel unserer heutigen Sorgen. Doch kann man, wenn die Einwohner Rapa Nuis keinen ökologischen Selbstmord begangen haben, auch für heute Entwarnung geben? Das wohl auch eher nicht.
0: Wir sollten vorsichtig damit sein, aus der Vergangenheit warnende Geschichten für die Gegenwart abzuleiten. Denn die Gegenwart und die Vergangenheit sind sehr verschieden. Die Möglichkeiten, die wir heute haben, sind im Vergleich zu früher überwältigend.
1: Dennoch, einige Aspekte begegnen einem doch immer wieder.
2: There are many rhymes in history.
3: Geschichte reimt sich, auch wenn keine zwei Ereignisse jemals identisch verlaufen. Da ist der Umweltaspekt von Zusammenbrüchen. In vielen dieser Geschichten hat sich die Umwelt auf eine schnelle und

0: ihre Umgebung ein, was dann zum Zusammenschluss ihrer Feinde führte, um solche Imperien zu stürzen und zu zerstören. Es gibt aber auch Beispiele, in denen ein mächtigerer Konkurrent einfach gewinnt.
1: Gerade an den Erfolgsgeschichten von Zivilisationen zeigt sich, dass viele von ihnen selbst eine ganze Reihe anderer Untergänge auf dem Gewissen hatten.
2: Wir sehen, dass politische Gebilde oft von einer größeren imperialen Struktur verschlungen oder in sie integriert wurden. Daher denke ich, dass Eroberung oft ein sehr wichtiger Faktor ist.
1: Auch die Theorie, dass der Erfolg einer Zivilisation über kurz oder lang zum Erstarken von Konkurrenten in der Peripherie führt, ließe sich doch auf heute übertragen.
3: Wahrscheinlich ist es unvermeidbar, weil Imperien, indem sie ihre Peripherie ausbeuten, diese auch transformieren. In der Kolonialzeit ist die wirtschaftliche Entwicklung in Asien und Afrika, gesponsert von den Briten, den Franzosen, den Niederländern und anderen, sehr ausbeuterisch und darauf ausgelegt, Wohlstand zu

0: Ich glaube ja, wenn man versucht, an einer Welt festzuhalten, die unmöglich ist, man politische Entscheidungen trifft, die alles nur noch schlimmer machen. Der erste Schritt ist zu erkennen, was vor sich geht. Man ist nicht dekadenter geworden, weich oder schwach. Das Muster der globalen Wohlstandsproduktion hat sich fundamental verändert. Man muss nun herausfinden, wie man aus diesen Umständen das Beste rausholen kann und nicht so tun, als könnte es wieder werden wie früher.
1: Und auch wenn das naiv klingt, sollten wir statt von vergangener

0: Organisationen zwar Geschichten voller Leid und Scheitern, und doch kann man in diesen Geschichten auch Trost finden. Und vielleicht sogar einen Hoffnungsschimmer.
1: When we hear the stories of societal collapse,
2: die Geschichten vom Zusammenbruch von Gesellschaften verbinden uns mit Menschen, die enorme Umwälzungen und Schmerzen durchlebt haben. Ich glaube, es erzeugt ein Gefühl der Hoffnung, dass diese Menschen trotzdem weitergemacht haben. Sie ließen ihre Wasserbüffel auch in den Ruinen von Angkor weiter weiden und bauten weiter Reis an. Sie pflanzten Obsthaine und Weizenfelder im zerstörten Konstantinopel, auch nachdem die Bevölkerung auf ein Zehntel ihrer früheren Größe zusammengeschrumpft war. Sie lebten ihr Leben weiter, bekamen Kinder, erzählten sich weiter Geschichten und schrieben Gedichte, obwohl die herrlichen Paläste um sie herum einstürzten.
0: Vielleicht sind auch die Ruinen der Zukunft keine verlassenen Einöden, sondern Orte, wo zwischen den Überresten vergangener Zivilisationen wieder neues Leben blüht.

0: Standbein ist leicht gebeugt, wir stehen auf einem Bein. Der Bauchnabel zieht nach innen oben, Nacken ist lang. Die Stöcke sind aufgestellt oder in der Hand gehalten. Das andere Bein beschreibt eine liegende Acht.
1: Ein Kreis vor dem Körper und ein dahinter. Zuerst noch kleine Achter. Unser Bauch bleibt ganz fest. Jetzt werden wir größer in der Bewegung. Vor und rück. Nach vorne und hinten. Gut. Unser Standbein bleibt leicht gebeugt. Und wir wechseln das Bein.
0: Wir bauen wieder Spannung auf, Standbein leicht gebeugt. Das andere Bein beginnt wieder mit einer Acht. Bauch ist fest, Atmung fließt. Wer schwieriger haben will, schließt die Augen dabei.
1: Und wir schließen unsere Beine.
0: Wir stellen uns auf das andere Bein, das Standbein ist leicht gebeugt. Das andere Knie ziehen wir so hoch es geht, Bauch spannen wir fest an. Der Nacken ist lang, wir kreuzen die Arme. Die Ellbogen ziehen wir lang

und locker. Stöcke runternehmen. Knie sind über den Sprunggelenken und zeigen Richtung Zehenspitzen. Gesäß ist weit nach hinten, Schwerpunkt ist auf den Fersen. Wir heben und senken. Heben und senken die Fersen. Bauch ist fest, Po ist fest. Achtung, wir bleiben oben und halten. Bauch ist fest. Spannung halten und wir schließen. Wir nehmen die Stöcke in der Mitte und führen ein Bein nach hinten. Den Arm auf der gleichen Seite führen wir nach vorne und schwingen das Knie nach vorne. Wir gehen dabei auf die Fußballen und hoch. Wir drücken uns hoch und zurück. Hoch, zurück. Arme führen wir parallel. Letztes Mal, wir wechseln das Bein. Wir führen wieder das Bein nach hinten, den Arm auf der gleichen Seite nach vorn. Wir schwingen das Knie nach vorn und hoch. Hoch. Wir gehen wieder auf den Ballen hoch, richtig auf die Zehenspitzen.

Komm zu mir, Theresa. Genau, so ist gut. Ja, schön. Immer abwechseln, links, rechts. Ja, so ist gut. Stockspitzen nicht so weit vor. Kopf ein bisschen nach vorn strecken. Ja, so ist gut. Ja, jetzt schaut es ganz gut aus. Jetzt funktioniert es. Schön. Also, da kannst du der Mama noch zeigen, wie das geht. Perfekt, Theresa. Und richtig anschieben mit den Schnitten, gell? Richtig Gas geben.

0: genau, schön.
1: Heute haben wir unsere Gleichgewichtsfähigkeit trainiert. In der nächsten und letzten Folge werden wir den Schwierigkeitsgrad nochmal erheblich steigern und eine anspruchsvolle Ganzkörpergymnastik machen. Vielen Dank fürs Mitmachen und seien Sie beim nächsten Mal einfach wieder mit dabei. Servus und ciao.
2: Und ciao.

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0: Es gibt Menschen, denen ist der eigene Körper nicht gut genug. Selbstoptimierung. Mehr leisten, gesund sein, sportlich, stark. Perfekter Körper, perfekter Geist. Klingt super, ist aber auch ein ganz schöner Druck.
1: Du musst ja immer auch besser werden vom Gewicht. Vor allem, wenn du Vorbereitungen für die Meisterschaften hast.
0: Der Wunsch nach dem perfekten Ich ist in den letzten Jahren immer präsenter geworden.
2: Ich habe mehr Power, ich habe ein besseres Immunsystem. Es gibt wirklich das, was ich brauche und das im Kopf habe, die positiven Sachen.
0: Doch wie viel Selbstoptimierung verträgt der Mensch?
3: Nee, ich kann das nicht.
4: Sorry. Die Frage ist halt da immer, was bedeutet Selbstoptimierung für mich? Weil ich finde, Selbstoptimierung hat so einen Anklang von, ich bin noch nicht gut genug.
0: Ich bin Gina Röhl und ich frage mich, wann bin ich eigentlich gut genug und geht da noch was?
5: Meine Prothese ermöglicht mir im Alltag vieles. Aber einen gesunden Arm ersetzt sie

0: nicht. Und gerade für Menschen mit Behinderung ist vielleicht der Drang zum Selbstoptimieren nochmal stärker.
1: Ich zum Beispiel treibe regelmäßig Sport, um fitter zu werden und meine Figur zu optimieren. Immer dabei habe ich meine Smartwatch als Fitness-Tracker. Die misst nicht nur meine Herzfrequenz oder meine Schritte, sondern speichert auch meine sportlichen Leistungen. Und das wiederum spornt mich dann an, meine nächsten Ziele noch höher zu setzen.
0: Ich habe von einem Trend der Selbstoptimierung gehört. Biohacking. Doch was ist das? Das will ich herausfinden und fahre deshalb zum Biohacking-Kongress nach Bad Dürheim im Schwarzwald. Seit 100 Jahren ist die Gemeinde Kurort und seit 2 Jahren Heimat der Biohacker.
1: Eintauchen und aufatmen. Mit Biohacking dein natürliches Potenzial entfalten. Das steht zumindest auf der Webseite des Kongresses und ich möchte mir das jetzt mal genauer anschauen.
0: Ist das dann also nur Kur neu verpackt oder was ist das Neue?
2: Also Biohacking kurz erklärt, wir optimieren unsere Gesundheit. Biohacker möchten immer es wissenschaftlich belegt haben, sie möchten Studien haben und die möchten verstehen, was passiert, während ich Yoga mache, was passiert in meinem Körper, während ich dieses Breathwork mache oder was passiert im Körper, wenn ich im Eisbad bin.
0: Das hört sich ganz schön theoretisch an. Was meint das denn konkret? Das will mir Katrin Anna Ziegler am Beispiel des Eisbadens zeigen.
1: Oh, ich glaube, ich kann das nicht, wenn ich das jetzt schon sehe. Ne?
2: Wir müssen jetzt nur ein bisschen leiser sein, weil die konzentrieren sich jetzt gerade hier.
1: Auf die Atmung.
2: Und es ist einfach auch, kannst du jetzt auch gern zuschauen, what's going on?
0: Wie es aussieht, geht es hier nicht nur um ein Bad im Eis, sondern auch ums richtige Atmen. Aber warum? Damit kennt sich Patrick Bohl ja aus. Der 51-Jährige will mir bei meinem ersten Eisbad helfen.
1: Wir gehen jetzt Eisbaden.
3: Ja, sehr gerne.
1: Ja.
3: Wir begleiten einander mit dem coolen Instruktorenteam.
1: Hi.
3: Und dann werden wir das zusammen rocken. Genau.
4: Mein Name ist Patrick Boya, aber alle nennen mich Cool Bear. Durch eine Burnout-Erkrankung vor 2 Jahren wurde mein Leben total auf den Kopf gestellt. Biohacks wie das Eisbaden oder verschiedene Atemtechniken.

0: Genau. Also im Winter täglich, jeden Tag, genau. Und im Sommer ist es natürlich schwieriger, weil es natürlich nicht das Eis überall hast. Zwei bis dreimal in der Woche ist gut, weil du hast eigentlich vom Effekt, vom Euphorie und alles, wo du hast, ist eigentlich der ganze Effekt bleibt 2 bis 3 Tage bestehen. Und das würde eigentlich alle 2, 3 Tagen genügen, genau. Und natürlich tägliches Duschen, wenn du nicht ins Eis kannst, ist natürlich auch ein guter Einstieg und gute Ergänzung.
1: Kalt duschen also.
0: Genau.
1: Das kann ich ganz schlecht und dann glaube ich, das ist noch ein bisschen schwieriger.
0: Glaube ich nicht. Wir können das wirklich mit der Atmung wichtig, fast 80% oder mehr ist der Mindset-Fokus, sich zu fokussieren. Das Wasser wird kalt. Das musst du wissen, aber du kannst dann den positiven Effekt, wenn du dir vorstellst, was bringt mir das? Ich habe mehr

0: Badesachen an, Prothese ab. Aber so schnell geht's dann doch nicht. Vor dem Eisbad wird erklärt, dass es vor allem auf Atemübungen danach ankommt.
1: Und dann stellst du dir vor, dass du ein ganz schweres Gewicht hier hast in der Hand. Und das musst du dann so wegschieben.
2: Kann ich aber nur nach rechts schieben.
1: Das schiebst du nur nach rechts. Und nach links bewegst du einfach nur den Oberkörper. Okay. Weil es geht darum, dass die Beinmuskulatur aktiviert wird. Und dass die Rippenmuskulatur aktiviert und nachher auch Wärme produziert. Mhm. Ja? Und dann machst du einfach ganz langsam, es muss nicht schnell sein. Genau, sehr gut. Und das ist genau das, was wir machen, sobald du rauskommst. Bleibst du bitte fokussiert?
0: Das Wasser hat eine Temperatur von 2 Grad Celsius. Für Patrick ist das Eisbaden total normal. Für mich ist es eine echte Herausforderung. Aber ich bin neugierig, denn Eisbaden soll glücklich machen.
3: Das ist eine Tatsache. Du haust jetzt enorm viel Adrenalin und Cortisol, Noradrenalin und die ganze sogenannte Dose raus, Dose, Dopamin,
1: Oxytocin, Serotonin
3: und Endorphin. Das heißt, du bist jetzt high from your own supply.
1: Das ist Biohacking, weil es einfach sehr schnell und effektiv dich runterfährt. Und in dem Moment, wo du ins Wasser eintauchst, hast du sofort die Benefits. Also sprich die ganzen Hormone, alles schießt nach oben, nur Adrenalin, Adrenalin, Dopamin. Und es ist einfach da. Und so schnell, so viel, wüsste ich jetzt nicht mit einer anderen Methode, wie man das bekommt. Und das ist für mich Biohacking Deluxe.
3: Du verlässt jetzt gleich deine Komfortzone und zwar auf extrem krasse Art.
0: Ein Schritt, der mich große Überwindung kostet.
3: Und auch wenn du dann da stehst und so den ersten Fuß reinstellst, dann kommt schon der erste, oh mein Gott. Why? Was mache ich denn eigentlich hier? Wer hatte diese blöde Idee?

0: sehr gut. Das ist ja eine komplett neue Situation für den Körper. Und die ganz normale und gesunde Reaktion ist Alarm, Alarm, Lebensgefahr. Weil du drohst zu unterkühlen. Und dann passieren dann eben so Reaktionen wie diese Schnappatmung. Und deswegen sind wir einfach da und helfen dir, wieder runterzukommen. Du machst es super.
1: Krass, ich bin nicht,
0: Sehr gut.
2: Ich versuche, den Fokus zu halten, die Kälte des Wassers auszublenden. Und das alles, damit mein Körper die versprochenen Glückshormone ausschüttet.
0: Ganz ruhig, ganz ruhig. Bleib fokussiert. Spann die Schultern. Lass alles los und übergib alles.

0: weißt, das war für mich so befreiend.
1: Wunderbar.
2: Das Eisbaden ist aber nicht das Einzige, was Patrick macht, um sich stetig selbst zu optimieren. Täglich nimmt er auf ihn persönlich abgestimmte Nahrungsergänzungsmittel zu sich, meditiert bis zu 20 Minuten lang und macht verschiedene Atemübungen.
3: Also es war so, ich war ja in der Versicherungsbranche tätig und dort ist halt immer auch immer schneller, immer höher, immer mehr Ziele und da habe ich mit diesen Zielen und mit diesem Druck, mit diesem Stress habe ich plötzlich Probleme. Also der Körper hat es gezeigt, indem ich so einen Druck auf die Brust bekommen habe, dann ein Räuspern, ein Husten und es ist dann übergegangen wie in eine Atemnot. Und von da an hat dann auch der Arzt gesagt, bis hierhin und nicht weiter und hat mir dann empfohlen, in die Klinik zu gehen.

0: Zweites Zuhause.
1: Also ich bin immer täglich ins Studio gegangen, außer das Wochenende, das habe ich immer ausgelassen. Also mindestens eine Stunde.

0: Wegen Ende 2019 hat sich mein Leben sehr verändert für mich, weil ich plötzlich erkrankt bin an sogenanntes Guillain-Barré-Syndrom. Das ist eine Autoimmunerkrankung. Das hat so angefangen mit kribbeligen Gefühlen in den Fingern und in den Zehen und bis hin zu einer Lähmung. Dein Immunsystem greift praktisch nicht nur die schlechten Bakterien an, sondern auch deine Nervenbahnen. Und somit werden die Nervenbahnen zerstört und somit leiten die nicht mehr weiter. Und die Extremitäten sind ohne Funktion. Konnte nicht mehr laufen und von der Stunde zu Stunde immer schlimmer, dass ich mich nicht mehr runterbeugen konnte oder mir die Socken oder die Hose anziehen. Es war ehrlich gesagt ein richtiger Schock. Kopf hat verrückt gespielt, weil man ja nicht wusste, was kommt. Dann weißt du nicht, ob das jetzt vorbei ist in deinem ganzen Leben. Ne?
1: Und es kommt noch schlimmer. Michael fällt ins Koma, muss 7 Tage lang künstlich ernährt und beatmet werden. Ein halbes Jahr verbringt er im Krankenhaus.
0: Das war wirklich schwer für mich. Also irgendwie, ja, ich habe damit nicht gerechnet und dass sowas überhaupt möglich ist, dass man so schnell seine Muskeln auch verlieren kann. Plötzlich konnte ich nichts mehr machen.
1: 5 Monate lang Stillstand in seinem Leben. Doch Michael gibt nicht auf. Eine schwere Zeit, in der Familie und Freunde an seiner Seite standen. Er kämpft sich zurück ins Leben und muss dabei alles neu erlernen, auch das Laufen.
0: Also, wenn man so weit schon gekommen ist mit Sport oder mit dem Körperaufbau, dann denke ich mal, ist es für einen Menschen schwierig, dass man seinen anderen Körper, also das andere Aussehen vom Körper annehmen würde oder akzeptieren würde. Man will ja schließlich wieder zurück, weil man gesehen hat, es kommen Fortschritte, wenn man dran bleibt beim Sport macht.
1: Heute treibt der 33-Jährige wieder regelmäßig Sport. Er will nicht nur zurück zu seiner alten Form, ja, sondern auch in einer neuen Sportart durchstarten.
2: Ja, bereit fürs Training?
3: Ja, voll.
2: Let's go.
1: Michaels Traum? Er will in den Boxring. 3 bis 4 Mal in der Woche treffen sich Michael und sein Trainer Biram zum gemeinsamen Boxtraining.
2: Gehe sie 4 Mal um dein Handgelenk, 4 Mal oben an den Knöcheln, 1 Mal am Daumen und dann den Rest einfach wieder am Handgelenk.
0: Das Boxenthema war immer früher schon so, aber ehrlich gesagt, ich habe mir das am Anfang immer nie zugetraut, weil ich mir gedacht habe, ob das mit meiner Körpergröße überhaupt funktioniert. Aber durch Social Media und so habe

0: Für sein neues Ziel gibt Michael wieder alles. Er trainiert fürs Boxen nicht nur seinen Körper, sondern lernt auch Stück für Stück die Kampftechnik.
1: Ja, also erst rechts, dann links und dann runter.
2: Eins, zwei, drei. Eins, zwei und ausweichen. Und danach noch mal rechts gerade, okay? Eins, zwei und jetzt machst du nur aufwärtshaken, okay? Diagonal, also jetzt links. Der Michael ist einer, der eigentlich auch sehr viel lernt. Ist ja jetzt kein Jüngerer, der vielleicht meine Wörter nicht so schnell zu sich nimmt. Ja, ansonsten ist eigentlich das Training gleich wie mit den anderen. Michael ist halt einer, der immer motiviert ist in seinem Training.
0: Durch seine Erkrankung kennt Michael die Grenzen seiner Belastbarkeit.
3: Ich bin nicht mehr so, wenn ich jetzt zum Beispiel Muskelkater habe oder eine leichte Verletzung, sage ich mal, dann mache ich nicht weiter. Früher habe ich da immer schon noch weitergemacht, aber jetzt bin ich da immer vorsichtiger, weil auch man doch Angst hat, dass man irgendwas wieder passiert.
0: Selbstoptimierung ja, aber nicht um jeden Preis. Deshalb verzichtet er auch beim Sport bewusst auf das Messen seiner Biodaten.
2: Sehr schön.
0: Anderen Menschen geben aber genau diese Daten Sicherheit. Sie vermessen ihren Schlaf oder ihre Herzfrequenz, um sich zu optimieren. Dazu nutzen sie meist Smartwatches oder Ringe mit Sensoren. Es gibt aber auch andere technische Geräte, die den Körper optimieren sollen. Brillen zum Beispiel filtern blaues Licht, um den Körper bei Bildschirmarbeit zu schützen. Spezielle Lampen sollen durch rotes Licht das Schlafhormon Melatonin ausschütten.
4: Hightech fürs optimale Ich, das schaue ich mir jetzt mal genauer an. Hallo, das sieht sehr krass aus. Was ist das?
5: Das ist eine hyperbare Sauerstoffkammer. Das heißt, die Kammer wird unter Druck gesetzt und das fühlt sich an wie 5 Meter tief tauchen. Und währenddessen atmet man 97%igen Sauerstoff ein.
4: Und was bringt mir das dann? Also was habe ich davon?
5: Du löst sehr viel mehr Sauerstoff im Blut, im Plasma und der diffundiert dann in deine Gewebe. Und alles, was auf Sauerstoff angewiesen ist, kann dann schneller und effizienter arbeiten.
4: Wie läuft es jetzt ab ungefähr? Ich lege mich rein und dann?
5: Genau, du legst dich rein, du entspannst dich, versuchst möglichst entspannt zu bleiben, damit dein Druckausgleich funktioniert. Und dann ist es so wie beim Tauchen. Also du machst über das Valsalva mit Manöver oder über Kauen, Schlucken und Gähnen einen Druckausgleich und danach kannst du einfach entspannen, 90 Minuten lang.
4: Und wenn das jetzt zu viel für mich wäre, also sag ich
5: dann
4: mal,
5: können wir jederzeit anhalten. Okay. Du kannst einstellen, wie schnell du abtauchst oder auch, dass du eine Pause machst. Genau.
4: Ja gut, dann machen wir das.
5: Ja, gut. Gerne. So, du kannst dich auch am Rahmen festhalten.
4: Ist ein bisschen gruselig, aber ist okay.
5: Links in der Tasche hast du eine Sauerstoffmaske. Mhm. Wenn du da drin bist, nur über die Maske kommt der Sauerstoff und die Kammer wird immer gespült. Es ist immer frische Raumluft in der Kammer. Genau, kannst Platz nehmen.
4: So, an der Stelle, ich weiß nicht, ob ich die Maske aufziehen will, kurze Erklärung. Bei meinem Unfall musste ich immer Sauerstoff kriegen und das riecht sehr ähnlich. Das ist sehr unangenehm. Nee, ich kann das nicht. Oh, sorry.
0: Hier komme ich an meine Grenzen.

0: So, ich bin zurück, sorry.
1: Das hat mich sehr an die Intensivstation und den Unfall erinnert. Also ich hatte das noch nicht, dass ich danach noch mal so eine Sauerstoffmaske anhatte und der Geruch und dann da so drin sein. Aber ihr habt bestimmt noch jemanden, wo ich mir das dann angucken kann.
0: Das tut mir total leid.
1: Alles klar, gut, danke. Ja. Vielleicht kann ich die Person, die nach mir dran ist, ausquetschen, wie es war.
0: Ja, gerne, machen wir so. Ich habe jemanden auf der Warteliste, den hole ich jetzt ganz kurz. Okay. Genau, tut mir sehr leid.
1: Alles gut, könnt ihr nichts für, aber danke euch trotzdem.
2: In der Kammer atmet man nahezu reinen Sauerstoff und ist einem Überdruck ausgesetzt. Durch diese Bedingungen löst sich laut Hersteller der Sauerstoff im Körper bis zum 20-fachen des Normalwertes. Dadurch sollen unter anderem der natürliche Heilungsprozess des Körpers und die Zellerneuerung optimiert werden. Dennoch ganz schön viel Aufwand. Und das kann sich auch nicht jeder zu Hause hinstellen.

0: denn so eine Kammer kostet so viel wie ein Kleinwagen.
1: Ich lebe noch.
2: Wie hat sich das angefühlt generell, als es so losging?
1: War schön warm, du hast halt so ein bisschen so ein leichtes Rauschen im Hintergrund und ich habe dir in die Augen zugemacht und habe einfach ein bisschen entspannt, wie so eine kleine Raumkapsel gefühlt
2: hier. Ja, genau, ja. Und jetzt, wie fühlst du, also dein Körper so jetzt so danach, merkst du das, würdest du sagen, du spürst das schon irgendwie?
1: So? Boah, ich weiß nicht.
2: Wahrscheinlich zu kurz, ne?
1: Also ne, genau, vielleicht will ich jetzt auch nichts einbilden, also vielleicht müsste ich das noch dann öfter und länger machen, aber es ist auf jeden Fall, ja, ich fühle mich erholt, also ganz, ganz locker.
2: Die Menschen hier versuchen, sich mit Sauerstoff und Co. selbst zu optimieren. Das mache ich in irgendeiner Art und Weise ja auch mit meiner Prothese. Aber auch ich komme an meine Grenzen, weil die Prothese eben nicht ist wie eine echte Hand. Ich frage mich, wo sind die Grenzen der Selbstoptimierung?
0: Um diese Frage zu beantworten, habe ich mich mit einer der bekanntesten Biohackerinnen weltweit verabredet. Sie ist Ärztin und kennt sich aus, wie man beispielsweise durch Ernährung und Sport das Optimum aus seinem Körper herausholen kann.
3: Ich bin Dr. Simone Koch. Ich leite zwei große Praxen in Berlin und Leipzig mit dem Schwerpunkt Funktionelle Medizin. Und ich wurde von einer Fachzeitschrift zu einer der bekanntesten Biohacker weltweit gewählt.
0: Ursprünglich kommt Biohacking aus den USA. Entstand dort in den 1980ern als eine Art Biologie zum Selbstaustüfteln. Bei uns ist das Thema noch relativ unbekannt.
2: Kann der Mensch alles erreichen durch Selbstoptimierung oder durch Biohacking?
3: Logischerweise nicht. Also, und das finde ich halt auch ganz, ganz wichtig in diesem Ganzen. Ich bin insgesamt kein Freund von diesem, du kannst alles werden oder sein, was du willst. Das ist einfach nicht wahr. Also, es ist, wenn ich die geistige Kapazität nicht habe, um Quantenphysiker zu werden, werde ich niemals Quantenphysiker werden, egal wie sehr ich mir das wünsche. Deswegen mag ich das halt gar nicht. Und es gibt natürlich auch bei der Selbstoptimierung für alle

0: Konflikte und so weiter. Und das, die kommen vielleicht aus einer Familie, wo jedes männliche Mitglied vor dem Alter von 50 verstorben ist. Und wenn ich den, ich habe einen Patienten, den betreue ich jetzt schon 10 Jahre, der ist jetzt 55. Und seine Blutwerte sind immer noch nicht gut, aber recht gut und einigermaßen gut. Ne? Sind immer noch nicht optimal, nicht mal im Normbereich, aber sind viel besser als am Anfang. Und er hat all seine männlichen Vorfahren um 10 Jahre überlebt. Das heißt, das ist schon ein enormer Erfolg. Und wenn er 65 wird oder vielleicht sogar 70, dann haben wir schon wahnsinnig viel erreicht.
1: Man muss wahrscheinlich einfach mit Bedacht an das Ganze rangehen.
0: Für mich liegt die Gesundheit und auch das optimierte Leben in der Balance. Nicht in dem am allerobersten Ende zu sein, sondern in der Balance. Und dass man sich eben mit sich selbst darin wohlfühlt.
1: Was sind so die Möglichkeiten der Selbstoptimierung durch das Biohacking, auch zukünftig gesehen?
0: Es wird wahrscheinlich demnächst Kontaktlinsen geben, die über die Augenflüssigkeit den Blutzucker messen, die über die Augenflüssigkeit bestimmte Hormone messen können, sodass ich halt weiß, wann habe ich einen Eisprung und so weiter. Und dass es dann eine AI gibt, die das alles verknüpft. Und

0: dahinter. Also dass man halt gucken kann, welche genetischen Varianten habe ich. Es gibt ja ganz viele genetische Varianten, die einen ganz großen Einfluss auf uns und auf unser Leben haben. Und das dann eben so für einen auswertet, dass man sich optimieren kann.
1: Und welche Vorteile würde das dann bringen? Also welche Vorteile bringt das Biohacking dann?
0: Am Ende, dass es einem besser geht. Also dass man halt mit mehr Energie durchs Leben gehen kann und dass man ja einfach

0: Das ist so krass.
1: Ja,
0: aber
1: spannend, ja.
0: Also, das gibt's doch schon. Eigentlich gibt's das doch schon ewig, oder?
1: Ja, eigentlich ja.
2: Also, viele Methoden des Biohackings sind im Grunde nicht neu, sondern nur zeitgemäß verpackt. Doch das muss ja nicht schlecht sein.
0: Ich habe gelernt, dass es wichtig ist, sich realistische Ziele zu setzen und sich auch selber mal Zeit für Entspannung und Selbstreflexion zu nehmen. Wann bin ich gut genug? Ich würde sagen, wenn ich mich dazu entscheide, gut genug zu sein, oder?

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0: Herzlich willkommen, schön, dass ihr alle da seid. Heute sind wir hier und Uwe wollte gerne seinen 60. Geburtstag feiern. Und das ist also auch ein Wunsch, den wir Ihnen erfüllen können. Und da drinnen ist ein kleiner Erinnerungstisch auch aufgebaut. Und ich freue mich total auf viele schöne Gespräche und nette Stunden mit euch hier. Auf Uwe!
1: Ich heiße Claudia und mein geliebter Mann Uwe ist vor wenigen Wochen, kurz vor seinem 60. Geburtstag, an ALS gestorben.
0: Glückwünsche zum Geburtstag. Oh. Uwe wollte ja gerne seinen 60. Geburtstag groß feiern. Wir haben stattdessen mit ihm letztes Jahr ja noch seinen 59. gefeiert, was auch unglaublich schön war. Ja, es war schon irgendwie ganz besonders, wie wir da zusammen waren und was da so für eine Verbundenheit und wie viel Liebe da im Raum war. Aber auch eigentlich dieses Wissen die ganze Zeit, dass es so das letzte Mal ist, dass sich das nicht wiederholen wird.
2: Uwes Krankheit ist unheilbar. Er will selbst bestimmen, wie lange er damit leben kann. Er bittet uns, ihn und seine Frau Claudia in seinen letzten Monaten mit der Kamera zu begleiten.
0: Man lebt natürlich mit Ende 50 in der Annahme, dass noch ganz viel kommen wird und dass man noch Sachen planen und erledigen und gemeinsam erleben kann. Er war insofern am Anfang schon auch noch der Fels in der Brandung, weil er halt diese Ruhe und Klarheit hatte von Anfang an, ja, und dass er sagt, ja, das ist so, die Krankheit ist so. Wir haben zwar halt auch dann geheult, ja, wie unfair ist das? Und ich habe immer gesagt, wir wollten noch zusammen

0: werden, ja? Das kann doch gar nicht sein.
1: Eins, zwei, drei. Oh.
2: Horizont?
1: Halten. Oh. Ja, Horizont.
2: Na denn.
1: Ja.
3: Ich bin Uwe, ich bin 59 Jahre alt. Ich habe amyotrophe Lateralsklerose, kurz ALS. Das bedeutet, die Nerven, die für die Muskelsteuerung zuständig sind, sterben ab. Ja, und wenn ein Muskel keine Signale mehr bekommt, dann sagt er, okay, dann baue ich mich eben ab, wenn ihr mich nicht braucht. Und das passiert dann peu à peu auf der linken Seite, sodass ich irgendwann die Hand nicht mehr nutzen konnte und dann den Arm.
4: Ist das Video schon an? Und jetzt möchte ich mal, dass Sie gegen meine Finger drücken und versuchen, die Hand auseinanderzunehmen. Da ist nichts an Kraftübertragung. Also da ist... Ich sage mal rein gar nichts. Und jetzt bitte zusammen machen. Versuchen, die Finger zu schließen. Und wie man sieht, geht die Hand nach unten.
3: Bei mir ist es ganz besonders schnell. Meine Ärztin hat mir gesagt, ein normaler ALS-Patient ist so mit 80 bis 100 km/h unterwegs. Sie sind gerade mit 240 unterwegs. Und ja, so geht die Krankheit ziemlich schnell. Und man hört es vielleicht auch schon am Zungenschlag. Auch da ist schon ein bisschen Muskelabbau. Und deswegen ja, spreche ich, wie ich spreche.
0: Als dann die Diagnose kam, als Uwe mir das gesagt hat, das war wirklich wie der Boden unter den Füßen weggezogen. Das war so wie ein schwarzes Loch. Ja, es war einfach schrecklich. Eine Krankheit zu haben, wo man weiß, es wird nie was besser. Ja, andere sagen ja, machst du irgendeine Behandlung oder sowas. Ja, Mensch, dann wird es wieder besser, aber es wird nicht besser. Nichts. Jeden Tag kann man noch sagen, oh, wie schön, dass das heute noch geht. Ja. Das ist einfach hart, ja. Und auch die, also ich meine, es gab natürlich Momente, das muss ich auch, und da sind wir auch offen, ja, das ist, wo Momente, wo wir uns anzicken, wo keine Geduld mehr da, wo er total ungeduldig ist, ich mache das falsch und ich denke, dann sag's doch richtig und ich auch manchmal so voller Wut bin und denke, oh mein Gott, wie lange, ich will mein Leben zurück. Aber ja, und auf der anderen Seite tut es einem so leid.
3: Das ist alles sehr belastend natürlich. Und solange ich, sage ich mal, so noch beweglich bin, mir Freunde mithelfen, das alles mitzumachen, solange finde ich das Leben lebenswert, auch wenn es schwer ist. Ja. Und wenn ich das dann nicht mehr kann, weil ich völlig bewegungsunfähig bin und mich auch nicht mehr verbal äußern kann, dann ist für mich der Punkt gekommen, zu gehen. Ja. Eins, zwei, drei.
5: Ich arbeite als Trainer und Coach in einem großen international tätigen Unternehmen. Aber jetzt bin ich vor allem für Uwe da.
0: Bei der Arbeit, ich meine, ich kann ja Homeoffice arbeiten, dass man da noch so eine gewisse Struktur hat und das Gefühl hat, da ist noch ein bisschen altes Leben.
2: Ja.
1: Ja.
2: Okay, Stuhl kommt.
3: Ich wollte unbedingt weiterarbeiten, nachdem die Diagnose da war.
1: Hey Siri. Flugmodus ausschalten.
3: Es war für mich keine Option, mich krank schreiben lassen und den Kopf in den Sand zu stecken. Ich arbeite für einen Kinder- und Jugendsachbuchverlag mit Hauptsitz in Nürnberg und ich war für den

0: Vertrieb der Bücher in Nordostdeutschland zuständig.
1: Es ist zwar schrecklich, wenn man so eine Diagnose kriegt, dass, wo man weiß, das Leben ist begrenzt und man weiß auch, wie viel Zeit da bleibt. Aber zumindest haben wir die Zeit versucht zu nutzen, schöne Dinge machen. Irgendwie hatte man auch das Gefühl, man hat dem Schicksal noch mal sowas abgekauft, ja.
2: Jetzt hoffen wir, dass sich der Wind noch mal ein bisschen legt, damit wir starten können, sonst reißt er uns weg.
1: Uwe hatte den großen Wunsch, noch mal Paragliding zu fliegen.
2: Hola, Radio!
1: Uwe hatte so ein Faible fürs Fliegen. Der ist schon als junger Mann Paragliding geflogen. Und das wollte er immer noch mal machen. Und dann habe ich Uwe zum Geburtstag diesen Flug geschenkt. Und dann sind die da losgeflogen. Und das war einfach fantastisch.

0: Und die ganze Woche haben wir gewartet, dass wir irgendwann einmal die Chance kriegen, es mit dir zu machen. Und jetzt hat es geklappt. Ich freue mich ganz unglaublich fest für dich.
1: Vielen Dank.
0: Gerne.
2: Kein Schmerz.
3: Schön. Wie konntest du schlafen heute Nacht?
2: Oh. Naja. Ich habe mich wieder versucht hin und her zu drehen. Und ich habe eine größere Dosis Medikamente. Okay. Das habe ich heute wieder neben der Kraft. Das Voranschreiten der Krankheit ist natürlich schon eine Herausforderung, wenn man in der Physiotherapie ist und dann hört, oh, ihr Schultermuskel ist fast nicht mehr da. Das ist schwierig.
1: Okay. Geht.

0: Das klingt jetzt vielleicht hart, so langsam eingegipst wird und einfach bewegungslos ist.
1: Die Nächte, das war, weil er sich eben nicht mehr selber drehen konnte. Dann musste ich bestimmt 4, 5, 6 Mal jede Nacht aufstehen und ihn drehen. Und da habe ich dann auch schon gemerkt, wie ich also durch diesen Schlafmangel total unkonzentriert wurde, auch schlecht gelaunt, ungeduldig. Und ich habe halt auch eine Gürtelrose entwickelt. Und das war für mich dann auch so ein Zeichen, dass der Körper auch sagt, ist gut, pass auf dich auf, ja.
0: Aufgrund der Belastung, aber auch, dass ich nicht zu Hause sterben will, habe ich schon lange für mich beschlossen, ich gehe ins Hospiz.
1: Das ist einfach sehr kurzfristig alles gekommen. Und psychisch ist es einfach total ambivalent, aber es ist natürlich auch traurig. Ja. Naja, man weiß halt, es ist alles so ein Abschied auf Raten. Ja? Also für ihn ist es ein Abschied auf Raten von Fähigkeiten, die er hat. Und man geht ja selber genau so sehenden Auges irgendwie genau in den Tod oder in die Trennung. Ja. Soweit haben wir alles. Für die erste Zeit fehlen noch die Kabel. Medikamente. Kulturtasche.
0: Und der Uwe.
1: Und der Uwe. Okay. Dann machen wir uns mal auf den Weg, ne?
2: 18 Monate nach der Diagnose geht es für die beiden zu Hause nicht mehr. Uwe wird nun im Simeon-Hospiz in Berlin-Spandau leben.
0: Das war natürlich ein Riesenschritt, weil die vertraute heimatliche Umgebung zu verlassen und auch davon auszugehen, man kommt da nur noch hin als Gast und ich wohne dann so richtig im Hospiz, war natürlich ein ganz schöner Einschnitt.
1: Bleibt halt oft nicht so Zeit, sich ums Essen zu kümmern, ist so, ne?

0: gegangen.
1: Wenn ich ins Hospiz fahre, ist natürlich immer Freude, dass ich jetzt endlich Uwe dann wiedersehe, aber auch immer so ein Kloß im Hals. So, dass ich denke, na, wie finde ich ihn heute vor? Ja, wie ist es heute?
2: Ich habe immer gedacht, du gehst ins Hospiz zum Sterben. Und die haben uns halt auch gesagt, dass ein Hospiz auch dafür da ist, dass wenn die Pflege von jemandem so schwer ist zu Hause, dass der dann auch hingeht, wenn nicht unbedingt sein Sterben unbedingt direkt bevorsteht.
0: Und er fühlt sich da auch total wohl und ist auch mega gut betreut, ja. Guck mal, jetzt habe ich unsere selbstgebackenen Plätzchen. Die habe ich mit Claire gebacken, also hauptsächlich Claire, aber ja, haben wir letztes Wochenende gebacken, weil Uwe so gerne Plätzchen isst.
3: Ich liebe Plätzchen.
4: Ich bin nicht alleine, ich habe auch Hilfe von ehrenamtlichen Helferinnen, vom ambulanten Hospizdienst, von meinen drei erwachsenen Kindern, aber natürlich auch von ganz lieben Freunden, die da sind.
5: Hallo Uwe.
6: Hey,
5: hi, grüß dich. Oh, ich bin kalt.
6: Hallo Rosalie.
7: Hallo, schön dich kennenzulernen.
5: Ebenso, du bist
3: meine Bonustochter.
5: Die Bonustochter?
3: Ja.
7: Die Tochter von Claudia.
5: Ja, schön. Ja. Wunderbar.
8: Mein Name ist Sabine Wolfrum und ich betreue Uwe seit 2 Monaten als ehrenamtliche Begleiterin.
5: Er ist ein unheimlich kommunikativer Mensch, sehr offen. Wir konnten von Anfang an ganz offen sprechen und das macht es leicht. Dann hat er natürlich immer noch seinen Humor. Da kann man sich nur davor verneigen, wie das geht. Und ja, wir hatten, glaube ich, von Anfang an so einen Draht.
3: Ihr geht's ja auch nicht so gut.
7: Ja.
9: Die Situation ist schrecklich. Das kann ich gar nicht anders sagen. Und es ist schrecklich anzusehen, wie es ihm geht.

von uns, Uwe Korus aus Falkensee, ist an der Krankheit ALS, ich kann es leider nicht aussprechen, erkrankt und hat noch wenige Wochen zu leben. Eines seiner letzten Wünsche, ein Besuch eines Auftrittes bei Markus Krebs. Das war eines seiner letzten Wünsche. Denn Uwe ist trotz seiner Diagnose und der Tatsache, dass er nur noch kurze Zeit hier sein wird, ein humorvoller und offener Mensch geblieben.

0: Ja, ich bin unglaublich aufgeregt. Lachen und weinen gleichzeitig.
1: Ich freue mich total für ihn, dass das geklappt hat. Und es ist schon ein ganz schöner Akt, hierher zu kommen. Ja, diese ganze Organisation, toll, dass die Freunde dabei waren, die Kollegen. Man braucht auch einiges an Unterstützung.
2: Bis später, ne? Ciao.
0: Bis dann.

0: Hier ist das Potpourri aus dem Ruhrgebiet.
1: Wenn ich nur ansatzweise wüsste, wie man die Zahl 30 in römischen Ziffern schreibt, dass ich für drei Kreuze mache. Der eine so, scheiß Kälte, und der andere selber scheiß Kälte.

0: Es war einfach gigantisch, oder? Es war so super. Ich habe wirklich fast meine Stimme wieder. Irre, oder?
1: Geatmet hast du das Lachen.
0: Genug Sauerstoff. Ja, genau.
2: Hallo. Hallo.
0: Hallo Markus.
3: Hat dir ein bisschen gefallen?
0: Ja. Also du brauchst eine Heilmittelnummer, weil so viel Sauerstoff habe ich.
3: Ich werde dran arbeiten.
0: Ja.
3: Ein Mützchen, ja?
0: Ja, super.
3: Ich schicke dir einfach mal hier drauf und dann.
0: Und Markus kommt hier.
1: Ich mach's sogar.
0: Ungeschoren raus.
3: Zwei Füßen habe ich wirklich schon mal gemacht.
1: Schön. Danke.
3: Dann machen wir doch dann Bild des Abends. Dann machen wir doch Bild des Abends.
0: Ich bin jetzt überglücklich, auch ein bisschen erschöpft, aber das ist eine positive Erschöpfung.
1: Ich glaube, Weihnachten ist auch sowas nochmal für Uwe, so ein Datum, ne, wo er es gerne erleben möchte, wo er sich darauf freut, dass was nochmal am Horizont ist. Ursprünglich hatten wir gedacht, dass wir mit Uwe hier feiern. Zu Hause, mit meinen Kindern, mit seinem Sohn und Familie. Aber das geht nicht mehr.
4: Uwe ist an Corona erkrankt. Es geht ihm sehr schlecht. Wir können ihn 4 Wochen lang nicht sehen.

auf jeden Fall. Ich bin dieses Jahr Vater geworden im Mai und meine Frau und gerade auch diese Schwangerschaft und dieses Kind, was wir zusammen bekommen haben, hat mir da sehr, sehr viel Kraft gespendet, einfach auch durch diese schwierige Zeit zu gehen. Mein Vater und ich, und ich glaube, wir sind da relativ ähnlich, wir waren nie die großen Gefühlsredner. Ne? Wir zeigen oder ich sag mal, gehen mit unseren Emotionen eher im Stillschweigen um. Wir haben tatsächlich nicht sehr viel über Tod gesprochen, sondern wir haben versucht, vielleicht ein bisschen mehr mit Humor an die Sache ranzugehen, weil ich glaube, dass uns beiden das auch leichter gemacht hat, voneinander Abschied zu nehmen.

0: ich werde so peu à peu immer weniger essen und trinken, um dann gänzlich darauf zu verzichten und dann mit, ja, eben hinüberzugehen und, ja, dem Leid ein Ende zu setzen.
1: Es liegt viel Schweres vor uns jetzt, ja. Aber auf der anderen Seite auch schön zu wissen, dass er dann hoffentlich bald erlöst ist.
2: Dann komme ich jetzt mit dem Schwamm, genau.
1: Uwe hat ja immer gesagt, ja, dass wahrscheinlich ab Januar er dann anfangen würde mit Sterbefasten. Er ist sehr gefasst und er hat gesagt, ich will nicht mehr, ich will nicht mehr, ich habe keine Lust mehr, ich will sterben.
2: Geht?
3: Gerne.
1: Das war schon schlimm. Einfach da am Bett zu sitzen und zu denken, du darfst sterben und am nächsten Moment zu denken, was für ein Scheiß, ja, ich will, dass du lebst.
0: Ja, ich habe hier keine große Angst.
4: Am 26. Januar stirbt Uwe. 3 Wochen nach Beginn des Sterbefastens.

0: Das ist ja doch schon einige Zeit vergangen seit der Beerdigung von Uwe. Und wie geht's dir denn jetzt so?
1: Es ist denn so schon manchmal, dass ich denke, ja, jetzt habe ich all die Freiheit, aber eigentlich will ich Uwe wieder haben. Ja. Hm.

damit ändert sich natürlich die gesamte Identität. Ja. Man ist nicht mehr Paar, man ist nicht mehr die Frau von. Die gesamte Lebensplanung, ne, das war immer, es ist ein Wir. Und das ist jetzt alles, für mich alleine. Also das ist eine ganz, ja, also eine ganz neue Identität, mit der, da bin ich auch noch nicht angekommen. Ja. Wenn ich die Bilder angucke, dann sind da nochmal ganz schöne Erinnerungen, die kommen und ganz viel Dankbarkeit, dass wir dieses letzte Jahr so noch erleben konnten. Ja, wie geht's weiter für mich? Ich möchte mein Leben nicht alleine weiterleben. Auf jeden Fall würde ich mich auch nochmal, hoffe ich, dass da nochmal was kommt, dass ich mich nochmal verliebe. Aber Uwe wird immer in meinem Leben bleiben, in meinem Herzen bleiben. Das wird immer so bleiben. Und ja, gehört einfach mit dazu.

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1: Niemand konnte diesen Moment je wieder vergessen. Diese schrecklichen Bilder hatten sich allen eingebrannt.
0: Unsere spannende Reihe in Alpha Geschichte. 10

0: Frau für ein Kind ist. Wichtig ist einfach, über jede Patientin einen Überblick zu haben, dass ich natürlich auch im Notfall, wenn jetzt die Kollegin, die quasi für die Patientin zuständig ist, dass ich dann eben auch nach ihr gucken kann und einfach schon die wichtigsten Informationen habe. So. Hi.
1: Hallo.
0: Ja, Zott, wir kommen einmal zusammen rein.
1: Nico ist heute 36+4, kriegt ihr erstes Kind und wurde von der Notaufnahme zu uns geschickt. Die ist anamnestisch soweit unauffällig, hat nur einen allergischen Asthma und Hypotyreose. Die ist gekommen, weil sie so schwer Luft bekommt.
0: Dann würde ich, sage ich jetzt erstmal Frau, dann gehe ich vielleicht einmal kurz alleine rein und frag sie mal. Ihr habt ihr Kind schon geboren heute Nacht. Ihr zweites Kind, und da schaue ich jetzt gleich, ob alles gut ist.

0: am Anfang erstmal eine Herausforderung, dass man sich auch selber dabei wohlfühlt und den Frauen auch so das ausstrahlen kann, dass sie sich dann auch fallen lassen kann. Aber ich glaube, das ist eben auch ein ganz wichtiger Punkt, den man im Studium auch viel mehr lernt, einfach wie man das mit der Patientin auch
1: Genau,
0: kommuniziert.
1: versuch mal ein bisschen locker zu lassen, mal ganz normal auszuatmen. Ich berühre dich einmal, okay? Ich berühre dich nur mit einem Finger, okay? Der ist so kalt und nass. Okay. Also der Muttermund ist schon so gute 6 cm auf, 6, 7. Passt schon? Okay. Dann hänge ich dieses Schmerzmittel mal jetzt noch an. Das kann sein, dass du einfach zunehmend jetzt so einen Druck nach unten spürst. Okay? Wenn du das Gefühl hast, dass du mitpressen musst, dann sag mir da Bescheid. Okay? Du machst das super. Du machst das richtig gut, wirklich. Ich weiß, es geht jetzt so richtig schnell, gell? Von 0 auf 100 ist es losgegangen bei euch. Prima. Genau. Schau mal, leg mal dein Bein hier ab sonst. Genau. Prima. Super, machst du dich richtig, das mal schnell her. Wir hängen das jetzt mal schnell an. Hier. Also klar, die ersten Male ist das natürlich mega krass, weil man noch nie eine Frau so schreien gehört hat normalerweise. Und deswegen ist das natürlich schon erstmal ein krasser Moment, der einen vielleicht auch überfordert. Aber ja, man gewöhnt sich dran. Und ich glaube, dadurch, dass man die Frau eben nicht persönlich kennt im Normalfall, kann man da auch ein bisschen besser Abstand dazu halten. Ich hänge dir das einmal schnell an. Du machst es echt mega gut. Okay. Der Kleine will einfach nur gerade so schnell runter. Okay. Aber du machst es super. Du schaffst es. Okay, schau mal, lass mir das hier mal schnell einmal rein. Vielleicht merkst du, dass dir so ein bisschen schwummrig von dem Medikament wird. Ja, das dauert noch ein paar Minütchen. Also ich muss eigentlich jeden Schritt quasi dokumentieren, weil einfach rechtlich gesehen, klar, wenn ich jetzt Medikamente oder Ähnliches verabreiche, muss einfach auch klar sein, wann ich es gegeben habe und dass ich es gegeben habe, dass ich mich einfach auch selber absichere, weil natürlich in der Geburtshilfe schon recht viel geklagt wird, weil es einfach doch ein sehr risikoreicher Moment auch trotzdem noch, auch in der heutigen Gesellschaft, auch mit der heutigen Medizin für eine Frau ist. Man muss aber sagen, man hört es natürlich in den Medien, das ist mega viel Geld.

0: gefehlt und mit diesem Gerät, was quasi auch nur per Hand wird dort auch nur der Sog aufgebaut, ist der Sog am Kopf nicht so stark.
1: Komm, schieb weiter, schieb. Schieb weiter. Ja, gut. Wenn wir das dann schieb, komm, dann schieb.

0: Okay, und dann eine schöne Zeit. Bis bald.
1: Ja, nicht zu danken.
0: Du hast es doch gut gemacht. Tschüssi.
2: Hallo, ich bin der Matthias und ich bin Bauingenieur vom Beruf. Heute ist ein ganz besonderer Tag für mich, denn ich bin zum ersten Mal beim Verschub einer Brücke mit dabei. Und von meinen Berechnungen hängt mitunter ab, ob das Ganze gut über die Bühne geht. Ich versuche gleich nochmal unseren Geschäftsführer zu erreichen und ihm Bescheid zu sagen, dass sich das Ganze verschiebt. Kann passieren. Okay, ich gebe dann den Kollegen Bescheid. Passt. Danke. Also es ist jetzt wieder zum zweiten Mal der Brückenverschub nach hinten gerutscht. Es gab Probleme auf der Baustelle. Und leider ist jetzt so, dass die Arbeit nicht wie geplant durchführen konnten. Und letztendlich wird das Ganze wieder vermutlich um ca. 24 Stunden nach hinten verschoben. Was man hier in Rot sieht, ist die Baugrubensicherung. Die habe ich geplant und berechnet. Und hier sieht man das neue Brückenbauwerk, das bereits an dieser Stelle steht. Und das wird jetzt an den neuen Ort verschoben und abgesenkt und soll dort dann quasi für die restliche Lebensdauer stehen.

Ja, es gäbe ein, zwei Punkte, die auch in der Planung irgendwo ein bisschen knifflig waren. Die schaue ich mir jetzt noch mal genauer an, ob es da irgendwo auch vor Ort dann bei der Ausführung Probleme geben könnte. Ja, mache mir schon mal Gedanken, was hätte da auch bei der Ausführung schiefgehen können, um dann eigentlich vor Ort schon bestmöglich gerüstet zu sein und dann auch, wenn es Rückfragen gibt, relativ schnell antworten zu können. Wir waren alle schon sehr gespannt und auch nervös, sage ich mal, was den Brückenverschub angeht, ob alles klappt. Ja, jetzt hält die Nervosität noch mal einen Tag mehr länger an. Ich hoffe halt, ja, dass das nicht von unserer Seite oder von mir dann irgendwie abhängig war, dass das ja zu Problemen geführt hat. Dadurch, dass ich jetzt noch nicht weiß, woran es lag, ist das jetzt irgendwo ein bisschen kritisch. Deswegen würde ich jetzt gern dann auch so schnell es geht irgendwo auf die Baustelle fahren und mir das mal selbst ansehen.

0: mit den ganzen Randbedingungen innerstädtisch, mehrere Bauwerke außenrum, dann Straßenverkehr, der erhalten bleiben muss etc. Die Sachlage, dass die Brücke daneben gebaut wird und dann verschoben werden muss, also das ist eigentlich nichts, was man tagtäglich mit betreut. Meier Christian, ist der vorne auf der Baustelle? Okay, passt, danke. Fabian, hast du Christian schon gefunden auf der Baustelle? Passt schon. Passt, super. Bis gleich. Ciao. Also die wäre vermutlich dadurch erledigt. Ich sag mal, irgendwie kleinere materielle Schäden können immer wieder mal passieren. Aber das Schlimmste für mich persönlich auch wäre, wenn wirklich ein Mensch einen Schaden davon tragen würde bei einer Konstruktion, die ich berechnet habe. Servus. Und wie schaut's aus? Also zeitlich ein bisschen.
1: Wir kommen vorwärts.
0: Ja. Aber an der Konstruktion selber von uns hat es jetzt nicht gelegen, oder? Dass ihr ein bisschen einen Verzug habt von der Baustelle her.
1: Nein, an der Konstruktion liegt es nicht. Ja. Das ist ja gewisse äußere Einflüsse, da können wir jetzt alle nichts dafür.
0: Ja.
1: Das sind halt unvermeidbar gewesen, konnte man im Voraus wissen, das passiert halt.
0: Nicht, dass nur irgendwie an uns gelegen hat, dass da irgendwie was ein Problem gemacht hat. Also die Konstruktion selber hat funktioniert, das ist schon mal ganz gut. Ja, passt, ich würde jetzt eigentlich gar nicht mehr länger aufhalten, du hast eh genug Stress. Passt, zumindest weiß ich schon mal Bescheid. Passt, super, danke. Also ist schon mal Erleichterung, sage ich mal, dass es nicht an uns gelegen hat, sondern dass, wenn dann irgendwo an der Logistik oder an irgendwie unvermeidbare Randbedingungen oder sowas gelegen hat, was halt einfach immer wieder mal auftreten kann, fällt der Stein vom Herzen.

Das Schwierigste war eigentlich der Statikblock und auch die ganzen konstruktiven Fächer. Die sind halt sehr mathelastig und sehr mechaniklastig und haben auch teilweise eine sehr hohe Durchfallquote von über 50%. Und jetzt brauche ich aber das Ganze eigentlich, dadurch, dass ich in der Tragwerksplanung tätig bin, jeden Tag,

und bin eigentlich auch sehr froh, dass ich die ganze technische Richtung da gewählt habe, die Konstruktionsrichtung, und habe jetzt wirklich jeden Tag eigentlich mit meinen Unterlagen aus dem Studium zu tun. Man glaubt oft, dass man im Bereich der Tragwerksplanung oder Statik eigentlich wirklich nur eine menschliche Rechenmaschine ist. Es ist aber so, speziell bei so Brückenbauwerken, Ingenieurbauwerken, da muss man tatsächlich wirklich auch eine gewisse Kreativität mitbringen. Man muss sich da wirklich die statischen Systeme überlegen, und da, bis man überhaupt erstmal zum Rechenteil kommt, ist teilweise doch einiges an Kreativität nötig. Und das ist eigentlich da das ganz Interessante am Beruf.

0: hartes Studium, harter Job, aber ich finde auch, dass das Studium dahingehend wirklich, speziell wenn man in unserem Job tätig ist, hart sein sollte, dann wird wirklich auch nur Leute, die halt wirklich das Studium auch meistern, dann letztendlich für die Bemessung von Brücken oder von Gebäuden zuständig sind.
1: Also jetzt sieht alles danach aus, als wäre das Ganze soweit vorbereitet, dass mit dem Verschub losgehen kann. Wir haben jetzt noch mal die Info bekommen, dass die Verschubkonstruktion soweit eigentlich fertig sein sollte. Und ja, normalerweise kann es jetzt dann Nachmittag wie geplant starten. Man sieht hinten die Wand, die Baugrubensicherung, die habe ich berechnet. Und letztendlich ist dann auch die ganze Verschubbahn auf die

Schwarzarbeiten durchgeführt, um dann das Ganze so robust wie möglich zu gestalten. Der wird jetzt da hinten dann eingebaut und am Bauwerk befestigt. Unten ist der Verschubträger, wie eine Schiene, läuft das Bauwerk dann entlang. Und da wird quasi zum einen der Zylinder am Bauwerk selbst befestigt, zum anderen auf der Schiene unten. Dann wird er ausgefahren, dann wird er wieder nachgesetzt, wieder ausgefahren. Und so wird der Verschub langsam, rückt das Bauwerk dann Zentimeter für Zentimeter nach vorne, bis es letztendlich dann die Endposition erreicht hat. Und das ist quasi auch ein Stahlträger von meiner Baugrubensicherung, der uns eigentlich hier gerade sichert, dass das Erdreich nicht da irgendwo in die Baugrube reinfällt. Das sind die Träger, die habe ich auch bemessen, die hier. Oder auch die Konstruktion da. Und da ist quasi nicht nur so, dass hinten das Erdreich gesichert

0: Geil,
1: also ist schon gleich.
2: Ich glaube, dass das auf jeden Fall ein Beruf mit Vergangenheit und Zukunft ist. Und was eigentlich das Schönste ist, was man hier auch wieder sieht, ist, man sieht da teilweise auch noch die alten Gebäude, alten Pyramiden von den Ägyptern. Und man sieht halt dann letztendlich auch irgendwie was von seiner Arbeit letztendlich stehen. Wenn ich dann später mal durch die Bayernstraße fahre, weiß ich, die beiden Brückenbauwerke, da war ich dran beteiligt, die stehen jetzt und da fahren Züge drüber. Genauso sieht man dann irgendwie auch noch alte Brücken oder irgendwie sowas. Und das ist eigentlich schon ein schönes Gefühl. Also es ist wirklich ein Traumberuf.

Also hier wird noch ein Vermessungsgerät, ein Tachymeter aufgestellt. Mit dem wird dann die ganze Verschubaktion messtechnisch überwacht. Die kritischen Verformungen sind so klein, dass man die eigentlich mit bloßem Auge nicht erkennen kann. Spätestens wenn man es mit bloßem Auge erkennen würde, wäre es eigentlich schon zu spät. Aber da würde man sofort eigentlich mitbekommen, ob sich an meiner Konstruktion irgendwie was bewegt, was eigentlich dann letztendlich für den Verschub katastrophal wäre. Rechnerisch war

Mittlerweile ist die Brücke ungefähr einen halben Meter gewandert. Also es läuft langsam, aber es läuft. Also funktioniert die ganze Schubaktion. Ich gehe jetzt erstmal guten Gewissens nach Hause. Ich weiß, dass es funktioniert und hoffe, dass es so bleibt.

0: ich war dann auch am nächsten Tag noch ein bisschen angespannt, weil man wusste ja nicht, hat es jetzt funktioniert oder nicht. Aber als ich dann letztendlich die Info bekommen habe, ja, es hat wirklich funktioniert, es ist verschoben, abgestapelt und liegt jetzt quasi an der Stelle, wo es hin sollte, dann war ich eigentlich schon erleichtert.
1: Im Zweifelsfall steht man halt ohne nichts da dann. 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
1: 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Hier auf dieser Bühne werden gleich Wissenschaftler Forschung auf den Punkt bringen. Und zwar ohne PowerPoint und Manuskript. Jeder Redner hat nur 13 Minuten Zeit, um Ihnen sein Forschungsergebnis zu präsentieren. Diesmal erläutert der Immunologe und Leibniz-Preisträger Hans Reimer Rodewald vom Deutschen Krebsforschungszentrum in Heidelberg, welche Rolle Stammzellen für die Erhaltung des Immunsystems haben. Und der Komparatist Oliver Lubrich von der Universität Bern hat erforscht, wie ausländische Schriftsteller und Diplomaten den Nationalsozialismus in Deutschland erlebt haben.
3: Dankeschön. Sehr freundlich.

über die man zunächst nicht nachdenkt, wie Metabolismus, Übergewicht, Alterung, Fertilität und viele andere Dinge. Nun, was stellen Sie sich unter Ihrem Immunsystem vor? Das Immunsystem, anders als andere Organsysteme, besteht nicht aus einem Organ, wie beispielsweise das Herz oder die Leber, sondern aus Geweben und Zellen, die über Ihren ganzen Körper verteilt sind. Sie kennen die Lymphknoten, Sie kennen die Mandeln, es gibt lymphatische Gewebe im Darm beispielsweise, es gibt die Milz und dazu kommt das Knochenmark, dort kommen die Zellen her, und der Thymus. Der Thymus ist ein Organ in der oberen Brusthöhle mit einer speziellen Bedeutung für die Entstehung von T-Zellen. Das System ist deswegen sehr komplex, weil sich die Zellen nicht nur an einer Stelle finden, sondern sie sind sozusagen ständig in Bewegung im ganzen Körper. Und woraus besteht jetzt das Immunsystem? Sie gehen zum Arzt, der nimmt ihnen Blut ab, macht eine Untersuchung, dann findet er in ihrem Blut pro Mikroliter, das ist ein Tausendstel Milliliter oder ein Millionstel Liter, findet er zwischen 5000 und 10.000 Leukozyten. Das sind weiße Blutkörperchen. Und darunter gibt es wiederum sehr viele verschiedene Klassen. Ich will Sie da hier auch nicht langweilen, aber ich möchte nur einige wichtige erwähnen. Es gibt Lymphozyten, das sind kleine, runde, weiße Zellen. Da unterscheidet man dann die B-Lymphozyten, diese produzieren Antikörper. Antikörper schützen sie zum Beispiel gegen Virusinfektionen oder auch gegen Bakterien. Dann gibt es sogenannte T-Lymphozyten, die heißen so, weil sie aus dem Thymus kommen. Und das sind die Zellen, die das ganze System steuern. Die können eine Immunantwort starten, sie können eine Immunantwort unterdrücken als regulatorische Zellen und sie können infizierte Zellen in verschiedenen Organen attackieren und zerstören und so verhindern, dass das Virus sich weiter ausbreitet. Daneben gibt es auch zum Beispiel Granulozyten. Wenn Sie irgendwo eine eitrige Entzündung haben, das, was dann als Eiter entsteht, ist eine Mischung aus Bakterien und Granulozyten. So, diese ganzen Zellen müssen irgendwo gebildet werden, weil sie werden auch verbraucht. Und wenn Sie sie nicht mehr bilden können, dann haben Sie eben ein Problem, weil Sie nicht mehr genug von diesen Zellen haben. Die Bildung dieser Zellen erfolgt durch Stammzellen, die beim Menschen im Knochenmark sitzen.

ein und dann haben sie eine bestimmte Kombination und die Kombination bleibt erhalten in der Zelle und in den Nachkommen dieser Zellen. Und jetzt können Sie gucken, wo ist der Code hingegangen? Ist der Code in T-Zellen gegangen und B-Zellen gegangen und Granulozyten gegangen oder nur in einzelne? Und was wir herausgefunden haben, ist, dass es Stammzellen gibt, die alle Zellen, die wir untersucht haben, produziert haben. Das nennt man multipotente Zellen.

0: Und diese Mutationen führen dazu, dass es eine Leukämie gibt. Andersrum gesagt, wenn Sie eine Mutation haben in einer Zelle, die morgen nicht mehr da ist, dann haben Sie gar kein Problem. Das Problem entsteht erst, wenn Zellen langlebig sind und Mutationen akquirieren. Und das ist vielleicht ein Sonderfall für diese sogenannte T-Zell-Leukämie. Aber es ist interessant, darüber nachzudenken, dass es vielleicht nicht so einfach ist zu sagen, dass Krebs durch Mutationen entsteht in allen Fällen, sondern dass vielleicht auch noch eine Störung in der Zellhomöostase und dem genannten Austausch dem ganzen Prozess vorausgehen kann. Zum Abschluss möchte ich Sie motivieren, weiter die immunologische Forschung zu verfolgen. Es lohnt sich, es ist unglaublich dynamisch, es ist spannend und ich glaube, die Immunologie wird noch viel für die Medizin tun. Aber natürlich kommen heute Fortschritte vor allem aus der Grundlagenforschung. Das ist jedenfalls meine Meinung. Ich danke Ihnen.
1: Wunderbar. Kommen wir nun zu einem Literaturwissenschaftler der Universität Bern, der in diesem Jahr vor allem als Experte für Alexander von Humboldt von sich reden macht. Er hat nämlich zahlreiche Bücher geschrieben darüber und auch herausgegeben. Wir stellen aber eines seiner weiteren Forschungsprojekte vor heute Abend und da treibt ihn eine interessante Frage um, nämlich was suchten eigentlich internationale Schriftsteller 1933 bis 1945

Er schrieb zwei Romane, in denen er seine Berliner Zeit schildert und aus denen im Nachhinein dann nach dem Krieg das bekannte Musical Cabaret adaptiert wurde. Das Bemerkenswerte an diesen Texten von Isherwood über seine Zeit in Berlin ist nun,

Ihre Gruppe umso schärfer im Fokus des Rassismus in Deutschland steht, nämlich die Juden, über die Du Bois in seinen Berichten in die USA schreibt. Die Gehässigkeit und die Gewalttätigkeit, mit der schon 1936 die Juden verfolgt werden, übertrifft alles, was ich bisher erlebt habe in den USA, und ich habe einiges erlebt. Der irische Schriftsteller Samuel Beckett kommt ebenfalls für ein halbes Jahr nach Deutschland auf einer Art Kunstrecherchereise. Er bewegt sich von einem Museum zum anderen und lässt sich in dem Moment, in dem die Werke der Moderne bereits weggeschlossen werden, für die Kampagne Entartete Kunst diese Gemälde noch einmal zeigen oder in den Kellern sich die verbotenen Räume öffnen. Er besucht die Sammlung von Hildebrand Gurlitt und ist also sozusagen in Sachen Kunst unterwegs, schreibt aber währenddessen ein sehr ausführliches, sehr interessantes Tagebuch, das er in einer eigentümlichen englisch-deutschen Sprachmischung verfasst. Beckett konnte sehr gut Deutsch und das klingt dann etwa von Satz zu Satz so, dass er schreibt: What a Scherei this trip is becoming. Der französische Schriftsteller Jean Genet war ganz anders in Deutschland unterwegs, nicht als Kunstliebhaber, sondern als Landstreicher, als Vagabund. Genet durchquert das Land 1937 mit dem Ziel, sich künstlerisch zu stilisieren zum existenziellen Gegenentwurf der westlichen französischen Gesellschaft. Er möchte der andere der französischen Zivilisation sein. Und er kokettiert zu diesem Zweck mit Kriminalität und sogar mit dem Faschismus. Gerade in diesem Zusammenhang dieses Projekts aber erlebt Genet in Berlin eine ganz besondere Form von Enttäuschung, weil er nämlich merkt, um in Berlin anders zu sein,

Im Tagebuch des Diebes, dies, also über die Deutschen, dies ist ein Volk von Dieben. Wenn ich hier stehle, tue ich nichts Besonderes. Ich gehorche der allgemeinen Ordnung, ich störe sie nicht, ich stehle ins Leere. Oder ein letztes Beispiel, der spätere US-amerikanische Präsident John F. Kennedy hielt sich dreimal in Nazi-Deutschland auf. Das heißt, bevor er 1963 zu seinem berühmten Staatsbesuch nach Deutschland kommt, ich bin ein Berliner, kannte er das.

war den Bunker unter der Reichskanzlei. Und Kennedy kann sich während dieser drei Reisen durchaus bereits mit den Themen beschäftigen, die dann später, ohne dass er das wissen konnte, seine Präsidentschaft prägen werden. Nämlich die Frage, wie funktioniert eine Diktatur? Wie ist eine Krise, die zu einem Krieg zu führen droht, möglicherweise doch noch abzuwenden? Und wie kann man als Demokrat einem autoritären Gesellschaftsentwurf begegnen? Es ließen sich noch Dutzende, Jahrhunderte weiterer solcher Beispiele nennen. Aber wenn wir all dieses Material zusammennehmen, können wir uns fragen, was ist das Besondere daran? Was unterscheidet systematisch diese Texte von Ausländern von den Zeugnissen deutscher Zeitzeugen? Und das sind einige Faktoren, die wir wahrscheinlich hier uns vor Augen führen können. Zum einen, dass ein Ausländer sozusagen plötzlich in das fremde Land hineinkommt und deshalb schockartig registriert, was dort vor sich geht und nicht wie die Einheimischen in allmählicher Gewöhnung. Schärfer können sie auch wahrnehmen, was in der Diktatur geschieht, weil sie kontrastiv wahrnehmen, das heißt im Vergleich mit dem, was sie aus ihrer Heimat kannten und mit dem, was sie vom fremden Land erwarteten. In der Regel sind die Aufzeichnungen aus der Diktatur insofern dynamisch, als sich die

offener sind als deutsche Zeitzeugenaussagen, dass sie nämlich weniger befangen auch über eigene Fehlurteile, über eigene Anfälligkeiten berichten. Und schließlich steht ausländischen Berichterstattern ein größeres Repertoire an literarischen Techniken zur Verfügung. Und das gilt sogar für Autoren aus befreundeten, verbündeten Ländern oder Schriftsteller der intellektuellen Kollaboration. Denken Sie etwa an den Franzosen Louis-Ferdinand Céline, ein glühender Antisemit, ein Kollaborateur von Vichy, Frankreich, der dann nach der Landung der Alliierten in der Normandie nach Deutschland flieht und eine grandiose Romantrilogie über seine Flucht durch das bombardierte Deutschland schreibt. Also ein politisch abstoßender Autor, der aber gleichwohl eine ganz moderne, heute sehr eindrucksvolle poetische Form findet, um diese Erfahrung zu beschreiben. Es zeichnet wahrscheinlich insgesamt diese Texte zweierlei aus. Einerseits ihre literarische Qualität und andererseits ihr historischer Zeugniswert. Und mit diesen beiden Aspekten würde ich gern schließen, Ihnen jeweils noch ein, zwei Beispiele dafür vorführen. Wenn wir uns fragen, inwiefern sind die Auf-

0: Deutschlands besonders klar. Und gleichzeitig ist das gewissermaßen ein Versuch, immunologisch zu verstehen, wie funktioniert der Faschismus, inwiefern bin ich selbst als Schweizer womöglich anfällig und muss meine eigenen Abwehrkräfte für die im Nachbarland ausgebrochene Barbarei aktivieren. Historisch schließlich sind die Texte in zweierlei Hinsicht besonders bemerkenswert, finde ich. Zum einen geben sie uns Aufschluss darüber, wie Besucher auf den Faschismus reagierten, anhand der Selbstbeobachtungen, die diese Zeugen formuliert haben. Und zum anderen geben sie uns Aufschluss darüber, was diese fremden Zeugen an den Deutschen beobachtet haben und was sie von deren Verbrechen und deren Politik erfahren konnten. Für jeden dieser beiden Fälle möchte ich Ihnen zum Schluss noch ein Beispiel skizzieren. Also zunächst die Selbstbeobachtungen. Die englische Schriftstellerin Virginia Woolf reist 1935 im Transit zusammen mit ihrem jüdischen Ehemann Leonard und mit ihrem Hausäffchen Mitzi durch Deutschland. Und sie führt ein Reisetagebuch, das sie angelegt hat wie das Protokoll eines Selbstversuchs. Faschismus im Selbstversuch. Woolf protokolliert, wie reagiert sie selbst physisch und psychisch vom Moment des Grenzübertritts an bis zum Moment der Ausreise auf die Diktatur. Sie stellt fest, schon bei der ersten Begegnung mit Uniformierten, wir werden unterwürfig. In einer Massenveranstaltung lässt sie sich hinreißen, den Arm zu heben. Die US-Amerikanerin Martha Dodd schließlich war 4 Jahre lang in Deutschland als Tochter des Botschafters der Vereinigten Staaten und publiziert hinterher ein Buch, in dem sie ganz klar warnt, als Ergebnis ihrer Erfahrung noch vor Beginn des Krieges, Hitler wird einen Angriffskrieg führen und das ultimative Ziel ist die Vernichtung des jüdischen Volkes in Europa. Insgesamt also können wir aus den Zeugnissen internationaler Reisender aus Nazi-Deutschland sehen, wie einerseits der Faschismus wirkte und aber andererseits auch, was man wissen konnte, wenn man denn wissen wollte. Ich danke Ihnen.
1: Dankeschön. Das waren sie, die Campus Talks. Forschung auf den Punkt gebracht. Die Faszination der Wissenschaft kommt aus ganz verschiedenen Wegen zu Ihnen. Erstens natürlich aus dem Fernseher, zweitens bei einem Besuch auf unserer Webseite. 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Schön, dass Sie dabei waren und bis zum nächsten Mal. Danke.

0: Wasserstoff, Sauerstoff, kleiner Funke, bumm, und es entsteht Wasser.
1: Das Streben nach Selbstverbesserung und Perfektion ist ein natürlicher menschlicher Trieb.
2: Das suggeriert, wir wären schon auf diesem Weg. Das ist de facto aber nicht der Fall.

Und wir heben die Schulter. Und. Und wir kreisen die Schulter. Und der Ellenbogen führt die Bewegung an. Bauch ist fest. Und ganzer Armkreis. Wir gehen zur Seite, Beine schließen ran und ran, Armkreis vor dem Körper. Bauch festlassen, Knie sind gebeugt. Und wir kommen ins Marschieren. Wir bringen unseren Kreislauf in Schwung. Wir wärmen unsere Muskulatur auf. Die Beine bleiben im Marschieren, die Arme gehen nach vorne und wieder öffnen. 5, 6, 7, 8.

Kräftig die Knie heben. Und wir nehmen einen Ausfallschritt zur Seite. 5, 6, 7, 8 und nochmal. Ferse geht tief, Bauch ist fest. Wir drehen uns zur Seite und nehmen die Arme. Ferse dazu abheben.

Twist und marschieren. Wir bleiben auf der Stelle, nehmen das Knie ran, raus, ran und wieder schließen. Und ran, raus, ran, schließen und schneller. Oberkörper darf mitgehen. Gleiche gesprungen. Wir nehmen die Arme dazu und kreuzen über. Durchhalten, wir haben es gleich geschafft. Und wir sind fertig. Wir kommen zum ruhigeren Teil. Wir dehnen uns aus, wir gehen zur Seite. Dehnen die hintere Wade aus. Vorderes Knie ist gebeugt.

Ausatmen wieder aufrollen. Einatmen und noch einmal tief rollen. Mit dem Einatmen die Beine beugen, mit dem Ausatmen strecken, der Kopf hängt. Im Wechsel. Beide Beine lang, ausatmen und aufrollen. Mit dem Becken schaukeln. Die Mitte finden. Tief in die Rippen ein- und wieder ausatmen.

Ausatmen, langsam wieder tief rollen. Die Beine nacheinander absetzen, über die Seite drehen und ins Sitzen kommen. Mit dem Ausatmen rollen wir langsam in die Rückenlage zurück. Wir legen den Kopf ganz entspannt auf die Unterlage, die Arme liegen seitlich, das Kinn zieht etwas Richtung Brustbein. Wir schließen die Füße nochmal, öffnen sie zweimal, dann stehen sie genau hüftbreit. Den Bauch feste nach innen oben ziehen und wir beginnen mit einer kleinen Beckenschaukel. Mit dem Einatmen in den Hohlrücken ziehen und mit dem Ausatmen wandert die Lendenwirbelsäule ganz sanft auf die Matte. Mit dem Einatmen öffnen sich die Rippen ganz weit und mit dem Ausatmen schließen sie sich wieder ganz fest. Einatmen öffnen und Ausatmen schließen. Bei dem nächsten Mal heben wir jetzt einen Wirbel von der Matte weg. Sie stellen sich vor, ihre Wirbelsäule ist wie eine Perlenkette und wir heben jetzt Perle für Perle weit nach oben an. So rollen wir jetzt Wirbel für Wirbel langsam in die Schulterbrücke auf. Immer nur einen Wirbel oder eine Perle anheben. Mit dem Ausatmen aufrollen und mit dem Einatmen in die Länge ziehen. Den Bauch gut aktivieren. Sie können gerne die Augen zwischendurch mal schließen, um wirklich zu spüren, dass sich jeder einzelne Wirbel von der Matte abhebt und langsam wieder ablegt. Wenn Sie oben angekommen sind, ist es ganz wichtig, dass Sie Ihr Becken aufrichten, dass Sie einen ganz langen unteren Rücken spüren. Sie nehmen jetzt beide Hände auf die Beckenknochen zur Kontrolle, dass das Becken wirklich ganz ruhig und stabil bleibt. Mit dem Einatmen jetzt ein Bein anheben und mit dem Ausatmen wieder senken. Sehr gut. Bauch gut aktivieren, Nabel fest nach innen oben ziehen. Einmal noch jede Seite. Langsam wieder in die Rückenlage abrollen. Wir strecken jetzt ein Bein richtig lang auf der Matte aus. Das zweite Bein holen wir ganz eng ran. Mit dem Ausatmen strecken wir das Bein nach oben aus und mit dem Einatmen wieder lösen. Das Bein jetzt richtig lang nach oben strecken und Sie wählen den Winkel, wie weit Sie das Bein nach vorne nehmen, dass Sie wirklich das Bein lang machen können. Noch zweimal. Lang und wieder anwinkeln. Mit dem Einatmen zieht uns jetzt unser Bein hoch und mit dem Ausatmen kommen wir weit vor in den Sitz. Nach vorne legen und wechseln die Seite. Richtig an das Bein dranhängen und Wirbel für Wirbel abrollen. Einatmen, wir kommen wieder hoch, Bauch jetzt feste anspannen und Wirbel für Wirbel aufrollen. Nach vorne, nochmal mit dem ersten Bein. Schultern sind tief und der Rücken ganz rund. Einatmen und wenn es schwierig wird, ausatmen. Einmal noch abrollen

Bein erstmal weit ranziehen und mit dem Ausatmen wieder nach oben strecken. Schultern sind entspannt, der Nacken lang und wir genießen die Dehnung. Ein letztes Mal. Und dann setzen wir die Beine wieder auf die Matte auf. Mit dem Ausatmen rollen wir langsam wieder in die Schulterbrücke zurück. Die Hände wandern auf die Beckenknochen wieder zur festen Kontrolle. Mit dem nächsten Durchgang steigern wir. Mit dem Einatmen strecken wir jetzt ein Bein lang nach oben aus und setzen es wieder ab. Wenn Sie merken, Ihr Becken fängt das Wackeln an oder Sie können es nicht so gut halten, üben Sie einfach mit Angela wieder mit. Einmal noch jede Seite, lang nach oben strecken und wieder absenken. Bauch ist fest. Und langsam abrollen, Wirbel für Wirbel. Das eine Bein rutscht ganz lang auf die Matte und das andere Bein holen wir wieder eng ran. Wenn Sie auch die Dehnung etwas verstärken möchten, das Bein lang nach oben strecken und schiebt nur die Ferse nach oben und streckt den Fuß wieder aus. Ganz ruhig atmen und ganz bewusst die hintere Oberschenkelmuskulatur entspannen. Letztes Mal. Den Bauchnabel jetzt feste nach innen oben ziehen und wenn es mit dem Aufrollen gut geklappt hat,

anderen Bein wieder zurückrollen. Den Bauch feste aktivieren und kontrolliert abrollen. Genauso wieder hoch. Einatmen, wenn es schwierig wird, ausatmen und Wirbel für Wirbel vorkommen. Eine Runde noch. Je runder Ihre Lendenwirbelsäule wird, desto leichter können Sie auf- und abrollen. Einatmen hoch, ausatmen, aufrollen. Den Bauchnabel wie unter dem Brustbein verschwinden lassen. Letztes Mal abrollen. Schultern bleiben tief.

letztes Mal. Dann das Bein anwinkeln und die Beine wieder absetzen. Für den letzten Durchgang rollen wir Wirbel für Wirbel wieder in die Schulterbrücke auf. Wichtig ist, dass Sie Ihr Becken wieder aufrichten, einen ganz langen unteren Rücken spüren und den Bauchnabel fest nach innen und weit Richtung Brustbein ziehen. Die Hände ruhen auf dem Beckenknochen zur Kontrolle.

und absetzen. Einatmen und aus. Wirbel für Wirbel rollen wir auf die Unterlage zurück. Ein Bein lang nach unten ausstrecken und das andere holen wir wieder ganz eng ran. Das Bein ausstrecken und wer auch hier in der Dehnung nochmal steigern möchte, zieht das Bein ganz sanft über die Körpermitte. Die Ferse

Rückenlage zurück. Das Bein wieder eng an den Oberkörper ziehen und nach oben ausstrecken. Wer möchte, zieht das Bein auch hier über die Körpermitte. Ferse nach oben schieben und den Fuß lang machen. Dehnung genießen. Ganz ruhig atmen. Letztes Mal. Langsam wieder zurückführen, die Beine aufstellen. Entspannen. Ganz sanft hin und her schaukeln. Tief in den Bauch atmen und entspannen.

0: verändert sich durch den Klimawandel. Für unsere Kinder ist die Erderwärmung längst kein abstraktes Zukunftsding mehr, sondern ihre Lebensrealität. Hallo zur Klimazeit. Ja, und diese Veränderungen, die sind jetzt schon spürbar, zum Beispiel beim Thema Gesundheit. Darüber wollen wir mit Dr. Claudia Haupt sprechen. Sie ist Kinderärztin und Landesvorsitzende des Berufsverbandes der Kinder- und Jugendärztinnen Hamburg. Hallo, Frau Haupt. Wie stark sehen Sie in Ihrer Praxis denn die Klimaauswirkungen bei Ihren Patientinnen und Patienten?
1: Naja, wir sehen vor allen Dingen, dass mehr Kinder in der Sommerzeit mit einem Sonnenstich oder einem Sonnenbrand vorgestellt werden. Wir sehen immer mehr Kinder, die an ihren Pollenallergien besonders stark leiden, weil die Pflanzen sehr viel länger große Pollenmengen abgeben durch die Klimaveränderungen. Und wir sehen ganz viele, vor allem ältere Kinder und Jugendliche, die erhebliche Zukunftsängste haben, die zum Teil auch sehr stark durch die Klimakrise und deren Auswirkungen geprägt sind.
0: Das ist also tatsächlich schon der Ist-Zustand jetzt. Was glauben Sie, womit müssen wir in Zukunft noch rechnen in dem Bereich?
1: Wir gehen davon aus, dass durch die weitere Klimaerwärmung Dinge zu uns nach oben, nach Deutschland und sogar zu uns nach oben, nach Hamburg kommen werden, die wir hier sonst nicht kennen. Zum Beispiel durch Tiere, Stechmücken und so etwas übertragene Erkrankungen, die es sonst nur im Süden gibt. Wir sehen jetzt schon Allergien gegen andere Pflanzen, die früher hier gar nicht gedeihen konnten. Und wir gehen davon aus, dass wir auch immer mehr Kinder erleben werden, die zum Beispiel an Sportveranstaltungen in der früher dafür üblichen Zeit nicht teilnehmen können. Ganz viele Dinge, die sich, glaube ich, in den nächsten Tagen noch in den nächsten Wochen und Monaten verschärfen können.
0: Jetzt wissen wir auch, Kinder haben im Prinzip mehr oder weniger keine Lobby. Wie können wir sie trotzdem schützen?
1: Ich glaube, dass das natürlich eine gesamtgesellschaftliche Aufgabe sein sollte, dass aber jede Familie im Kleinen klimasensibel leben und ihre Kinder schützen kann, zum Beispiel vor großer Hitze, durch Anhalten zum Trinken, durch vernünftige Kopfbedeckungen und so weiter. Das ist jetzt alles Hitzeschutz. Ich denke aber auch, dass Kitas und Schulen sehr stark umdenken werden. Wir sehen da jetzt schon sehr viele Projekte und hoffen, dass sich das auch flächendeckend ausweitet. Es geht bis hin zur Städteplanung. Wir brauchen natürlich viel mehr Schattenräume und Grünflächen.
0: Was wäre an der Stelle Ihr dringlichster Wunsch? Wo müsste man sofort ansetzen?
1: Gestern damit anfangen, entsprechend zu planen. Im öffentlichen Raum viel, viel mehr Kühlräume, die man aufsuchen kann. Schatten, Bäume, Wasserspender. Eigentlich eine ganze Menge Aktionen, die zumindest mal zum Hitzeschutz gedacht sind. Aber wir müssen auch darauf achten, dass wir die Pflanzenvielfalt erhalten und dafür sorgen, dass wir nicht nachher überschwemmt werden mit Pflanzen, die nur Allergien übertragen.
0: Einschätzungen von Kinderärztin Claudia Haupt. Vielen Dank. Das beim Thema

0: das Endergebnis.
1: Bei dem einen sind die ganzen Eiswürfel geschmolzen und dann ist alles überflutet und die Häuser wurden mitgerissen von der Flut.
2: Um genau diese Zusammenhänge zur Erderwärmung geht es in diesen Tagen in der Uni in Landau bei der ersten Klimakonferenz für Kinder. Sie sollen nicht nur lernen, auch miteinander diskutieren. Entwickelt wurde das Konzept gemeinsam von der Stadt, der Zooschule und der Universität. Denn Klima kommt im Lehrplan noch immer zu kurz.
3: Natürlich beschäftigt es ja auch viele Lehrkräfte, auch im privaten Bereich. Gleichzeitig dieses Thema dann wirklich in den Unterricht zu bringen, da, glaube ich, haben wir noch ganz viel Luft nach oben.
2: Die Kinderkonferenz geht dabei über mehrere Tage. Dabei soll es auch um eigene Klimalösungsideen gehen, die dann am Ende dieser Woche der Politik übergeben werden sollen.
4: Ich werde sie mir anhören, werde das gemeinsam mit den Kindern diskutieren und dann ins Rathaus nehmen, in die Verwaltung und mal schauen, können wir da das ein oder andere umsetzen oder sind die vielleicht auf eine Idee gekommen, auf die wir noch nicht gekommen sind.
2: Auf Entdeckungsreise geht's dafür auch in den Landauer Zoo, wo Tiere wie diese Hirschart von den Philippinen leben, einer Region, die stark von Klimafolgen betroffen ist. Was das mit Bananen oder Ananas zu tun hat, die es in unseren Supermärkten zu kaufen gibt?
5: Die Ananas kommt ja aus Philippinen und wenn man die zum Beispiel in Deutschland bestellt, müssen Bäume gefällt werden, damit du überhaupt an die Ananas drankommst. Dann muss das Ganze erstmal noch mit Schiff oder Flugzeug nach Deutschland geliefert werden und es verbraucht halt richtig viel CO2.
2: Egal ob im Zoo oder im Hörsaal, je mehr die Kinder über die Klimaerwärmung erfahren, desto größer werden die Fragen und die Sorgen.
6: Dass die Natur halt so kaputt geht wegen uns Menschen, das ist schon irgendwie komisch, wenn man da mal drüber nachdenkt. Bisschen traurig, weil ja auch wir zerstören unseren eigenen Lebensraum.

Besitzer Pablo Bras ist angespannt, denn Extremwetter wird erwartet. Hier in Uruguay, in ganz Südamerika. Überschwemmungen drohen, die Frage sei nicht ob, sondern wann. Es heißt, es kommt der Super Niño und ich kann dir sagen, wir haben alle Angst. Wenn man sieht, was in Uruguay los ist, die Orte, die vor 2 Wochen überschwemmt wurden, es macht Angst. Nur zu gut hat Pablo in Erinnerung, wie sich auch seine Straße vor 4 Jahren in einen reißenden Fluss verwandelte. Wenn es anfängt stark zu regnen, ist es schrecklich. Wir zittern alle. Uruguays Hauptstadt ist direkt am Wasser gebaut. Schon seit Jahren steigt ohnehin der Pegelstand durch den Klimawandel. Dazu kommen Überschwemmungen durch Regen. Denn Montevideo ist zu betoniert, praktisch wasserdicht. Und das will Ignacio Marrero ändern. Der Bauingenieur forscht mit durchlässigem Straßenbelag, der aussieht wie Puffreis. Der durchlässige Beton bremst den Überflutungsprozess.

0: richtigem Handel geben, ganz einfach. Da haben wir sie richtig kaufen können als Saatgut und haben wir sie immer angebaut.
1: Letztes Jahr haben Wildschweine im Acker gewütet. Nur 7 Mutterkartoffeln seiner Irmgard hat er retten können.
0: Und jetzt hoffen wir, dass heute ein bisschen was rauskommt, dass wir sie wieder vermehren können. Sie gehört als Kindheitserinnerung einfach dazu.
2: Emotional.
0: Mhm, ganz genau.
1: 5 Leute helfen heute mit. Neben seinen Eltern die Freunde Anne, Friederike und Gunnar.
0: Wir müssen jetzt immer schauen, jede Sorte kommt eins nach dem anderen her. Und wir haben sie euch auch so gelegt, dass man immer sieht, aha, jetzt kommt der rote, dann kommt der gelbe. Und wir den sie sortieren und jeder kriegt wieder ihre Nummer. Sonst haben wir eine Sortenvermischung. Vater, los geht's!
1: Mischen dürfen sich die Knollen auf gar keinen Fall. Nicht leicht, bei 150 Sorten den Überblick zu behalten. Und?
0: Wir sollten die Erdpoller, den Dreck rausbringen. Den wollen wir jetzt daheim haben. Und die Feuchtigkeit soll raus aus der Kiste. Die sollen ja jetzt trocknen, dass sie faulen.
1: Einiges an Erde fällt von selbst ab. Die letzten Tage war es sonnig. Der Boden ist trocken.
0: 59, schwarze Ungarin. Das passt.
1: Die mehlige ungarische Landkartoffel wächst auch auf schwäbischem Boden gut.
0: Das ist der Wow-Effekt. Wenn am Roder oben Kartoffel über Kartoffel kommt, dann denkst du, boah, für eine alte Sorte ist schon respektabel.
1: Vor 20 Jahren hat sich Christian Müller erstmals mit alten Kartoffelsorten beschäftigt und auch welche gepflanzt. Aus reiner Neugier ist eine Mission geworden.
0: Jetzt kommen andere. Da kommt was anderes. Jetzt auch.
1: Er will die Kartoffelvielfalt für kommende Generationen erhalten.
0: Bei diesen Raritäten, da kommt ja Mama

0: Jahren bei Christian ein und arbeitet heute das erste Mal mit.
1: Und das wollte ich mal kennenlernen, weil mich Kartoffeln interessieren und ich das toll finde, was der Christian hier macht mit den ganzen Sorten. Man muss sich sehr konzentrieren da oben und schnell reagieren, wenn man das auseinandersammelt.
2: Das ist eine direkt von der Insel Chioli aus Peru. Eine richtige Hörnle. Wie Ochsenhörnle.
3: So. Wie kommen Sie denn an die?
2: Mitbringst du von jemandem Urlaub? Jetzt checkert, das ist Collegiala.
0: Die Collegiala ist eine alte Sorte aus Peru. Ihr größter Fan, Gunnars Frau Friederike.
4: Ich hab's in Faschingskartoffeln.
0: Faschingskartoffel, weil sie mehrfarbig ist, lila-gelb.
2: Also, Einschalter, weiter.
4: Ganz lustige Kartoffeln. Wunderbar. Ich
2: schmecke. Einschalter.
0: Papa Kaspar fährt immer den Ruder, wenn der Sohn erntet.
5: Ich finde es ja eine tolle Sache, aber es macht halt ist viel Aufwand. Die viele Sorten. Ich könnte es gar nicht machen, weil das vom Aufwand her nicht möglich wäre. Aber er macht es halt aus Leidenschaft.
0: Seine größte Leidenschaft, die Irmgard, ist gleich an der Reihe. Viel wird da wohl nicht kommen bei einer Handvoll Knollen im Boden. Da darf jetzt nichts vermischt werden.
2: Das ist Irmgard, ja. Bin mir schön. Da ist er jetzt.
3: Das schaut ja fast aus wie eine Supermarktkartoffel.
2: Fast, ja. Die haben auch schon vor 40 Jahren für den Supermarkt produziert. Nein, das ist keine Irmgard. Nein! Raus damit.
4: Oh, danke.
2: Die 7 Knolle ganz okay, ja. Mehr hätte ich jetzt nicht erwartet, muss ich sagen. Passt. Passt vollkommen. So. Abladen.
0: Sieht so aus, als sei es ihm gelungen, aus nur 7 Mutterkartoffeln einen guten Grundstock zu schaffen, um die Irmgard wieder anzubauen.
2: Alle Kartoffeln müssen ablagern, ein bisschen ihrer, sagt man im Schwäbischen. Und dann können wir sie probieren und dann kommt es auf, ob unsere Kindheitserinnerung immer noch passt, ganz einfach.
0: 4 volle Tage dauert es, bis alle 150 Sorten geerntet sind. 3 Wochen später. Heute werden die Kartoffeln sortiert. Das Ziel? Saatgut in Form von Legkartoffeln für das nächste Jahr aussuchen.

0: Anne, Friederike und Peter helfen beim Sortieren. Die Legkartoffeln sollen hühnereigroß und möglichst perfekt sein.
1: Wir wählen halt immer gesunde Knollen aus. Wenn diese Sorte, zum Beispiel wie die jetzt da, die hat eine glatte Schale, ist ebenförmig, dann wählen wir auch wieder solche Saatkartoffeln aus. Ich sage Selektion. Das tut der Mensch seit Jahrtausenden. Er wählt immer das Beste aus.
0: Anne mit einer unbekannten Sorte von der südamerikanischen Insel Chiole.
1: Da hat hier schneeweiß.
2: Also ist das jetzt gut oder gut?
1: Das heißt jetzt nichts. In anderen Ländern sind schneeweiße Sorten oft qualitativ sehr hochwertig. Also sollte man sie probieren einfach.
0: Bei uns sind Kartoffeln mit weißem Fleisch nicht sehr beliebt. Ob er sie nächstes Jahr weiter anbaut, wird später der Geschmack entscheiden. Rund 12 Tonnen Kartoffeln sortieren Christian und sein Team in etwa 40 Stunden, verteilt über eine ganze Woche. Friederike bei ihrer Lieblingskartoffel, der Collegiala.
3: Ist doch herrlich, so eine Kartoffel, die muss man einfach essen.
4: Aber was ist jetzt da so herrlich?
3: Die Farben, die kann sich nicht entscheiden, welche Farbe sie haben will. Sie ist gelb und da ist sie violett.
0: Jetzt ist es Zeit für die Irmgard. Die Legkartoffeln für seine Lieblingsknolle wählt Christian schon selber aus.
1: Auf jeden Fall Legkartoffeln weg, das gibt's ja. Und ein paar große gehen wir noch weg zum Essen.
0: 20 hühnereigroße optimale Legkartoffeln fürs nächste Jahr. Mission erfüllt. Und zum Probieren gleich sind auch noch welche übrig. Der Rest der Irmgard kommt in die Kiste für die schwäbisch-hallischen Hausschweine im Stall nebendran.
1: Schaut mal her.
0: Die 6 Monate alten Ferkel sind dankbare Abnehmer. Später Nachmittag. Mit dem Sortieren sind sie noch lange nicht durch. Doch Christian Müller will endlich seine Irmgard verkosten.
1: Kommt doch mal her, jetzt probieren wir mal die Kartoffel, was wir heute verklaubert haben. Da ist. Und jeder kann seinen Kommentar dazu abgeben, ob wir sie nächstes Jahr wieder anbauen, ganz einfach.
5: Ich nehme die Weiße.
1: Du nimmst die Weiße, das ist die von der Insel Chiole. Guck, da ist ein Gäbel. Du hast jetzt die Chiole, oder, gehabt? Dann probieren wir mal eine andere, ob was besser ist.
2: Da gehört jetzt ein Schluck Milch hinterher.

0: Und was erwartet er von der Irmgard?
1: Intensiver Kartoffelgeschmack, weil es einfach eine alte Sorte ist. Und die haben dieses, ja, erdig. Ich würde es erdig bezeichnen.
2: Kartoffelig.
1: So, und jetzt wird es ja probiert.
3: Ist nicht so trocken.
1: Na, ein sehr intensiver, guter Kartoffelgeschmack hat sie auf ihn. Das passt auch. An der Stärke Halme, da ist sie, hat eine feine Stärke. Ich habe gemeint, sie hat eine grobe Stärke. Eigentlich schade, dass die Halme dass die nicht mehr gibt.
3: Und warum ist die aus dem Sortiment genommen?
1: Weil einfach der Handel oder der Züchter immer wieder neue Sorten bringt, ganz einfach. Die war 30 Jahre im Sortiment, also ist einmal verlängert worden auf jeden Fall im Saatgutregister und dann ist die halt rausgefallen.
0: Christian Müller hat sie jetzt wieder, seine Irmgard. Dank ihm wird sie so schnell nicht von der Sortenliste verschwinden. Und vielleicht reicht die Ernte nächstes Jahr dann für ein opulentes Festessen.
4: Gott sei Dank gibt es noch solche engagierten Landwirte. Im Supermarkt, da werden die Sorten an Kartoffeln gefühlt sowieso immer schneller, immer noch weniger. Wenn man weiß, wo man suchen muss, dann findet man in der Erde oft ganz besondere Pflanzen. Und für unseren nächsten Film bleiben wir im Allgäu. Da haben wir nämlich schon mal einen Mann getroffen, der Enzian selber.

0: Einmal kommt die Erntearbeit.
1: In den Allgäuer Hochalpen beginnt ein wunderbarer Herbsttag. Aus dem Hintersteiner Tal sind 9 Männer ganz früh aufgebrochen zur Zipfelsalpe. Ein 2 Stunden langer steiler Aufstieg. Oben wartet harte Arbeit.
2: Ein Durst habe ich.
1: Markus Wirz hat einige Freunde zusammengetrommelt. Sie helfen ihm heute, Enzianwurzeln zu stechen.
3: Es gibt einige Produzenten bei uns, die den Enzian herstellen und verkaufen, aber die stechen alle nochmal. Und das war für mich ein Ansporn, dass wir gesagt haben, jetzt schauen wir mal, dass wir irgendwo ein Stechrecht herkriegen und dann machen wir den Enzian selber.
1: Industriell wird der Enzian zumeist aus Wurzeln gebrannt, die auf Plantagen gewachsen sind. Die Zipfelsalpe aber liegt auf 1500 Metern in einem Kessel hinter Iseler und Oberjoch. Heute dürften sie zusammen etwa eine Vierteltonne Enzianwurzeln stechen.
3: Schauen wir mal,
2: wie ist die Dame?
3: Wie lange die Kondition reicht. Ja, 2 Säcke machen wir schon voll heute, jeder.
2: 1, 2.
3: Wir haben ein Kontingent und

0: Die reißt irgendwann ab. So, der Rest bleibt drin. Der wächst dann wieder nach. Dann machst du wieder sauber zu.
1: Mindestens 5 Jahre braucht eine Wurzel, um sich zu erholen und wieder auszutreiben. Der gelbe Enzian steht unter Naturschutz und darf nur mit Genehmigung in einer festgelegten Menge gestochen werden. Auf der Zipfelsalpe ist Elpler Max Klotz froh, dass jemand von diesem Stechrecht Gebrauch macht.
2: Ich sage jetzt mal, von letztes Jahr auf dieses Jahr hat es sich ums Doppelte vermehrt. Aber es ist auf jeden Fall explodiert. Und wenn man da halt nichts dagegen unternimmt, dann breitet sich der Allat mehr aus.
1: Seine 200 Schumpen mögen den Enzian nämlich nicht. Das liegt an den Bitterstoffen, wegen denen der Schnaps bei vielen als Medizin gilt.
2: Ich bin froh, dass die ihn stärken. Ich bin mir so sicher, die machen da was Sinnvolles draus. Die machen dann Schnaps aus der Wurz. Schnaps schmeckt gut. Und so kann ich halt den Bestand ein bisschen dezimieren.
1: Ihm wäre es lieber, wenn sie schon früher stechen würden, bevor der Enzian den Samen verteilt. Das ist aber wegen dem Naturschutz nicht erlaubt. Andi Haberstock hat das Projekt mit angekurbelt und geht systematisch vor.
3: Alles verzweigt, das sieht man. Ich suche mir meistens Pflanzen, wo mehrere nebeneinander sind. Okay. Und wenn ich sowas sehe hier, dann geht die wahrscheinlich darüber, daher, darüber. Fangen wir mal an. Und du merkst beim Reinschlagen, ob du die Wurzel ja schon verwischt oder nicht. Und es knackst. Jetzt habe ich sie. Jetzt, das war's knacken. Das ist jetzt ein Teil davon.
1: Eine Schufterei, die nur mit dem passenden Werkzeug gelingt. Einem Stecheisen nach historischem Vorbild.
3: Ich habe ein Muster von 1921 gekriegt, von einem alten Hintersteiner.

0: nichts. Käse mit Hornvieh, den kannst du nach eineinhalb Jahren erst richtig gut essen. Das ist wie bei einem Schnaps. Der Schnaps, der braucht Zeit. Je älter ein Schnaps wird, umso besser wird er.
1: Den ganzen Vormittag haben sie gestochen. 9 Mann, 12 Säcke Enzianwurzeln. Das sollten die genehmigten 250 Kilo sein. Mit der Materialseilbahn kommen die von der Zipfelsalpe ins Tal. Tags darauf. Es ist Sonntag. Aber Zeit für den Kirchgang ist heute nicht. Denn Markus Würz und Andi Haberstock sind noch immer im Enzianfieber.
0: Ja, die Wurzeln müssen gleich gemacht werden, weil sonst werden die Läden,
2: die ziehen Wasser und verrunzeln. Die verrunzeln richtig. Wenn es jetzt warm draußen ist und die sind nass und flacken auf dem Haus.

0: Heute will er eine verschwundene Farbe wieder erschaffen.
1: Jetzt haben wir den klassischen gelben Amberger Ocker wiederentdeckt und hoffen, dass der auch wirklich so gut ist, wie er früher mal war.
2: Mit welchem Ziel?
1: Das Original Amberger Gelb wieder anzubieten für die Restauratoren, für die Künstler, für die Maler ist das ja eine wichtige Farbe.
0: Die Welt der Farben. Schier unendlich. Seine Firma bewahrt dieses Erbe der Menschheit. Malachitgrün. Zinnoberrot. Azuritblau.

0: 1859 gefunden worden, beim Bau der Eisenbahn.
1: So ist ein paar gesucht worden. Wenn es runtergegangen ist, war es Wasser. Wenn es hingegangen ist, war es Eisenhocker. Oder Scharlatane gegeben, wenn du es jetzt zusammengedruckt hast, dann ist es wohl gegangen. Oder wenn es so heiß ist, hingegangen. Das ist nicht echt gewesen. Aber ein richtiger hat es so gehalten und dann hat es da hin zu. Dann hat es das da rein. Deswegen hat es das raus. Und so ist das, hat es funktioniert.
0: Die letzte Farberdengrube hat die Familie Hauenstein bis 1971 betrieben. Die Fotos hat Walter Schramel gemacht, als er als junger Mann in die Grube eingestiegen ist.
2: Alles war nass, glitschig. Ja. Und dann ist man unten angekommen. Das hat also schon gemieft, sozusagen. Das war Grabesruhe. Und das, die ganze Atmosphäre war natürlich schon etwas beklemmend.
1: Ja, das ist, wie soll ich sagen, das war Gewohnheitssache. Das hat man nicht mehr weiter gewusst.
0: Die Qualitätskontrolle bei Farberde ist übrigens ganz einfach.

0: Und wie schon abzusehen, nicht stark deckend, gar nicht eigentlich.
1: Ja, und wenn man das so dicke aufträgt dann, oder mehrere Schichten übereinander zieht, das wird schon spannend.
2: Ist aber noch kein richtiges Amberger Gelb. Neue Bindemittel müssen her. Eitempera. Und Acryl. Das rühren sie auch noch mit erhitztem Amberger Ocker an. Die Resultate vom zarten Amberger Gelb bis fast ziegelrot, je nach Bindemittel und Mischung.
3: Schöne Farbe.
1: Gerade für Landschaftshintergründe könnte ich mir das gut vorstellen.
0: Ja. Könnte ich mir sogar für Hauttöne vorstellen. Also Landschaft, mehrere Bereiche. Mhm. Also
3: sehr gut.
2: Es hat geklappt. Mit seinen vielen Nuancen macht der Amberger Ocker die Welt wieder bunter.
4: Nicht die Farbe, sondern der Geschmack ist entscheidend, wenn es um Salat geht. Heute sind wir ja im Freilichtmuseum Glentleiten in Oberbayern zu Gast. Und an manchen Stellen sieht man hier immer noch

0: mit den nächsten Sorten auch so ist.
1: 6 Salatsorten müssen ins Freiland. Denn die Wurzeln der Pflänzchen brauchen mehr Platz. Nun will sie Birgit Jauernick zu ihrem eigentlichen Bestimmungsort bringen. Der liegt rund 18 Kilometer entfernt Richtung Süden. Der oberfränkische Ort heißt Frenzdorf. Das Bauernmuseum Bamberger Land findet sich an der Hauptstraße neben einer dazugehörigen Gastwirtschaft in einem ehemaligen Bauernhof. Yvonne Eisenhut und Gottfried Schubert werden für ihre Chefin die Salatpflanzen im Museumsgarten einsetzen.
0: Gleich die erste Reihe Spargelsalat. Mach erst mal eine Reihe.
1: Spargelsalat war in Deutschland bereits im 19. Jahrhundert im Handel. Seine Pflänzchen brauchen mindestens 30 cm Abstand. Man verwendet nicht die Blätter, sondern die Stängel und dünstet sie wie Gemüse. Erst durch die Initiative ihrer Chefin hat Museumsgärtnerin Isolde Eisenhut die alten Salatsorten kennengelernt. Der Pflücksalat Teufelsohr braucht etwas weniger Platz.
2: Jetzt hoffen wir mal, dass die Schnecken fernbleiben. Die können in einer Nacht so eine ganze Ernte kaputt machen.
1: Deshalb hat man die Stauden ringsum entfernt.
0: Der Garten hat jetzt nicht die optimale Lage, weil hier der Schatten von der Scheune halt auf den Garten fällt. Aber für Salat ist es nicht ganz so schlimm. Für Salat ist es sogar ganz gut, wenn nicht die pralle Sonne immer drauf fällt.
1: Die Museumsgärtnerin wird die Erde öfter harken, denn Schnecken haben es auf rauem Boden schwerer. Für heute ist die Pflanzaktion beendet. 7 Wochen später wieder in Frenzdorf. Mitte Juni ist es sehr heiß und die Salate im Bauernmuseum Bamberg

0: Ich finde es ganz toll. Ich wünsche mir natürlich, dass es auch in den Handel irgendwann kommt, dass mehr Leute die Gelegenheit haben, die Sorten zu probieren. Und zudem sind ja viel mehr Inhaltsstoffe drin, als in den gekauften.
1: Die Verkostung findet im Innenhof des Museums statt. Er gehört zu einem über 340 Jahre alten bäuerlichen Anwesen, das hier im Erscheinungsbild des frühen 19. Jahrhunderts präsentiert wird.
2: Ich habe Schnittsalat auf Avocado gemacht mit französischem Dressing.
3: Das ist eine Kräutersalatsuppe mit Batavia-Salat und Radicchio und Buttermilch.
2: Mein Salat heißt Teufelsohr, Trotzkopf mit frischem Knack.
4: Und ich habe Rehleber auf Hirschzunge und Teufelsohr.
1: Nun sind alle gespannt auf die 6 verschiedenen Gerichte. Bis ins 20. Jahrhundert war Salat keine gängige Nahrung für die bäuerliche Bevölkerung, denn die bevorzugte Lebensmittel, die gehaltvoller und besser zu lagern waren. Während er heutzutage vor allem roh verspeist wird, kochte man früher damit eher warme Suppen oder Gemüse, aber wohl kaum dieses asiatische Salatgericht mit gebratenem Tofu. Rezepte ändern sich eben wie die Mode.
5: Und wie schmecken Ihnen die alten Salatsorten?
6: Wunderbar, schmecken super. Die Salatsorten, ich bin überrascht, in wie vielen Variationen man die herrichten kann, die Salate. Und freue mich irgendwie, dass sie so gut angekommen sind. Ich meine, es steckt auch viel Arbeit drin, natürlich. Das Hochziehen, das Pikieren, auch die Bearbeitung im Garten. Und ich bin sehr stolz und freue mich, dass es so gut, dass der Abend so gut verläuft, jetzt mit der Verköstigung auch.
2: Alles ganz wunderbar. Sehr würzige Salate, sehr, wie soll ich sagen, ja, also viel kräftiger im Geschmack als die normalen Salate, die man eben kennt und kaufen kann.
1: Auch die Museumsleiterin ist überrascht von der Kreativität der Köche. Birgit Jauernick hat zum ersten Mal eine Verkostung der historischen Salatsorten aus dem Museumsgarten organisiert.
7: Mich freut es auch, dass ich meine Begeisterung für die alten Sorten mit anderen Menschen teilen kann. Und das ist, bisher habe ich immer nur davon geschwärmt und hatte immer den Eindruck, mir glaubt niemand zu Rechten.
1: Die Mühen haben sich gelohnt. Birgit Jauernick ist zufrieden. Bestimmt wird es auch in Zukunft alte Salatsorten im Garten des Bauernmuseums Bamberger Land in Frensdorf zu genießen geben.
8: Abendessen mit einem alten und natürlich trotzdem frischen Salatkopf. Die Rezepte finden Sie übrigens auch wieder bei uns im Internet unter br.de/spessart. Und von Oberfranken kommen wir jetzt wieder zurück ins Voralpenland.

0: Herrlich. Keine 10 Pferde bringen mich hier raus. Zumindest nicht, solange sich
1: Reinhard Bosch alias Fritz Bader so um mich kümmert und mir Köstlichkeiten bringt.
2: Und Sekt.
1: Oh, ja, das gehört zu diesem Badeerlebnis einfach dazu. Früher, da gab es hier im Schwarzwald ja viele dieser dicken Tannen, wie die, in der ich jetzt gerade liege. Es gab sogar noch viel riesigere. Aber so Ende des 18. Jahrhunderts, da wurden die abgeholzt und zum Teil bis nach Amsterdam über die Flüsse abtransportiert. Aus diesen dicken Schwarzwaldtannen wurden nämlich die Kiele für Handelsschiffe gebaut. Ist eine Weile her.
2: Die Holländertannen.
1: Die berühmten Holländertannen.
0: Heutzutage gibt es hier im Murgtal jede Menge Orte, an denen man sich pudelwohl fühlen kann. Aber hier dieses Baumbad, das ist schon wirklich einmalig. Und das gibt's im Wellnessbereich des Hotels Tanne in Thonbach. Der Thonbach, der fließt in die Murg. Und diesen Fluss, den wollen wir uns diesmal genauer anschauen.
3: Die Murg entspringt im Nordschwarzwald, nicht weit von Baiersbronn. Von dort aus macht sie sich auf ihren Weg zum Rhein. Wir beginnen unsere Expedition dort, wo das Wasser der Murg herkommt, an den Hängen des Nationalparks Schwarzwald. Hier gibt es ein Waldstück, das der Mensch seit über 100 Jahren sich selbst überlässt. In diesem Bannwald bin ich jetzt unterwegs. Mit den beiden Junior Rangern Maximilian und Hanna. Und mit Charlie Ebel. Er ist ein ausgewachsener Nationalpark-Ranger. Die drei erklären mir die Wunder des Waldes.
4: Wow!
5: Also die Bäume geben den Pilzen Zucker und die Pilze geben dafür den Bäumen Salz und Wasser.
6: Also eine prima Partnerschaft, kann man sagen.
7: Genau, also die ist so genial, dass wirklich jeder Baum das macht.
3: Überall am Wegrand gibt es etwas zu entdecken.
5: Riech mal da an dem Pilz.
6: Da?
5: Ja.
6: Oh, riecht ja ganz würzig. Was ist das, nach Fenchel oder so?
5: Ja, die Fencheltramete.
6: Ah, Fencheltramete, du kennst dich wirklich gut aus. Okay, was gibt es sonst noch für Pilze hier?
5: Da, der stinkt den Nadelschwindling.
6: Hier riecht oder stinkt alles? Aha, was ist das Besondere an dem?
5: Der wächst aus so einer Nadel.
6: Warte, ich sehe es. Ist ja toll.
7: Ja, hier im Nationalpark haben die in den Kernzonen halt einfach ein Paradies. Für die ist das wirklich perfekt alles und haben für uns Menschen eine große Bedeutung, weil ja viele Medikamente aus Pilzen hergestellt werden. Und wir auch große Hoffnung haben, dass noch viele entstehen, also viele Medikamente mit Pilzstoffen. Ganz, ganz wichtig für uns.
6: Der Wald, eine riesige Apotheke.
7: Wenn man so viel genau das.
3: Am Ende unserer Wanderung erreichen wir den Wilden See.
6: Oh, wunderschön. Das ist der Wildsee?
7: Ja.
6: Sieht ja fast ein bisschen aus wie, ja, wie Kanada oder so.
7: Ja, das stimmt. Also viele sind überrascht, dass es hier so einen See gibt.
6: Wirklich toll. Aber die Farbe ist ein bisschen dunkel hier.
7: Ja, das ist eine Besonderheit hier oben. In diesem Buntsandsteingebiet werden die Pflanzen, wenn sie abgestorben sind, nicht komplett abgebaut, sondern werden vom Regenwasser noch in Teilen mit reingewaschen. Und es gibt eben diese teebraune Farbe. Das ist ja vollkommen natürlich und gilt als einer der wenigen nährstoffarmen und sauren Gewässer hier oben.
6: Ist der kalter See?
7: Ja, wir können es mal probieren.
6: Ach, ist warm.
7: Was meint ihr denn?
5: Hier ist ganz warm.
3: In diesen Wäldern gedeihen nicht nur Bäume und Pilze, sondern auch Sagen. Wilhelm Hauff hat sich hier inspirieren lassen. Zu seinem Märchen Das kalte Herz. Es geht um einen armen Köhlerjungen, der sein Herz eintauscht gegen Reichtum. Und dies bitter bereut. Aber es gibt ein Happy End. Er bekommt sein gutes Herz zurück.
8: Das ist Peter Munk, die Hauptfigur im Märchen des vom kalten Herzen. Und er bewegt sich zwischen Gut und Böse, nämlich zwischen dem guten Waldgeist, dem Glasmännlein oder Schatzhauser, und dem bösen Geist, dem Holländer Michel. Und die Marionetten stammen von der Augsburger Puppenkiste.
3: Im Haufmärchenmuseum in Baiersbronn kann man auch die anderen berühmten Geschichten des schwäbischen Schriftstellers nachlesen. Zum Beispiel Kalif Storch und zwar knapp.

0: Straße. Was für ein Mensch war eigentlich dieser Schriftsteller Wilhelm Hauff?
1: Wilhelm Hauff war als Halbwaise aufgewachsen und musste sich in schweren Zeiten durchboxen. Er lernte, wie Menschen sich verhalten in entsprechenden Situationen und hat das in seinen Märchen verarbeitet.
2: Im oberen Stock erzählt das Museum vom harten Leben der Flößer, die jahrhundertelang diese Gegend geprägt haben. Hauff hat diese rauen Kerle noch kennengelernt.
0: Welche Rolle spielt die Flößerei im Kalten Herz?
1: Ja, also die Flößerei bringt ja das Geld ins Land. Das Holz wurde nach Holland verbracht und das Geld floss zurück. Und nun sagt Wilhelm Hauff, die Schwarzwälder waren ursprünglich das tugendsamste und ehrbarste Volk auf der ganzen Welt. Als aber das Geld ins Land kam, kamen damit auch Unsitten ins Land. Das waren zum Beispiel das Fluchen, das Trinken, das Verfolgen wirtschaftlicher Interessen mithilfe der Gewalt.
2: Und wieder bin ich in den Wäldern rund um Baiersbronn unterwegs. Dieses Mal mit Rolf Wein. Er ist hier aufgewachsen und kennt diese Gegend wie seine Westentasche.
3: Und das letzte Stück. Und der Burgleiter.
0: Oh, die ist ja mal gigantisch.
4: Das ist eine mächtige Tanne.
0: Wie hoch hier mag die sein?
4: Ja, die wird so 32, 35 Meter hoch sein.
0: Und erstmal

0: können wir sie bezeichnen. Mhm. Wenn man auf Augenhöhe, wenn sie einen Meter Durchmesser hat, dann wäre es eine Holländertanne. Ja, die ist noch etwas kleiner.
1: Ach, wie groß waren die dicksten?
0: Ja, die werden 400-500 Jahre alt gewesen sein.
1: Wow.
0: Und haben noch mehr Durchmesser. Bis 2 Meter Durchmesser.
1: Und dann wurde so ein Baum gefällt und ab nach Amsterdam, ja, über die Murg.
0: Ja.
2: So weit nach Norden wandern wir jetzt nicht. Dafür aber ein ganzes Stück tiefer in den Wald hinein.
0: So, wir kommen jetzt da runter zur Murgquelle.
1: Ach, wo die entspringt, die Murg?
0: Ja, genau. Die entspringt hier als ganz kleines Brünnele.
1: An diesem kleinen, schattigen Platz.
0: Ja.
1: Oh, es ist kalt.
0: Oh, schmeckt köstlich.
1: Mhm. Super. Aber echt frisch.
0: Ja.
1: Wie kalt ist es?
0: Ja, es wird so 10, 12 Grad haben.
1: Mhm.
2: Wir folgen dem Wasser hinab ins Tal.
1: Wie romantisch ist das denn hier? Wunderschön. Wo sind wir jetzt hier genau?
0: Ja, wir sind jetzt hier an der Rotmurg.
1: Mhm.
0: Hier kommen wir entlang.
1: Und
0: hier vorne.

0: Das Wasser der Murg war nicht nur für die Flößer wichtig, auch für die Industrie, die sich im Tal angesiedelt hat. Zum Beispiel die Glashütten. Ganz in der Nähe liegen die Reste der Glashütte von Buhlbach, gegründet 1758. Jahre lang haben hier Menschen gearbeitet. Unter anderem die Vorfahren von Rolf Wein.
1: Hier in Buhlbach ist was ganz was Besonderes erfunden worden.
2: Die Sektflasche?
1: Ja, der Buhlbacher Schlegel.
2: Was ist der Buhlbacher Schlegel?
1: Buhlbacher Schlegel, das ist eine hochdruckfeste Sektflasche.
0: Eine kuriose Geschichte. Christian von Kessler, Gründer der ersten deutschen Sektkellerei, hatte ein Problem. Von der Witwe Clicquot lernte er zwar, wie man Schaumwein herstellt, dumm nur, die Hälfte der Flaschen explodierte bei der Gärung. Kessler fragte die Glashütte Buhlbach um Rat. Und die Schwarzwälder wussten, wie man eine stabile Flasche herstellt.
1: Schauen Sie, die Vertiefung und der dicke Boden. Nur die Flasche, die hat den hohen Druck ausgehalten bei der Flaschengärung.
2: Das heißt, den Buhlbachern ist es zu verdanken, dass in meinem Kühlschrank die Sektflaschen nicht explodieren.
0: Die Glashütte hat damals vielen Menschen Lohn und Brot gebracht. Aber die meisten Bewohner des Murgtals waren bettelarm. Und wer krank war, hatte ein Problem. Denn Ärzte waren rar. Wenn nichts mehr half, ging man heimlich hinauf zum Hof der Morlocks. Wunderheiler sollen sie gewesen sein. Und Hexenmeister, sagt man.
3: Mädle, was machst du mitten in der Nacht da oben auf meinem Hof?
4: Ich wollte mich nur ein bisschen umschauen.
3: Traust du nicht, nein?
4: Doch.
3: Komm! Okay, nein!
0: Natürlich war das gerade kein echter Morlock.

0: Aber ist gar kein Kreuz drin.
1: Nee, weil was sind wir da, Hanna, alle evangelisch, gell? Aber der Herrgott, das war ich. Und deswegen habe ich das da unten, das Plätzli, so hin sie so dazu gesagt.
0: Aber warum sind die ganzen Leute zu Ihnen, Herr Morlock, denn überhaupt hier hochgekommen?
1: Wundervoll bringen, mit Hand auflegen, mit Anpusten, mit Erschrecken und der Umgang mit den verbotenen Büchern. Mit dem 6. und 7. Buch Mose. Kennst du das, Annette? Da geht's um Hexerei, um Exorzismus, um schwarze und um weiße Magie. Guck mal, da oben liegt's, das Buch.
0: Oh, ist das Original?
1: Das ist die Original-Morlock-Hof-Bibel aus dem Jahr 1738. Und da ist's drinne. Die zwei verbotene Bücher, die mit der Mose gar nichts zum Do hin. Verfasst von einem Mönch um 1400, hat man einfach am den 5 Bücher Mose erkennt, dass das Ganze ein bisschen in Rahmen kriegt. Von der Kirche streng verboten, deswegen waren wir nie in der Kirche.
0: Dann bringen Sie es mal lieber wieder weg.
1: Aber der Umgang mit den Büchern, das war eine Kunst. Und deswegen waren wir die Hexendoktoren und die Teufelsdoktoren. Und da oben auf dem Arzneischrank, da liegt das Buch immer.
2: Nach dem Tod des letzten Morlocks nagte am Hof der Zahn der Zeit. Bis ihn Hermann Bareis, der Besitzer des Nobelhotels, aufgekauft und liebevoll restauriert hat. Einmal in der Woche können hier Gäste zu Abend essen.
1: So, da oben haben wir bei Renovierungsarbeiten 2005 das absolute Highlight auf dem Morlockhof gefunden. Die alte Spanschachtel, der Morlockhofschatz. Über 130 Originalrezepturen, Tinkturen, Beschwörungsformeln. Kannst du hier mal angucken?
0: Oh.
1: Das sind die Original.
0: Echt Original?
1: Alles Original, die Rezeptfläschle, die man gefunden hat.
0: Was ist da alles drin, weiß man das?
1: Man weiß es leider bis heute noch nicht. Man weiß, dass überwiegend 4 Grundstoffe drin sind. Baumharz, Dachsfett, Schweineschmalz und Hundeschmalz.
0: Aber ein bisschen gruselig ist das ja schon,
1: das ist
0: oder?
1: Das ist ein bisschen gruselig.
0: Und
1: ja.
0: Hier? Was steht da drauf?
1: Das ist so eine Zusammensetzung von Rezepturen. Das meiste könntest du wahrscheinlich überhaupt nicht lesen. Ja. Alles geschrieben hier in 3 Sprachen, in Süderlindeutsch, in Latein und in Hebräisch.
0: Kaum zu glauben, dass das hier mal so ein gruseliger, geheimnisvoller Ort war und heute ein Haus mit so einer wunderbaren Atmosphäre.
1: Du wirst nicht glauben. Selbst heute noch traut sich der ein oder andere nicht hier hoch auf dem Morlockhof. Und weil du dir heute oben der Hanna rauftraut hast, gebe dir jetzt noch ein bisschen mit vom Morlock. Steck's aber schnell in deine Tasche und sag ja nicht, dass das vom Morlock ist.
0: Das ist jetzt, glaube ich, meine Mitfahrgelegenheit für eine Weiterfahrt.

0: keine Frau nicht. Ich denke, hoffentlich kriegst du das Ruder wieder hin.
1: Wie viele Stunden haben Sie in der Werkstatt verbracht?
0: Ein paar Tausend.
1: Das ist die Hupe?
0: Ja.
1: Darf ich mal?
0: Ja.
1: Oh!
2: Eigentlich ist Otto Klump Bäcker von Beruf.
0: Wenn ich jetzt ein Problem gehabt habe, gerade mit dem Bus, dann habe ich das alles beim Brezelmacher habe ich alles mitgekriegt. Ich überlege, weil beim Brezelmacher muss man nichts denken.
2: Am Wasserkraftwerk in Forbach endet unsere Oldtimerfahrt. Seit Jahrhunderten nutzen Menschen Wasserkraft. Einst für Mühlen, später zur Stromgewinnung. Wehre, Staumauern und Turbinen. Für Flößer war in dieser Murg kein Platz mehr.
3: Wir haben hier eine Maschinenanlage, die Murgmaschine, die jetzt nächstes Jahr ihr 100-jähriges feiert. Und seit 100 Jahren jetzt schon zuverlässig Strom liefert. Ja.
1: Das hat schon noch was, oder?
3: Das hat schon einen Flair. Das hat schon einen Flair. Und man muss auch sagen, was wir hier haben, hier hat eigentlich die Wasserkraft, die Stromerzeugung aus der Wasserkraft das Laufen gelernt. Ja. Die Erkenntnisse, die wir hier gewonnen haben, hat man später übertragen auf große Kraftwerke und haben die dann danach gebaut, nach den Erkenntnissen. Ja.
1: Okay.
3: Ja, das muss ich Ihnen noch zeigen. Man muss sich vorstellen, in den früheren Jahren, in der schlechten Zeit, Nachkriegszeit, wo die Leute schwer was zu essen gekriegt haben, ist man hergegangen und hat von der Streuobstwiese hier Schnitze rausgemacht, also Äpfelschnitze, und die dann hier getrocknet. Man nutzt hier die Abluft von den Generatoren, die warme Luft geht durch den Kasten durch.

0: Wasserstrahl ausgebildet in dem Durchmesser. Und dieser Wasserstrahl trifft dann genau hier die Kante und verteilt sich in dem Becher drin mit 36 bar Wasserdruck und mit 290 km/h Geschwindigkeit und treibt uns dann unsere Turbinenwelle an.
1: Da geht was, ne?
0: Da geht was.
2: Das meiste Wasser, das die Turbinen antreibt, kommt von weit oben, aus der Schwarzenbach-Talsperre, rund 350 Meter oberhalb.

0: Wie alt ist jetzt dieser Kontrollgang?
1: Der ist mit der Bauzeit mit integriert worden, also von 1926. Das war damals die erste Schwergewichtsmauer in der Dimension, in der Art, die man weltweit gebaut hat.
0: Also einmalig?
1: Für die damalige Zeit absolut, ja.

0: der Mauer, die sich nach vorne und nach hinten verschiebt. Und hier unten dann das Schwimmlot, die Kräfte von der Erde her messen, die Bewegungskräfte.
1: Wie fein sind die Bewegungen, die Sie messen können?
0: Also fein, die liegen dann im Zehntel-Millimeter-Bereich und teilweise sogar im Mühbereich. Ne? Also wirklich absolutes Feinmesswerkzeug.
1: Wann war die letzte stärkere Messung, die Sie durchgeführt haben?
0: Also die letzte richtig steige, die war vor über 5 Jahren bei dem Erdbeben in Japan, bei diesem Tsunami Fukushima. Und da war hier 2 Stunden lang die Erde heftigst in Bewegung unter uns.
1: Ach Gott.
2: Für uns wird es jetzt Zeit, wieder ins Murgtal zurückzukehren und den Fluss einmal ganz aus der Nähe anzuschauen.

0: Diese Hängepartie steht am Anfang jeder Flussbettwanderung.
1: Okay, dann komme ich nun an. Super.
2: Super.
1: Okay, bin noch trocken. Mirko, was erwartet uns jetzt?
2: Jetzt machen wir eine sportliche Wanderung durchs schöne Murgflussbett. Über Stock und Stein. Und wir zwei passen halt einfach auf, dass wir nicht nass werden.
1: Das heißt, wir könnten nass werden?
2: Wir könnten nass werden, aber...
1: Wir haben ja dich dabei.
2: Ja. Ich will nicht im Fernsehen sein, dass ich die Moderatorin nass gemacht habe.

0: Und die Herausforderung ist, nicht abzurutschen und
1: ja,
0: nicht nass
1: abzurutschen
0: zu werden,
1: und man muss immer ein bisschen denken. Es ist ganz einfach so, wenn ich schnell gehen will, dann tue ich 3, 4, 5 Schritte einfach vorausplanen.
0: Ah, okay.
1: Wenn ich das nicht mache, dann laufe ich so langsam wie du. So, einfach kommt mir einfach nach, immer guckt, welche Steine ich nehme. Wenn der die annimmt, dann seid ihr eigentlich auf der sicheren Seite. Jetzt wird es langsam wie in den Alpen. So, jetzt stehen wir da und müssen da nur noch. Jetzt machst du einfach das Gleiche wie ich. Setz dich hin, auf den Hosenboden und gerade bis daher rutschen.
0: Hätte ich mir mal nicht gedacht, ey, ja, dass man da so ins Schwitzen kommt.
1: Ja, hast du schon geschafft.
0: Aber ich muss sagen, für mich war es eine ganz tolle Erfahrung, mal so ein Flussbett ganz anders zu erleben. Mirko, vielen, vielen Dank und vor allem, dass du mich trocken hier hochgebracht wieder hast.
1: Ich hab's ja versprochen vorher, oder?
2: Wer noch die Kraft hat, die Berge hochzuwandern, wird mit einem fantastischen Ausblick belohnt.

0: In Forbach schaue ich mir jetzt ein weiteres, ganz besonderes Bauwerk an.
1: Diese alte Holzbrücke war jahrhundertelang die einzige Möglichkeit, die Murg ohne Boot zu überqueren. Bis heute ist sie das berühmteste Bauwerk von Forbach. In ganz Europa gibt es nur noch ganz wenige ihrer Art.

Spannende Ausblicke ins Murgtal bietet auch die gute alte Eisenbahn. Die Strecke mit ihren zahlreichen Tunneln und Brücken war Ende des 19., Anfang des 20. Jahrhunderts eine technische Meisterleistung.

In den 80er Jahren gab es Pläne, die Strecke stillzulegen. Heute gehört die Murgtalbahn zum Karlsruher Verkehrsverbund. Neue Haltestellen und ein enger Fahrplantakt haben es geschafft. Die Bahn ist voll ausgelastet.

Gernsbach. Hier landeten früher die Murgflößer an. Einige Stämme gingen in die Sägewerke der Holzbarone. Andere haben die Flößer zu größeren Einheiten zusammengebunden und sind mit ihnen zur Rheinmündung gefahren. Oder weiter bis nach Holland.

0: Der Holzhandel machte einige Gernsbacher Bürger sehr reich. Und ich bin jetzt verabredet mit der Urenkelin einer der letzten großen Holzbarone.
1: Hallo, Frau Krause.
0: Hallo, Frau Katz. Freue mich.
1: Schön, Sie zu sehen.
0: Und ich erst. Hier auf dieser Brücke müssen Ihre Vorfahren doch oft gestanden haben, oder?
1: Ja, klar, natürlich. Die Murgschiffer-Familien hatten ihre Häuser ja hier an der Murg und konnten entweder vom Haus aus oder von der Brücke schauen. Denn es war ganz wichtig, die Flößer haben auf dem langen Weg nach Holland immer noch mal vor den Häusern ihrer Floßherren angehalten, haben sich das Floßgeld und ihr Feschbar geholt. Das war ganz wichtig. Mhm. Und deshalb hat man immer geschaut, welche Flöße sind da, wie viele Stehergeschwere sind. War ganz wichtig, war wichtig.
0: Und der Holzhandel hat ja Gernsbach sehr verändert. Und Ihr Gernsbach zeigen Sie mir jetzt.
1: Ja, mache ich gerne. Kommen Sie mit.
0: Das vermutet man jetzt auch erstmal nicht mitten im Herzen von Gernsbach. So ein Palast.
1: Ja, es ist das Wahrzeichen der Stadt Gernsbach. Es ist von einem meiner Vorfahren wirklich als Stadtpalais gebaut worden, mit dem er nach außen auch sein Reichtum demonstrieren wollte.
0: Wer war denn dieser Vorfahr?
1: Ja, das war der Jakob Kast, der reichste Murgschiffer überhaupt. Der hat dieses Haus sich als Stadtpalais gebaut. Im reinen Renaissance-Stil, wie man an den verschiedenen Elementen sieht. Und wenn man hier davor steht, wirkt es etwas unsymmetrisch. Und der Turm war vermutlich für die Mitte geplant. Es sollte also doppelt so groß sein. Und warum es nie zu der zweiten Hälfte gekommen ist, ist nicht überliefert. Vermutlich hat er Streitigkeiten mit dem Nachbarn gehabt und das Grundstück nicht bekommen.
2: Die Familien Kast und Katz besaßen Sägewerke und Papierfabriken. Fast immer leiteten Männer diese Firmen. Bis auf eine Ausnahme.
0: Johanna Katz, wer war das?
1: Johanna Katz, die Frau Kommerzienrätin, war meine Urgroßmutter. Sie war eine geborene Kast, stammte also von der Familie der Murgflößer Kast ab. Und sie hat geheiratet meinen Urgroßvater, Kasimir Otto Katz, ebenfalls Murgflößer, Murgschiffer. Es war damals üblich, dass die Murgschiffer untereinander natürlich geheiratet haben, um zu gewährleisten, dass das Geld zusammenbleibt. Mein Urgroßvater ist sehr früh gestorben und die Johanna musste damals sehr viel Verantwortung übernehmen und hat die Firma geleitet und hat sich sehr engagiert und hat sich auch für die Stadt in Gernsbach sehr engagiert und hat sehr viel auch zu Lebzeiten meines Urgroßvaters noch für die Stadt getan.
2: Die Holzbaronin Johanna Katz hat Gernsbach einen ganz besonderen Ort hinterlassen.
1: Ja, der Katzsche Garten hier war ein Lieblingskind meiner Urgroßmutter. Sie war sehr kunstbeflissen und hat überall Kunstgegenstände gesammelt, die sie in dem Garten wirkungsvoll drapiert hat. Sie hat auch sehr viele Pflanzen gesammelt. Sie hatte großes Interesse an den exotischen Pflanzen, die hier zum Teil eingepflanzt sind. Und es ist ein Prunkstück geworden.
0: Absolut, aber durften Sie als Kind in diesem Prunkstück überhaupt spielen? Oder heißt es heiliger Ort?
1: Nein, selbstverständlich nicht. Meine Großmutter hatte also auch für die Enkel sehr viele Spielgeräte auch eingebaut. Und wir haben wenigstens ein paar Jahre den Garten als Kinder auch genießen dürfen. Er ist dann an die Firma zurückgefallen und fiel dadurch im Grunde genommen in einen Dornröschenschlaf. Und ist ziemlich heruntergekommen. Und da vorne sehe ich den Herrn Illig. Der war derjenige, der uns damals

0: damals, als Sie den quasi übernommen haben?
1: Er war ziemlich zerfallen. Das Gartenhaus drohte einzustürzen. Die Figuren haben wir gar nicht mehr gefunden. Die haben nur noch zwischen den Efeuranken rausgeluckt. Der Löwe, der blinde Löwe. Und viele Sachen hat man gar nicht mehr gesehen. Die waren auch desolat kaputt. Mhm. Wir mussten schlichtweg wirklich von Grund auf alles mit der Picke neu machen.
0: Auf was sind Sie denn besonders stolz drauf in Ihrem
1: ganz
0: Garten?
1: Besonders stolz bin ich auf die Palmensammlung von mir. Mhm. Es sind Palmen aus aller Welt. Es sind alleine 12 verschiedene Palmen, die das ganze Jahr draußen wachsen und nach meinem Kenntnisstand so ziemlich einzigartig in Deutschland ist.

0: Doch auch die goldenen Zeiten der Holzbarone gingen eines Tages zu Ende.
1: Was war aber dann, als das mit dem Holzhandel nicht mehr so lief?
2: Mann, dann war der Reichtum weg und dann?
3: Naja, der Reichtum weg war nicht. Meine Vorfahren waren sehr kreativ und sie haben sich überlegt, nachdem der Floßhandel mit den Holländertannen nicht mehr so ging, dass man auf andere Holzprodukte umstellen kann. Und sie haben Telegrafenmasten, Eisenbahnschwellen gemacht. Und bei all diesen Produkten wurde ja das Holz verwertet und es gab Abfälle. Mhm. Und aus den Holzabfällen ist dann im Grunde genommen die Papierindustrie und vor allen Dingen das Bierdeckelwerk in Weißenbach entstanden.
0: Und das ist sie, die Papierfabrik Katz. Zersägt, geschüttelt und zermahlen. Das hält kein Stamm aus. Am Ende ist er nur noch Brühe, die dann wieder zu Pappe gepresst wird.
1: Ich ahnte gar nicht, wie viel verrückte, verschiedene Bierdeckel es auf dieser Welt gibt, Herr Heckmann. Was kann man beispielsweise mit denen auch anstellen? Das hier war.
4: Das hier zum Beispiel, das sind jetzt solche Werbegags, sage ich mal. Da kann man dann den sogenannten Bierbart kann man ausbrechen und kann ihn sich dann zum Beispiel so unter die Nase heben. Zum Beispiel.
1: Okay. Sag
4: mal, so ein witziger Hingucker. Aha. Oder mal ein Foto machen, ein lustiges. Aha. Für solche Sachen.
1: Der hier?
4: Das ist zum Beispiel auch sowas aus unserem eigenen Haus. Eine Idee. Da kann man dann die Fußbälle ausbrechen. In den Fußbällen sind nochmal Rillungen, Schlitze drin, die man auch ausbrechen kann. Und dann kann man zum Beispiel Finger da durch, Ball hinlegen. Einer geht irgendwie, baut sich ein Tor, geht ins Tor und dann kann man das so wegschnipsen.
1: Auf was für Ideen man alles kommt mit Bierdeckel.
0: Früher hatten Bierdeckel eine raue Oberfläche, die sich nur bedingt für Werbung eignete. Die Firma Katz hatte einen Weg gefunden, sie nicht nur saugkräftiger, sondern auch glatter zu machen. Jetzt war der Bierdeckel ein idealer Werbeträger.
1: Wohin werden diese ganzen Bierdeckel geliefert? In alle Welt, oder?
4: Die werden weltweit geliefert, in fast jedes Land der Welt, ja. Also jeder Kontinent, Australien, Südamerika, Nordamerika, überall hin.
1: Und damit ich mal so eine Vorstellung kriege, wie viel Bierdeckel produzieren Sie pro Tag?
4: Also pro Tag hier im Werk Weißenbach produzieren wir so zwischen 5 und 7,5 Millionen.
0: Das macht Sie zum Weltmarktführer.
1: Und warum sind Sie immer noch im Murgtal? Also ich meine,
4: ich sag mal, das ist halt auch eine Geschichte. Ich meine, seit Anfang an ist das hier im Murgtal. Und es sind auch viele ortsansässige Mitarbeiter, langjährige Mitarbeiter. Also viele arbeiten hier 40, 50 Jahre lang in dem Betrieb. Von dem her kam auch noch nie, ich sage mal, der Gedanke, hier wegzugehen.
0: Hoch über Gernsbach thront Schloss Eberstein. Im Jahr 2000 hat das Schloss den Besitzer gewechselt. Der neue Schlossherr wollte, dass an den Hängen wie in alten Zeiten wieder Wein wächst. So verpachtete er den Schlossberg an einen Winzer.
1: Seit einigen Jahren wächst hier wieder Wein, und zwar an sehr steilen Hängen. Bewirtschaftet werden diese Weinberge von Andrea Vogt und Jürgen Decker. Da sind sie. Boah. Hallo, grüßt euch.
5: Hallo.
6: Hallo.
1: Wie steil sind denn bitte schön eure Hänge hier?
6: Sehr steil.
1: So in Prozent gerechnet?
5: Hier haben wir jetzt 50% Neigung.
1: Oh,

0: Fühlt sich viel mehr an, muss ich sagen.
1: Es geht aber auch noch steiler hier.
0: Und was macht ihr jetzt im Moment gerade?
2: Ein bisschen Laubarbeit und wir gucken allerdings auch nach dem Zustand der Trauben und setzen je nachdem die Schere ein.
0: Oh, zeigen Sie mir das mal. Wie geht das?
2: Wir schauen uns alles an. Und hier haben wir jetzt ein wunderbares Beispiel. Das ist schon eine recht große Spätburgundertraube und die hat auf beiden Seiten schöne Schultern. Und indem wir jetzt hier diese Schultern ein bisschen abzwicken und entfernen, kann der Stock seine ganze Kraft und seine ganze Energie auf weniger Trauben verteilen.
0: Okay, also lieber wenig Trauben
2: genau.
0: am Stock und dafür dann richtig guten.
2: Ja, richtig. Die, die noch dranhängen, werden bestens versorgt.
0: Vorsicht. Okay, lernt man das irgendwann mal an so einem Hang hier zu arbeiten, ja?
2: Man gewöhnt sich daran.
0: Was ist das Besondere an diesen Weinbergen hier?
1: Nur zum einen mal die Bodenbeschaffenheit. Wir haben hier Granitverwitterungsgestein. Aha. Das ist für Spätburgunder eigentlich ideal. Wir haben hier fast eine reine Südlage. Perfekt. Mhm. Direkte Sonneneinstrahlung, sehr steiler Weinberg.
2: Ja.
1: Also die natürlichen Voraussetzungen hier, die sind schlicht und einfach perfekt.

0: Oben im Schloss gibt es ein Hotel und gleich zwei Restaurants. Das eine hat einen Stern und das andere diesen fantastischen Grill.
1: Da lacht das Auge des Sternekochs, hä, Bernd Werner.
2: Definitiv.
1: Aha. Aber die laufen die ganze Zeit hier im Kreis.

0: Thymian, Rosmarin und frischer Knoblauch. Mhm. Und das ist natürlich das Schöne.
1: Lege ich einfach wo drauf?
0: Nee, langsam. Attacke. Wow, so, oh, der Hammer, ja. Okay, dann Rosmarin drauf und dann auch als schönes Aroma hier gerade ein bisschen von diesem frischen Knoblauch drauf und dann zieht es richtig schön durch, ja. Mhm. Und wir gehen weiter zum nächsten. Oh. Wir haben hier jetzt auf dem Schwedengrill natürlich richtig ein besonderes Fleisch, und zwar das Limousinenrind, welches wir auch selber aufziehen. Ja.
1: Und hier in der Gegend?
0: Ja, gegenüber der Schlossanlage gibt es eine kleine Herde. Das ist schon was Besonderes, das kann ich Ihnen versichern.
1: Ist Ihnen Regionalität wichtig in Ihrer Küche?
0: Ja, sehr sogar. Also der eigene Wein wächst hier oben. Dann haben wir aus dem Murgtal haben wir Forellen, wir haben sogar Lämmer. An Ostern haben wir eigene Lämmer hier oben. Mhm. Ja?
1: Oh, das duftet hier so toll, dieser Knoblauch.
0: Ja, ist natürlich mit dem Rosmarin und Knoblauch schon eine tolle Geschichte.
1: Der Blick darunter, das ist ja fantastisch.
0: Ja, die haben früher schon gewusst, wo sie solche Schlösser hinbauen, an welche besondere Orte. Und wir wohnen hier oben in der Schlossanlage und das ist natürlich schon klasse, wenn man morgens aufwacht, ja, und so das Tal wacht auf. Wissen Sie, was das ist? Das ist irre. Die Lichter gehen an, es wird schön langsam hell. Das ist was Besonderes. Also, wir fühlen uns sehr wohl und bleiben auch hier.
2: Nicht wiederzuerkennen, die Murg bei Gaggenau. Kein wilder Fluss mehr, stattdessen gemächliche Ruhe. Ganz anders hier. Im Unimog-Museum in Gaggenau.

0: Vielen Dank.
1: Bitte schön.
2: Das Gefährt packt ja echt alles.
3: Wie war's?
2: Großartig. Ja. Ich komme garantiert wieder.
3: Das ist schön.
2: Ja, Frau Knob, ja? Jetzt weiß ich, wie sich dieses Gefährt anfühlt, wenn man damit fährt. Jetzt würde ich aber gern noch mehr darüber erfahren.
3: Gerne. Dann gehen wir mal los.
2: Oder? Zeigen Sie mir Ihr Museum, ja?
4: 1944 hatten die Alliierten Pläne, aus Deutschland einen reinen Agrarstaat zu machen, ohne Industrie. Der Ingenieur Albert Friedrich erfand daraufhin den Unimog, ein landwirtschaftliches Fahrzeug, das sich überall einsetzen ließ.
3: Und das war die Idee dieses universalen Motorgeräts. So heißt das.
2: So ein Zwitter eigentlich zwischen LKW und Traktor, oder?
3: Ganz genau. So war das. Und hier kann man die ganzen landwirtschaftlichen Anwendungen sehen an diesem Unimog mit einem Fronthackgerät und einem Seitenmähgerät und so weiter. Das soll symbolisch dafür stehen. Es gab dann aber ganz schnell auch weitere Anwendungen, nämlich Ironie des Schicksals als Kind des verlorenen Krieges dann plötzlich die militärische Anwendung. Das ist ein Unimog der Schweizer Armee. Die Schweizer waren die ersten, die dann in größerer Stückzahl diesen neuen Unimog bestellten. Und damit ging dann auch die Produktion an Daimler-Benz nach Gaggenau, die dann diesen Dieseli, so wird er bis heute liebevoll genannt, bauten für die Schweizer. Und von dort trat er dann in ganz verschiedenen Anwendungen, im Kommunalbereich und so weiter, wie wir das heute noch kennen, seinen Siegeszug an.
2: Bis heute.
3: Bis heute.
4: Einmal im Jahr treffen sich im Unimog-Museum die Weltenbummler.
5: Das sieht auch gut aus nach ein paar Meilen auf dieser Welt.
6: Ja, aber nicht so viele und noch nicht so weit.
5: Wie weit?
6: Vorwiegend Frankreich, Spanien, Portugal.
5: Aha.
6: Mehr war zeitlich noch nicht drin. Mhm. Und jetzt geht's aber dann Anfang nächsten Jahres für 3 Monate nach Marokko.
5: Darf ich mal nur so rein?
6: Ja, klar, gerne. Richtig.
5: Ist ja richtig kuschelig.
6: Ja.
5: Darf
6: ja.
5: ich mal?
6: Ja, ja. Zu vorne mit dem Kopf oben an der Kante. Da tut weh, wenn man da nicht aufpasst.
5: Na. Das ist gut, ist wieder heim, ne?
6: Ja. Für mich fängt immer der Urlaub an, wenn ich in die Karre einsteige und mache die Tür zu und drehe den Schlüssel rum. Dann ist Urlaub.
5: Das heißt, dazu kriegt man richtig eine persönliche Bindung zu so einem Gefährt?
3: So, das ist ja jetzt wohl ein Unimog nach Ihrem Geschmack, oder?
5: Absolut, ich würde sagen, Pink Unimog ist meins.
3: Okay, und haben wir an, Wagen ist an und jetzt einfach Handbremse und los.
5: Also, das ist doch das adäquate Expeditionsfahrzeug für mich. Dann mal los. Achtung, Fahrradfahrer.
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10: Hey ihr Lieben, herzlich willkommen zu einer neuen Folge vom Campingcheck, die Sendung von Campern für Camper und alle, die einfach dieses Draußensein lieben. Und guckt euch das an. Ist das nicht irre? Herzlich willkommen

0: Das Besondere ist, wir sind hier, weil wir einen schönen neuen Campingplatz entdecken wollen. Wir sind nämlich in Oberwesel. Oberwesel, das ist so zwischen, ja, hessische Grenze ist fast genau da, Lorelei ist fast genau da und Oberwesel ist genau hinter mir. Und da gibt es die Debbie und die Miri, das sind zwei Schwestern, die haben den alten Campingplatz übernommen und daraus so ihr eigenes gemacht. Und dann werden wir schön mit der Pamela, die steht schon da, mit der fahren wir dann rüber, einmal komplett durch Hesse durch. Und zwar geht es nach Breitenbach am Herzberg. Und da gibt es was ganz Besonderes, die haben nämlich einen niegelnagelneuen Campingplatz. Sowas gibt es nicht oft. Wir entdecken den zusammen, die Herzberger Campingwelt, und die ist nämlich am Silbersee. Ich finde, das klingt schon richtig gut. Mit dabei an meiner Seite ist natürlich nicht nur Pamela, sondern wie immer mein Campingfreund, der Luki.
1: Leute, grüßt euch. Schön, dass ihr dabei seid. Vielen lieben Dank. Silbersee hört sich fast spannend an.
0: Ja.
1: Vielleicht gibt es einen Schatz zu entdecken.
0: Da gibt es jede Menge zu entdecken, und ich glaube, wir werden auch sehr, sehr viele nette

0: ganz viele. Und eine davon, das war die Yvonne. Und die hat gesagt, mein Papa hat was gebaut, Friso, das passt sowas von in eurer Sendung. Ich habe ein kurzes Foto gesehen, habe gesagt, das ist ja krass und das ist es. Das gehört dem Dieter. Den kenne ich allerdings noch nicht. Dieter?
1: Ja.
0: Moin.
1: Hi.
0: Die Yvonne schickt uns.
1: Ja.
0: Grüß dich. Sehr schön, dich kennenzulernen.
1: Grüß dich, Lukas. Hi.
0: So, das Ding hast du selber gebaut.
2: Ja.
0: Dürfen wir mal gucken?
2: Ja. Das ist mein Bauplan. Mehr gibt es nicht.
1: Das ist ja mega.
3: Das ist alles.
0: Leute, so fangen Campingträume an.
2: Das war so die Vorlage und ja, der Rest ist alles im Kopf entstanden.
0: Und du schläfst dann so drin?
2: Nein. Da müsste ich ja wie ein Butter sitzen.
0: Ja?
2: Ich habe einen Auszug gemacht. Entriegeln?
0: Nein!
2: Doch.
0: Das ist jetzt nicht dein Ernst.
2: Und jetzt müssen wir nach hinten.
0: Ach, guck mal hier mit Bullaugen, wie schön das ist. Nein, Dieter. Ah, hier mit Fenster. Guck dir das an, Luki.
1: Ich dreh durch.
0: Nee, du kannst doch nicht mit einem Stück Styropor anfangen und dann sowas bauen.
2: Doch.
0: Ja, ich seh's.
2: Und dann nachts oder irgendwann kommen die Ideen und dann sag mal, ach, so ein Auszug. Ja, warum nicht? Versuch's mal.
0: Ja. Und war schwierig?
2: Ja, durch die ganze Schräge auch. Aber es ging. Und das sind auch geile Stützen. Normalerweise zum Türzahlen einbauen.
0: Ich wollte gerade sagen, die kenne ich doch irgendwoher.
2: Ja, ich war zufällig beim Baumarkt.
0: Zufällig.
2: Und da waren die im Regal.
0: Was hast du dafür bezahlt, wenn du das alles gebaut hast?
2: Also ich schätze mal zwischen 4 und 5.
0: Ich habe mehr nicht.
2: Nein. Und Luftmatratze geht eigentlich einfach. Brauche ich nicht mit Klappmatratze.
0: Ja. Darf ich mal rein?
2: Ja, rein.
0: Und eine Küche hast du richtig schön hier.
2: Ja.
0: Das ist total geräumig hier drin, Leute.
2: Ist es auch. Diese Mini-Wohnwagen haben wir mal außen so eine Außenküche.
0: Ja, ja, genau.
2: Ja.
0: Hey, Dieter, das gibt's.
2: Nein.
0: Dieter, was machst du beruflich?
2: Gelernter Werkzeugmacher. Hab Stahlbau gemacht. Letzten 25 Jahre Maschinenbau.
0: Wahnsinn, Leute. Das ist der Knaller. Und hier guckst du dann nachts in die Sterne?
2: Ja.
0: Luki, komm mal her.
1: Also Leute,
0: wir dürfen uns einmal hinlegen in dein Bett. Ist das
2: ja,
0: okay?
2: Ja, ja, wirklich?
1: Guck mal hier.
2: Wir schützen ja schon.
0: Also erstens ist es ein wunderschöner Camper und er ist total gut durchdacht. Also das, diese Kombination habe ich noch nicht gehabt und selbst gebaut.
2: Ich habe es einfach mal, ich habe Bock drauf, ja. Und dass das so ein schönes Teil wird, hätte ich vorher gar nicht gedacht. Ich habe einfach angefangen und dann haben sich viele Sachen entwickelt.
0: Leute, wenn ihr sowas habt, gerne melden. Ihr könnt mir auch eine Mail schreiben, hier campingcheck@hr.de geht auch. Also immer gerne, solche Leute brauchen wir in der Sendung, auf jeden Fall. Jetzt, Dankeschön.
1: Dankeschön. Genieß es noch ein bisschen, Friso.
0: Ja, komm, wir legen uns hier hin.
2: Oh Leute, guckt euch das an.
1: Guckt ihr die beiden an.
0: Schön, ein Paradies.
2: Oder? Ich fass das nicht.
0: Das will ich auch haben.
2: Ey, das ist super gut. Also nachts ist herrlich.
0: Ja.
1: Oh.
2: Oh.
1: Weck uns, wenn wir hier einschlafen.
0: Ah, chillig am Rhein, oder? Moment, das ist chillig. Hallo.
4: Hallo.
0: Ja, ihr habt es ja richtig gemütlich hier, sag mal. Friso und Lukas sind hier.
4: Hallo, also ich bin die Helene.
0: Hallo Helene, und wer bist du?
4: Ich bin die Ronja.
0: Hast du hier drin geschlafen?
4: Ja.
0: Ja, echt jetzt?
4: Ein bisschen gechillt, ja.
0: Und wie ist das so? Kann man da wirklich nachts gut drin liegen?
4: Ja, also man spürt es ab und zu ein bisschen wackeln, wenn man noch nicht ganz eingeschlafen ist, aber an sich ist es schon sehr gemütlich.
0: Und du ohne Mückennetz?
4: Ja, ich ohne Mückennetz. Die fliegen wollen nicht an mich.
0: Das ist gut. Das ist schon mal ein Vorteil. Wer sind die Jungs da hinten?
4: Das sind unsere Eltern.
0: Ah, moin. Moin Männer. Friso, hallo. Grüß dich. Hi.
5: Hallo, ich bin der Bernd. Hallo.
0: Das ist der Luki.
6: Servus,
0: moin,
6: grüß dich.
5: Servus,
6: alles Gute.
5: Hi,
6: ich bin moin. Micha.
0: Micha, grüß dich. Und ihr packt schon wieder, sehe ich.
6: Jawohl, wir ziehen jetzt weiter.
0: Macht ihr das öfter dann so mit Hängematten oder wo habt ihr gepennt?
6: Wir haben im Zelt geschlafen, heute das, Nacht.
0: Ja.
6: Und das haben wir uns offen gelassen, wie man wer wo schläft. Wir sind einfach Hans Auto vollgepackt mit allem, was wir hatten und sind einfach losgezogen. Und haben wir

0: Es ist einfach zu warm.
1: Mega heiß hier. Jetzt habe ich aber, ich hatte ja Urlaub, Leute.
0: Ja.
1: Im Urlaub habe ich Zeit gehabt und habe gebastelt.
0: Ja.
1: Lüftungsgitter ab.
0: Das Problem ist nämlich hier, guck mal, das ist viel zu warm.
1: Absorberkühlschrank. Wichtig ist, Luft muss raus.
0: Ja.
1: Ventilator mit Platte, Leute, gebastelt.
0: Das sieht aus wie von der Dunstabzugshaube hier.
1: Nee, das habe ich gefunden. Auf dem Sperrmüll.
0: Ja,
1: ja, ernsthaft. Ja. Vor Jahren, vor 15 Jahren.
0: Okay.
1: Seitdem lag es in der Garage. Rein und zack. Und jetzt schließen wir es an.
0: Ja.
1: Hier ist die Steckdose. Zack. Sitzt, wackelt und hat Luft.
0: Sehr
1: und jetzt wird es kalt im Kühlschrank. Einschalten.
0: Boah, der hat richtig Power, du.
1: Ja, heiße Luft.
0: Da kommt es aber wirklich warm raus.
1: Ja, sicher kommt es da warm raus. Das ist alles Stauhitze da drin.
0: Und wenn dir kalt wird zwischendurch, kannst du hier...
1: Du kannst die Haare auch föhnen. Du kannst die Haare schön machen.
0: Ich kann dir aber helfen. Ich habe einen Tipp für dich.
1: Ja, mit dem warmen Ding hier.
0: Von meiner Podcast-Freundin, die Melli. Die hat nämlich gesagt, sie hat sich einen Eiswürfelautomat gekauft. Da habe ich mir gedacht, was ein Quatsch. Also sicherlich cool, wenn man Cocktail trinken will oder Aperol oder sowas. Aber ich habe mir jetzt auch so ein Ding gekauft. Du kennst mich ja. Ich kaufe ja jeden Schrott nach. Kostet 60 Euro.

0: Würde ich sagen. Ja? Wenn es einer tragen kann, dann du.
1: Oh, apropos, das kleidet dich. Guck mal hier.
2: Eieiei.
0: Hawaii.
1: Der Hawaii. Du bist in Hawaii am Rhein. Am Airbrush, oder? Hallo. Lukas und Friso vom Campingcheck. Grüßt euch. Hallo.
3: Hi.
1: Habt ihr den selber angemalt?
4: Nee, wir haben das in Auftrag gegeben von Graffiti-Künstlern.
1: Okay, was kostet sowas?
4: Es kommt drauf an. Also es liegt bei 50 bis 100 Euro der Quadratmeter.
0: Wahnsinn.
1: Viel Spaß euch noch. Tschüss.
4: Danke. Tschüss. Euch danke auch.
1: Tschüss. Da ist er. Der Frank. Grüß dich. Beide links, ja.
0: Was ist denn das für ein Ding?
1: Pass auf, ihr Lieben. Ich habe ein bisschen im Internet recherchiert. Ich gucke ja immer nach neuen Plätzen und auch nach coolen Campern. Und da habe ich den Frank gesehen mit seinem Mobil und habe mir gedacht, ey, den müssen wir in die Sendung holen. Moin, Frank!
5: Hi!
1: Grüß dich, hier der Luki.
6: Servus, grüß dich, Gute.
5: Hallo.
1: Moin, schön, dass du es geschafft hast.
6: Ja, schön.
1: Wo kommst du gerade her? Das ist nämlich gerade auch nicht so nah gewesen.
6: Ja, von Portugal vom Prinzip, genau.
1: Wirklich komplett hochgeradelt?
6: Komplett hochgeradelt von Portugal bis nach Deutschland. In 3 Wochen, genau.
1: Mit dem Teil? Darf ich mich da mal reinsetzen?
6: Ja, klar, dass ich da reinsetzen.
1: Das ist ja... Hast du es komplett neu? Also das untere Teil gibt es fertig, ne?
6: Genau,
1: also
6: ist ein Cargo-Bike.
1: Bis hier, glaube ich.
6: Ja, genau, das ist ein Cargo-Bike und dann habe ich den Aufbau drauf gemacht. Und weil ich ja dann noch schlafen wollte, habe ich mir oben noch einen Schlafplatz gemacht.
1: Bau mal auf, zeig mal.
0: Ist das eine Skibox? Hä?
6: Da ist eine Skibox, genau.
0: Ich fasse es nicht.
6: Und dann kann man hier schön seinen Stoff vormachen, damit man abends auch geschützt ist.
1: Wie gemütlich das ist. Also könnte ich mir das auch vorstellen. Ah, du bist schon fertig.
6: Genau.
1: Das gibt's ja nicht. Ja. Warum?
6: Ich wollte so ein bisschen Auszeit machen und mit dem normalen Fahrrad kennt ja jeder diese Popo-Sachen und da dachte ich mir, das sah bequem aus und es kam eins zum anderen vom Gewicht her und da musste immer mehr rein.
1: Und da kann man jetzt richtig reingehen?
6: Ja genau, da kann man von hinten reingehen.
1: Und das ist jetzt hier dein Aufenthaltsbereich?
6: Genau, da kannst du

0: Lukas, was machst du denn?
1: Leute.
0: Hast du
1: mitten in Stein.
2: Geht's dir gut, Luki?
0: Super.
3: Hast du Desinfektionsspray, falls du offene Wunden hast?
2: Hast du offene Wunden, Luki?
1: Nein, habe ich nicht, danke.
2: Was machst du denn hier Schönes?
3: Das macht meine Enkelin und ihren Freund. Die haben hier viele Sachen gefunden im Rhein.
1: Guck mal, schön, das war mal ein Bier.
2: Gut, dass du da nicht reingefahren bist, Luki. Dürfen wir bei euch mal reingucken?
1: Ja, natürlich dürft ihr mal reinschauen.
2: Ihr Lieben, das sind die Mietobjekte. Da gibt es zwei Stück von, zwei Hüttchen.
3: Die hatten wir letztes Jahr schon mal und da war unsere Enkelin so begeistert, dass wir dieses Jahr doppelt so lang kommen wie letztes Jahr.
2: Was hast du denn da in der Mitte? Ist das eine Liebesschaukel?
3: Nein.
2: Dass ich so blöd frage, aber...
3: Nein, das ist ein Yogatuch.
2: Ach so, wo man sich so reinwickelt?
3: Ja, ich bin Aerial-Yoga-Lehrerin.
2: Aerial, was bedeutet das?
3: In der Luft zu schaukeln.
2: Oh, und was machst du sogar hier beim Campen?
3: Ja.
1: Kannst du das mal kurz zeigen?
2: Echt, Lukas?
1: Ja, das habe ich noch nie gesehen.
2: Dann wärst du wenigstens nicht hingefallen.
1: Wenn in der Luft vielleicht schaukeln beim Yoga.
2: Vielleicht sollten wir dich mal öfter festbinden, Lukas.
1: Oh, ja,
2: ach, guck!
1: Dann schwindelig hier, du.
2: Das macht unsere Chefin, die Heidi, auch. Nein, man hat nichts gesehen. Alles gut, alles gut.
1: Oh je,
2: das sieht aber richtig schön aus. Und wie lange hängst du dann da so?
3: So 5 Minuten manchmal. Hier kann man auch so sein.

0: Ja, gut, sehr gut. Guck mal hier, Luki.
1: Ja, geh mal rein.
2: Ist auch sicherlich.
3: Oh, schick, guck mal da.
0: Habt ihr es selber gemacht?
3: Schöne Waschbecken.
2: Nee, wir haben es tatsächlich machen lassen. Nur hier diesen Waschtisch haben wir selbst gemacht.
0: Der sieht schön aus.
3: Schöne Waschbecken.
1: Ja, ist echt nur. Das ist eine alte Kirchenbank, ist das.
0: Das ist eine Kirchenbank.
1: Nein. Doch, aus der Kirche, in der wir beide getauft wurden.
0: Nein.
1: Fand ich total cool. Ich so, das machen wir.
0: Das heißt, das sind sozusagen, Leute, das sind Taufbecken.
1: Ja.
3: Wahnsinn.
1: Ja, das sind Taufbecken. Die kann man sich auch taufen, ja.
0: Ach, guck mal hier. Da kannst du sogar hier richtig. Sehr schön.
4: Eine richtige Duschtür da drin. Doch.
0: Ja, das ist ganz gut. Da kannst du zumachen, dann wird das nicht so nass. Ne?
3: Ja.
0: Und wie läuft das jetzt hier auf dem Campingplatz? Also seid ihr zufrieden bis jetzt? Oder?
2: Ja, bis jetzt sind wir sehr zufrieden.
1: Wir haben auch super, super Kunden. Wir haben gestern erst nochmal darüber gesprochen, so hey, bei uns meckern relativ wenige.
2: Ah, das hatten wir gestern.
1: Wir haben irgendwie wenige Kunden, die meckern. Ich glaube, die Leute sind sehr dankbar. Liegt vielleicht daran, dass wir hier ein bisschen ländlich sind und wir sind so geprägt von diesem vieles geht zu Ende, vieles hört auf, vieles findet keinen Nachfolger mehr. Und das ist so für uns super, weil dann sind alle Leute sehr, sehr dankbar. Hier gibt es was Neues, hier gibt es, innovativ ist jetzt vielleicht ein bisschen viel gesagt, aber hier gibt es einfach was.
0: Ihr macht noch was.
1: Wir machen noch was.
0: Also sehr cool. Wir gehen noch mal ein bisschen auf den Platz gucken. Danke, den Schlüssel kriege ich dann.
2: Ja, klar, den darfst du gerne behalten.
0: Luki, du kriegst
2: jederzeit hier reinkommen.
0: Das ist schön. Dankeschön. Dann erstmal vielen Dank für den warmen Empfang.
2: Sehr, sehr gerne.
0: Und bei euch gibt es auch noch was zu essen, ne?
2: Ja, in unserem Foodtruck oder in unserer Kaffeebar.
0: Dann gucken wir nachher noch mal vorbei bei euch heute Abend zum Essen.
2: Voll gerne.
1: Ja,
0: bis danke. Später. Ciao. Tschüss.
1: Ciao.
0: Die sind ja nett, du. Oh, da sind wir mal ein, was sind das?
3: Hä?
0: Guck mal, mit oben drauf sogar, cool. Oh, wer bist du denn? Hallo, hallo, nein, das sieht aber ganz, ganz ungemütlich aus bei dir. Hallo, wer bist du denn?
5: Hallo, ich bin Silvia.
0: Silvia?
3: Servus, grüß dich.
0: Das ist ja,
5: hallo.
0: Das ist ja total irre. Moin, Entschuldigung. Wer bist du?
6: Ich bin Michael.
0: Friso, Luki, grüß dich.
6: Hi Luki, grüß dich.
0: Was habt ihr denn hier für ein besonderes Mobil? Das habe ich ja noch nie gesehen.
6: Ja, das war mal ein ehemaliges Promo-Fahrzeug von einem lokalen Radiosender.
0: Ja.
6: Und das war ganz leer. Ich habe es auf eBay Kleinanzeigen gefunden und dann komplett selber ausgebaut.
0: Das heißt, vorher Promo-Fahrzeug?
6: Vorher Promo-Fahrzeug.
0: So Gewinnspiele und keine Ahnung was?
6: Gewinnspiele für Diskotheken und so weiter. Und dann war das ganz leer.
0: Ja.
6: Und dann haben wir es geschossen und ausgebaut. Jetzt knapp 10 Wochen haben wir dran gebastelt.
0: Länger nicht?
6: Nee, länger nicht.
0: Was hast du für bezahlt?
6: Für bezahlt? Ja. 7,5.
0: Ach, das ist ja gar nichts.
6: 7,5.
0: Also jetzt nicht falsch verstehen, Leute, aber...
6: Nee.
0: Das heißt, und das hier war alles schon dran? Dieses
6: das war alles schon dran. Also oben ist hydraulisch zum Aufmachen, unten kannst du absenken. Die Dachterrasse ist komplett begehbar.
0: Dachterrasse. Dürfen wir mal reinkommen?
6: Ja, gerne. Kommt rein. Ich mache euch die Tür auf.
0: Ach, guck mal, hier kannst du es doch sehen. FFH. Ach hier, das war von unserem Kollegen aus Bad Vöbel.
6: Ja, kommt
0: vom Radio. Ach, guck mal an.
6: Herzlich willkommen.
0: Badeschühchen aus. So, guck mal. Ach so, du, guck mal hier. Sag mal, und wo schlaft ihr dann?
6: Wir schlafen hier auf dem Hubbett.
0: Ja.
6: Das Ganze hier so mit den Händen kann man das runterziehen.
0: Das hast du alles selber gebaut?
6: Das haben wir alles selber gebaut.
0: Irre.
6: Einfach Ideen, die Ideenschmiede ist dort hinten, die steht da und ich habe es gemacht. Quasi.
0: Also wir gehen mal kurz durch. Kühlschrank, darf ich mal reingucken?
6: Gerne, gerne. Das ist einer von zwei Kühlschränken. Ja.
3: Oh, frische Erdbeeren, sehr gut.
0: Einer von zwei?
6: Ja, das ist unser Lebensmittelkühlschrank und da vorne sind nur Getränke drin. In der Kühlbox.
0: Ach so, in der Kühlbox.
3: Sehr schön.
6: Dann haben wir hier
0: ein
6: schönes Badezimmer.
0: Oh.
6: Mit Dusche.
0: Oh, was macht ihr denn beruflich, ihr beiden?
6: Also sie ist Finance Manager.
0: Finance Manager?
6: Ja.
0: Also jetzt nur bei euch privat oder beruflich?
6: Ja, sowohl als auch, sag ich mal. Und ich leite Kitas.
0: Oh, das ist schön.
6: Das ist schön, im Augenblick aber eine schwierige Zeit. Gesundheitlich geht es mir nicht so gut. Und das war jetzt so mein Projekt, um wieder ein bisschen auf die Spur zu kommen.
0: Was hast du, wenn ich fragen darf?
6: Ja, Depressionen, so Burnout, in diese Richtung ging es.
0: Okay.
6: Jetzt bin ich fast ein Jahr zu Hause. Und das war jetzt so ein bisschen, um wieder so ein bisschen in die Spur zu kommen.
0: Hat dir das geholfen?
6: Mir hat es sehr geholfen, tatsächlich. Mir hat geholfen, wieder einfach ein Ziel vor Augen zu haben.
0: Mhm.
6: Und natürlich mit der Idee, vielleicht dauerhaft hier zu wohnen. Ja? Mit diesem ganzen Freiheitsgedanken, raus aus dem Hamsterrad. Das ist natürlich das schlechthin.
0: Ja.
6: Und dieses impliziert das einfach für uns auch.
7: Hallo, hallo.
0: Moin, ich hätte gerne Pommes frites.
7: Ja, guten Tag, Pommes. Ja, sind leider aus.
0: Das ist ja cool.
3: Ach, mehr Klappen hier, du. Das gibt's ja gar nicht.
6: Ja, das ist unsere richtige Küche hier. Mit Spüle und allem, was man so braucht.
0: So, jetzt gehen wir einmal hoch, oder?
7: Okay.
0: Einfach die Leiter. Guckt euch das mal an. Ist das nicht der Knaller?
6: Egal, wo wir stehen, wir haben immer einen guten Ausblick. Selbst wenn wir in dritter Reihe stehen würden, wir gucken einfach drüber über alle und haben immer einen schönen Ausblick. So oder so.

0: Hast du auch Hunger, Luki?
1: Oh, mega Hunger. Oh,
0: oh, da kommt denen was kommen. Oh, das sieht aber gut aus. Und was haben wir denn hier?
2: Also, ich habe hier für euch eine Kürbispommes.
0: Das geht für mich, ich bin Currywurst-Experte, selbsternannter. Und?
2: Pinsa. Oh,
0: Pinsa.
2: Schokolatomate.
1: Das sieht lecker. Gesund aus, da gehe ich mal ran.
2: Das ist super lecker.
1: Dankeschön.
0: Und es gibt auch noch was zu, Dankeschön. Es gibt was zu trinken.
3: Genau, was zu trinken gibt es auch noch. Ein Rosé und einen ganz süßen Wein für euch zwei.
0: Also der Platz hat uns bis jetzt wirklich sehr gut gefallen.
1: Sehr, sehr, sehr.
0: Danke, dass wir, danke für eure Gastfreundschaft. Tomatisch, leicht bolognesig.
2: Ja.
0: Das ist die beste Currysoße in Rheinland-Pfalz auf jeden Fall. Vielleicht auch in Hessen, ich überlege noch. Luki, jetzt hier, du mal ein Stückchen Pinsa. Und?
1: Knusprig, fluffig.
0: Jetzt noch der Wein. Der Wein, ja. Luki.
2: Das hier ist mal wieder tatsächlich. Also, ihr könnt die Weinberge sehen.
0: Dann auf euch dann und viel Glück weiter mit dem Campingplatz.
2: Dankeschön.
0: Luki, so geht's eigentlich.
1: Prösterchen.
2: Das hat jetzt Sau. Der ist echt sehr süß.
0: Oh, so lecker.
4: Oh, Friso, ich bin schlagkaputt. Hörst du mich eigentlich noch?
0: Ich hab's Fenster offen, ich höre dich noch.
4: Wir dürfen nicht ganz so laut sein, die anderen Camper, Friso.
1: Ja.
0: Na.
1: Ja.
4: Gute Nacht, Friso.
0: Ah, von der Sonne wach geküsst.
1: Moin, Friso, gut.
0: Sauber gemacht. Ich sag's dir, hast du gut
1: geschlafen?
0: Wie geht's dir?
1: Ja, ich soll mal so durchwachsen. Oh. Ein anstrengender Tag gestern.
0: Ja. Och, hat er viel gearbeitet. Ja. Du musst auch immer viel drehen, ne? Wir uns fragen übrigens immer viele Leute, ob wir nur zu zweit unterwegs sind. Sind wir tatsächlich? Luki hat so viele Kameras.
1: Das kann ich bestätigen, Leute.
0: Das ist echt so. Das hält auch sonst keiner aus. Moin! Oh. Moin, Friso und Lukas vom Campingcheck. Grüß dich.
5: Hey, Jan.
0: Moin. Cool, grüß dich.
5: Moin.
0: Hey. Ihr packt schon wieder, wa?
5: Ja, machen uns wieder auf den Weg.
0: Wo kommt ihr her?
5: Düsseldorf, Köln, die Nähe. Langenfeld, genau zu sagen.
0: Moin. Mit dem Fahrrad?
5: Ja. Ja,
0: ihr seid
5: gestern angekommen.
0: Ihr seid gestern mit dem Fahrrad aus Düsseldorf gekommen?
5: Ja.
0: Wie viele Kilometer waren das?
5: So 180 ungefähr.
0: Oh ja, natürlich.
1: Und ich sehe da keinen Motor, Leute.
6: Nicht schlecht.
1: Okay.
6: E-Bike hält doch gar nicht so lange durch. Ich bin vorher schlapp.
0: Seid ihr wirklich jetzt aus Düsseldorf hier hin? 180 Kilometer?
6: Ja. Ja, in 8 Stunden, 16 Minuten.
5: Irgendwie sowas, ja.
0: Das wäre nichts für mich. Also das ist ja krass. Wie kommt man denn auf die Idee?
5: Wir hatten irgendwann mal die Idee zusammen, dass wir nach München fahren wollten mit dem Fahrrad. Und jetzt hat sich die irgendwie so tatsächlich mal dazu ergeben, dass sie auch wirklich stattfindet.
0: Okay.
5: Also erster Stopp von 4. Wir müssen Sonntag ankommen.
0: 4 Tage nur? Bis von Düsseldorf bis nach München?
5: Ja.
0: Und darin habt ihr gepennt?
5: Ja. Das also hier war eben noch eine Planung drüber.
0: Ja, ich wollte gerade sagen. Das heißt, wie lange fahrt ihr heute?
6: Also geplant sind heute auch wieder 160, 170 Kilometer.
0: Ja, klar.
6: Und mit den Pausen, die wir machen müssen, ein bisschen was essen, ein bisschen Zeit ziehen, gemütlich fahren.
0: Gemütlich? Gemütlich fahren?
1: Gemütlich 180 Kilometer.
0: Und essen, weil so viel, doch ihr habt ein bisschen was habt ihr dabei, ne?
6: Wir haben einen ganz kleinen Gaskocher mit 1,5 Litern für uns beide.
0: Süßigkeiten?
6: Da kann man perfekt, genau, ganz wichtig, ne, Zucker.
0: Wie viel Kalorien verbraucht ihr am Tag?
6: Wir haben gestern gemessen, wir waren bei über 6.000.
0: 6.000 Kalorien? Ja. Da kannst du doch gar nicht hinten nebenher futtern, oder?
6: Nee, das schaffst du auch nicht, das ist richtig.
0: Also ihr werdet richtig abnehmen jetzt?
6: Ja, hoffentlich.
5: Oder hoffentlich nicht, aber wir versuchen das Beste dagegen zu arbeiten. Aber es ist echt.
0: Bist du die ganze Zeit am Futtern dann auf dem Fahrrad?
5: Ja, klar.
0: Echt jetzt?
5: Die ganze Zeit am Reingreifen und am Verteilen. Ja.
0: Dann wünsche ich euch noch eine schöne Tour. Passt auf euch auf, fahrt schön vorsichtig.
1: Toi, toi, toi.
0: Wir haben heute auch einen weiten Weg vor uns mit der Pamela 1,5 Stunden Auto fahren. Boah, da tut auch der Hintern weh. Wir müssen viel Süßigkeiten essen, glaube ich, Luki, auf der Fahrt.
6: Ich glaube auch, die braucht ihr auch.
0: So, wir fahren nach Osthessen, ihr Lieben. Und zwar fahren wir nach Breitenbach am Herzberg. Da gibt es den Silbersee und da gibt es einen brandneuen Campingplatz. Ja? Das ist die Herzberger Campingwelt. Und das ist ja was Besonderes. Einen neuen Campingplatz gibt es ja nicht so oft. Den gucken wir uns zusammen an. So, Luki,
1: ja, dann packen wir mal zusammen hier.
0: Los geht's.

0: Na, da steht er, der Teppler, wunderbar. Friso,
1: ja.
0: Mein Freund, was machst du?
1: Ja, wie immer, Kopf aufhängen.
0: Aufhängen,
1: ist schon mein
0: gut.
1: Dritter übrigens, weil der immer runterfällt.
0: Ach je Gott, hoffentlich hält der
1: ich
0: mal
1: Ich brauche mal einen Namen dafür. Scully oder sowas. Ihr Lieben, übrigens, den Platz, den gibt es jetzt seit erst 3 Monaten. Und den haben sie deswegen hier hingebaut, weil es hier den geilen See gibt, den Silbersee. Komm, Luki.
0: Da oben? Geil.
1: Mal sehen, wirst du erst rein.
0: Ich garantiert. Ah, oh, Silber.
1: Wow.
0: Das glitzert und glänzt so.
1: Ja. Guck mal, ihr Lieben, hier gibt es sogar eine richtig schöne Badebucht noch. Und weiter links hinten, da ist der Dauercampingplatz. Den gibt es schon seit 50 Jahren. Der ist nicht neu, das ist so ein bisschen getrennt. Du hast ja eigentlich immer einen Wohnwagen. Ne? Wäre eigentlich hier so ein Camper wäre nur so nichts für dich mal?
2: Nee.
1: Guck mal, wie groß der ist hier. Was ist das, 8 Meter?
2: Hä?
1: So einen großen Camper habe ich noch nicht gesehen. Meine Tür ist offen. Hallo? Moin. Wir haben gesehen, du hast den längsten. Grüß dich.
3: Friso. Ja, ja. Ich muss meine Größe kompensieren. Darum habe ich den längsten und höchsten genommen. Den
1: es wie lang ist er denn?
3: 7,40 Meter ungefähr.
1: Ach, ich habe 8 Meter getippt. Ja. Luki, da war ich doch ein bisschen daneben, wa?
2: Ich guck mal hier, wieso?
1: Arbeitest du bei der Lufthansa?
3: Willkommen an Bord. Nee, das nicht. Das ist so ein Konzept. Ich habe das Auto mit Flugzeugteilen gebaut von Airbus und Boeing. Und bin ein bisschen so auf Lufthansa hängen geblieben.
1: Darf ich mal
3: reinkommen? Ja, natürlich. Willkommen an Bord.
1: Willkommen an Bord. Das hat auch noch keiner zu mir gesagt.
3: Ja.
1: Was ist
3: das? Das sind Möbelteile hier vom Flugzeug. Und das ist ein Unterteil von dem Flugzeugschrank. Genau. Das ist aber dann selber gebaut.
1: Nein.
3: Hier ist noch ein Badezimmer. Mit Ausblick auf dem. Kannst du mal reingehen? Luftdüsen habe ich da oben noch.
1: Ach,
3: von der Lufthansa ein Handtuchhalter und.
1: Aber wie kommst du auf die Idee?
3: Ich hatte einmal ein Bild gesehen im Internet von einem Fahrzeug, das ein Flugzeugteil drin hatte. Und da habe ich gesagt, sowas muss ich auch machen. Und dann bin ich zu einer, habe ich eine Firma gefunden, die Simulatoren herstellt für die Ausbildung von Piloten und Stewardessen. Ja. Und die kaufen ganze Flugzeuge. Nehmen die auseinander, verwenden die Teile, Cockpit oder hintere Teile zur Übung und der Rest wird verkauft. Und dann kannst du da hingehen und sind die Regale voll mit verschiedenen Teilen. Also,
1: ach, da sind die Gepäckdinger.
3: Genau, das sind die Fensterausschnitte, die Originalen.
1: Sag mir nochmal deinen Namen.
3: Timo.
1: Timo.
4: Wahnsinn.
1: Also Timo, Leichter in einer Waffel haben muss man da aber schon.
3: Ja,
1: schon,
3: also.
1: Du weißt, wie ich es meine.
3: Man muss aufpassen, dass da nicht zu viel wird. Aber jetzt ist eigentlich erstmal Feierabend. Jetzt habe ich soweit.
1: Was hast du da unten? Eine eigene Landebahn? Zeig mal.
3: Da müssen wir von hinten mal rangehen am besten.
1: Oh, mein Ding. Ja, gehen wir. Aber ist eine Verbindung irgendwie zu Flugzeugen, hast du sonst gar nicht?
3: Ich bin da Oraldesigner.
1: Also Oraldesigner?
3: Zahntechniker. Also richte dir ein Esszimmer ein.
1: Okay.
3: Und Esszimmer. Ja, das ist ein bisschen meine Leidenschaft. Ne? So, jetzt. Die
1: sind denn diese ganzen Teile teuer?
3: Also es war so.
1: Ach du Scheiße.
3: Okay. Es war so, dass ich zu dieser Firma hingefahren bin. Das ist aber ein paar Jahre schon her. Da gab es das ein bisschen günstiger.
1: Was ist denn das hier alles?
3: Also das sind die. Also ich habe ein Galley gekauft. Das ist eine Flugzeugküche.
1: Ja, natürlich.
3: Die habe ich dann auseinandergesägt und habe dann dieses Gestell gebaut.
1: Ja.
3: Und diese Boxen, da sind da dann ist das Essen meistens drin oder irgendwelche anderen Sachen. Das ist ganz schön. Die kann man dann rausnehmen. Einzeln auch, ich weiß, wenn du Besteck drin hast oder so, kannst du das mit nach draußen nehmen. Für die ist halt alles Top-Qualität.

0: Die suche ich noch.
1: Das Duales hast du noch nicht.
0: Nein, und das ist auch von der Lufthansa von den Sitzen. Das ist dann auch ganz praktisch.
2: Ach so, wie sieht's aus mit Tomatensaft? Habe ich noch kalt gestellt.
1: Ja, aber der schmeckt doch angeblich nur in der Höhe gut. Oder meinst du hier auf dem Campingplatz auch?
0: Ja, das sagst du mir jetzt mal.
1: Ja, vielen Dank.
0: Und dann auf ein schönes Wochenende.
1: Dankeschön.
0: So. Muss ja nicht mehr Bier sein, ne?
1: Nee, muss aber auch nicht mal Tomatensaft sein.
3: Aber mir schmeckt's gut. Ich bin es gewohnt.
1: Ja, warum schmeckt ein bisschen wie Spaghetti-Soße. Mach's gut, mein Lieber.
2: Jo.
1: Danke für den Tomatensaft. Das fliegt nicht so schnell.
2: Ja.
1: Tschüss.
2: Guten Start, gute Landung.
1: Warum sind die Camper nur so schön bekloppt? Hä? Das ist doch was, was wirklich...
3: Damit wir was zu berichten haben. Damit ihr was gucken könnt bei uns.
1: Ja,
3: danke dafür.
1: Das ist ja
3: die
1: cool,
3: üben einen. Hier, die Sportler von morgen.
1: Nicht schlecht.

0: Hier, Breitenbach. So heißt es insgesamt dann. Guck mal, hier ist offen, Luki. Hier können wir mal reingucken. Hallo?
1: Oh, das ist aber...
0: Oh, schick.
1: Nee, wirklich? Jetzt guck mal.
2: Sehr schön.
1: Alles mit holzig hier. Riecht auch gut, ne?
2: Und auch relativ groß.
0: Kostet übrigens 75 Euro die Nacht. Und dann nochmal 25 Euro Endreinigung. Ah, guck mal hier. Hast du das schon mal gesehen, Luki?
3: Ja, in der Form noch nicht.
0: Doch, ne? die gibt es schon ein bisschen länger. Sehr selten.
3: Isolierend, glaube ich, ne?
0: Nee, das wird aufgepumpt. Mit Luft.
3: Das ist aber gegen Kälte, glaube ich.
0: Hallo, Entschuldigung. Lukas und Friso vom Campingcheck.
3: Servus,
0: hallo.
3: Grüße euch.
0: Wer bist du?
4: Ich bin Steffi.
0: Hallo Steffi.
4: Steffi.
0: Und du?
5: Leni.
0: Hallo Leni, das ist auch ein sehr schöner Name.
6: Dominik.
0: Dominik, grüß dich, hi. Wir diskutieren gerade darüber, das wird aufgeblasen, der Alkoven, richtig?
6: Ja, richtig.
0: Und Luki hat gesagt, das ist
6: doch gegen Kälte auch so ein bisschen, oder?
7: Da sind irgendwie zwei so Luftkammern drin, dass das absolut bis, glaube ich, minus 20 Grad oder was.
0: Minus 20 Grad?
6: Ja.
0: Ich habe so ein Wohnmobil noch nie von innen gesehen, dürfen wir mal reingucken?
7: Klar.
0: Kannst du uns das mal zeigen, Leni? Ja. Leni, wie alt bist du?
5: 10.
0: 10, okay. Kannst du mit uns mal eine Roomtour machen?
5: Ja.
0: Ich gebe dir mal das Mikrofon.
5: Danke.
0: Und dann probierst du das jetzt mal.
5: Ja.
0: So. Du musst immer erzählen, was man sieht und was das Tolle ist, ja?
5: Okay, hier kann man die Treppe einfahren. Dann gibt es hier einen Fernseher, Heißluftfritteuse, Kaffeemaschine. Hier das Hubbett.
0: Wer schläft da?
5: Mama und Papa.
0: Ah.
5: Dann hier eine riesige Sitzecke. Hier ist die Küche.
0: Ui.
5: Gläser, das hier ist magnetisch.
0: Ah.
5: Ja.
2: Oh ja. Oh. Das geht aber hier und zack.
5: Dann, das haben wir 3D gedruckt. Das ist für das Handtuch.
2: Hat der Papa einen 3D-Drucker?
5: Ja.
0: Und wo schläfst du?
5: Da oben.
0: Das ist dein Reich.
5: Yep.
0: Entschuldigung, die Prinzessin hat hier eine eigene Treppe, Leute. Ja, darf ich mit hochkommen?
5: Ja.

0: Gerne. Was ist denn das für ein Buch hier?
1: Da machen wir Strichliste auf unseren Fahrten, welche Marken wir unterwegs gesehen haben. Und am Ende des Jahres gibt es eine Statistik, was am meisten.
0: Chausson 8, Sun Living 5, Förster 3.
2: Das gibt's ja nicht.
0: Joint habe ich noch nie gehört. Ein.
2: Während der Fahrt auf der Auto.
0: Roller Team 11, Adria ist bei 19, Niesmann bei 4. Das ist ein lustiges Spiel. Wo darf ich den unterschreiben?
1: Hier, kommt auf die letzte Seite.
0: Hier?
1: Ja.
0: Sehr gerne. Vielen Dank, ihr Lieben. Passt auf euch auf, bleibt gesund und sammelt noch schön Camper.
1: Danke.
2: Bye-bye. Bye-bye. Ciao.
0: Sehr nett, oder?
2: Das ist ein schickes Teil, du.
0: Ja. Das ist schon cool, Luki. Boah, Luki, das ist mein Waschhaus für dich. Da gibt es nämlich keinen Schlüssel. Da gibt es einen Code. Der Lukas vergisst nämlich ganz gerne seinen Schlüssel, wobei einen Code kannst du auch vergessen. Wenn du nachts aufs Klo willst, du hast den Code nicht mehr im Kopf, ist auch schlecht, ne? Schön groß, mit Sensor, guck mal hier, oder? Ja, okay. Schon was Schönes und neu, oder?
3: Hä? Herrlich.
0: Ja. Hallo. Moin. Dürfen wir mal reinkommen?
3: Ja, nur bis hierhin. Bis hierhin. Das Rest ist schon gewischt.
0: Bist du verantwortlich für die Sauberkeit hier?
3: Richtig.
0: Ich bin der Friso vom Campingcheck. Grüß
3: dich. Ich bin der Arno, hallo.
0: Ach, du bist der Platzwart hier.
3: Richtig.
0: Ah, das ist ganz gut, dass du gerade hier bist, weil ich wollte mal fragen, viele von euch haben mich nämlich angeschaut.

0: Sie hier vorne sind eigentlich in der Regel für behinderte Menschen
1: hier vorne
0: angelegt, die vorderen
1: ja.
0: Plätze.
1: Ja.
0: Und die sind alle so fest und mit Rasengittersteinen verlegt, dass man da gut mit dem Rollstuhl langfahren kann.
1: War super. Danke, Arno. Pass auf dich auf.
0: Gerne.
1: Schau. Wir gucken mal weiter. Schöner Platz übrigens. So.
0: Ja.
2: Hallo.
1: Hallo.
2: Hallo.
1: Oha. Was ist denn das?
2: Da mag einer das Große.
1: Alter Verwalter. Boah.
3: Hi.
1: Hi, ist das deiner?
3: Nein.
1: Das ist eurer?
3: Ja.
1: Cool. Aber der ist auch gut, ne?
3: Ja.
1: Meine Güte, guck mal hier.
3: Eigentlich bist du hier der Chef.
1: Wie bitte?
3: Bist du hier der Chef?
1: Ich bin nicht der Chef, nee. Wir machen hier nur einen Film, den Campingcheck. Wollen wir mal gucken?
3: Oh,
1: ja. Ja, genau.
3: Ja.
1: Ach cool, danke schön. Ich muss mal eben klopfen, mal gucken, ob jemand da ist. Hallo?
4: Ja.
1: Ich will dich stören, nicht erschrecken, der Friso und der Lukas vom Campingcheck.
4: Oh, hallo.
1: Grüß dich, moin.
4: Servus. Hallo.
1: Passen wir denn da überhaupt zu dritt rein?
4: Ja, ja, lasch dich
1: ja,
4: mal.
1: Ja, ja, ja.
4: Achslasch passt.
1: Alter Verwalter. Was stimmt denn mit dir nicht? Wer bist du überhaupt?
4: Ja, mein Name ist Michael Haas.
1: Ja.
4: Und ich bin Fliesenlegermeister und ja, wir haben uns hier etwas selbst verwirklicht und ein bisschen Gas gegeben, würde ich sagen.
1: Du und deine Frau?
4: Ja, meine Frau. Wir haben es zwar gekauft in einem relativ guten, fertigen Zustand,
1: ja.
4: Habe aber vieles angepasst, wie wir es für uns, eben für unsere Zwecke optimieren konnten. Ja.
1: Wahnsinn. Das ist ja ein Wahnsinnsteil.
4: Ich habe zum Beispiel hier der Tisch schon geändert.
1: Ja, auch schön gemacht.
4: Den Umbau hier.
2: Teakholz.
4: Fernseher wollen wir hochfahren.
1: Ja, natürlich. Ich friere wo mal bitte.
4: Den können wir dann auch hochlassen bis zur Decke, dass wir aus dem Bett gucken können.
1: Übrigens, ihr Lieben, alle Folgen vom Campingcheck gibt es hier in der ARD Mediathek, ne?
4: So sieht's aus.
2: Und das sogar aus dem Bett raus hier.
4: Jawohl.
1: Das ist ja irre.
4: Wir sind komplett autark, haben 2 kW Solarpaneele auf dem Dach und 10 kW Speicherleistung.
1: Wahnsinn.
4: Normaler Haushaltskühlschrank.
1: Ja, sicher.
4: Wie von zu Hause.
1: Ja.
4: Dann haben wir die Induktionskochstelle hier. Alles mit Strom.
1: Warum?
4: Ja, gasfrei.
1: Nein, warum hast du das alles?
4: Ja, weil wir Spaß dran haben und weil wir gern unterwegs sind. Weil man Ausgleich brauchen für unseren Beruf.
1: Fliesenleger ist anstrengend. Ja,
4: ja, und weil wir halt auch viel reisen gern. Italien ist unser Hauptziel immer.
1: Okay.
4: Apulien.
1: Jetzt müssen wir natürlich mal in deine Fliesenabteilung gehen.
4: Ja, natürlich, gerne. Wir haben hier eine Designer-Toilette umgesetzt, eine Folietoilette.
1: Ach so, da wird jedes Häufchen und jedes Geschäft einzeln eingeschweißt, über den Mund eigentlich, ne?
4: Und hier haben wir dann die Dusche.
1: Guck mal, da passen wir sogar zu zweit rein.
4: Sie ist 1,20 Meter lang.
2: Duscht ihr jetzt hier zusammen, oder was?
4: Ja gut, ich habe einen Ruf zu verlieren, wenn es geht.
2: Ne? So, das ist jetzt duschen Sie mich doch zusammen.
1: Es wird gehen, ja.
2: Das ist der Wahnsinn.
1: Wo ist deine Frau eigentlich?
4: Die sitzt gegenüber.
1: Ach so, okay.

0: Können wir da auch mal reingehen?
1: Ja, natürlich.
2: Da ist aber warm.
1: Da haben wir dann oben drüber noch eine Schlafkabine für zwei Personen.
0: Ja, natürlich.
1: Logisch.
3: Das habe ich noch nicht gesehen, sowas, Leute. Warte, Friso.
2: Ja, aber so ist der Trucker, wenn der Trucker alleine fährt, ist ja ein normaler Truck eigentlich.
1: Genau.
2: Ne? Der schläft dann da oben.
1: Ein großer MAN.
2: Ja.
1: Mit 12,5 Liter Hubraum.
2: Natürlich.
1: 580 PS.
2: Ja, das braucht man auch auf dem Camper.
1: Und 3000 Newtonmeter Drehmoment.
3: Hallo, Friso.
2: Ja, kommst du
3: siehst
2: wieder,
3: du mich Luki? Noch?
2: Hallo, Luki. Darf ich dir mal eine ganz blöde Frage stellen?
1: Ja, gern.
2: Erstens, was die meisten Leute jetzt sagen werden, ist das noch Campen?
1: Ja, natürlich. Ich meine, es kann ja jeder campen, wie er möchte. Und ich habe einen Arbeitsunfall gehabt, Herz-OP.

0: jetzt Anhalt und Wiege. Also wir haben voll beladen mit zwei Motorrädern, mit 350 Liter Wasser, mit vollem Gepäck, noch 8 Tonnen Zuladung. Ja.
1: Also, da kannst du die halbe Pamela reinfahren.
0: Was soll man da noch sagen? Also die Pamela schätze ich maximal auf 3,5 Tonnen.
2: Zwei wiegt sie.
0: Zwei ist leer.
2: Ja, die Pamela wiegt
0: wenn
2: sie
0: du drin,
2: zwei.
0: Wenn du drin sitzt,
2: dann haben wir 3,5, das stimmt.
0: Richtig,
2: ja.
0: Also, da kannst du also locker 3 Pamelas in der reinschieben. Ja.
1: Jetzt vom Gewicht.
2: Ja,
1: jetzt wissen wir gar nicht mehr, was wir sagen sollen.
0: Also, Fußbodenheizung auch elektrisch.
2: Ja, das habe ich jetzt aber auch erwartet. Also,
0: ich danke euch.
2: Sehr, sehr viel Spaß. Tschüss. Exalada. Oh Leute, ist das
1: Dankeschön.
2: Schön. Guckt euch das an.
1: Ja, ich komme ja schon.
2: Ich muss mal gerade ein anderes Hemd anziehen. Jetzt geht's zum Essen, Leute. Jetzt gibt's was auf die Mütze hier. Herrlich.
1: Danke sehr.
2: Was ist denn hier los?
1: Ja, Luki.
2: Vielen, ich habe mich echt beeilt. Vielen
1: Dank. Ja.
2: Was habt ihr denn da bestellt?
1: Ja, es gibt Fleisch. Ich weiß, man kann auch was Vegetarisches bestellen, aber heute ist Spare Rib All You Can Eat.
3: Das sieht echt lecker aus. Wo kommt das her, das Fleisch?
4: Das kommt direkt aus dem Nachbarort, weil wir wollten halt regional bleiben.
2: Perfekt. Das schneidet sich ja butterzart.
1: Ich glaube, mir mal eben kurz eine Pommes von dir.
2: Das ist ja ein Traum hier.
1: Die Pommes sehen auch gut aus, du.
2: Ja.
1: Und?
2: Butterzart.
1: Gut, ne? Mhm. Gut. Jetzt schauen wir noch an.
2: Also, Leute, das ist es. Spare Ribs.
1: Oh, Prost.
2: Prösterchen. Oh, guck mal hier. Oh, das ist lecker.
1: Ja, was? Ich würde sagen, Mission Camping Check erfüllt, oder, Luki?
2: So sieht's aus. Camping Check 47, Leute, abgedreht.
1: Abgedreht.
2: Mega schön.
1: Wir wollten zwei Campingplätze kennenlernen. Einmal den von Debbie und Miri, die sozusagen alten Platz wieder neues Leben eingehaucht haben. Finde ich, haben sie echt gut hingekriegt. Also ich fand es toll an dem Rhein. Und jetzt natürlich hier am Silbersee. Leute, niegelnagelneuer Platz in Breitenbach am Herzberg. Was haben wir wieder echt tolle neue Leute kennengelernt, oder?
2: Ach, Wahnsinn.
1: Oder wie nett die alle waren.
2: Wenn du doch an diesen
1: tolle
2: Dieter
1: Fahrzeuge.
2: Denkst, ja? Der Dieter mit seinem Holzbau, das war doch irre, oder?
1: Ja. Jetzt habe ich mir das ganze Bier auf der Hose gekippt, Luki. Warum denn das jetzt?
2: Das weiß ich auch nicht. Wir umsetzen.
1: Ja. Ihr Lieben, schön, dass ihr dabei wart. Wir fahren weiter. Es geht zum Bulli Summer Festival nach Wesel. Über 3000 VW Bullis. Und wir wollen ein bisschen rausfinden, was ist denn die Faszination dahinter? Warum ist es der erfolgreichste Camper aller Zeiten? Ich bin sehr gespannt. Wir würden uns sehr freuen, wenn ihr mitfahrt. Und ich will erst mal sagen, Luki, Prost.
2: Grüß euch.
1: Ja,
2: vielen lieben
1: fertig.
2: Dank, dass ihr dabei wart.
1: Ja.
2: Und Sunset Glitzerbier genießen.
1: Guck mal, wie schön das
2: und
1: hier ist.
2: Und Füße ins Wasser.
1: Ja, das ist wirklich. Das ist schon was Schönes hier, oder?
2: Schöne Abkühlung hier.
1: Ja, oh, ja.
2: Und es
1: ich habe noch ein Bier auf den Beinen, das war auch schön kalt. Das ist schon schön in Hessen, oder? Hoffentlich hat der Rhein bald wieder mehr Wasser.
2: Ja.
1: Ja.
2: Und eine frische Brise bräuchten wir dann auch.
1: Würde uns freuen, wenn ihr wieder reinschaut.
2: So

0: Arzt in Visite, Nägel, Schrauben, Platten, wann sie nach einer OP wieder raus müssen und was neue Materialien bringen.
1: Die Idee von abbaubaren Implantaten ist, dass eben eine zweite Operation zur Entfernung des Implantats vermieden werden kann.
0: Nächtliches Gedankenkarussell, wem Melatoninpräparate bei Schlafstörungen helfen können.
2: So nach 20, 30 Minuten kam dann so ein Sog, der mich so ganz angenehm in den Schlaf zog.
0: Und mehr Eiweiß, mehr Ballaststoffe. Warum Mehl aus Hafer, Buchweizen und Kichererbsen eine gesunde Alternative zu Weißmehl ist. Herzlich willkommen. Eine Schraube und Draht im Knochen. Sieht gewöhnungsbedürftig aus, ist aber zum Beispiel nach einem Bruch oft unverzichtbar, damit der Knochen nämlich wieder heilen kann. Schlüsselbein, Oberschenkel, Hals, Handgelenk, vielleicht haben Sie ja auch irgendwo eine Platte drin, einen Nagel oder einen Draht und fragen sich, sollte das Metall nicht besser wieder raus aus dem Körper, ja oder nein? Es gibt ja schon Materialien, die sich von selbst wieder auflösen. Ulrike Heimes.
3: Platten, Schrauben, Nägel oder Drähte. Implantate aus Titan oder Edelstahl halten Knochenteile nach einem Bruch an einer exakten Position und sorgen so für eine gute Heilung.
4: Wenn so ein Knochen bricht, wirken da Kräfte ein, die Knochen verschieben an Stellen, wo sie nicht hingehören. Und um die Funktion wiederherzustellen, brauchen wir dann meist Implantate und verwenden wir Titanimplantate, die das dann halten, bis der Bruch geheilt ist.
3: Hans-Joachim Loy hat sich das Fußgelenk gebrochen. In einer OP wurde es mit mehreren Schrauben und Platten stabilisiert. Bald wird er entlassen und stellt sich die Frage, muss das Material wieder raus? Und wenn ja, wann?
5: Ich bin jetzt schon 3 Wochen im Krankenhaus und aktuell

0: Die schränkt sonst die Beweglichkeit des Gelenks ein. Der Rest kann theoretisch für immer drin bleiben. Allerdings könnte die Platte irgendwann unangenehm drücken, weil sie direkt unter der Haut liegt und dann bei Berührung schmerzen kann. Sie könnte frühestens in einem Jahr entfernt werden.
1: Damit der Knochen wirklich gut zusammenhalten kann, sollten diese Implantate mindestens so lange im Körper verbleiben, bis der Knochen wirklich komplett verheilt ist. Das hängt davon ab, welcher Knochen letztendlich betroffen ist, an welcher Stelle auch das Implantat eingebaut worden ist und wie hoch auch die biomechanische Anforderung an das Implantat an dieser Stelle ist.
0: Margarete Effenberger hatte bis vergangene Woche ein ganzes Arsenal an Schrauben, Drähten und Nägeln in ihrem rechten Ellenbogen. Denn vor 14 Monaten ist sie schlimm gestürzt.
2: Ich wollte meine Fahrradtour machen und da wollte ich aufsteigen. Und da konnte ich nicht losfahren, weil die Schaltung ging überhaupt nicht. Und da bin ich samt diesem E-Bike auf den rechten Ellenbogen geknallt, mit meinen 60 Kilo auch. Und habe sofort gemerkt, was ist.
0: Die 82-Jährige geht ins Agaplesion Diakonie-Klinikum Hamburg zum Ellenbogenspezialisten Ercan Sanak. Mehrere Knochen waren gebrochen, gesplittert und verschoben. Nicht einfach, das zu stabilisieren.
3: Bei Frau Effenberger, eine Dame, die sehr sportlich aktiv ist, mit einer nicht so guten Knochensubstanz, muss sie einen höheren Aufwand betreiben, um alle Gelenkteile an Ort und Stelle zu halten, damit sie auch gut mit der Funktion zurechtkommt.
0: Tatsächlich wächst auch alles wieder gut zusammen und theoretisch hätte das ganze Metall auch drin bleiben können. Doch mit der Zeit haben die Implantate sie dann doch gestört.

0: hatte dann, wenn die Patienten entweder so gebrechlich sind, dass sie vielleicht eine Operation gar nicht mehr gut vertragen, oder bei Patienten, die Implantate an Stellen haben, wo Nerven und Gefäße gefährdet sind.
1: Vor 10 Tagen wurden bei Margarete Effenberger die Metallteile in einer ambulanten OP entfernt. 3 Tage hatte sie Schmerzen. Nun kann sie ihren Arm wieder

0: könnte sich die Frage drin lassen oder rausnehmen vielleicht gar nicht mehr stellen. Denn am Helmholtz-Zentrum Herion in Geesthacht forschen Wissenschaftler an selbstauflösenden Knochenimplantaten aus Magnesium, passgenau aus dem 3D-Drucker.
1: Wir erforschen Magnesium, weil es grundsätzlich gut vom Körper angenommen wird. Es hat auch sehr gute mechanische Eigenschaften als Knochenimplantat. Und das ist diese besondere Anforderung, die wir haben, es baut sich im Körper ab. Das heißt, während der Knochen heilt, baut sich das Implantat ab, sodass, wenn der Knochen komplett verheilt ist, wir auch kein Metall mehr haben im Körper, was potenziell wieder entfernt werden müsste.
0: Sie experimentieren mit verschiedenen Legierungen. Fügen zum Beispiel Calcium, Zink oder Silber hinzu, um so eine antibakterielle und heilungsfördernde Wirkung zu erzielen. Immer auf der Suche nach den idealen Materialeigenschaften für ein selbstauflösendes Knochenimplantat.
1: Was wir erreichen wollen, ist, dass wir wirklich steuern können, wie schnell sich das Implantat abbaut, wie gleichmäßig es sich vielleicht auch abbaut. Und insbesondere wollen wir steuern können, wie die umliegenden Körperzellen auf das Implantat reagieren. Und das ist so ein komplexer Vorgang, den wir versuchen zu verstehen und zu beeinflussen mit unserer Forschung.
0: Bisher gibt es nur sehr wenige Magnesiumimplantate, die tatsächlich in der Praxis eingesetzt werden. Am UKE haben sie in Pilotstudien Ellenbogenbrüche mit Magnesiumschrauben versorgt. Die Brüche sind auch gut verheilt. Doch im Klinikalltag setzen sie nach wie vor allem auf Titanimplantate.
2: Magnesiumbasierte Implantate, die sind wirklich sehr vielversprechend und haben viel Potenzial. Allerdings fehlt uns noch ein breiter Erfahrungsschatz, in welchen Situationen diese Implantate wirklich gewinnbringend eingesetzt werden können.
0: Margarete Effenberger ist froh, dass ihr Ellenbogen mit den Implantaten gut verheilt ist. Und jetzt auch darüber, dass sie das Metall wieder los ist.
3: Um 23 Uhr ist ja bei vielen Schlafenszeit. Aber von wegen. Oft kreisen die Gedanken immer weiter. Viele kennen dieses quälende Wachliegen, obwohl der Körper eigentlich müde ist. Melatonin gilt dann als sanfte Einschlafhilfe. Doch hilft es wirklich? Spannend ist, dass manchmal schon mit sehr einfachen Methoden überraschend viel erreicht werden kann. Tillmann Haftenschein

0: Schlafstörungen ist die kognitive Verhaltenstherapie die Therapie der ersten Wahl. Das funktioniert aber nicht immer und man kann dann begleitend auch auf unterschiedliche Medikamente mal zurückgreifen.
1: Für Detlef Jansen wäre eine Verhaltenstherapie gegen Schlafstörungen gut geeignet. Aber einen Therapieplatz dafür zu finden, ist ein großes Problem.
0: Leider ist es so, dass es nicht genug verhaltenstherapeutische Plätze gibt, was sehr schade ist, weil die Verhaltenstherapie ja sehr gut dabei helfen kann, aus diesen ganzen quälenden Gedankenspiralen herauszukommen.
1: Detlef Jansen findet ein Buch, das eine spezielle Methode vermittelt, ein 5-Wochen-Programm. Es ist eine Verhaltenstherapie zum Selbermachen.
2: Ich war gespannt und habe allerdings auch gleich gelesen, dass man wirklich trainieren musste, mit dem Ziel, mit dieser Schlafstörung anders umzugehen und dann zu besserem Schlaf zu finden.
1: Auch Diana Nese konnte lange nicht gut schlafen. Alles Mögliche hinderte sie daran.
3: Mir ist die Hand eingeschlafen und

0: der Melatoninspiegel abfällt. Und deshalb ja, kann es physiologisch Sinn machen, in dem Alter ab 55 auch Melatonin von außen zuzuführen.
1: Diana Nese ist erst 45, aber sie probiert es einfach aus, ein Spray.
2: Ich habe das dann zum Einschlafen halt benutzt und muss sagen, so nach 20, 30 Minuten kam dann so ein Sog, der mich so ganz angenehm in den Schlaf zog. Also einschlafen ging damit tatsächlich besser, aber beim Durchschlafen, da hat mir das leider nicht geholfen.
1: Deshalb sucht sie Rat in der Schlafambulanz der Uniklinik in Kiel bei Julia Lechinger. Hier erfährt sie, dass man bei Melatonin auf Gegenanzeigen achten muss.
0: Nicht untersucht ist es zum Beispiel in der Schwangerschaft oder Stillzeit. Es gibt ein paar Antidepressiva, da sollte man vorsichtig sein bei der Melatonineinnahme, auch wenn eine Leberfunktionsstörung vorliegt. Aber ja, in der Regel für die meisten Patienten, die sonst keine schwerwiegende körperliche Grunderkrankung haben, ist es gut verträglich.
1: Bei Diana Nese spricht nichts dagegen. Julia Lechinger empfiehlt ihr, es mit einem Retardpräparat zu versuchen, mit Tabletten, die den Wirkstoff nach und nach freisetzen, die Nacht über. Auch solche Präparate gibt es frei verkäuflich. Sie hat sich so eines besorgt und bei ihr wirkt es gut.
2: Das hilft beim Durchschlafen. Ich wache sehr viel weniger auf. Und dadurch, dass ich so ein Vertrauen in dieses Mittel habe, also in das Melatonin, wache ich auf, habe aber dieses Vertrauen, ich schlafe gleich wieder ein. Und so ist es dann auch.
1: Detlef Jansen hat seine Angst, nicht schlafen zu können, mit Hilfe von Verhaltensübungen in den Griff bekommen.
3: Es geht bei diesen Übungen sehr viel um Achtsamkeit. In der Nacht geht es dann darum, seinen Atem zu beobachten und dabei die Gedanken vorbeifließen zu lassen. Es hat sich verändert, dass Schlaf nicht mehr so eine Horrorgeschichte ist für mich. Nicht mehr irgendwie sowas, wo ich dann mit klopfenden Herzen irgendwie reingehe, sondern dass das eine Sache ist, wo ich dann auch mal wach werde, wo ich aber mein Werkzeug habe, wie ich dann halt wieder in Schlaf komme. Ja, und das ist großartig für mich.
4: Wie wir an dem Beispiel von Herrn Jansen gesehen haben, ist es sehr wohl möglich, sich selber aus diesem Gedankenstrudel herauszuhelfen, wenn es nicht mit Hilfe eines Buches

0: 20 Minuten oder halbe Stunde, je nachdem, und einfach mal guckt, welche Gedanken kommen heute hoch, was hat mich heute beschäftigt, was belastet mich vielleicht, und tagsüber kann ich da viel besser drüber nachdenken. Also ich kann dann eine Lösung finden, ich kann mit jemandem sprechen, das kann ich nachts alles nicht.
1: Mhm. Kommen wir mal auf das Thema Melatonin. Mhm. Da haben uns auch etliche geschrieben, sie nehmen das und es geht ihnen ganz gut damit, sie können besser schlafen, aber sind sich nicht sicher, wie lange sie das eigentlich einnehmen dürfen. Gibt es da eine Grenze? Was raten Sie?
0: Das ist eine wichtige Frage. Tatsächlich fehlen uns da die Langzeitstudien zu. Ja, also die meisten Patienten vertragen das gut. Mhm. Also man muss jetzt nicht sofort wieder absetzen. Aber ich würde schon gucken, was ist vielleicht sonst noch Grund für die Schlafstörung? Können wir auch daran arbeiten und eine Langzeiteinnahme jetzt nicht ohne Vorbehalt empfehlen.
1: Gut. Wenn man ein verschriebenes Präparat nimmt, was es ja gibt, dann wird der Arzt das ja sicherlich betreuen. Genau. Generell, Unterschied noch mal ganz kurz, freiverkäuflich, verschrieben, was ist besser?
0: Ja, also es kann beides wirksam sein. Die freiverkäuflichen Präparate sind halt Nahrungsergänzungsmittel. Die Medikamente sind als solche zugelassen. Das heißt, die Medikamente sind strenger reguliert, ne? Also was die Dosis, die Konzentration und das Freisetzungsprofil anbelangt. Also wenn es einen guten Grund gibt für eine Melatonineinnahme, dann würde ich es mit dem Arzt oder der Ärztin besprechen und eher vielleicht ein verschreibungspflichtiges oder fähiges Präparat auch wählen.
1: Vielleicht dann doch die Frage nach der Dosis, die man da nehmen darf. Man kann ja freiverkäuflich auch die unterschiedlichsten Dosierungen erwerben.
0: Ja.
1: Womit würden Sie da arbeiten?
0: Wann? Ja, also es kommt ein bisschen darauf an, dass Zirkadin, was verschreibungsfähig ist, ist in 2 Milligramm Dosierung erhältlich. Solche Präparate gibt es mittlerweile auch in der Drogerie. Wichtiger als die Dosierung ist eigentlich der Einnahmezeitpunkt, ne, dass man es mit einem gewissen Abstand zur Bettzeit einnimmt.
1: Wie lange ungefähr?
0: Ja, beim Zirkadin zum Ein- und Durchschlafen ungefähr eine Stunde.

0: Krankheiten nehmen deutlich zu unter PrEP-Einnahme.
1: Seit Eduardo die PrEP nimmt, lässt er sich regelmäßig auf sexuell übertragbare Erkrankungen testen. Per Abstrichen von Mund, Anus und Penis sowie Urin- und Bluttests. Dieses Mal wird ein Tripper diagnostiziert. Nur durch den Test ist die Erkrankung überhaupt aufgefallen.
0: Der Tripper, die Gonorrhoe und andere Geschlechtskrankheiten

0: Hast du dich auch auf Chlamydien testen lassen? Das kann nämlich genau auch sowas sein. Und dann bin ich noch mal zum Arzt.
1: Und erst dann, als sie selbst gezielt nach einem Chlamydientest fragt, wird der auch gemacht. Und die Chlamydien endlich mit einem passenden Antibiotikum behandelt.
0: Okay. Und was ich halt schockierend daran finde, ich hätte es ja auch einfach nicht bemerken können,

0: es ist schön, auf die Couch zu gehen nach einem anstrengenden Tag. Haben Sie mich vielleicht belohnt oder getröstet mit Süßigkeiten? Aber das, was ich viel spannender finde, ist, dass ein ganz großer Teil schon genetisch veranlagt ist. Mhm. Weil eigentlich verhalten wir uns heutzutage so, wie sich der Neandertaler verhalten hat, der nämlich Energie sparen wollte, um zu überleben und somit sich wenig bewegt hat, hochkalorische Nahrung zu sich genommen hat und gerne immer wieder auf Gewohntes zurückgegriffen hat, weil es weniger Kraft kostet.
1: Okay, also der innere Schweinehund ist angeboren sozusagen.
0: Sozusagen.

0: besser.
1: Hosen passen besser, bessere Lebensqualität. Ist super attraktiv. Es ist realistisch, das zu schaffen. Die 10 Kilo in 2 Wochen nicht, die uns häufig so vorgegaukelt werden, aber 2 in 6 Wochen schon. Und terminiert ist es ja auch, im Grunde durch die 6 Wochen. Und dann machen wir eine Bestandsaufnahme und passen gegebenenfalls an.
2: Über diese kleinen Schritte geht es viel einfacher. Also Smart haben wir auch bei uns im Internet, kann man noch mal in aller Ruhe nachlesen.
1: Schön, ja.
2: Vielleicht noch mal eine Zuschauerfrage, wo wir gerade eine schon geklärt haben. Marie-Louise schreibt, sie hat sich auch vorgenommen, mehr sich zu bewegen und weniger zu naschen. Das wollen ja auch sehr viele. Sie schafft es aber nicht. Haben Sie vielleicht noch für die 1, 2 Tipps?
1: Ja, also sie will gleich an 2 Stellschrauben drehen. Da würde ich so ein bisschen aufpassen, nicht alles auf einmal umkrempeln, sondern erstmal sich für eine Sache entscheiden, weniger naschen oder ich drehe was an Stellschraube, Bewegung. Und dann ist wichtig, je nachdem, für was sie sich entscheidet, dass sie die Einstiegshürde klein hält, sodass es machbar ist. Keep it soft and simple, sagen meine Kollegen immer dazu. Was heißt das? Sie möchte sich mehr bewegen. Dann ist es vielleicht gut, dass sie, wenn sie viel telefoniert, erstmal beim Telefonieren auf und ab geht. Sie möchte vielleicht gesünder essen. Dann reicht es erstmal zu sagen, einmal die Woche plane ich eine gesunde, vollwertige Mahlzeit. Und gut ist auch, wenn sie schafft, irgendwie neue Verhaltensweisen an alte Verhaltensweisen zu koppeln, also Stichwort Bewegung. Warum nicht mit dem Morgenkaffee spazieren gehen, anstelle sich an den Küchentisch zu setzen?
2: Coffee to go, ja.
1: Ja, genau, da kann sie Schritte sammeln. Oder aber sie ist eher so der Abendmensch, dann kann sie zur Tagesschau auch 3x10 Kniebeugen machen. Cool. Aber super wichtig ist auch bei der Userin, dass sie das Umfeld so ein bisschen passend macht. So Stichwort Süßigkeiten, Schublade, die leert sie mal besser. Nicht selber, sondern verteilt die Sachen und stellt sich vielleicht Obst und Gemüse so ein bisschen sichtbarer auf den Küchentisch. Das Fahrrad vielleicht aus der Garage rausholen und vor die Tür stellen, dann nutzt sie es vielleicht häufiger oder all solche Dinge.
2: Ein Feuerwerk oder ein Blumenstrauß der guten Tipps und Ideen. Toll. Ganz, ganz herzlichen Dank. Ich glaube, da ist für jeden was dabei gewesen.
1: Sehr gerne.
2: Frau Tillmanns. Ja, und was Ihnen noch dabei helfen kann, mehr gesunde Momente in den Alltag einzubauen und so gesund und fit älter zu werden, das finden Sie im neuesten Band unserer Buchreihe Gesund mit Visite. Jetzt überall erhältlich. Wenn es um gesunde Ernährung geht, dann kann das übliche normale Weißmehl eigentlich einpacken. Zumindest bekommt es ordentlich Konkurrenz. Denn Hafer, Buchweizen, Kichererbsen und Mandelmehl haben deutlich mehr wertvolle Nährstoffe. Aber schmecken die auch? Kann man Kuchen oder zum Beispiel Pizza damit backen? Martin Zeller hat den Mehlcheck gemacht.
3: Kein anderes Mehl soll Magen und Darm so gut tun wie Hafermehl. Buchweizenmehl soll unser Herz schützen und unseren Blutzuckerspiegel niedrig halten können. Und die beiden hier, Kichererbsen und Mandelmehl, gelten als wahre Proteinbomben.
4: Im Vergleich zu Nicht-Vollkornmehlen haben all diese Alternativen einen deutlichen Mehrwert für unsere Gesundheit.
3: Denn sie liefern uns mehr Vitamine, Mineral- und Ballaststoffe. Außerdem haben sie nur wenig bis gar kein Gluten, also Klebereiweiß.
5: Trotzdem kannst du mit den Mehlen super backen und braten. Du brauchst einfach ein bisschen mehr Zeit.
3: Okay. Und Geld. Für diese Packung Weizenmehl Typ 405 haben wir 1,39 Euro gezahlt. Die gleiche Menge Buchweizenmehl kostet 2,49 Euro. Hafermehl schon 3,13 Euro. Kichererbsen sogar 7,95 Euro. Und richtig teuer das Mandelmehl, 500 Gramm für 13,99 Euro.
6: Lohnt sich das tatsächlich, geschmacklich und gesundheitlich? Und was sollten wir beachten, wenn wir auf Hafer und Co. statt auf Weißmehl setzen? Wir finden es raus.
3: Und haben heute auf der Speisekarte herzhafte Buchweizenpfannkuchen mit Spinat und Ofenkürbis. Hafermandelküchlein mit Birne auf Beere und eine Pizza aus Kichererbsenmehl. Mit den Pfannkuchen geht's los. Buchweizen enthält alle essentiellen Aminosäuren, also Eiweißbausteine, die wir brauchen. Das macht auch das Mehl zum idealen Muskelfutter. Außerdem steckt im Buchweizen das Flavonoid Rutin. Das stabilisiert unsere Gefäße. Vor allem aber kann Buchweizen den Blutzuckerspiegel um bis zu 19% senken. Zumindest hat das bei Ratten funktioniert, wie eine Studie kanadischer Wissenschaftler zeigt. 1:1 auf uns übertragen lassen sich diese Ergebnisse zwar nicht,

0: Aber Effekte sieht Ernährungswissenschaftlerin Alina Kistenmacher auch beim Menschen.
1: Es ist so, dass der Buchweizen einfach einen hohen Ballaststoffanteil hat, deshalb der Blutzucker weniger stark ansteigt nach dem Essen. Und das andere ist, dass wir Pflanzenstoffe enthalten haben hier in diesem Buchweizenmehl, das letztendlich dazu führt, dass der Zucker viel besser von den Zellen durch die verbesserte Insulinsensitivität aufgenommen werden kann.
0: Einziger Haken, eine schnelle Nummer sind Buchweizenpfannkuchen nicht.
2: Du kannst Buchweizenmehl genauso verarbeiten wie Weizen- oder Dinkelmehl. Der Teig muss nur länger stehen, am liebsten sogar 4 Stunden, dann wird er schön luftig.
0: Gut, dass Thomas einen Teig vorbereitet hat. Aus dem backen wir kleine Pfannkuchen, von beiden Seiten goldbraun. Dazu gibt's gedünsteten Blattspinat, Ofenkürbis und Frischkäse. Und wie immer dürfen die Kollegen zuerst probieren.
3: Also Mundgefühl ist 1A. Mhm. So, hat einen leichten Crunch am Anfang und dann wird es so schön fluffig. Mhm. Und nicht matschig,

0: mit den Küchlein aus Mandel und Hafermehl. Das Hafermehl brauchen wir für die Bindung und die Gesundheit. Denn Hafer hat viel Vitamin B1, das wird auch Nervenvitamin genannt. Außerdem Antioxidantien, die können Entzündungen lindern. Und ganz wichtig, Beta-Glucane.
1: Beta-Glucane sind lösliche Ballaststoffe und führen dazu, dass sich der Cholesterinspiegel aktiv senken lässt. Denn im Verdauungstrakt binden diese löslichen Ballaststoffe die Gallensäuren und durch die Beta-Glucane werden diese Gallensäuren aus dem Verdauungstrakt ausgeschieden.
0: Und was sollten wir beim Mandelmehl bedenken?
2: Mandelmehl schmeckt ein bisschen wie Marzipan. Wichtig dabei, entöltes Mandelmehl nehmen. Dann wird der Teig ein bisschen luftiger und nicht so matschig.
0: Mandeln bestehen bis zu 55% aus Fett, mit vielen ungesättigten Fettsäuren. Für uns Menschen sind die gut, für unseren Kuchenteig leider nicht. Wer entöltes Mandelmehl nimmt, hat weniger Fett und behält trotzdem das ganz große Plus der braunen Kerne.
1: Die Mandel hat einfach den Vorteil, dass wir einen sehr hohen Eiweißanteil haben, mit bis zu 25%. Eignet sich hier also perfekt auch für die Proteinzufuhr, insbesondere für Vegetarier oder auch vegan lebende Menschen.
0: Damit unsere Küchlein nicht auseinanderfallen, brauchen wir noch Eier. Außerdem Backpulver, eine Prise Salz, etwas Honig, Hafermilch und weiche Butter.
2: Wer keine Butter mag, kann gerne auch geschmolzenes Kokosöl oder auch ein anderes Pflanzenöl nehmen.
0: Jetzt noch ein paar Birnenstückchen unterrühren, dann kommt der Teig in Förmchen und für 30 Minuten in den Ofen. Thomas richtet die noch warmen Küchlein auf einem Himbeerspiegel an, weil es schön aussieht. Und wie schmeckt's?
3: Irgendwie, die sind saftiger, als ich erwartet habe. Noch fluffiger, obwohl die nicht so aussehen.
4: Also, sie sind innen sehr, sehr weich. Nicht so mehlig, wie man sonst Muffins kennt. Nee, finde ich aber gut, vor allem auch nicht so süß.
0: Bleibt noch die Pizza mit einem Boden aus Kichererbsenmehl.
2: Super wichtig bei Kichererbsen oder Kichererbsenmehl, immer kochen, backen oder braten, weil rohe Kichererbsen enthalten Lektin. Und das führt zu richtig dollen Bauchschmerzen und wird durch Hitze zerstört.
0: Kichererbsenmehl hat aber auch viel auf der Habenseite. Jede Menge gesunde Inhaltsstoffe wie Mangan, Folsäure, Calcium, Magnesium, Zink und Eisen. Außerdem ist Kichererbsenmehl glutenfrei. Super für alle, die da eine Unverträglichkeit haben.
1: Und wir haben hier einen hohen Lysinanteil. Das ist eine limitierende essentielle Aminosäure, die letztendlich auch im Körper zum Beispiel für Wundheilungen gebraucht wird, letztendlich für alle entzündungshemmenden Prozesse, also sehr, sehr günstig wirken kann.
0: Außer Kichererbsenmehl brauchen wir noch Wasser, Olivenöl, Salz, Hefe, Majoran und Pfeffer für unseren Teig. Alles gut vermengen und ruhen lassen, wenigstens 30 Minuten. Erst dann ist der Teig fest genug, um ihn dünn auf Backpapier zu verteilen. Für 10 Minuten geht's zum Vorbacken in den Ofen. Beim Belag halten wir es klassisch, mit Tomatensauce, frischen Tomaten und geriebenem Käse. Nochmal backen und mit frischem Rucola belegen. Fertig.
3: Okay, ich würde eine normale Pizza bevorzugen, bin ich ganz ehrlich. Aber die ist okay. Kann man machen.
0: Unser Fazit? Wer auf Weißmehl verzichten möchte, findet viele Alternativen. Die sind zwar teurer, bringen aber mehr Gesundheit. Denn sie sind gut für unseren Blutzucker- und Cholesterinspiegel und hervorragende Quellen für pflanzliches Eiweiß. Weißmehl 1:1 ersetzen geht mit den Alternativen nicht, denn sie enthalten entweder nur sehr wenig oder gar kein Klebereiweiß. Das verändert die Backeigenschaften. Aber es lohnt sich da ein bisschen zu experimentieren. Für den Geschmack und die Gesundheit.
5: Nun zur Abenteuerdiagnose. Nach einem fröhlichen Mädelsabend erwacht Goldi mitten in der Nacht mit stechenden Bauchschmerzen, die einfach nicht weggehen. Und damit beginnt eine der dramatischsten und wie immer wahren Geschichten, die wir hier in Abenteuerdiagnose je hatten. Für die Ärztinnen und Ärzte ist es von Anfang an ein Wettlauf mit der Zeit. Ich sage Tschüss und sehen Sie selbst.
6: Vor ein paar Wochen war Goldi noch kerngesund. Jetzt kämpfen die Ärzte um ihr Leben.
7: Man konnte im Prinzip zugucken, wie verschiedene Organsysteme im Geist aufgegeben haben.
6: Frühjahr 2025. Goldie Yadom ist mit ihren Freundinnen

0: ausgegangen und hat viel Spaß gehabt. Als sie nachts nach Hause kommt, geht es plötzlich los mit Kopf- und Bauchschmerzen.
1: Dann war da so ein Gefühl von Stechen unter der Brust. Und es hat wirklich nicht aufgehört. Also ich konnte durch diese Schmerzen nicht schlafen.
0: Schmerzen, die die Studentin so noch nie erlebt hat. Auch ihre Schwester merkt das sofort.
2: Aber als ich dann gesehen hatte, dass sie auch dabei geweint hatte, da dachte ich mir so, okay, da stimmt irgendwas nicht, weil Goldie ist eine Person, sie weint eigentlich gar nicht.
0: Als es ihr auch zwei Tage später nicht besser geht, ruft ihr Vater den Notarzt. Doch außer erhöhter Temperatur kann der nichts feststellen. Er gibt fiebersenkende Mittel. Und wegen der Schmerzen soll sie zügig zum Hausarzt. Am nächsten Morgen. In der Praxis erzählt Goldie von den heftigen Kopfschmerzen und bekommt Migränetabletten verschrieben. Aber die wirken nicht und die Familie macht sich immer größere Sorgen. Besonders als heftiger Durchfall dazukommt. Ihre Mutter befürchtet sogar, dass der Mädelsabend mit all dem zu tun haben könnte.
3: Dann habe ich gesagt, vielleicht hast du was deine Trinken so gelassen und hat jemand dir vergiftet oder so. Und sie meint, nein, Mama, es ist nicht so.
0: Es geht ihr so schlecht, dass ihr Vater sie nun ins Krankenhaus Rheinbeck fährt. Kopf-, Bauch- und Unterleibschmerzen, starke Übelkeit. Goldie kann sich kaum noch auf den Beinen halten.
1: Mein Blut wurde abgenommen und da hat man zum ersten Mal gesehen, dass die Werte ein bisschen komisch aussehen.
4: Sie hatte in der Urinprobe Hinweise für einen Harnwegsinfekt, aber vor allem im Blut stark erhöhte Entzündungswerte, vor allem das CRP, das sogenannte Entzündungseiweiß, war mit 480 schon sehr, sehr stark erhöht.
0: Offenbar wütet eine Entzündung in Goldies Körper. Die Werte sind so dramatisch, dass die Ärzte sofort an eine Blutvergiftung denken. Sepsis. Eine Sepsis entsteht, wenn sich Krankheitserreger über die Blutbahn im Körper ausbreiten. Die Immunabwehr wird aktiv und reagiert mit einer Entzündung. Gerät diese außer Kontrolle, hat das schwere Folgen im ganzen Körper. Die Gefäße werden durchlässig, der Blutdruck fällt ab. Es bilden sich Blutgerinnsel. Dadurch werden Organe wie die Nieren nicht mehr ausreichend mit Sauerstoff versorgt. Im Extremfall droht Organversagen. Lebensgefahr. So schnell wie möglich müssen die Ärzte den Infektionsherd finden. Mit CT und Ultraschall. Dabei fällt eine Flüssigkeitsansammlung um die Nieren auf. Ein mögliches Anzeichen für eine Infektion mit Bakterien.
4: Unter dem Verdacht auf eine Nierenbeckenentzündung wurde sie zunächst dann in der urologischen Klinik aufgenommen zur Antibiotikatherapie.
0: Doch die Medikamente sorgen für keine Besserung. Das spricht gegen eine Nierenbeckenentzündung. In den nächsten Tagen rückt Goldie bei intensiven Besprechungen in den Mittelpunkt.
5: Also ich verstehe gar nicht, was passiert.
0: Sie ist verzweifelt, googelt und versucht zu verstehen, was mit ihr los ist.
4: Ich konnte ihr die Angst in den Augen sehen.
1: Aber dann kam Dr. Tasi rein und hat mich wirklich, ich sag mal, ausgefragt und sich auch wirklich Gedanken gemacht von A bis Z, was denn jetzt sein könnte.
0: Die Ärzte sind beunruhigt, denn Goldies Entzündungswerte steigen immer weiter an. Wo versteckt sich der Entzündungsherd? 4 Tage ist sie schon in Rheinbeck, als es im Ultraschall einen alarmierenden Befund gibt.
4: Da war auf einmal sehr viel Flüssigkeit, freie Flüssigkeit in der Bauchhöhle. Und die Gallenblase schien entzündet zu sein.
0: Könnten Keime aus der Gallenblase eine Sepsis ausgelöst haben? Die Urologen schlagen die Entfernung des Organs vor. Atingwa Tasi hat Zweifel. Tastbefund und Laborwerte sprechen eigentlich gegen den Verdacht. Schließlich fällt die Entscheidung für einen minimalinvasiven Eingriff.
4: Indem man nicht primär das Ziel einer Behandlung hat, sondern Informationsgewinn.
0: Mit einer Minikamera sehen sich die Chirurgen die Bauchhöhle und verschiedene Organe an. Die Gallenblase sieht nicht entzündet aus. Doch es ist auffällig viel freie Flüssigkeit im Bauch. Und Goldies Zustand wird nun immer kritischer.
4: Hinzu kam auch ein akutes Nierenversagen. Und wir hatten den Eindruck, es ist eine sehr seltene Systemerkrankung und könnte jederzeit lebensbedrohlich werden.
0: Goldi soll in eine spezialisierte Klinik mit hochmoderner Diagnostik verlegt werden. Mit dem Rettungswagen geht es nach Lübeck, ins Universitätsklinikum Schleswig-Holstein.
1: Ich wurde direkt über den Noteingang ins UKSH gebracht und war dann erstmal die ersten paar Tage einfach nur am Weinen.
0: Die Studentin kommt auf die Intensivstation. Tobias Graf studiert die Befunde aus Rheinbeck. Goldis Nieren arbeiten kaum noch. Sie muss an die Dialyse.
6: Die Situation gestaltete sich dann so, dass wir in eine lebensgefährliche Situation hereingerutscht sind, wo wir uns natürlich große Sorgen um das Überleben von Frau Jerdom auch gemacht haben.
0: So schnell wie möglich kommen Kollegen aus anderen Fachbereichen an Bord. Einer ist der Nephrologe Ole Huduwenz. Wie Tobias Graf

0: Aber wo? Die Ärzte starten eine Großfahndung nach dem Entzündungsherd und behandeln Goldi mit neuen Antibiotika.
1: Wir haben in der Summe 10 anti-infektive Therapien bei der Patientin durchversucht und es passierte eigentlich nichts mit ihren Entzündungs- oder Infektwerten.
0: Das heißt, immer wieder diskutieren. Mit Infektiologen und Spezialisten aus anderen Fachbereichen. Unter Zeitdruck. Es geht um Goldis Leben. Währenddessen läuft im Labor die Suche nach dem Erreger, der sich anscheinend perfekt getarnt hat.
1: Wir haben extrem viele Blutkulturen abgenommen. Wir haben, sofern der Urin, der noch rauskam, auch Urinkulturen untersucht. Wir haben verschiedene bakterielle PCRs, virale PCR-Untersuchungen und Serologien auf ganz, ganz verschiedene Keime durchgeführt.
2: Der gesamte Körper ist eigentlich einmal auf den kompletten Kopf gestellt worden.
0: Im CT ist zu sehen, dass Goldis Lymphknoten vergrößert sind. Auch das passt zum Verdacht einer schweren Infektion, die das ganze System kollabieren lässt. Aber dieser Befund ist nur ein Puzzleteil.
2: Bis auf diese auffälligen Lymphknoten war eigentlich nicht viel vorhanden, leider.
0: Dann der Befund aus dem Labor. Es ist kein Erreger nachweisbar. Aber Goldi hat einen Mangel an bestimmten Blutzellen, den Thrombozyten. Blut wird im Knochenmark gebildet. Vielleicht liegt da das Problem.
1: Wenn eine junge Patientin kommt, mit vielen Organsystemen, die betroffen sind, ist einfach eine bösartige Erkrankung, also vor allem eine Leukämie, eine Lymphomerkrankung aus dem blutbildenden Mark, etwas, über das man nachdenken muss.
0: Die Ärzte entscheiden sich für eine Knochenmarkbiopsie. In den Proben entdecken die Pathologen keine klaren Anzeichen für eine bösartige Erkrankung, aber unerklärliche Vernarbungen. Tobias Graf und Ole Hudovent sind ratlos und ziehen das klinikeigene Zentrum für seltene Erkrankungen hinzu. ZSE-Koordinatorin Anne-Katrin Ripke hat einen neuen Verdacht. Könnte eine Art erbliche Immunschwäche dahinter stecken?
3: Ist da was neu entstanden oder haben das die Eltern und haben gar nicht die Symptomatik? Also ist das überhaupt was Pathologisches?
4: Meine Eltern haben auch Proben abgegeben, ich glaube Blutproben. Ich glaube meine kleinen Schwestern auch.
0: Doch auch hier Fehlanzeige.
3: Der humangenetische Befund hat uns eigentlich nicht weitergeholfen. Aber wir haben damit einen großen Blumenstrauß von möglichen Differentialdiagnosen ausschließen können. Also so den Bereich der angeborenen Immundefekte, die wir vermutet hatten.
0: 2 Wochen liegt Goldi nun schon auf der Intensivstation. Und täglich wird sie schwächer. In ihrem Körper sammelt sich immer mehr Wasser. Nicht nur im Bauch, auch in den Beinen und der Lunge.
5: Wir sehen die Notwendigkeit, Goldi in ein künstliches Koma zu versetzen.
0: Kreislauf, Atmung, Nierenfunktion, alles am Limit.
1: Man konnte im Prinzip zugucken, wie verschiedene Organsysteme, ich sag mal, ihren Geist aufgegeben haben.
4: Ich habe kaum Luft bekommen. Mein Puls war so hoch, dass die Ärzte sich Sorgen gemacht haben. Und dann haben sie mir gesagt, dass, wenn es mir nicht besser geht, sie mich in ein künstliches Koma versetzen müssen.
0: Goldis Schwester dokumentiert diese kritische Phase.
6: Sie in so einem Zustand zu sehen, das war nicht leicht. Und dann aber auch zu hören von Ärzten, die Chance, dass sie das nicht überlebt, ist halt auch noch da und sie ist groß.
0: Der Familie kommen die nächsten 3 Wochen unendlich vor. Währenddessen geht die Suche weiter. Es muss doch einen Grund für Goldis katastrophalen Zustand geben. In jeder freien Minute durchstöbert Ole Hudovents Fachliteratur, tauscht sich mit dem Zentrum für seltene Erkrankungen aus.
2: Er hat eine exzessive Literaturrecherche zu dem Fall betrieben.
0: Dabei stößt er auf eine seltene Erkrankung, deren Symptome passen könnten. Anasaka, also Wasseransammlungen. Fieber. Und dazu noch Organschädigungen. Die Erkrankung müsste sich in den Lymphzellen und im Knochenmark zeigen. Erneut kontaktiert er die Pathologen.
1: Wir haben hier wirklich Probleme. Wir stehen mit dem Rücken an der Wand bei der Patientin. Ihr müsst mit uns gemeinsam jetzt Ideen entwickeln, ob wir Lymphknoten, Knochenmark und klinische Konstellation irgendwie zusammenbekommen bei der Patientin.
0: Dafür brauchen die Pathologen Proben von Goldis Lymphknoten. Von der Entnahme bekommt sie im künstlichen Koma gar nichts mit. Nun muss ich zeigen, ob Ole Hudovents recht hat und es die seltene entzündliche Erkrankung ist.
1: Bei der sich die Lymphzellen vermehren.

0: entsprechenden Gewebeproben vor. Ein paar Tage später kommt dann der Anruf. Die neue, zweite Auswertung der Knochenmarkproben ist vereinbar mit Ole Hudovens Verdacht.
1: Nach Analyse des Lymphknotens und des Knochenmarks plus diese ganzen klinischen Informationen, die wir da als ZSE-Gruppe geliefert haben, führte uns das dann zu der Diagnose eines Morbus Castleman.
0: Dabei produziert der Körper aus unbekanntem Grund massenhaft Entzündungsbotenstoffe wie Interleukin 6. Diese versetzen den ganzen Körper in einen Alarmzustand. Gefäße werden durchlässig und Flüssigkeit tritt ins Gewebe aus. Lymphknoten schwellen an. Organe wie Leber und Niere leiden. Und im Knochenmark führt die Entzündung zu einer Vernarbung, sodass weniger gesunde Blutzellen gebildet werden können. Goldi hat eine besonders aggressive Variante, das Tafro-Syndrom. Die Ärzte haben das schwierige Puzzle gelöst. Jetzt geht es um die richtige Therapie. Um die zu finden, versammeln sich auf Initiative des Zentrums für seltene Erkrankungen Experten auf kurzem Weg an Goldis Krankenbett.
2: Ich würde sagen, Cetuximab.
0: Noch im Koma bekommt sie Medikamente, die das Interleukin 6 blockieren.
1: Nachdem wir damit gestartet haben, konnte man wirklich innerhalb von Tagen sehen, wie es von Tag zu Tag besser wurde. Die Entzündungswerte sind abgefallen. Das heißt, die Nieren sprangen wieder an, die nahmen wieder ihre Arbeit und Funktion auf.
0: Und dann die ersten vorsichtigen Schritte.
3: Das war für mich. Ich war super glücklich.
0: 56 Tage war Goldi im Krankenhaus. Lange Zeit haben Ärzte, Pflegekräfte und Familie um ihr Leben gebangt. Nun beginnt eine Reha. An die Strapazen der Beatmung erinnert nur noch ein Pflaster am Hals.
4: Bis jetzt ist da nur eine kleine Narbe, aber sonst ist alles wieder gut.
5: Nach der Reha ging es wirklich einfach nur bergauf.
0: Mittlerweile hat sich Goldi in ihr altes Leben zurückgekämpft und will demnächst mit einer neuen Ausbildung beginnen.

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1: Als hätte ihm jemand den Stecker gezogen. Plötzlich kann Tammo nicht mehr laufen.
2: Ja, ich komme, Mama.
1: Drei Jahre zuvor. Tammo ist 8 und hat 2 jüngere Geschwister. Dass ihr Ältester in seiner körperlichen Entwicklung etwas zurück ist, haben die Eltern Tanja und Benedikt Bartmann schon früh gemerkt.
3: Ob es jetzt auf den Baum klettern oder auf dem Spielplatz möglichst schnell das Gerüst hoch, das hat er wenig bis gar nicht gemacht.
4: Er hat zum Beispiel sehr spät Fahrradfahren gelernt und war auch immer sehr, sehr vorsichtig.
1: Vor allem beim Laufen fallen motorische Entwicklungsstörungen auf. Daher ist Tammo oft bei Orthopäden und bekommt immer wieder Physiotherapie.
3: Auf dem Spielplatz oder auf dem Fußballfeld oder auch im Garten, wenn die Kinder rumtollen, war er schon immer derjenige, der als erstes dann auch hingefallen ist, über einen Ast gestolpert ist oder dergleichen.

0: ihr so?
1: Ob das jetzt orthopädisch war, ob das muskulär ist oder von den Nerven herkommt, das wusste niemand.
0: Ganz viele haben raufgeguckt und keiner hat gesagt, das ist es jetzt, wusste keiner.
2: Dreimal schon sind die Bartmanns in eine andere Stadt gezogen. Aus Saarbrücken nach Hamburg. Und seit 4 Jahren leben sie in Lüneburg. Hier blüht Tammo auf. Er scheint körperlich aufgeholt zu haben.
1: Es gab immer Phasen, längere Phasen, also ein halbes Jahr, Jahr, wo wir das Gefühl hatten, es ist ja alles ganz in Ordnung.
2: Aber im Sommer 2014 ändert sich das. Nach einer Kurzreise ist er völlig erschöpft. Steckt nur die lange Autofahrt dahinter? War alles zu viel für ihn?
1: Also, dass das vom Kopf irgendwie in den Körper überwandert und dass irgendwas so eine Krise auslöst. Plötzlich kann er sich kaum noch bewegen.
2: Die Muskeln wollen einfach nicht ausführen, was ihnen der Kopf befiehlt. Merkwürdige Symptome. Da kommt Tammos Kinderärztin allein nicht weiter.
3: Die hat uns dann aber an eine Kinderneurologin empfohlen, weil sie auch gemerkt hat, ja, da gibt es Auffälligkeiten, das ist noch nicht diagnostiziert und das muss mal neurologisch untersucht werden.
2: Obwohl die Hackenfüße inzwischen viel besser geworden sind, stolpert er immer noch. Diesmal ist es ein Hohlfuß. Dabei liegt die Sohle nicht richtig auf. Diese Fehlstellung muss operiert werden.
1: Das ist anscheinend gar nicht so selten und wird eben in der Kinderzeit, Jugendzeit einfach durch ein Anschneiden der Sehne und ein Absenken des Fußes damit wieder ausgeglichen oder behoben.
2: Aber gleich 2 möglicherweise angeborene Fußprobleme? Das gibt der Neurologin zu denken.
3: Und da hat uns dann die Kinderneurologin in Lüneburg ans SPZ nach Hannover verwiesen.
2: Im Sozialpädiatrischen Zentrum Hannover werden gezielt Kinder mit Bewegungsstörungen untersucht. Hier sollen die Ärzte herausbekommen, ob Tammos Gehprobleme vielleicht doch eine gemeinsame neurologische Ursache haben. Funktioniert die Signalübertragung zwischen Nerven und Muskeln?
0: Da haben die so Nervenleitgeschwindigkeitsmessungen irgendwas durchgeführt. Da habe ich hier und in die Kniekehlen Stromstöße gekriegt. Das war nicht so schön.
2: Das Ergebnis, an den Nerven liegt es nicht. Nach der Eingangsuntersuchung übernimmt jetzt Uta Diebold den Fall. Sie lässt Tammo zunächst einfache Bewegungen machen.
4: Es war für mich eindeutig, dass er keine normale motorische Entwicklung hat. Nicht nur den Hohlfuß, sondern definitiv auch Zeichen der Muskelschwäche.
2: Tammo stützt sich zum Beispiel an den Oberschenkeln ab, wenn er aufsteht.
4: Das ist ein sogenanntes Gauerszeichen, was ein Hinweis sein kann auf eine neuromuskuläre Erkrankung.
2: Die Ärztin empfiehlt weitere Untersuchungen bei der Lüneburger Neurologin und vorsichtshalber einen Check beim Kardiologen. Bei neuromuskulären Problemen kann nämlich auch das Herz eine Rolle spielen. Danach geht den Eltern vieles durch den Kopf. Tammos Muskelschwäche muss abgeklärt und sein Fuß operiert werden. Dazu noch eine Herzuntersuchung? Ganz schön viele Baustellen und Strapazen.
1: Wo wir dann eben manchmal gesagt haben, nein, wir haben jetzt eine Muskelleitmessung gemacht. Wir wollen jetzt nicht auch noch eine spezielle Herzuntersuchung machen.
2: Als erstes wird der Hohlfuß operiert. Der Eingriff gelingt. Und die Familie hofft, dass das die Lösung ist.
4: Ich glaube, das war wirklich mehr im Fokus der Familie.
2: Doch es kommt anders. Zwar stolpert er jetzt nicht mehr über seine Füße. Richtig laufen kann er trotzdem nicht. Schlimmer noch, die Probleme verstärken sich. Tanja Bartmann merkt, dass seine Muskeln schwächer werden. Denn eines Tages kommt Tammo geschockt aus der Schule. Mitten im Unterricht sind

0: in einer guten oder in einer eher schlechten Phase untersucht wurde.
1: Während einer besonders schlechten Phase fährt Tanja Bartmann mit ihm wieder nach Hannover und hofft auf weitere neuromuskuläre Untersuchungen. Es ist Sommer 2018, als Uta Diebold Tamo wieder sieht, nach über 2 Jahren.
2: Er klagt jetzt über Schmerzen in den Beinen, in Oberschenkeln und Unterschenkeln, in Phasen, wo es ihm schlechter geht. Das hat mich sehr alarmiert, denn es gibt Muskelerkrankungen, bei denen es eben auch zu Schmerzen in den Muskeln kommt.
1: Aber als allererstes fragt sie nach der Herzuntersuchung. Als sie hört, dass es keine gegeben hat, greift sie selbst zum Stethoskop.
2: Und nochmal ein. Im August 2018 ist bei mir die Alarmglocke richtig hochgegangen, als ich ihn abgehorcht habe und gehört habe, er hat massive Extrasystolen. Er hat eine kardiale Problematik. Sodass ich gesagt habe, bitte sofort zum Hausarzt gehen, EKG machen lassen, sofort ganz schnell zum Kardiologen gehen.
1: Denn Extrasystolen sind zusätzliche Herzschläge, Zeichen für eine Herzrhythmusstörung. Genau an diesem Tag passiert es. Nach der Rückfahrt hat Tanja Bartmann noch eine schnelle Besorgung gemacht und Tamo den Hausschlüssel gegeben. Doch als sie klingelt, macht Tamo nicht auf.
3: Tamo! Tamo! Tamo!
0: Ich bin dann nach vorne gegangen, habe am Fenster gerufen. Tamo, was ist denn los? Hörst du mich?
3: Ja, ich komm!
4: Als Mama dann geklingelt hat, wollte ich aufstehen und bin hingefallen. Ich konnte sozusagen nicht mehr laufen.
5: Tamo hat aber 10 Minuten gebraucht, um von seinem Zimmer oder Wohnzimmer, wo auch immer er war, auf allen Vieren zur Tür zu kommen.
3: Tamo? Da ist er. Ich komm doch. Oh Gott, was ist denn los?
0: Da habe ich ihn dann erstmal wieder zurück aufs Sofa gebracht, habe ihm was zu trinken gegeben und hat er sich dann allmählich beruhigt wieder.
1: Tanja Bartmann ruft sofort Uta Diebold an. Könnte der Zusammenbruch die Folge vom Untersuchungsstress sein? Eher nicht, meint sie. Ja,

0: 24 Stunden lang aufgezeichnet werden. Und tatsächlich, jetzt zeigt sich die Herzrhythmusstörung.
1: Dass mein Herz irgendwie einmal zu viel schlägt. Also so etwa einmal irgendwie kurz aus dem Rhythmus kommt und dann wieder gleichbleibend ist. Und so. Und das kam nur im Langzeit-EKG raus.
0: Eine ungewöhnliche Herzrhythmusstörung. Tammo kommt ins UKE, in die Ambulanz für angeborene Herzfehler.
2: Den Tammo haben wir kennengelernt, weil uns ein niedergelassener Kollege, ein Kinderherzspezialist, ihn zugesandt hat. Und dann hat er gesagt, ich kann das nicht so richtig zuordnen. Vielleicht muss man da mehr abklären.
0: Per Alexander Haug will erst mal die ganze Geschichte hören. Die angeborene Fehlstellung der Füße ist therapiert. Der Hohlfuß operiert. Aber die Muskelschwäche, der Zusammenbruch und die Befunde im EKG? Wie passt das zusammen?
2: Es gibt verschiedene Beschwerden, Bereich Orthopädie, Bereich Muskulatur, vielleicht auch vom Nervensystem, aber auch vom Herzen. Und gibt es etwas darunter, was das Ganze verursacht?
0: Bei der Suche nach dem gemeinsamen Nenner kommt ihm eine Idee. Tammo soll auf dem Ergometer an seine körperlichen Grenzen gehen. Ein EKG zeichnet dabei seinen Herzschlag auf. Und tatsächlich, Per Alexander Haug erkennt Abweichungen, die er schon mal gesehen hat. Ein ganz bestimmtes Intervall der Herzstromkurve, das QT-Intervall, tanzt aus der Reihe.
2: Ich kannte die Erkrankung. Ich kannte einen einzigen Patienten, den ich selber mal erlebt hatte, aber eigentlich auch mehr durch die Literatur.
0: Bei diesem Patienten arbeiteten die Herzmuskelzellen nicht richtig. Genau das könnte auch der Auslöser für die Herzrhythmusstörungen bei Tammo sein.
2: Der Muskel soll arbeiten, er zieht sich zusammen. Dafür braucht eine Zelle den Auftrag, du sollst arbeiten. Und dafür wird sie aktiviert. Und damit sie wieder entspannen kann, wird sozusagen die Zelle wie in den Ursprungszustand zurückgesetzt, dass sie halt nicht mehr aktiviert ist. Dann kann man sich wieder entspannen.
0: Und das funktioniert bei Tammo nicht. Das kann eine genetische Ursache haben. Den Beweis soll ein Speziallabor bringen. Die Aufgabe, eine Mutation auf einem bestimmten Gen finden.
2: Das kann so zwischen 4 Wochen bis manchmal 2 Monaten dauern, bis man so einen Befund bekommt.
0: Banges Warten. Dann

0: besorgen Elektrolyte wie Natrium, Calcium, Magnesium und Kalium. Sie gelangen durch kleinste Kanäle in die Zellen, die Ionenkanäle. Ein Gendefekt sorgt dafür, dass diese Kanäle phasenweise blockiert sind und die Elektrolyte nicht weiterkommen. Beim Herz kann das zu gefährlichen Aussetzern führen. Und in der Skelettmuskulatur verursacht es Schübe von Muskelschwäche. Das erklärt die plötzlichen Schwächeanfälle und Lähmungserscheinungen. Der Name der Krankheit: Andersen-Tawil-Syndrom. Die angeborenen Fußprobleme, der Hackenfuß und der erfolgreich operierte Hohlfuß haben damit nichts zu tun. Die Krankheit ist so selten, dass es noch keine standardisierte Therapie gibt. Klar ist, die Herzrhythmusstörungen sind eine ernste Bedrohung.
1: Er hat dann so fallen gelassen, dass in der Schule wir zum Beispiel nach einem Defibrillator fragen sollen und wissen sollen, dass so ein Gerät immer in der Nähe ist.
0: Tamo bekommt Medikamente gegen die Herzrhythmusstörungen und geht alle 6 Monate zu einem Kinderkardiologen. Ulrich Krause ist Spezialist für diese seltene Erkrankung. Gegen die Muskelschwäche soll ein weiteres Medikament helfen. Dazu Physiotherapie und die Hoffnung, dass es vielleicht von alleine besser wird.
2: Die Muskelschwäche scheint, so schreibt es zumindest die Literatur,

0: Wenn es jetzt eine gute Phase ist, dann, und das ist meistens, dann kann ich eigentlich auch gut rennen.
1: Seit Tammo auf der Welt ist, hat Familie Bartmann in Unsicherheit gelebt. Das ist jetzt vorbei. Lange Zeit haben andere Probleme, wie die Fehlstellung der Füße, einer Diagnose im Weg gestanden. Lobo Spuding kann nicht mehr. Sie ist am Ende ihrer Kräfte. 40 Kilo hat sie verloren. Sie ist so schwach, dass sie nicht mal alleine laufen kann. Trotzdem gibt es in der Klinik Probleme. Es ist der 23. Dezember und sie kein akuter Notfall. Deshalb soll sie wieder nach Hause fahren.
2: Meine Mama hatte, dass er gesagt hat, schauen Sie sich doch meine Frau jetzt an. Ist das, das ist ein Notfall. Hier gibt es, da gibt es nichts zu rütteln.
1: Nach einigem Hin und Her darf die 42-Jährige dann aber doch bleiben. Sie braucht offensichtlich dringend medizinische Hilfe. Bevor sie auf die Station kann, muss sie erst noch zum Corona-Test. Aber das ist bei ihr gar nicht so einfach.
2: Und ich habe es extra die Schwester noch gesagt. Machen Sie, seien Sie bitte vorsichtig. Das ist genau der reizbare Teil. Ich werde mich dann übergeben.
1: Übelkeit und extreme Gewichtsabnahme. Kurz darauf liegt Lobo Spuling auf der Station von Dr. Britta Bock und Professor Peter Leier. Die beiden sind alarmiert.
3: Also das gefällt mir gar nicht.
4: Man denkt natürlich vielleicht was Bösartiges. Vielleicht im Magen, vielleicht in der Bauchspeicheldrüse, vielleicht in der Galle. Das zum einen diese schwere Symptomatik macht.
1: Sie nehmen Blut ab. Dann schicken sie Lobo Spuling zum Ultraschall und anschließend ins MRT. Auf den ersten Blick scheint alles in Ordnung zu sein. Kein Tumor zu sehen. Aber was ist es dann? Die gefährlichsten Verdächtigen sind erst einmal vom Tisch. Zeit, tiefer zu graben. Britta Bock nimmt sich die Patientenakte vor und sucht nach Hinweisen in der Vorgeschichte.
5: Das sind halt alles kleine Stücke, die wir zusammentragen. Und manchmal ergibt sich eben erst am Ende ein stimmiges Bild.
1: Alles beginnt mit einer merkwürdigen Erkältung gut 1,5 Jahre zuvor. Das Eigenartige dabei? Neben Schniefnase und Brummschädel ist Lobo Spulings Gaumen extrem empfindlich.

0: wieder 5 Kilo.
1: Kontrollierst du mich jetzt oder was? Es geht dich überhaupt nichts an.
2: Sie wird immer schwächer und immer dünner.
3: Bis mein Mann dann komplett ausgeflippt ist und meinte so, du siehst, du hast abgenommen, du übergibst die ganze, du schläfst die ganze Zeit. Geh bitte und lass dich einmal durchchecken.
2: Die Befunde im Arztbrief von damals? Leicht veränderte Nierenwerte, niedriger Blutdruck und eine milde Schilddrüsenunterfunktion.
4: Das ist an sich so noch nicht zwingend behandlungsbedürftig, hat auch ihre Symptomatik nicht erklärt. Also das hat uns jetzt auch noch nicht wahnsinnig beeindruckt.
2: Aber irgendetwas stimmt ja trotzdem nicht. Elisabeth Spuling macht sich damals Riesensorgen. Doch weil ihre große Schwester so reizbar geworden ist, hatte sie sich in den letzten Monaten etwas zurückgezogen.
3: Bis dann ein Anruf kam von ihrem Mann, der dann gesagt hatte, ich glaube, du solltest mal vorbeikommen, wann hast du das letzte Mal deine Schwester gesehen?
2: Daraufhin lädt sie ihre große Schwester zu einem verspäteten Geburtstagsausflug an den Strand ein. Ein Wiedersehen, das zum Horrortrip wird.
1: Nimm meinen Arm, komm, komm schon.
3: Da konnte sie schon gar nicht mehr von Bank zu Bank gehen, sozusagen, weil da ist ja, sind ja viele Bänke in der Gegend da. Dann war es irgendwie schon von Baum zu Baum, sich da festgehalten, dann ging es nur wirklich schrittweise.
2: Und dann geht plötzlich gar nichts mehr. Am ganzen Körper zitternd und mit rasendem Herz sackt sie zusammen. Ihre Schwester würde sie am liebsten gleich hier in eine Klinik bringen. Doch Lubo Spuling will lieber zurück nach Hause in ein Krankenhaus. Elisabeth lässt sich breitschlagen. Zu einer Fahrt, die sie wohl nie vergessen wird.
3: Ich bin dann gerast und habe halt wirklich nur ja, ein Herzrasen gehabt, irgendwie, was jetzt mit ihr ist, ob sie überhaupt atmet oder nicht, weil sie dann einfach nur so einen Kopf geneigt hatte und also kaum geatmet hat sozusagen. Ich musste halt immer so ein bisschen gucken, ob da überhaupt noch irgendwie, ob sie überhaupt atmet oder nicht.
2: Als die beiden endlich in der Notaufnahme des Krankenhauses von Hamburg-Rheinweg ankommen, hat sich Lubo Spulings Zustand ganz von selbst wieder gebessert. Merkwürdig. Nach einer kurzen Untersuchung erklärt die Ärztin den beiden, was sie denkt.
5: Als wenn sie an Bulimie leiden würde. Bulimie?
2: Die Schwestern können es nicht fassen.
3: Wie bitte? Bulimie? Also ich? Ich war sauer, ich war enttäuscht, dass sie dann gar nicht mehr auf mich dann eingegangen ist.
2: Damals heißt es auf dem Notfallbogen Kreislaufversagen und Verdacht auf eine Essstörung.
4: Gerade Patienten mit Essstörungen, die das über Jahre haben, die können natürlich auch wissen, auch wie sie damit umgehen und wie sie das verstecken. Aber das ist einfach wichtig zu unterscheiden. Und es gilt natürlich immer, organische Ursachen erstmal auszuschließen, bevor man dann sagt, okay, das ist eine psychische Erkrankung.
2: So sieht das damals auch Lubo Spulings Hausarzt. Als er hört, was passiert ist, überweist er sie zur Endoskopie und zum CT. Elisabeth bringt sie zuerst zur Computertomographie, muss wegen Corona allerdings draußen warten. Und das dauert lange. Sehr lange.
3: Als ich dort angekommen bin, sollte ich dann Wasser trinken. Und habe gesagt, wirklich? Die ganze Flasche? Sind Sie sicher? Meinst du ja? Hier ist ein Glas, hier ist Flasche, bitteschön.
2: Lubo Spuling schafft nicht einmal die halbe Flasche. Da rast ihr Herz und ihr wird übel. Doch die Toilette ist besetzt. Lubo Spuling steht erneut kurz vor einem Kollaps. Doch nach ein paar Minuten Ruhe legt sich das Ganze auch diesmal wieder. Und kurz darauf schaffen es die Ärzte sogar, sie doch noch durch die Röhre zu schieben. Allerdings ohne Ergebnis. Keine Geschwüre im Bauch, keine sichtbaren Entzündungsherde.
3: Enttäuschend. Ich wusste nicht, was ich machen soll.
2: Ihre letzte Hoffnung ist nun die Magenspiegelung ein paar Tage später. Und diesmal entdecken die Mediziner auch tatsächlich etwas. Allerdings sind auch diese Spuren eher dünn. Der Bericht aus der Praxis beschreibt eine leichte Gastritis und eine Infektion mit dem Keim Helicobacter pylori. Das kann zwar zu Übelkeit und Erbrechen führen, aber nicht in dieser Heftigkeit.
4: In dem Ausmaß, wie sie das hatte, mit dem Gewichtsverlust und dieser ständigen Übelkeit nach dem Essen, passt es eigentlich noch nicht.
2: Wie soll es nur weitergehen? Lubo Spuling ist inzwischen so schwach, dass sie sich alleine kaum noch bewegen kann. Sie muss so schnell wie möglich in eine Klinik. Ihr Mann beruft den Familienrat ein.
3: Wir waren alle einfach

0: Nur, ja, sprachlos, machtlos, wir wussten einfach nicht. Also das war, wir waren total überfordert.
1: Und so kommt es, dass Familie Spuling am 23. Dezember im israelitischen Krankenhaus verzweifelt Hilfe sucht.
2: Jetzt können wir ja schon mal alles ausschließen, das ist schon mal positiv. Ja.
1: Als Britta Bock und Peter Leier die Befunde aus der Patientenakte geordnet haben, fällt ihnen auf, dass zwei Verdächtige bislang noch niemand auf dem Zettel hatte. Zum einen könnte ein Transportproblem im Magen-Darm-Trakt schuld sein. Die Beförderung in die richtige Richtung funktioniert nicht.
3: Die Symptomatik von ihr passte eigentlich sehr gut zu so einer Magenentleerungsstörung. Die Störung kann auch weiter tiefer im Magen-Darm-Trakt gelegen sein, also dass der Magen noch gut entleert, aber dass zum Beispiel dann der Dünndarm eine Transportstörung aufweist.
1: Und zum anderen könnte es sich um eine Fehlbesiedlung im Dünndarm handeln.
2: Ja, warum nicht?
4: Hat sie vielleicht eine Bakterienüberwucherung im Darm, die solche Symptome machen kann? Nicht, dass der Darm, der eigentlich keine Bakterien enthält, voll ist mit Bakterien.
3: Und auch da haben wir keine Auffälligkeit gesehen. Also wir konnten nicht nachweisen, dass sie irgendwie ein Problem hat.
1: Es ist wie verhext. Wieder und wieder brüten die Ärzte über dem Fall. Es muss doch eine Ursache für Lobo Spulings bedrohlichen Zustand geben.
4: Man denkt und guckt nochmal alles genau an. Nicht? Das war das, was wir gemacht haben. Und es war dann eine Sache auffällig.
1: Es ist ein Blutwert, über den Britta Bock stolpert.
5: Oder? Eindeutig zu niedrig.
2: Warum ist uns das vorher nicht aufgefallen?
3: Da war bei ihr schon direkt aufgefallen, dass sie ein sehr niedriges Natrium hat, also eine Hyponatremie. Das kann alleine für sich schon Übelkeit machen, aber dann bleibt natürlich immer noch die Frage, warum hat sie das als junge Frau? Das hat man nicht einfach so.
4: Plötzlich ging die Glühbirne an und wir dachten, wir haben eine Idee. Und dann haben wir dann weiter untersucht.
1: Die Spezialisten prüfen nun, wie hoch der Natriumspiegel im Urin ihrer Patientin ist. Ob das Salz eventuell auf diesem Wege verloren geht. Und tatsächlich, im Urin ist der Natriumwert extrem hoch.
3: Daran haben wir gesehen, okay, es muss irgendwie ein Problem geben mit der Ausscheidung. Also wahrscheinlich ist das Natrium im Urin deswegen erhöht, weil sie vermehrt Natrium eben über die Niere verliert.
1: Der Organismus reguliert seinen Natriumspiegel in den Nieren. Normalerweise wird nur der Teil des Salzes, den der Körper nicht braucht, aus dem Blut zur Ausscheidung in den Urin gespült. Und genau da liegt offenbar das Problem. Lobo Spulings Nieren verlieren fast das gesamte Natrium aus der Nahrung gleich wieder in den Urin. Im Blut bleibt davon so gut wie nichts. Ein Prozess, der normalerweise von speziellen Hormonen gesteuert wird.
4: Die Hormone, die dafür verantwortlich sind und die in der Niere angreifen, die kommen aus der Nebenniere. Und die Konstellation wies darauf hin, dass wahrscheinlich ein Mangel bestand an dem entscheidenden Nebennierenhormon, nämlich an Cortison.
3: Genau, und da sind wir dann auf die Idee gekommen, dass es sich um eine Nebennierenrindeninsuffizienz handeln könnte und haben dann die Hormone bestimmt.
1: Die Ärzte vermuten, dass die Nebennieren angegriffen sind und nicht mehr richtig arbeiten. Sie produzieren womöglich kaum noch etwas von den Hormonen Cortisol und Aldosteron. Zu den Symptomen könnte die Theorie gut passen. Ein Mangel an Cortisol entzieht dem Organismus Energie und bremst den Appetit. Aldosteron reguliert den Natriumspiegel. Ist der zu niedrig, kommt es zu Salzhunger und Übelkeit. Der Blutdruck sinkt und das Herz beginnt zu rasen.
3: Insbesondere bei Stresssituationen kann das zu schweren Krisen führen, bis hin zu Bewusstseinsverlust und Koma.
1: Schwebt Lobo Spuling also in Lebensgefahr? Eine Blutuntersuchung soll zeigen, ob ihre Nebenniere genug Hormone produziert.
2: Und abends, am gleichen Tag abends, wirklich, wo es dann schon eigentlich Feierabend ist, zwischen 18 und 19 Uhr, kam sie zu mir, voll entspannt, voll glücklich, voll happy, meinte zu mir, ja, Frau Spuling, jetzt weiß ich, was Sie haben.
3: Das Ergebnis war dann so eindeutig, dass die Diagnose eigentlich damit gestellt war. Und zwar hat man gesehen, dass das Cortisol eigentlich unter der Nachweisgrenze war.
1: Lobo Spulings Nebennieren können also tatsächlich keine Hormone mehr produzieren. Die 38-Jährige leidet an einem Morbus Addison.
2: Das war echt erleichtert. Ich war so glücklich. Ich habe dann gleich meinen Mann angerufen, habe ich dann gleich frohe Botschaft gesagt, so. Die wissen, was ich habe. Es ist nicht heilbar, aber durch die Tabletten kann man das im Griff bekommen.
1: Die fehlenden Hormone nimmt sie nun in Pillenform zu sich. Und das wirkt. Sie hat ihre Energie und Lebensfreude zurück. Und sie hat endlich wieder Lust zu essen.
2: Lecker. Das ist ja toll. Es hat mir alles geschmeckt. Wunderbar. Ich konnte endlich essen. Ich konnte zwar keine großen Portionen essen, ich habe mir schon bereits die ganz, ganz kleinste Portion bestellt. Oh, ich habe es so vermisst, wieder mal zu essen. Das war echt schön.
1: 2 Monate später ist Lubo Spuling schon fast wieder die Alte. Sie hat sogar schon ein paar Kilo zugenommen.
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12: Wunderschön ist es in den Alpen. Unsere Tour auf dem Fernwanderweg E5 geht durch 3 Länder. Das deutsche Allgäu, das österreichische Tirol und endet im italienischen Südtirol. Von den geplanten 8 Etappen haben wir bereits 4 geschafft. In der 5. geht es hoch hinaus zur Braunschweiger Hütte am Pitztaler Gletscher.

0: Jetzt geht's los!
1: Mit dem zweiten Teil unseres Alpenabenteuers. Wir sind eine bunte Truppe. Drei Kinder, eine sehr erfahrene Bergfreundin, ein Ehepaar im Seniorenalter und ein paar von uns haben die gleiche Strecke vor 10 Jahren schon gemacht. Da werden Erinnerungen wach. Auch bei unserer Familie, die zum ersten Mal mit 3 Kindern eine so große Strecke wandert. Heute und morgen werden wir uns den Höhepunkt unserer Wanderung erklettern. Alle sind gespannt. Nur einer darf nicht mit. Und der findet das gar nicht gut.
2: Nicht weggehen.
1: Ja, aber ich kann auch. Der Franz geht mit ihm ins Schwimmbad, hat die Mama gesagt.
3: Ja, Schwimmbad. Tschüss. Viel Spaß im Schwimmbad.
1: Und Rita hat gesagt, Ede ist noch zu jung für das, was heute und morgen auf dem Programm steht. Unser 5. Tag auf dem Fernwanderweg E5. Mit dem Bus fahren wir nach Mittelberg ins Pitztal. Dort starten wir einen steilen Aufstieg zur Braunschweiger Hütte. Die liegt spektakulär am Pitztaler Gletscher.

0: Ja, mach's gut.
1: Wir fragen uns natürlich, warum Ede nicht mit durfte. Er ist ja bis jetzt wirklich tapfer mitgelaufen.
2: Wenn ein Weg breit genug ist, dass man ein kleines Kind fest an der Hand halten kann, dann geht vieles. Aber wir kommen morgen als Pitztal Jöchel. Der Weg ist so schmal, man kann kein Kind an der Hand führen. Und darum ist es eben wichtig, dass man so eine Entscheidung trifft. Also Kind muss so weit sein, dass man ihm erklären kann, schau, jetzt ist es gefährlich, jetzt musst du dich konzentrieren, aufpassen, ganz langsam, einen Schritt vor den anderen, auf den Weg schauen, nicht quatschen, kein Blödsinn machen, einfach jetzt hier durch. Weil eben einer nach dem anderen gehen muss. Und das ist eben wichtig für die Sicherheit.
1: Und dann geht's auch gleich los mit dem schmalen Kletterpfad. Zum ersten Mal gibt es Drahtseile an heiklen Stellen und gelegentlich auch Tritte aus Stahl.

0: Toni, wo sind wir denn jetzt hier? Wir stehen auf einer alten Skipiste tatsächlich.
1: Ist die im Winter befahren?
0: Nee, ich glaube nicht mehr. Ich glaube, dass sie nicht mehr befahren ist. Ich habe gerade auch den Thomas gefragt, weil da hinten ist ja das große Skigebiet.
1: Sölden, ne? Oder?
0: Nee, Spitztaler.
1: Ach, Spitztaler, ja, genau.
0: Und man sieht es gleich, also ich fahre auch gerne Ski, so ehrlich muss ich sein. Aber es ist natürlich schon, ne, wir sind jetzt ja einen traumhaften Steig hochgegangen und jetzt, wenn man mal so sieht, wie das halt aussieht, mittendrin mit diesen Aufhängzäunen links und rechts.
1: Es verschandelt schon die Bergwelt, ha?
0: Ich finde schon mittlerweile, ja.
2: Dass es in den Alpen nicht immer so weitergehen kann, kommt einem da schon in den Sinn. Auch die Klimakrise spielt eine Rolle. Die Gletscher verschwinden. Erinnerungen an 2015.
1: Wehmut mit, wenn man das sieht.
3: Ja, das war das erste und einzige Mal, als ich richtig dunkelblaues Eis gesehen habe, weil das schon super am Schmelzen war und die oberen Meter schon alle weg waren. Aber jetzt sieht man auch das nicht mehr. Jetzt sieht man gar nichts mehr.
1: Gut, man sieht da hinten, da ganz da oben ja. Ist es noch, ne? Aber es, ja, wenn man sich vorstellt, dass das ganze Tal voller Gletscher mal war, ist das schon ein Trauerspiel.
2: So sah es hier vor 10 Jahren aus. Gletscher waren im Sommer Trinkwasserspeicher, die es nun nicht mehr gibt. Ein Drittel der Gletscherfläche in den Alpen ist weg, schätzt man.
1: Jetzt wird es wirklich hochalpin. Im Angesicht des Gletschers. Endspurt. Zur Hütte.

0: Wie geht es dir?
1: Ja.
0: Anstrengend. Schon anstrengend, ja. Gell? Leicht untertrieben.
1: Zwischendurch muss ich mal durchjapsen, ein bisschen mich erholen. Und dann geht's wieder weiter.
0: Da ist die Hütte.

0: Man glaubt's kaum. Die elfjährige Oda zieht unsere Wanderführerin Juliana die letzten Meter zur Hütte rauf.
1: Yes!
0: Wir anderen pfeifen nach 4,5 Stunden Wanderung aus dem letzten Loch. Kurze Ruhepause, dann haben wir noch was Besonderes vor. Wir machen eine Satelliten-Live-Schalte von hier oben für den YouTube-Kanal ARD Reisen. Autor Michael hält das Sendegerät, das mit der filmenden Handykamera verbunden ist. So kommt das Bild hier tatsächlich von 3000 Metern Höhe auf jedes Smartphone oder jeden Computer der Welt. Toni und ich berichten vom Tag und über unsere Gefühle beim Wandern.
2: Ich glaube, es lässt auch niemanden kalt. Ne?
3: Nee, und das haben wir ja auch heute schon wieder gemerkt. Ne? Also, wir sind eine sehr durchmischte Gruppe und es werden immer mal wieder Menschen ein bisschen emotional. Und ich kann dann immer fast mit emotional werden, weil ich das so schön finde, wenn Menschen die Berge auch als so einen Ort kennenlernen, wo sie so ein bisschen über ihr Leben nachdenken, über das, was sie vielleicht schon erlebt haben, über ihre Probleme, über ihre Sorgen und das irgendwie hier dann so schön aufarbeiten können, auch mit sich selber in dieser gemütlichen Bewegung, in dieser Anstrengung.
0: Oda und Irma haben einen Verkaufsstand entdeckt, den einige Angestellte aus Nepal organisiert haben. Die Auswahl fällt schwer, doch sie werden fündig. Die Braunschweiger Hütte bietet Wanderern das ganze Jahr Schutz, ist aber nur in 4 Sommermonaten bewirtschaftet.
4: Im Mai geht man hoch freischaufeln. Ja, da muss man die ganze Hütte freischaufeln. Und dann ab Juni geht's dann los und im September klingt's wieder raus. Und bis alles abgegriffen ist, also wird schon Oktober, November. Es ist nicht nur 4 Monate, sondern es ist eigentlich das ganze Jahr. Ja. Im Winter sind wir natürlich auch in der Arbeit. Meine Frau ist Masseurin. Ich arbeite in einer kleinen Mühle. Also ist schon das ganze Jahr ein bisschen was zu tun.

0: an. Unten werden ja da die Wanderstiefel angezogen. Und ein neuer Tag wartet.
1: Guten Morgen, liebe Gruppe.
2: Guten Morgen, Juliana.
1: Heute ist unsere Königsetappe und wir haben momentan noch bestes Wetter dazu. Das ist sehr schön. Wir gehen jetzt hier kurz runter übers Blockfeld und dann hinauf zum Pitztaler Jöchel. Das ist der höchste Punkt unserer Wanderung. Knapp unter 3000 Meter. Und wenn wir dort oben angelangt sind, dann werden wir vielleicht noch ein paar, also 10 bis 20 Höhenmeter gewinnen und dann sind wir auf 3000.
3: In unserer sechsten Etappe geht es also zum Pitztaler Jöchel auf knapp 3000 Meter. Dann folgt ein langer Abstieg durch das Gletschergebiet. Ab der Talstation eine kurze Strecke mit dem Linienbus, um auf dem E5-Panoramaweg bis nach Zwieselstein zu wandern.
0: Und hier ist es ratsam, immer schön auf die Füße zu achten natürlich. Und im Zweifel sind die größeren Steine die, die vertrauenswürdiger sind als die kleinen, die gerne mal wackeln. So.

0: Die Stöcke haben uns bis hierher gute Dienste geleistet. Beim nächsten Halt werden sie verstaut. Außerdem sollen wir nun Handschuhe anziehen. Die sind jetzt dringend notwendig, sagt uns Juliana.
1: Begeistert von allen.
2: So, jetzt geht's los. Mehr quatschen, mehr gucken.
0: Und immer gut an den Felsen abstützen. Ohne Handschuhe könnten einem schon mal die Finger einfrieren.

Das sind sie jetzt, die Pfade, auf denen niemand den kleinen Ede an die Hand hätte nehmen können. Ja.

0: Geht's, Sanina?
1: Man braucht die Hände und fühlt sich wie ein Steinbock.
2: Und dann, nach knapp einer Stunde, ist es geschafft. Wir sind oben. Ganz oben.

0: Ich finde es fantastisch. Ich bin so froh, dass wir es mitgemacht haben, dass wir das Glück hatten, dabei zu sein.
1: Wir sind noch mittendrin.
0: Ja, aber das ist ja wohl der Höhepunkt, die höchste Erhebung. Und können wir alle stolz sein, alle, die beteiligt sind.
2: Das ist 1000 Mal besser. Da sind Gipfel.

0: Oh nein.
1: Das darf ich mal dran riechen, okay?
2: Oh, genau, wir müssen ja nichts trinken, aber.
3: Ich wär's auf 3000.
2: Ja. Oh nein!
3: Nochmal.
4: Skala wird alles.
5: Oh, das ist aber so ein ganz krasser.
2: Aus eigener Produktion.
3: Riecht gut.
2: Riecht gut, schmeckt gut.
6: Der Abstieg zu den Schneefeldern ist etwas heikel. Vor allem die beiden Mädchen werden von den Wanderführern Rita und Thomas besonders begleitet. Wichtige Regel: immer mit dem Gesicht zum Berg die Tritte suchen.
7: Sehr gut. Perfekt. Immer schön zur Wand. Ja, jetzt. Genau, so. Warte. Jetzt mit dem Rücken hier runter. Okay. Jetzt gut. Hab dich. Genau.
1: So, mit einer Hand festhalten und dann Fuß weiter, okay?
7: Seil. Den rechten darüber. Den da drauf. Mit dem linken in die Lücke. Genau. Der linke hier hin. Bleib, kurz bleiben. Mit dem rechten in die Lücke da rein. Schaffst du das? Einfach

0: Muss ich ehrlich sagen. Nee. Das sind nämlich diese Draht.
1: Diese Tritthilfen.
0: Und die sind manchmal so ein bisschen rutschig.
2: Die Schneefelder hier, so scheint es mir, waren vor 10 Jahren auch viel größer als jetzt.
1: Es war vielleicht vor 10 Jahren mehr, aber es war auch vor 10 Tagen schon sehr viel mehr Schnee. Da war wirklich hier noch ein guter Meter Schnee. Das ändert sich immer sehr schnell. Es war jetzt letzte Woche sehr warm. Dann ist es einfach jetzt alles weggeschmolzen. Es kann aber ohne Probleme sein, dass in 2 Wochen hier wieder richtig viel Schnee liegt. Das hat nicht mal unbedingt jetzt was zu tun mit vor 10 Jahren bei mir, sondern es ist wirklich wochenweise unterschiedlich.
2: Ja.

0: Da unten kommen wir jetzt am Gletscherstadion des Söldner Skigebietes an. Dort haben wir eine Verabredung.
1: Habt ihr das schon gesehen?
2: Ja. Dort ist Franz. Da sind die.
3: Hallo,
2: Freddy.
4: Schön war's.
3: Buddy?
4: Schön war's.
3: Ja, ich habe dreckige Hände.
1: Warum? Du kannst doch schnell.
3: Ja? Das war überall so groß, dass ich hier greifen muss.
4: Da konnte der Ede nicht ran. Nee. Also gut, dass wir unten geblieben sind.
1: Witzig. Wir haben euch total vermisst gestern. Es war ganz ruhig.
3: Ja.
1: Ja. Am Abendessen, wir saßen da. Wir wussten gar nicht.
3: Hallo.
1: Ede.
4: Ja?
1: Ede. Ja. Ja. Haben wir hier? Hallo. Hallo! Hallo! Hallo, Nino! Hallo!
3: Hallo! Hallo!
1: Hallo! Einen schönen Tag!
3: Geil!
0: Aus der Steinwüste bringt uns eine kurze Busfahrt in märchenhaftes Grün.

0: diese Technik. Hast du die mal probiert? Ja. Mit dem Herzlein. Und ja, da war ein Ton.
1: Den Grashalm nimmt man zwischen Daumen und Zeigefinger, zieht den hier so rüber und hält den anderen Daumen hier so daneben. Und dann hat man hier so ein Durchpustlöchlein. Und da?
2: Sehr gut.
1: Kann man singen. Ja, ja, da piepst es. Gut. Und die Irma kann auch den Kuckuck. Ja, das ist doch authentisch. Ja, man denkt sofort, hier sitzt ein Kreuz.
3: Jetzt holst du den
1: anderen Satz.
4: Hier kommen Leute.
5: Bei all dem, was wir heute schon erlebt haben, wird es nun Zeit für eine verspätete Mittagspause. Und da ist sie schon, die Alm.
6: Wir werden sehen. Also nein.
7: So, Juliana, du hast dich jetzt schon die ganze Zeit auf diese Buttermilch gefreut.
8: Ja, und es hat den, der Funke ist übergesprungen. Der ganze Tisch.
7: Alle haben Buttermilch bestellt. Mit Preiselbeeren, ne? Und Toni, wie schmeckt sie dir?
8: Mega lecker. Aber man muss sie mehr löffeln. Man kann sie gar nicht so richtig trinken.
7: Das ist wie so ein Fass, wie ein Dessert, aber ganz erfrischend.

0: Und schmeckt besser als damals.
1: Endspurt nach Zwieselstein, wo wir heute übernachten.

0: Man ist schon kaputt und fühlt die Muskeln hier überall. Aber ich bin ein bisschen stolz, ich bin nicht viel kaputter als vor 10 Jahren, trotz Knie. Und es ist auch wieder wie damals auch. Man wünscht sich irgendwie, dass es bald mal aufhört und irgendwie gleichzeitig, dass es weitergeht.
1: Und so geht's morgen weiter auf unserer Wanderung auf dem E5. Mit dem Bus geht's zum Timmelsjoch, an die italienische Grenze in Südtirol. Dann abwärts über Rabenstein nach St. Leonard. Übernachtung auf der legendären Pfandleralm. Und die Pfandleralm, die liegt da hinten. Auf unserem heutigen Startpunkt steht eine Skulptur, die wie eine Dornenkrone aussieht. Ein Mahnmal für den Schmerz, den die Tiroler empfinden, dass ihr Land vor über 100 Jahren zwischen Österreich und Italien aufgeteilt wurde. Sie nennen es eine Unrechtsgrenze.
2: Ui, ui, ui, ui, ui.
3: Ui, ui, ui, da wird man gleich weggeweht hier oben.
1: Und das hier ist eine Mitmachskulptur.
0: Hier kann man sich ein Herzchen nehmen,
4: alle ganz nass.
0: Aber und dann was draufschreiben und dann hier dranhängen.
5: Dann haben die uns angerufen.
0: Ausrufezeichen und eine Sonne, weil ja immer Sonne scheint, wenn Engel reisen, gell?
5: Ja, wir waren zu spät da, aber ich finde das total schön.
1: Vom Timmelsjoch geht es jetzt bergab auf einem uralten Handelspfad, der wahrscheinlich schon in der Steinzeit benutzt wurde.

Die Schmuggler, die es hier auch gab, hatten immer Stäbe dabei, um auf ihren nächtlichen Touren den Berg abtasten zu können. Franz weiß das. Er hat auch das alte Zollhaus im Tal ins Visier genommen.

0: Bei unserem Weg durchs Tal geht es stetig bergab. Das fordert die Muskeln, ist aber doch viel entspannender als das, was wir gestern hinter uns gebracht haben.
1: Es macht heute riesigen Spaß.
2: Einer der schönsten Tage.
0: Am Gatter angekommen, ist Ede wieder auf Abenteuerkurs. Er will den Zaun, der durch die gelbe Stromleitung gesichert ist, partout allein bewältigen.
2: Mit ohne Stock abgeben, nicht schlecht.
3: Wahnsinn.

0: Ja. Aber da kommt ja der Thomas.
1: Thomas, wir brauchen einen Experten. Ja. Wo geht es jetzt lang? Der Regen kommt und wir wissen nicht, ob da runter.
2: Wir müssen jetzt hier runter.
1: Hier runter.
2: Das ist ein kleiner
1: Shortcut. Das ist doch der schönere Weg. Guck. Und auch der schönere.

0: So, jetzt geht's zum Pfandler Alm und weil es jetzt so zuzieht, bringt uns der nächste Busfahrer zur Alm. Ach. Jetzt geht's hier rein. Die Pfandler Alm. Hallo!
1: Um die 30 Schlafplätze hat die Pfandler Alm.

0: Am Nachmittag hat der Regen zum Glück aufgehört und so kann man sich ein bisschen entspannen und umgucken. Das Wildgehege ist hier eine Attraktion. Die Tiere sind aber nicht nur zum Gucken, sondern auch zum Essen. Der Hausherr hat für die Züchtung einen Hirsch mit sagenhaftem Geweih angeschafft.
1: Das wird heuer wahrscheinlich ein gerader oder ungerader 22-Ender. Und das hat einfach mit der Entwicklung zu tun, wie gut der veranlagt ist, der Hirsch. Das hat mit dem Alter nichts zu tun, nur mit der Veranlagung. Den habe ich mit einem Jahr alt gekauft. Der war ein Jährling und den habe ich dann hergekauft. Und jetzt ist er halt doch Prumpfhirsch.

0: Guck mal, so ein schöner Hirsch. Ja, die Mädels wissen einfach, wie man sich's nett macht, gell?
1: Franz widmet sich derweil der Geschichte. Der Freiheitsheld Andreas Hofer wurde nämlich 1810 hier aufgespürt und verhaftet. Auf der Pfandleralm kann man viele gute Sachen essen. Aber die Klöße, die sind ein Muss. Das war vor Jahren schon so und ist so geblieben.

0: Baby.
1: Wasser gab es dann draußen auch noch mal.
2: So, Hüttenzauber der anderen Art.
3: Ja.
2: Und wenn man, oh! 1, 2, 3, 4, 24, 5. Nicht so schnell! Du bist zu schnell! Oh.
4: Guten Morgen. Es hat gewild geschüttet heute Nacht und gewittert und es hat geschneit. Da. Neuschnee über Nacht. Sehr frisch ist es.
1: Also am besten erstmal ein bisschen Morgengymnastik zum Aufwärmen.
5: Ich merke Muskeln, von denen ich gar nicht wusste, dass ich sie habe.
1: Ich bin mit meinem Knie wirklich sehr einverstanden, bin ganz stolz. Es hat gehalten bis jetzt und ich habe auch wirklich das Gefühl, es ist Schritt für Schritt durch andere Muskeln entlastet worden. Ich habe so, das ist ein bisschen wie Physio in den Bergen jetzt und ich bin sehr guter Dinge, dass das bis Meran hält und richtig erleichtert, weil ich habe mir schon ein bisschen Sorgen gemacht am Anfang.
6: Ich bin ready.
7: Nur bis zum Start.
1: Unser letzter Tag auf dem E5 beginnt auf der Pfandleralm und endet an der Hirzer Seilbahn, mit der wir Richtung Meran abfahren. Zwischendurch kann es aber durchaus anstrengend werden. Nach dieser traumhaften Wildblumenwiese geht's durch einen märchenhaften Wald.

0: auf dem Riffel anscheinend. Warum auch immer, weil der Berg da ist, gehen wir da jetzt noch drauf. Und das ist jetzt nochmal so eine Situation, wo man so denkt, warum? Warum jetzt auf diesen Gipfel noch? Dabei ist da der schöne Weg darüber, da zu dieser Alm und da wartet irgendwie Kaiserschmarrn und ich weiß nicht was. Nein, wir gehen jetzt hier noch hoch. Warum, Rita?
1: Ja, weil es schön ist.
0: Weil es schön ist. Ja.

0: sehr lustig.
1: Das ist ja was. Da kann ich mich noch erinnern, wie das vor 10 Jahren war, das Ankommen hier. Ein bisschen mehr Sonne, aber wir haben den E5 gerockt bis hier. Das haben wir damals auch.
2: Ankunft auf der Maatalm auf 2000 Meter. Hier machen wir Rast, bevor wir mit der Seilbahn Richtung Meran runterfahren.
3: Bravo!
2: Nach dem Mittagessen kommen die Gedanken, was wir alles so erlebt haben und was das mit uns gemacht hat.
1: Es tut der Seele gut, für schöne Momente dankbar zu sein.
2: Vor 10 Jahren war Carlo nur 5 Jahre älter als Ede heute.
4: Ich erkenne mich da schon ein bisschen wieder. Es ist ja schon so, für mich hat sich ja unglaublich viel getan in den 10 Jahren. Von 11 bis 21 sind ja schon sehr prägende Jahre. Und das war schon, ja, ein bisschen surreal, weil das so, alles im Leben hat sich geändert, aber der E5 ist halt geblieben. Als wir zum Beispiel diese Hängebrücke überquert haben, ich hatte das in Erinnerung als 11-Jähriger, da war ich noch deutlich kleiner, ich konnte noch gar nicht über die Brücke schauen. Für mich war die so riesengroß und klar, die war nicht klein. Aber wenn ich jetzt drüber gehe, dann konnte ich über die Stahlseile schauen und es war halt eine andere Erfahrung wie damals. Und das ist ja auch total schön, dass man merkt, dass man älter wird. Ja.
5: Ich habe total beobachtet, dass alle eigentlich ähnliche Dinge daraus mitnehmen, wie ich das vor 5 Jahren und auch heute noch mache. Also da sind wir uns schon ähnlich, dass wir in den Bergen an unsere Grenzen stoßen können, über uns hinauswachsen können, mal absolute Tiefs haben, total emotional werden können und so. Und es war für mich eigentlich total schön zu sehen, wie unterschiedlich wir alle sind, wie unterschiedlich wir Zugänge eigentlich zu den Bergen hatten, aber dann doch irgendwie ganz ähnliche Erfahrungen machen.
2: Franz hat rausgekriegt, was ihm am Laufen gefällt.
6: Mein Körper hat was zu tun und macht einfach. Und ich kann wenig andere Sachen machen, außer gucken. Und das Gucken ist immer geil.

0: Aber wenn ich abends im Bett liege, so kurz vorm Einschlafen, habe ich andauernd irgendwelche Steine vor mir, an denen ich vorbeilaufe oder auf die ich drauf trete. Also ich merke so, dass im Kopf ist dann wie so eine Meditation drin, die nachts noch weiterläuft. Der Franz läuft weiter, bis er eingeschlafen ist.
1: Dieses Gefühl, Berge, wie fühle ich, wie wohl fühle ich mich da? Was gibt mir das für eine Freiheit? Was für eine Meditation ist dieses Wandern, dieses Konzentrieren auf den Weg, aufsteigen und dann irgendwann auf dem Gipfel sein und denken so, wow, ich bin über der Welt irgendwie, ne? So dieses erhebende Gefühl, was man in den Bergen hat, das habe ich sonst nirgendwo. Und jetzt ist das hier plötzlich mit all den drei Kleinen, ja? Und wir als Familie machen das und man hat halt dieses Gefühl, dass man so ein Kind an der Hand hat, was sagt, oh, es ist so schön hier. Oder eine Oda, die kommt und sagt, Mama, ich habe meine Einstellung zum Wandern total verändert. Ich finde Wandern übelst toll. Ich will das jetzt jeden Tag machen. Am liebsten können wir hier bleiben. Ich mache das noch eine Woche. So. Und das ist so schön. So dieses Gefühl, was ich schon wusste bei mir, dass ich das habe, dass sich das bei mir einstellt, weil ich das jedes Mal habe.

0: mehr rangekommen. Das Krasseste ist, hier unten ist ja Palmen, Blumen, Schmuck, Kurstadt und so. Mit denen ungeduscht und ungedingens und vom Winde verwirrt hier runterkommt und weiß, alles egal, das ist nur die Fassade. Innen drin ist das ein inneres Blumenpflücken, weil wir sind über die Alpen gewandert. Durch 6 Täler und 3 Länder.
1: Cheers.
0: Cheers.
1: Auf uns, auf euch.
0: Auf die Berge und auf das nächste Abenteuer. Bis bald.
1: Tschüss.
0: Ciao aus Milano.
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Aus landschaftlicher Sicht genügt ein Blick aus den großen Fenstern dieses modernen Zuges, um zu verstehen, warum die Leute, die Touristen, ins Trentino kommen und mit der Trento-Malé-Bahn fahren müssen, bevor sie das Trentino wieder verlassen.

Diese Eisenbahn hat mich am Leben erhalten, weil ich 35 Jahre lang bei ihr gearbeitet habe. Ich betrachte mich als Glückspilz, weil ich einen Job gefunden hatte, der mir gefiel.

0: Malaybahn, auch Nonstalbahn genannt, pendelt mit großem Zuspruch 25 Mal am Tag zwischen der Hauptstadt und den Dolomiten. Wir begleiten nun Lokführer Domenico Pancheri bei seiner Arbeit. Die Bahn wurde 1909 von der österreichischen Firma Stern und Hafferl gebaut. Seitdem sind 110 Jahre vergangen. Und fast die Hälfte dieser Zeit ist Domenico mit ihr gefahren. Zuerst als Kind, seit 1982 als Lokführer.
1: Wir fahren aus dem Stadtgebiet von Trento, einem Wirtschafts- und Industriezentrum, durch das von Landwirtschaft geprägte Val di Non und durch das untere Val di Sole, einem typischen alpinen Tal, durch das sich die Bahn wegen ihrer meterspurigen Gleise auf eine außergewöhnliche Art durchs Tal schlängelt.
0: Das Trentino liegt südlich von Südtirol. Von Trento aus führt die Strecke durchs Etschtal und dann immer entlang des Flusses Noce, 700 Höhenmeter hinauf über Malé nach Mezzana. Die ersten der 66 Kilometer langen Bahnlinie führen durch die Rotaljana-Ebene im Etschtal. Früher verlief die Strecke noch als Tranvia, als eine Art Straßenbahn. Größtenteils auf der Straße.
1: Mein primo viaggio a Trento con mia mamma. 1964, mit 6 Jahren, machte ich meine erste Reise mit meiner Mutter zu meiner Tante nach Trento. Ich erinnere mich noch an diesen Zug, der schnell neben der Straße fuhr und alle Autos überholte.
0: Die Neutrassierung erfolgte beim Wiederaufbau der Strecke nach den starken Zerstörungen im Zweiten Weltkrieg. Kurz hinter der Edgebrücke erreichen wir Rotary, eine Sektkellerei. Sie gehört zu Mezza Corona, einer 1904 gegründeten Winzergenossenschaft. Weitgehend automatisiert wird hier Schaumwein produziert. Mit Trauben von 1500 Bauern wird der Sekt nach der Champagner-Methode hergestellt. Die Flaschengärung wird in Italien Metodo Classico genannt. Die Flaschen werden dabei bis zu 9 Jahren gelagert und immer wieder, wie von Geisterhand, gedreht. 80% des Sektes gehen ins Ausland. Da hat man sich für die Vermarktung einen besonders klangvollen Namen ausgesucht.
1: Der Name Rotary leitet sich von König Rotari, dem König der Langobarden, ab. Er war der erste König, der mündliche Regeln in ein Edikt überführte, das berühmte Rotari-Edikt, eines der ersten schriftlichen Gesetze.
0: Aus den besten Chardonnay-Reben hergestellt. Eine Sonderausgabe des Rotary in Gold. Die Trauben bringen Mezza Corona 188 Millionen Euro Umsatz im Jahr. Von nun an fahren wir durchs Nonstal. Und es beginnt der schönste Abschnitt für die täglich bis zu 8000 Reisenden, die hier unten das erste Mal den Fluss Noce, zu Deutsch Nonsbach oder Ulz, überqueren. Im Nonstal, dem Val di Non, hat der Zug eine wichtige Funktion.
1: Wir erfüllen die Mobilitätsbedürfnisse im Tal, die tief in der Geschichte verwurzelt sind. Es gibt eine starke soziale Bindung der Bahn zur Region und ihrer Einwohner. Früher nannten die Menschen ihre Bahn liebevoll Vaca Nonessa, Kuh aus dem Nonstal, weil damals das Pfeifen des Zuges dem Muhen ähnelte.
2: La visatura acustico del treno assomigliava

0: Al Mujito.
1: Unmerklich kommen wir immer weiter hinauf. Genau genommen ist das Nonstal eine Hochebene, auch Nonsberg genannt.

0: 5 Millionen Menschen unabhängig von Wettereinflüssen in die Berge.
1: Es ist eine Bahn, die eine soziale Aufgabe erfüllt, aber in den letzten Jahren auch aus touristischer Sicht Impulse gegeben hat. Wir dürfen nicht vergessen, dass wir hier im Trentino sind. Es ist ein alpines Land, dessen Natur und Landschaft weltweit einzigartig ist. Wir haben die Dolomiten, ein UNESCO-Welterbe. Und wir leisten mit der Eisenbahn als nachhaltigem Verkehrsmittel unseren Beitrag für den Tourismus.
0: Die Trasse folgt hier einer alten Römerstraße, die einst Rom mit Gallien verband. Die Brenta-Dolomiten dabei immer im Blick. Zur Befestigung und Bewachung dienten damals Burgen. Eine davon, Castel Valer. Herausstechendes Merkmal, der mit 40 Metern höchste Burgturm im Trentino. Auf den Ruinen eines römischen Kastells wurde die Burg errichtet. Schmuckstück, die aus der Spätgotik stammende Kapelle mit Fresken der Gebrüder Bascenis. Castel Valer gehört seit mehr als 600 Jahren einer Familie.

0: Aber es ist eine Verpflichtung, es ist eine Aufgabe. Man hat keine andere Wahl, es sei denn, man verkauft es oder verschenkt es. Also muss man wohl hier bleiben, wohl oder übel. Und man freut sich natürlich über die Schönheiten, aber würde auch gerne mal eine Reise unternehmen, würde vielleicht in einem modernen Haus gerne wohnen.
1: Im Laufe der Jahrhunderte traf die Familie Spauer mit allerlei Persönlichkeiten zusammen. So soll Mozart, diese sogenannte

0: Mit einer Höhe von 140 Metern war es bei seiner Einweihung 1959 die höchste Bahnbrücke der Welt. Die Züge sind immer noch voll. Aber das Klientel hat sich gewandelt, erzählt uns der seit 40 Jahren bei der Bahn beschäftigte Maurizio.
1: In den 80er und 90er Jahren lag der Anteil Studentenarbeiter bei 50-50. Das hat sich geändert. Die Arbeiter pendeln nicht mehr so viel in die Stadt. Heute haben wir viele Studenten und auch Hausfrauen, die in Trento einkaufen gehen. Es gibt auch Leute, die zum Arbeiten ins Tal hinauffahren.
0: Und es geht steil hinauf, mit bis zu 50 Promille, alles ohne Zahnrad. Beim Hochschrauben des Zuges helfen enge Kurvenradien von 80 Metern. Nach 44 Kilometern und einer Fahrzeit von 70 Minuten erreichen wir 450 Meter höher den Hauptort des Nuunstals. Kles. Wie in anderen Bergtälern auch, wird im Nuunstal teilweise noch die ladinische Kultur und Sprache gepflegt. Es handelt sich um eine rätoromanische Sprache, die früher im gesamten Alpenraum gesprochen wurde und auf eine ursprüngliche Kultur zurückgeht.
2: Die Besonderheiten der Kultur sind im Wesentlichen die Liebe zur Erde, zur Landwirtschaft und insbesondere zu den Äpfeln. Das war schon in der rätischen Zeit so, 3000, 2000, 1000 Jahre vor Christus.
0: Wir fahren weiter, vorbei am Castello di Cles. Im Hintergrund der Stausee Santa Giustina. Die Strecke eingebettet in Apfelplantagen. Für die Menschen hier oben eine wichtige Einnahmequelle. Roberto schneidet gerade die kleinen Äpfel ab, damit die großen besser gedeihen können. Die Höhe von 400 bis 1000 Meter, frisches Gletscherwasser und familiäre Leidenschaft sind hier für gute Äpfel besonders wichtig.
3: Wir sind ein kleines Familienunternehmen im Tal. Wir bewirtschaften ungefähr 1,5 Hektar Land. Meine Familie, mein Vater, mein Bruder und ich.

0: Grundlage für die maschinelle Sortierung der zu 70% gelben Äpfel. Seit 2003 haben die Äpfel als einzige in Italien das italienische Ursprungssiegel DOP erhalten.
1: Das Val di Non ist für den Apfelanbau sehr geeignet und traditionsreich. Bereits Ende des 19. Jahrhunderts nahmen unsere Äpfel an einigen Auktionen in Österreich teil. Sie wurden sehr geschätzt und mit zahlreichen Preisen ausgezeichnet. Das liegt an der besonderen Lage des Tales. Es ist ein sehr großes Alpental in Nord-Süd-Richtung mit vielen Sonnenstunden im Jahr.
0: In der in den 50er Jahren gegründeten Genossenschaft arbeiten heute 1400 Menschen. Hauptsächlich Äpfel der Sorte Golden Delicious werden hier von Frauenhand verpackt. Prozent der Melinda-Äpfel gehen ins Ausland.

Die Familie von Stefano Albasini kümmert sich seit Generationen um alpine Braunkühe, eine anpassungsfähige und robuste Milchkuhrasse. Jeden Morgen und jeden Abend wird ihre Milch zur Genossenschaft Cercen gebracht und seit 1976 hauptsächlich Trentin-Grana-Käse hergestellt. In den Becken wird morgens ausgerahmt, die Sahne entfernt. Danach kommt frische Milch hinzu. Nach 1,5 Stunden entsteht der Käsebruch und setzt sich am Boden ab. In jedem Kessel bilden sich 2 rund 40 Kilogramm schwere Klumpen.

0: Hauptsächlich Werkzeuge für die hiesige Landwirtschaft. Also Schaufeln, Hacken, Äxte, Hufeisen und Messer wurden hier noch bis Anfang des 21. Jahrhunderts hergestellt. Und natürlich wird auch der Schleifstein durch die Kraft des Wassers aus dem Rabisbach angetrieben. Unsere Reise führt uns nun weiter entlang des Nootsche. Bahnfahren genießt in der autonomen Provinz Trient einen hohen Stellenwert. So wurde dieser 10 Kilometer lange Streckenabschnitt 2003 eingeweiht. Die Pläne dafür gab es aber schon lange.
1: 2003 hatten wir das Stück Malé-Marileva eröffnet. 2016 bauten wir dann einen weiteren Abschnitt mit einer Länge von 1 Kilometer bis nach Mezzana. Damit haben wir die ursprünglich österreichisch-ungarische Planung vollendet.
0: Nach mehr als 100 Jahren. Davon profitieren heute im Winter Skifahrer und im Sommer Radfahrer und Wassersportler.
2: Avanti.
0: Der Nootsche bietet sich geradezu an fürs Rafting.
2: Uno, due, stop, tutti dentro.
0: Nach entsprechender Einweisung.
2: Bravissimi, posizione, tutti dentro. Posizione, posizione.
0: Denn der Fluss hat auch seine Tücken.
3: Es ist ein wunderschöner Fluss mit schönen Stromschnellen, großen Wellen für Sportler und auch Abschnitten für Familien, die einen Nachmittag oder Vormittag auf dem Wasser verbringen möchten. Es ist ein schöner Sport. Der Fluss ist eine sehr schöne Umgebung. Er verbindet Menschen, man spürt die Energie. Der Nootsche hat viel zu bieten.
0: Das Wasser kommt hoch oben aus dem Nationalpark Stilfser Joch und führt vor allem im Sommer viel kaltes Schmelzwasser, der Presanella-Gletscher.
2: Avanti!
0: Das Wasser hat hier schon rund 2000 Höhenmeter hinter sich und entsprechend viel Power. Es gibt aber auch weniger anspruchsvolle Abschnitte. Und solche, wo man fast in den Zug umsteigen könnte. Die Eisenbahn hat im nördlichen Italien einen hohen touristischen Stellenwert. Sie hat aber auch eine große Bedeutung für die Daseinsfürsorge der Einheimischen. So gibt es Visionen für die ferne Zukunft und ein Projekt, das die abermalige Verlängerung der Nonstalbahn zum Gegenstand hat.
1: Dieses Projekt muss in einem breiteren Kontext gesehen werden. Es geht um die Verbindung des Trentinos mit Südtirol und der Schweiz. Es geht um gewaltige Investitionen in einer späteren Zeit. Sie müssen aber berücksichtigt werden, wenn wir auch den Bergbewohnern eine Zukunft geben wollen.
0: Noch ist der Weiterbau von der heutigen Endstation Mezzana aus eine Vision, aber eine in die richtige Richtung.

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Los geht's. 1, 2, 3. Springt sie an oder nicht? 13 Jahre lang wurde diese Lok kaum gewartet. Zumindest das klappt heute. Morgen soll Cheflokführer Jamil Halloum auf große Fahrt gehen. Er ist angespannt. Diese Lokomotive ist jetzt startklar für die Reise. Ich komme einfach nicht von den Maschinen los. Ich bin den Zügen verbunden, wie meine eigenen Frau. Ich war mit ihnen so viel unterwegs. Halloum soll eine Lieferung Öl quer durch Syrien fahren. Ob der Zug ankommen wird? Ungewiss. Denn die syrische Eisenbahn liegt am Boden. Nach 13 Jahren Bürgerkrieg ist nicht mehr viel übrig vom einstigen Stolz der Nation. Das waren Geschosse, die sind oben und unten eingeschlagen. Aber unsere Jungs von der Werkstatt wechseln gerade alles aus. Die Personenzüge stehen noch immer still. Nur ein Teil des Frachtverkehrs ist wieder in Betrieb. Der prächtige Bahnhof von Aleppo, komplett verwaist. Schon im Osmanischen Reich fuhren von hier aus Züge in die Türkei, später auch nach Europa. Die berühmte Hedjaz-Bahn brachte Passagiere von Syrien nach Medina. Heute fährt nicht mal mehr ein Pendlerzug. In dieser Werkstatt versuchen sie, alles auf Vordermann zu bringen. Bauen selbst Ersatzteile, denn neue zu bestellen ist viel zu teuer. Viele Mechaniker haben während des Krieges das Land verlassen. Doch aufgeben ist keine Option. Es dauert alles sehr lange, aber wir lieben es, hier zu arbeiten. Wir richten uns nach Industrienationen wie Deutschland und anderen europäischen Ländern. Deren Standards wollen wir auch hier erreichen. Dann bekommt Halloum plötzlich die Nachricht. Ein Zug ist entgleist, Menschen sind nicht verletzt, aber die Strecke ist gesperrt. Kann die Fahrt am nächsten Tag stattfinden? Wir machen uns ein Bild von der Unfallstelle. Dort wird noch mit Hochdruck repariert, aber es kostet Zeit. Wir leiden massiv unter dem Verfall der Gleise. Dies ist das Ergebnis von Jahren der Vernachlässigung, fehlender Wartung und mangelnder Ressourcen. Die internationalen Partner müssen uns helfen, damit wir wieder auf die Beine kommen. Kurz vor Sonnenuntergang endlich Erleichterung. Der entgleiste Zug kann weiterfahren. Die Strecke ist wieder frei. Doch alles ist improvisiert. Dabei hat Syrien ein ambitioniertes Ziel. Die Eisenbahn soll Teil eines Megaprojekts werden. Der stellvertretende Direktor der staatlichen Eisenbahngesellschaft zeigt uns eine Präsentation. Durch Syrien soll ein neuer internationaler Korridor verlaufen, wie einst im Osmanischen Reich. Von Saudi-Arabien über Jordanien und Syrien sollen Öl und Waren bis in die Türkei transportiert werden, über 2000 Kilometer, als Landalternative zur Straße von Hormus. Das Vorhaben wäre mehrere Milliarden Euro teuer. Absichtserklärungen zwischen den beteiligten Ländern gibt es bereits. Die Finanzierung ist unklar. Es ist gerade sehr entscheidend, den Zugverkehr in Syrien wiederzubeleben. Denn die Schiffsladungen in der Straße von Hormus sind blockiert. Deswegen sind die Preise so stark in die Höhe geschnellt. Captain Jamil Halloum hätte nichts dagegen, wenn seine Eisenbahn zu altem Glanz zurückfände. Es ist soweit, 11 Uhr am Vormittag. Jetzt soll er den Ölzug aus Homs ins Kraftwerk nach Aleppo fahren. Vor Sonnenuntergang sollen sie da sein. Das Öl kommt aus dem Irak. In Syrien soll es den ständigen Stromausfällen ein Ende bereiten. Kurz vor

Der Abfahrt befüllen die Männer die Waggons. Die stammen aus den 80er Jahren, rostig und voller Lecks. Auf den öligen Gleisen drehen die Räder durch. Und auch auf der Strecke vor

0: Deswegen sind wir angespannt, bis wir ankommen. Endlich rollen sie. 200 Kilometer Strecke liegen vor ihnen. Es ist ein wunderbares Gefühl. Unsere Seelen sind mit der Eisenbahn verbunden. Doch schon nach wenigen Kilometern die erste brenzlige Situation. In letzter Sekunde springen ein Hund und Schafe beiseite. Bahnschranken, Signale, alles ist noch außer Betrieb. Funkverkehr, Fehlanzeige. Entlang der Strecke werden Zettel überreicht. Auf ihnen steht, ob der Abschnitt vor ihnen frei ist. Ich werde hier noch wahnsinnig. Lass uns endlich losfahren. Es ist schon 5 Uhr, Mann. Denn die Zeit drängt. Es bleiben nur noch 3 Stunden bis Sonnenuntergang. Im Dunkeln würde die Fahrt noch viel gefährlicher. Die Schichten der Lokführer dauern oft mehr als 20 Stunden. Unterwegs halten sie sich mit Tee und Kaffee wach. Vorbei geht es an zerstörten Wohngebieten. Mit 30 km/h quält sich der Zug durch die Landschaft. Immerhin, er fährt. Nach 7 Stunden im brütend heißen Führerhaus kommt Aleppo in Sicht. Es beginnt der letzte und schwierigste Abschnitt der Strecke. Die Menschen hier riskieren täglich ihr Leben, weil sie den Schienen viel zu nahe kommen. Jede Unaufmerksamkeit kann hier zu einem tödlichen Unfall führen. Hier, schauen Sie nur. In Schrittgeschwindigkeit geht es die letzten Kilometer voran. Dann fährt der Zug rückwärts ins Kraftwerksgelände ein. Das Öl ist am Ziel. Ein Erfolgserlebnis nicht nur für die Lokführer, sondern für ganz Syrien. Sie alle hoffen, dass bald der Startschuss fällt für den neuen Megakorridor und ihre Eisenbahn wieder Weltrang bekommt.
1: Helft uns! Hier ist es brütend heiß und wir können nicht den ganzen Tag in klimatisierte Läden flüchten.
2: Taipei wird zu.

0: Die Temperaturen kochen und mit ihnen die Wut dieses 24-Jährigen.
1: Warum ist die Umwelt so unerträglich? Es fehlt an Klimaanlagen und die globale Erwärmung hat längst begonnen.
0: Das ist Chechen, Jurastudent. Er und 6 weitere junge Menschen sind die ersten Jugendklimaaktivisten auf der Insel, die die Regierung vor Gericht gebracht haben. Taiwan hat sich verpflichtet, bis 2050 klimaneutral zu werden. Das bedeutet, Menschen, Unternehmen und die Regierung müssen deutlich weniger Kohle, Öl und Gas verbrennen. Jene fossilen Brennstoffe, die CO2 erzeugen. Und die verbleibenden Emissionen ausgleichen. Diese Verpflichtung ist bereits gesetzlich verankert. Doch Chen sagt, die Regierung hat keine klaren Jahresziele und das Ziel für 2030 sei nicht ehrgeizig genug.
1: Wir wollen eine lebenswerte Umgebung. Eine, in der man nicht schon nach einem kurzen Spaziergang im Freien die Kleider wechseln muss. Für mich ist das ein grundlegendes Menschenrecht. Aber Taiwan unternimmt nicht genug, um das zu erreichen. Meine Eltern haben mir erzählt, dass es früher im Sommer 25 oder 26 Grad waren und draußen angenehm kühl. Ich selbst habe das seit meiner Geburt eigentlich nie erlebt.
0: Taipei war schon immer heiß, doch in den letzten Jahren geraten die Temperaturen zunehmend außer Kontrolle. Im Jahr 2025 verzeichnete Taiwan den heißesten Oktober aller Zeiten, nachdem bereits das Vorjahr als wärmstes Jahr in die Geschichte eingegangen war. Dabei liegt Taipei im Norden und ist dennoch heißer als Südtaiwan.
2: Taipei liegt in einem Becken, wie in einer Schüssel. Der Boden dieser Schüssel speichert am meisten Wärme. Wenn also die Temperaturen steigen, bekommt Taipei das als erstes zu spüren.
0: Das ist Zhu Pingling. Er ist Professor für städtische Hitze und Architektur an der Nationalen Chengkung-Universität. Er führt uns auf eine Hitzetour und zeigt uns die heißesten Ecken Taipeis, die besonders stark unter dem Hitzeinsel-Effekt leiden. Die rot markierten Flächen zeigen hier die heißesten Bereiche.
2: In Wanhua sind die Straßen eng, sodass kaum Wind von außen hereinkommt. Die umliegenden Gebäude speichern die Sonneneinstrahlung, während die Klimaanlagen heiße Luft in die Straßen blasen. Kühler Wind kommt nicht herein und die heiße Luft kommt nicht heraus. Deshalb ist es hier noch wärmer.
0: Professor Lins Team an der Universität hat die Hitzekarten für verschiedene Städte Taiwans entwickelt. Etwa für Taichung, Tainan und Taipei. Einer der heißesten Orte in Taipei ist die Gegend rund um den Longshan-Tempel.
2: In Taiwan macht man sich über den Sommer nicht allzu viele Gedanken. Man denkt, es sind ja nur ein paar Tage. Aber der Klimawandel und die Verstädterung haben die Temperaturen immer weiter in die Höhe getrieben. Die Bewohnerinnen und Bewohner Taipeis merken das deutlich. Der Energieverbrauch für Klimaanlagen steigt und die Straßen fühlen sich heißer an, wenn man vor die Tür tritt. Das Bewusstsein für Hitzethemen wächst.
0: Professor Lin sagt, hohe Temperaturen sind auch ein ernstes Gesundheitsrisiko.
2: Ich habe als Kind Asthma entwickelt. Wenn es heißer wurde, verschlimmerten sich meine Beschwerden. Ich erinnere mich, dass ich oft den Sportunterricht ausfallen lassen musste, wegen der Hitze und der Temperaturschwankungen, die mein Asthma aufflackern ließen. Erst als ich ans College kam, besserten sich die Symptome.
0: Dr. Lin ist damit nicht allein. Die Hitze macht immer mehr Menschen krank. Die tatsächlichen Zahlen dürften noch höher liegen. Nicht jeder Fall wird gemeldet. Viele wissen gar nicht, dass ihre Beschwerden hitzebedingt sind. Und die Hitze trifft auch die Wirtschaft. Arbeitnehmerinnen und Arbeitnehmer erkranken. Sinkende Produktivität verursacht Verluste.
2: Hitze ist gefährlich. Wenn wir hohen Temperaturen ausgesetzt sind und uns nicht abkühlen können, überhitzt unser Körper. Das erhöht das Risiko schwerer, hitzebedingter Erkrankungen erheblich. Am stärksten gefährdet sind die, die beruflich draußen in der Hitze arbeiten müssen. Wenn wir ihnen keine kühlere Arbeitsumgebung schaffen, werden sie schwere gesundheitliche Schäden erleiden. Das ist eine Frage der Gerechtigkeit.

0: Litschi, die lieber bei ihrem Spitznamen bleibt, ist eine dieser Outdoor-Arbeiterinnen. Die 63-Jährige sammelt tagsüber Müll zum Verkauf. Früher schlief sie nachts auf der Straße. Nach einem Schlaganfall verlor sie ihren Job, ihr Einkommen und ihre Wohnung. Jetzt bereitet ihr die Hitze ein ganz neues Problem.
1: Der Schweiß. Ja, ich schwitze. Und dann fängt es an zu jucken. Wenn ich mich kratze, kommt Eiter heraus. Ich weiß nicht, wie ich das sagen soll, aber irgendwann bildet sich eine Kruste und es heilt. Aber wenn es wieder heiß wird, fängt das Jucken von vorne an. Ich war schon mehrmals beim Arzt, aber es hat nichts geholfen.
0: Weil sie nicht mehr so schnell Müll einsammeln kann, muss sie viele Wege machen, um genug zusammenzubekommen. Das bedeutet, sie ist den ganzen Tag über langer, extremer Hitze ausgesetzt. Ihr Körper ist ständig schweißnass. Und das hat schließlich zu den Wunden geführt. Litschi ist kein Einzelfall. Ming-Chi Tsai ist Sozialarbeiterin für Menschen ohne Obdach. Sie hat schon die Wunden unzähliger Menschen versorgt. Auch solche, die durch die zunehmende Hitze immer schlimmer werden. Tsai betreibt eine Suppenküche für Bedürftige. Rund 60 Menschen kommen jeden Tag hierher, um ein Glas kaltes Wasser, eine warme Mahlzeit und im Sommer ein kühles Dach über dem Kopf zu haben.

0: Hitze oder schweren Hitzschlag. Aber oft erkennen sie die Symptome nicht. Sie machen einfach weiter, bis sie so krank sind, dass sie am nächsten Tag nicht mehr arbeiten können und ihren Job verlieren. Viele Obdachlose arbeiten auf Abruf, also als Tagelöhner, und sind deshalb nicht über die gesetzliche Krankenversicherung für Arbeitnehmer abgesichert.
1: Ihr Team bekommt im Winter viele Ressourcen für Obdachlose bereitgestellt. Doch ihre Bedürfnisse im Sommer werden oft übersehen.
0: Viele Obdachlose suchen Schutz in Bahnhöfen oder anderen überdachten, schattigen Bereichen. Aber wenn es in Taiwan richtig heiß ist, fühlt sich die Luft selbst im Schatten an, als würde sie brennen. Wenn Menschen offener und freundlicher wären und Obdachlosen erlaubten, klimatisierte Räume aufzusuchen, könnten viele von ihnen vor hitzebedingten Erkrankungen bewahrt werden.
1: Eine kühle Umgebung als Menschenrecht. Das ist die Botschaft, die Aktivist Chen in seinem viralen Video über seinen Rechtsstreit in den sozialen Medien verbreitet.
2: Selbst wenn die Zuschauer denken, die aktuelle Regierung tue bereits genug gegen den Klimawandel, ich habe zumindest eine Diskussion angestoßen.
1: Um das Problem anzugehen, hat die Regierung eine Cool Map entwickelt. Eine Karte, die Bewohnerinnen und Bewohnern Taipeis eine Übersicht über Kühlstationen und Hitzeschutzräume bietet. Doch langfristig ist die eigentliche Lösung, die Stadt selbst kühler zu gestalten. Der erste Schritt? Professor Lin sagt, es geht um unser Recht auf Wind. Denn Wind mindert das Hitzeempfinden und die Auswirkungen extremer Temperaturen erheblich. Auf der Hitzetour zeigt er uns das Paradebeispiel für einen städtischen Windkorridor in Taipei.

0: Die Gebäude in Guangxi haben Abstände von 20 bis 30 Metern. Das erlaubt dem Wind, hindurchzuströmen und sich frei in der Umgebung zu verteilen. Der zweite wichtige Punkt, in diesem Teil Taipehs weht der Wind in Guangxi aus östlicher Richtung. Das schafft einen Korridor durch den kühlere Luft vom Hafen, in die weiter westlich gelegenen heißen Stadtteile wie Xinji eindringen kann.
1: Taiwan hat Vorschriften zur Beschattung von Wohngebäuden, aber keinerlei Regelungen für den Wind. Viele Gebäude in Taipei blockieren den Wind und verhindern so, dass er in die Straßen gelangt.
0: Ob drinnen oder draußen, wenn der Wind uns nicht erreicht, weil andere ihn durch Hindernisse blockieren und damit unsere gesunde Umgebung beeinträchtigen, dann ist das eine Verletzung unseres Rechts auf Wind.
1: Neben der Schaffung von Windkorridoren trägt auch die Begrünung von Gebäuden zur Abkühlung der Umgebung bei. Weitere Maßnahmen umfassen die Ausweitung von Wasser- und Grünflächen zur Temperatursenkung. Bäume und Dachflächen können zudem als Rückzugsorte für Menschen dienen, die Erholung von der Hitze suchen.

Dieses Bike hat schon so einiges mitgemacht, ein sogenanntes Monsterbike. Es hat schwer zu tragen und ist für Strecken gebaut, auf denen kein Auto mehr durchkommt. Auch sein Fahrer Jean-Jules Pitot hat schon viel erlebt. Wie jeden Tag kämpft er um Kunden und die Konkurrenz ist groß. Auch wenn ich kaum Passagiere in der Stadt finde, fahre ich erst mal los. Ich hoffe, dass wir unterwegs noch ein paar Leute finden, die wir auf ihre Felder mitnehmen können. Sobald sie aus der Großstadt Bafoussam raus sind, wird es holprig. Und damit kommt die Frage auf, werden sie ihr Ziel heil erreichen? Sein erster Kunde ist ein Farmer, der zurück in sein Dorf Baye möchte. Das ist schwer zugänglich und die Straße wird immer gefährlicher. Dann steigen noch die Feldarbeiter des Farmers zu. Für die 15 Kilometer lange Strecke brauchen sie fast 1,5 Stunden. Man muss stark sein. Die Straße ist sehr schlecht. Das haben Sie ja selbst gesehen. Und jetzt in der Trockenzeit ist es sogar noch ganz gut. Wenn es regnet, wird es katastrophal. Für uns wird es dann zum Leidensweg. Die Kunden brauchen viel Vertrauen. Bequem ist es auch nicht. Dabei ist die Fahrt mit umgerechnet 1,50 Euro nicht billig. Für die Fahrer lohnt sich die Tour allerdings nur mit einem Monsterbike. Je mehr Ladung pro Strecke, je lukrativer ist es. An Jean-Jules gehen die täglichen Touren nicht spurlos vorüber. Aber er weiß, dass er für die Menschen hier ein Held der Straße ist. Man ist schon ein bisschen stolz. Ja, das kann ich sagen. Der

einer anderen Welt. Für uns geht es ums Überleben. Etwas anderes können wir ja nicht machen. Wenn wir etwas Besseres hätten, würden wir das tun. Der Alltag der Farmer ist beschwerlich. Ihre Produkte müssen zum Verkauf in die Stadt auf den Markt. Die Tour dorthin bringt so manches Motorrad oder seine Fahrer an ihre Grenzen. In der Regenzeit, die von April bis November dauern kann, ist gar kein Durchkommen mehr. Schlecht für beide Seiten. Mit dem Transport von Waren kann Jean-Jules doppelt so viel verdienen wie für den von Passagieren. Es ist ja so, mit der Ladung, die Sie dort sehen, kann ich kaum einen Gewinn erzielen. Wenn ich die Transportkosten abziehe, kann ich auf dem Markt in der Stadt am Ende kaum Gewinn machen. Und bei Regen kommen selbst die Monsterbikes kaum durch. Manchmal arbeite ich auf dem Feld einfach nur, um zu arbeiten. Wir überleben gerade so. Jean-Jules ist ein Meister im Beladen. Er beherrscht die Kunst, mehr als 200 Kilo Kochbananen sicher auf sein Bike zu verteuen. Man darf nicht zu viel an die Seite hängen, sonst fällt man ja um. Und schwere Last gehört nach vorne, denn wenn du alles hinten lädst, kommst du die Hügel nicht hoch. Und es passt sogar noch ein Passagier auf die Kochbahn.

Denn auch so schafft er es nur mit Ach und Krach. Wann immer nötig, hilft jeder jedem. Man braucht vor allem Kraft, um diesen Berg hochzukommen. Es geht aber auch darum, wie du die Ladung auf dem Motorrad verteilst. Du selbst solltest auch nicht zu leicht sein. Sogar wenn dir Steine um die Ohren fliegen, darf es dich nicht ablenken. Und in keinem Fall will man hinfallen. Eine abgesprungene Kette ist dann noch ein kleineres Problem und schnell behoben. Sein Kollege hat das Loch in seinem Sack auch gleich gestopft. Andere Fahrer hatten weniger Glück. Viele Kollegen von mir haben hier schon Unfälle gehabt, gerade auch bergab. Sie sind mit den Fahrgästen gestürzt. Die haben sich dabei verletzt. Einmal geriet sogar ein Babybettchen unter ein Rad. Dem Kind ist nichts passiert. Aber ein anderer Passagier hat sich dabei den Fuß gebrochen. Und so ist Jean-Jules jedes Mal froh, wenn er wieder heil in Bafoussam angekommen ist. Bislang hatte er nur kleinere Unfälle. Ernsthaft verletzt wurde dabei niemand. Aus den Preisverhandlungen am Markt hält er sich lieber raus. Anstrengungen hatte er heute genug. Jetzt braucht er erst einmal Ruhe. Morgen wartet wieder dieselbe Strecke auf ihn. Wer weiß schon, was sie dann bereithält.

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2: Sag mal, Adrian, seit wann wird eigentlich über die Pille für den Mann nachgedacht?
3: Naja, eigentlich seit es die Pille für die Frau gibt, also seit über 60 Jahren.
2: Ja, das ist wahrscheinlich auch genau der Grund. Es gibt sie ja schon für die Frau, mit all ihren Nebenwirkungen.
3: Ehrlich gesagt, ich würde ja gerne meinen Teil beitragen dazu, aber es gibt da ja nichts, also noch nicht.
2: Aber das könnte sich in Zukunft ändern. Wahr ist, wie bei der Pille für die Frau basierten alle bisherigen Ansätze für die Männerpille auf Hormonen, um damit die Produktion von Millionen von Spermien zu stoppen.
3: Aber wie sonst sollte man das Problem lösen?
2: Genau diese Frage hat sich Melanie Baalbach, eine deutsche Nachwuchsforscherin an einer New Yorker Uni, nun auch gestellt. Ihr war nämlich klar, dass eine Pille für den Mann die besten Chancen hat, wenn sie, seien wir mal ehrlich, verträglicher und einfacher funktioniert als die Pille für die Frau.
3: Seine Pille muss der Mann erst kurz vor dem Ernstfall einnehmen, also nicht jeden Tag. Sie zeigt keine Nebenwirkungen, ist absolut verlässlich und wenn man sie absetzt, dann ist die Fruchtbarkeit danach sofort wiederhergestellt. Also eigentlich das Ei des Kolumbus in Sachen Verhütung.
2: Und Melanie Baalbach scheint es tatsächlich gefunden zu haben. Es funktioniert so. Das hier ist das sogenannte SAC-Enzym der Spermien, zuständig unter anderem für deren Bewegungsfähigkeit.
3: Und das ist ein von der Wissenschaftlerin und ihrem Team entwickelter Wirkstoff namens TDI-11861, der genau an diesem Enzym andockt und damit dessen Wirksamkeit blockiert.
2: Die Folge? Die Spermien werden gelähmt. Und zwar so stark, dass sie spätestens am Muttermund der Frau schlapp machen. Ende Gelände. Zumindest im Mäuseversuch.
3: Und da der Sprung von der Maus zum Mann nicht sehr groß sein dürfte, gehört die Zukunft in diesem Fall wohl uns, meine Herren.
2: Naja, es wird wohl noch ein bisschen dauern, bis die Männerpille tatsächlich kommt. Aber die junge Forscherin arbeitet an derselben Pille auch schon für die Frauen. Das wäre doch mal gerecht.
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4: Guten Abend, ich begrüße Sie zur Tagesschau. Knapp eine Woche ist es nun her, dass die AfD ihren bislang größten Sieg bei der Landtagswahl in Sachsen-Anhalt verbuchen konnte.

0: Mehrheit vorbei. Dieses Wahlergebnis haben heute Zehntausende in vielen deutschen Städten zum Anlass genommen, auf die Straßen zu gehen. Gegen Rechtsextremismus und für den Schutz der Demokratie.
1: Mehrere Tausend sind in die Hamburger Innenstadt gekommen. Ein Bündnis aus Gewerkschaften und Initiativen hatte zu den Protesten aufgerufen. Sie wollen ein Zeichen setzen gegen Rechtsextremismus und für Demokratie. Viele hier bewegt der Wahlsieg der AfD in Sachsen-Anhalt.
2: Auf jeden Fall ist die Demokratie gefährdet, wenn es so weitergeht. Und ich glaube, es ist nicht damit getan, irgendwie darauf zu warten, dass alle paar Jahre eine Wahl ist. Sondern wir müssen uns tatsächlich darüber reden, wie kann es sein, dass so viele Leute sich davon angesprochen fühlen.
3: Ich will, dass es hier einfach liberal bleibt und jeder Mensch sich entfalten kann.
1: In Leipzig findet am Mittag eine Kundgebung auf dem Marktplatz statt. Für Vielfalt und Demokratie. Laut Veranstaltern nehmen mehr als 2500 Menschen teil. Auch in München gehen Tausende auf die Straße. Hier hatte unter anderem die sogenannte Prüfinitiative zur Demonstration aufgerufen. Ihre Forderung? Eine verfassungsrechtliche Überprüfung der AfD. Gleichzeitig findet in München die Kundgebung eines rechten Bündnisses statt. Die Einsatzkräfte trennen die Veranstaltungen. Zu größeren Ausschreitungen kommt es nicht. In Düsseldorf lautet das Motto,

0: den Straßen. Der Konflikt im Nahen Osten setzt zunehmend auch Saudi-Arabien unter Druck, mit Gefahren für die weltweite Ölversorgung. Das Königreich musste nach einem Drohnenangriff aus dem Irak eine wichtige Pipeline abschalten. Über die mehr als 1200 Kilometer lange Ost-West-Pipeline transportiert das Land Öl vom Persischen Golf ans Rote Meer und umgeht damit die vom Iran gesperrte Straße von Hormus. Doch auch der Abtransport über die saudischen Häfen im Roten Meer ist gefährlich, denn die irantreuen Houthi-Milizen im Jemen greifen immer wieder Schiffe an, die durch die Meerenge Bab al-Mandeb fahren.
1: Die aufständischen Houthi jubeln. Nach Wochen der Kämpfe im Jemen gegen von Saudi-Arabien unterstützte Gruppen haben sie ein Ziel erreicht, Bab al-Mandeb. Die Meerenge im Roten Meer, die so wichtig ist für den Welthandel, scheint nun unter ihrer Kontrolle. Die Houthi betrachten ihren Krieg in erster Linie als einen Krieg gegen Saudi-Arabien. Wenn sie also auch an Fronten im Jemen eskalieren, sehen sie dies als Notwendigkeit, um gleichzeitig den Druck auf die Saudis zu erhöhen. Saudi-Arabien, reich geworden durch Ölexporte, in der Zange. Die Houthi greifen saudische Verbündete und saudische Ölanlagen an. Nun deuten Satellitenaufnahmen auf einen Angriff auf eine wichtige Ölpipeline hin. Sie transportierte saudisches Öl quer durchs Land ans Rote Meer und von dort auf den Weltmarkt. Jetzt ist die Pipeline vorerst stillgelegt. Die saudische Regierung ist sicher, der Angriff kam aus dem Irak. Auch der irakische Premierminister Saidi ist davon überzeugt, sein Problem, bewaffnete Milizen im eigenen Land, hat er nicht unter Kontrolle. Viele Iraker fürchten, dass ihr Land erneut stärker in einen Krieg hineingezogen werden könnte. Die Gehälter sind knapp, das Benzin ist knapp. Ich meine, die Lebensqualität ist schon niedrig. Die Menschen sind einfach erschöpft. Für Saudi-Arabien ist eine neue Front entstanden, ausgerechnet im Nachbarland Irak.
0: Und dort im Norden des Irak, in Sulaimaniyah, ist unser Korrespondent Ramin Sina. Er beobachtet für uns die neueste Entwicklung im Nahen Osten. Saudi-Arabien also quasi in der Zange, von mehreren Fronten angegriffen. Ist das koordiniert?
2: Ja, zunächst einmal ist überhaupt nicht klar, wer diesen Angriff wirklich durchgeführt hat. Es hat sich bislang keine Miliz, auch keine pro-iranische Miliz hier im Irak zum Angriff bekannt. Die irakische Regierung wird nicht dahinter stecken. Die hat eine ordentliche Beziehung zur saudischen Regierung. Aber das Problem, es gibt viele bewaffnete Milizen in diesem Land und sie hören nicht auf die Befehle aus Bagdad, auf die Befehle der irakischen Regierung. Dass es Zufall sein soll, dass ausgerechnet in diesen Tagen, in denen der Konflikt zwischen Saudi-Arabien und den

0: schlimmste Monat. Zeitgleich gibt es aber weiterhin diplomatische Kanäle, die offen sind. Das Sultanat Oman hat eingeladen am Montag den Iran, den Irak, auch die anderen arabischen Golfstaaten. Da könnten der Iran und der Oman, die sich ja geografisch die Straße von Hormuz teilen, einen Mechanismus präsentieren, wie wieder mehr Frachter und Tanker durch die Straße von Hormuz diese eben passieren können. Das wäre ein kleiner Hoffnungsschimmer und darauf sollten sicherlich auch alle hoffen. Also auf eine diplomatische Lösung, die auch in Europa und in Deutschland keine weiteren gestiegenen Preise an den Tankstellen Benzin oder Diesel wollen.
1: Vielen Dank für diese Informationen. Ramin Sina in Sulaymaniyah im Irak. Auch die BRICS-Länder haben sich bei ihrem Gipfeltreffen in Indien mit dem Nahostkonflikt beschäftigt. Sie äußerten sich besonders

0: der EU dem militärischen Nachrichtendienst Russlands zugeordnet werden kann. Der Mann hat dabei wohl keine unwichtige Rolle gespielt, sondern eher eine wichtige. Er war wohl Logistiker in Leipzig. Und warum ist das besonders wichtig? Die Sicherheitsbehörden kannten diesen Mann schon vorher. Man hatte schon vorher die Verbindung zum GRU und dieser Mann war jetzt in Leipzig aktiv. Und das ist wahrscheinlich auch der Grund oder einer der Hauptgründe, warum die Bundesregierung die Verantwortung zu Russland zuschiebt.
1: Ist das denn nun das erste Mal, dass der Militärgeheimdienst GRU mit Vorfällen im Westen in Verbindung gebracht wird?
0: Also unseren Recherchen bei WDR, NDR und Süddeutscher Zeitung zufolge ist der GRU oder sind die Drahtzieher im GRU zu finden für Leipzig, aber auch für verschiedene andere Sabotageakte in den vergangenen Jahren. Und nicht nur Sabotage, es ging auch um Brände, es ging um Brandsätze in Luftfracht und um richtige Anschläge mit Gift. Und der GRU, der ist einer der wichtigsten, größten Nachrichtendienste Moskaus und ist eher bekannt für brutale Vorgehensweisen, also richtige Aktionen. Und er gilt deswegen auch so etwas so als Vorschlaghammer Moskaus.
1: Vielen Dank, Manuel Bewada in London. Verstößt ein Vermieter gegen die Mietpreisbremse, können Mieter das zu viel gezahlte Geld zurückverlangen. So ist bislang die Regelung. Bundesjustizministerin Hubig bringt jetzt schärfere Strafen ins Spiel. Den Zeitungen der Funke Mediengruppe sagt

Stabile Wolken, die häufiger Regen bringen. Dem Süden beschert Hochdruckeinfluss anfangs noch freundliches Wetter. Heute Nacht ist es vom Norden bis zur Mitte wolkenverhangen und von Nordwesten breitet sich Regen aus. Im Süden dagegen trocken, zum Teil klar und morgen zunächst freundlich. Sonst gibt's viele Wolken und es wird immer wieder nass. Vor allem im Westen und Südwesten kann es regional auch ergiebig regnen. Heute Nacht im Nordwesten 17 oder 16 Grad, an den Alpen nur einstellige Werte. An der See und in einigen Mittelgebirgen morgen unter 20 Grad, am Oberrhein dagegen sommerlich warm. Montag teils länger sonnig, teils dichte Wolken und Richtung Südosten noch Schauer. Dienstag oft Sonnenschein, später im Nordwesten wolkiger mit Schauern und Gewittern. Mittwoch dann wechselhaft, im Osten und Süden längere Zeit Regen und es wird kühler.

Wir durchfahren Tunnel, wir fahren auf das blaue Meer zu, die Sonne, der wunderschöne Blick auf Marseille. Eine einzigartige Aussicht.

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0: Le train express régional à destination de Marseille-Saint-Charles via Port de Bouc. Départ 7h09, partira voie D.
1: Will man die Côte Bleue entdecken, nimmt man am besten den Regionalzug ab Miramas und heftet sich an die Fersen von dem Kenner der Strecke, Eric Baron. Er ist hier Betriebsleiter.
2: Bonjour.
3: Hallo.
2: Hallo.
3: Alles klar?
2: Ja, alles klar.
3: Ich begleite dich bis Marseille.
2: Sehr gut. Okay, kein Problem.
3: Hast du heute Morgen das schöne Licht gesehen?
2: Ja, der Sonnenaufgang war herrlich.
1: Abfahrt 7.09 Uhr. Vor uns liegt die Fahrt auf einer der schönsten Panoramastrecken Südfrankreichs. Sie führt vom Eisenbahnerstädtchen Miramas in südlicher Richtung über Port de Bou, entlang der Côte Bleue, der blauen Küste, bis zur Hafenstadt Marseille. Und so verdankt die 1915 erbaute Strecke auch ihre Existenz dem Hafen von Marseille als Güterabfuhrstrecke. Heute dienen die Züge des Transport Express Régional, kurz TER, dem Personenverkehr und gehören der französischen Staatsbahn SNCF.
3: Als Führungskraft hatte ich verschiedene Funktionen. Mir wurde sogar ein Job beim Schnellverkehr angeboten, um Lokführer zu schulen. Ich sagte aber ab, um hier auf der Côte Bleue beim Regionalverkehr zu bleiben. Bis heute bedauere ich meine Entscheidung nicht.

0: Die Arbeit auf dieser Strecke macht die Mitarbeiter offenbar sehr zufrieden.
1: Wir haben einen Fahrplan, der sich ein wenig verschiebt. Mir,

0: Arbeit zu gehen. Es ist interessant, einen Job zu haben, der nicht langweilig wird.
1: Vorbei am Étang d'Engrenier. Der hohe Salzgehalt lässt das Wasser kupfern schimmern.

0: Menschen sollen in dieser Gegend schon seit bald 3000 Jahren Salz gewinnen. Im großen Stil wird das noch heute am Étang de Berre gemacht. Für Vögel ein Paradies. In der Salin de Berre wird seit der Römerzeit Salz gewonnen. Der Étang de Berre, ein Haff, ist der größte Binnensee Frankreichs und hat ein riesiges Problem. Es gibt hier kaum noch Salz. Das Wasserkraftwerk Saint-Chamas leitet seit Ende der 60er Jahre Süßwasser in den zweitgrößten Salzsee Europas.
1: Die Salin de Berre funktioniert mit der Salzlake von Manosque. Über Pipelines wird sie zu den Salinen geleitet und in Becken gefüllt. Nach der Verdunstung bleibt Salz übrig. Nach etwa 4 Monaten wird das Salz im September zu den Straßen in den Alpen gebracht.
0: Genau genommen entsteht hier also gar kein reines Meersalz mehr. Mehr. 50.000 Tonnen Streusalz werden auf diese Weise jährlich hergestellt. Doch der hohe Süßwassergehalt hat auch den Fischern zu schaffen gemacht. Sonnenaufgang am Étang de Berre. Wir treffen Aline Espanat, die einzige Fischerin am See. Zwischen 1957 und 1994 war Fischen hier verboten. Ungeklärtes Abwasser und Abfälle der nahen Petrochemie führten dazu. Im Étang de Berre gab es aber auch einfach

0: Fischern und Salzproduzenten gleichermaßen. Mittlerweile ist es 9.30 Uhr geworden. Aline und ihr Kompagnon haben ihr Tagwerk noch nicht ganz vollbracht. Die leckeren Seezungen werden gekühlt und später zum Fischmarkt in Marseille gebracht. Nun gibt es erst einmal Frühstück. Alines Fischereipartner ist Jean-Claude Bourgeon, einst einer der führenden Köpfe der Umweltbewegung am Étang de Berre. Von der Fischerei kann Aline im Winter nicht leben, da fährt sie LKW. Doch mit dem heutigen Fang ist sie zufrieden.
1: Aujourd'hui on a dû faire une quarantaine de kilos.
2: Das müssen heute um die 40 Kilo gewesen sein. Wir werden den Fisch für etwa 7 Euro je Kilo verkaufen. Ein guter Tag heute. Wir haben Tage mit weniger Fisch und manchmal fangen wir ein bisschen mehr. Wir haben heute einen guten Schnitt gemacht.
0: Im Hintergrund der Étang de Berre. Er ist durch den Canal de Quarante mit dem Mittelmeer verbunden. Direkt am Kanal liegt das Städtchen Martigues. Venedig der Provence wird das pittoreske Martigues auch gern wegen seiner vielen Kanäle genannt.

0: Bei Bedarf dreht sich ein Teil der Brücke zur Seite. Große Schiffe passen dann darunter durch. Und auch hier arbeitet ein Bahnangestellter, der sichtlich stolz auf seinen Job ist.
1: Ich bin in Martigues geboren und fühlte mich von der Brücke angezogen. Gemeinsam mit meinen Eltern kamen wir hierher, um zu baden. Voller Ehrfurcht sah ich mir diese Brücke an. Sie ist auch Familiengeschichte. Mein Großvater war bei der SNCF, auch mein Vater. Beide sind jetzt im Ruhestand und nun bin ich es, der diese Tradition fortführt. Das entspricht meiner Sehnsucht. Diese Brücke hat mich in ihren Bann gezogen. Ich verspüre so etwas wie Zuneigung für sie. Es ist eine Ehre für mich, hier zu sein.
0: Einmal am Tag um 15.27 Uhr wird die Brücke geöffnet. Dann lässt der Fahrplan eine Stunde Zeit, das über 100 Meter lange Brückenstück zu drehen. Nun können Schiffe, die höher als 24 Meter sind, den Kanal passieren. Auf ihrem Rückzug sprengen 1944 die Deutschen das strategisch bedeutsame Bauwerk. Nachdem 1946 eine Behelfsbrücke eröffnet wird, beginnt 1952 die Rekonstruktion des Viaduc de Quarante. Sie wird ausgeführt von derselben Firma, die die Brücke bereits gebaut hatte. Zwei Jahre dauern die Arbeiten. Im Winter 1954 wird das Viaduc de Quarante eröffnet. Die Stunde ist fast herum. Der nächste Zug naht. Rund drei Minuten dauert der Schließvorgang der Brücke.

0: Nach einem knappen Kilometer erreicht unser Zug wieder festen Boden unter den Rädern. Die Raffinerie von Foss-sur-Mer. Ausgangspunkt einer Erdölpipeline nach Karlsruhe. Die Bahnfahrt auf der Linie de la Côte Bleue ist vor allem in den Sommermonaten besonders günstig. An Wochenenden und Feiertagen ermöglicht der Pass Bermuda ein Tagesticket für 6 Euro. Im Preis inbegriffen Entspannung.
1: Er strahlt Ruhe aus, ist still und klangvoll. Die Fahrgäste sind viel entspannter. Ihr Blick ist strahlender, wenn sie aus dem Fenster blicken.
0: Bei Couronne beginnt nun der schönste Teil der Strecke mit den typischen Steinbogenbrücken. Und die entspannende Ruhe kommt neben Touristen auch Schülern und Pendlern zugute.
2: Für mich ist der Zug einfach praktisch. Von Beginn an stand für mich fest, den Zug zu nehmen. Der Stadtverkehr in Marseille ist nicht ohne, man findet keinen Parkplatz. So ein wunderbarer Zug ist als Transportmittel einfach fabelhaft.
0: Von Saucy-les-Pins aus nimmt Frédéric Bertin seit 15 Jahren den Zug nach Marseille, wo sie arbeitet.
2: Ich habe hier Freunde gefunden, meine Zugfreunde. Einmal im Jahr treffen wir uns sogar im Zug auf einen Aperitif. Dann überreichen wir uns am Strand kleine Geschenke. Ich habe hier echte Freundschaften geschlossen. Es ist einfach so komfortabel. Man sitzt 40 Minuten im Zug, plaudert mit sympathischen Menschen. Es ist sehr angenehm.
0: Dieses Städtchen ist bis zum Bau der Bahnlinie 1915 ein abgelegenes Fischernest. Heute ist Carry-le-Rouet ein wichtiger Badeort an der Côte Bleue. Und bereits nach dem Zweiten Weltkrieg kommen die Städter aus dem nahen Marseille gern und bauen hier ihre Villen.

0: Dieses Prachtstück lässt sich der 1903 in Marseille geborene Schauspieler und Don Camillo-Darsteller Fernandel als Sommersitz bauen. Fernandel ist nicht nur ein beliebter Schauspieler, sondern auch ein geselliger Typ.
1: Auf der hinteren Terrasse empfing Fernandel Freunde. Er hatte eine Vorliebe für Meeresfrüchte. Immer wenn er da war, holte ihm ein Fischer aus 30 Meter Tiefe die sehr jodhaltigen Violettmuscheln und Seeigel. Es war ein Genuss für ihn.
0: Die Côte Bleue ist weniger bekannt als ihre große Schwester Côte d'Azur, dafür aber auch weniger überlaufen. Selbst unserem sympathischen Lokführer war die Côte Bleue einst unbekannt.
2: Ich kannte die Côte Bleue überhaupt nicht, bevor ich zur SNCF kam. Ich entdeckte sie, als ich Lokführer wurde. Ich finde sie sehr schön und schätze es, auf dieser Strecke arbeiten zu dürfen.
0: Das glaubt man gern bei dieser Landschaft.

0: Im nahen Hinterland treffen wir André. Er ist Ziegenhirte in 17. Generation und betont, dass die Wurzeln seiner Familie mütterlicherseits noch weiter zurückgehen.
1: Das ist ein Beruf, der Leidenschaft braucht. Man muss bereitwillig sein und es gerne tun. Und man muss wissen, wer man ist. Was mich betrifft, zu einem ganz bestimmten Zeitpunkt war mir bewusst, dass ich dieses Erbe antrete, um den Fortbestand zu erhalten.
0: Seit dem 15. Jahrhundert wird hier oberhalb des Dorfes Le

0: Gemeinsam mit seinem Sohn melkt André zweimal am Tag seine 400 Ziegen per Hand. Die Milch hat einen hohen Fett- und Eiweißgehalt. Unten in Le Rove wird die Milch weiterverarbeitet, und zwar im familieneigenen Betrieb. Seit bald 40 Jahren stellt hier Andrés Ehefrau eine Spezialität her. Brust du Rove, Frischkäse, den es nur hier gibt.
1: Ich liebe den Frischkäse, der im Frühling hergestellt wird. Da wachsen viele Blumen. Im Frühling gibt es den besten Käse. Jetzt im Sommer ist er auch nicht schlecht. Rosmarin ist drin, viele aromatische Gräser und Kräuter. Es kommt ganz darauf an, was die Ziegen essen. Der Geschmack variiert entsprechend der Saison.

0: Es gibt keinen Käse, der so hergestellt wird wie der Brust du Rauf. Wir verwerten nun die Milchflocken und nehmen dazu das Sieb. Dann ist es eine Geduldsarbeit, die kleinen Behälter mit dem Teelöffel aufzufüllen. Man darf es nicht eilig haben. Das ist eine Arbeit, die Geduld benötigt.
1: Seit März 2018 trägt der Brust du Rauf die kontrollierte Herkunftsbezeichnung AOC. Die Geschichte dieses Gütesiegels geht in Frankreich bis ins 15. Jahrhundert zurück.
2: C'est bon pour les deux voitures.
1: Von Le Rauf.

0: courte ou longue durée, et ceux qui vont au restaurant qui ont un mot de passe. Il y a deux restaurants dans les Calanques.
1: Fahren Sie bitte weiter, meine Dame. Einen schönen Tag. Die Bucht ist für den Verkehr zwischen 9 und 19 Uhr gesperrt. Von hier aus müssen Sie zu Fuß gehen. Bitte parken Sie Ihr Auto unten in der Abfahrt.
2: Während unser Zug über das Viadukt von Méjean gleitet, beträgt der Fußweg hinunter in die Calanque mehrere Kilometer. Calanque werden diese kleinen, für die Côte Bleue so typischen Buchten genannt. Nur wenige sind leicht zugänglich. Seit rund 50 Jahren gibt es hier in Méjean das kleine Restaurant Le Mange Tout, benannt nach einem Fischgericht. Es handelt sich um Fische, die komplett gegessen werden.

0: Wir wandern. Das liegt uns am Herzen. Wir fahren zu den Buchten an der Côte Bleue und hoffen, bei diesem schönen Wetter das Wasser zu genießen. Die SNCF bietet ein Ticket an, mit dem wir von Bahnhof zu Bahnhof fahren können. Das Ein- und Aussteigen ist im Fahrpreis enthalten. Wir steigen aus und wandern. Dann können wir beim nächsten Bahnhof wieder einsteigen und weiterfahren.
1: Der Zug fährt nun immer entlang der Côte Bleue. Er ist gut gefüllt. Und wir treffen einen Deutschen, der der Liebe wegen in die Provence gezogen ist. Kai Rademacher ist Schriftsteller und schreibt Krimis, die an der Côte Bleue spielen.
2: Viele Südfranzosen, die nicht die wahnsinnig steilen, anstrengenden Wege an der Côte Bleue gehen wollen, zu Fuß gehen wollen, die gehen über die Bahntrasse. Denn die Bahntrasse geht gerade über Tunnel und Brücken quer durch die Côte Bleue. Und natürlich kommt es immer wieder zu Unfällen, oder gab es früher mal Unfälle, heute ist das seltener geworden. Und von einem dieser Unfälle habe ich mich dann inspirieren lassen, habe gesagt, eigentlich ist diese pittoreske Eisenbahnlinie mit ihren Tunneln, mit ihren Brücken, ein ideales Setting, um dort jemanden einen Hinterhalt zu locken. Und ich lasse in einem meiner Krimis, in der gefährlichen Côte Bleue, einen Protagonisten eben da in einem Tunnel in eine Falle gehen.
1: Tod auf den Gleisen heißt ein Kapitel in seinem Krimi Gefährliche Côte Bleue. Es handelt von einer Umweltaktivistin, die tot in einem der Eisenbahntunnel gefunden wird. Ihre Leiche wird vom Mörder in den Tunnel geschleppt und dort vom Zug erfasst. Und tatsächlich sterben immer wieder Menschen in den Tunneln. Sie nutzen die Bahntrasse als Abkürzung und hören die Züge nicht.
3: Früher wollten die Wanderer direkt über die Gleise schneller zu den Buchten gehen. Das war eine meiner größten Sorgen, als ich Manager wurde. Ich begann bei der SNCF als Lokführer, studierte und als ich Führungskraft wurde, war für mich die größte Motivation, diese Strecke so sicher wie möglich zu machen. Damals hatten wir 3 Tote und einen Schwerverletzten.
1: Unsere Wanderer steigen nun aus. Sie wollen uns ihren Lieblingsabschnitt zwischen Méjean und Niholand zeigen. Der Weg ist etwa 5 Kilometer lang und gilt als recht einfach. Die Freunde kennen die Gegend schon seit ihrer Jugend.
3: Wir gingen die Gleise entlang und nahmen manchmal die Abkürzung durch einen Tunnel. Das war unvorsichtig. So kamen wir schneller zum Baden. Jetzt ist es aber gesichert und das kommt zum Glück nicht mehr vor.
0: Man musste sehr vorsichtig sein und genau hören. Wir gingen in die Notbuchten oder rannten aus dem Tunnel.
4: Man muss den Fahrplan kennen.
3: Aber der Verkehr.
4: Man hört den Zug durch das Vibrieren der Schienen.
0: Es gab aber etwa 45 Züge pro Tag. Das ist ganz schön viel.
1: Herzstück der Wanderung, das Meer, der Weg und die Eisenbahn. Der unbefestigte Weg bietet ein Auf und Ab von rund 200 Höhenmetern. Belohnt wird man immer wieder durch herrliche Blicke. Zudem wandert man auf historischen Spuren.

Es handelt sich um einen ehemaligen Zöllnerpfad. Da sollte man seine Badehose nicht vergessen. Es empfiehlt sich, die Wanderung mit ausreichend Wasser in den Morgenstunden zu beginnen. Die Mittagshitze ist unerträglich. Das Viaduc de l'Hervine.

0: Der blaue Zug schwebt über der blauen Küste. Wohl die angenehmste Möglichkeit, die Côte Bleue zu entdecken und ihre Menschen, die recht zurückgezogen in ihren Calanques leben.
1: Das ist ein sehr eigenwilliges Völkchen. Das ist ein Völkchen, die bleiben gerne unter sich. Die mögen schon Leute aus Avignon oder Aix-en-Provence nicht. Die sagen selbst, das sind die étrangers de dehors, das sind die Fremden von außerhalb. Das ist die doppelte Verneinung, die doppelte Abgrenzung. Du bist nicht nur Fremder, du bist nicht nur von außerhalb, sondern du bist ein Fremder von außerhalb. Und das fängt an irgendwie jenseits von Marseille. Also es ist eine wunderbare Landschaft, aber es ist ein sehr eigenwilliger Menschenschlag dort.
0: Wir kommen nach Niolon und es ist nicht mehr weit bis Marseille. Deswegen baut hier die französische Marine Mitte des 19. Jahrhunderts eine Festungsanlage zum Schutz des Hafens von Marseille. Später dient die Bahn dem Nachschub.

0: ist hier das größte Tauchzentrum Frankreichs untergebracht.
1: Hinter mir sieht man einen echten deutschen Bunker, der im Zweiten Weltkrieg gebaut wurde. Er wurde während der Besatzungszeit genutzt. Wie übrigens viele weitere Stellungen, die an der ganzen Côte Bleue verteilt waren. Und dazu dienten, die eventuell bevorstehende Landung der Alliierten zu beobachten. Weil die Deutschen sich zurückzogen, gab es hier nie viele Kampfhandlungen. Als sie gingen, blieb dieser Bunker zurück. Es war nie geplant, ihn zu zerstören. Es wäre ein riesiges Unterfangen gewesen, Bauten dieser Art abzureißen.
0: Und so gibt es heute die Möglichkeit, in einem deutschen Bunker in der Provence zu übernachten, wenn man hier einen Tauchkurs absolviert. Unterhalb des Bunkers begleiten wir Christophe beim Tauchunterricht. Er arbeitet für die UCPA, eine uneigennützige Sportvereinigung, die sich zum Ziel gesetzt hat, auch Menschen mit kleinem Geldbeutel den Tauchsport zu ermöglichen.
1: Wenn man es kurz ohne Atemgerät aushalten will, ist es besser, wenn die Lunge richtig gefüllt ist. Den Lungenautomaten im Mund atmet er ein. Ich sage ihm, dass ich keine Luft mehr habe. Also atmest du ein, du führst den Lungenautomaten dahin. Ich nehme ihn in den Mund und puste einmal. Er kommt wieder in den Mund. In Ordnung? Und er lässt nicht los.
0: Bis zu 250 Menschen können hier gleichzeitig tauchen lernen. Und das bietet sich hier besonders gut an.
1: Das Besondere an der Côte Bleue sind die kalkhaltigen Bereiche mit den gut erhaltenen Korallenriffen. Es gibt Stellen mit besonders vielen roten Korallen. Es ist eine besonders reiche Fauna, wo man nicht so viele große Fische sieht. Es ist hier praktisch zum Lernen. Wir machen mit den Anfängern viel an der Küste. Da gibt es keine Scherereien mit dem Timing des Schiffes. Außerdem gibt es Menschen, die Angst vor dem Meer haben, gerade Anfänger. Wir machen viele Sachen an der Küste. Das macht es wirklich einfacher.
0: Die Philosophie der UCPA ist es, beim Tauchen die Schönheit der Unterwasserwelt gemeinsam zu erleben.

Die Amphoren stammen von der ersten Meeresarchäologie-Expedition, die Jacques-Yves Cousteau mit seiner Calypso ganz in der Nähe durchgeführt hat.

0: Über das Viaduc Lavès geht es nun weiter Richtung Marseille und wir erleben noch einmal einen blauen Zug vor blauem Himmel und blauem Meer. Dieses allgegenwärtige Blau hat der Küste ihren Namen gegeben und Menschen seit jeher angelockt. Besonders schön aber ist das Blau, wenn der Mistral bläst.
1: Wolken, Luftfeuchtigkeit, Verschmutzungen werden dann verjagt. Das Wasser geht zurück und plötzlich haben wir diese schönen Farben, die auf den Kalk

0: einfallen. Ein klares, himmelblaues Wasser. Das hat übrigens auch Cézanne bemerkt, als er nach Lestac kam. Er suchte die überwältigenden Farben, die wir an der Westküste von Marseille, auf dem Massiv von Lestac und der Côte Bleue haben.
1: Züge aus Richtung Paris halten in Lestac seit Mitte des 19. Jahrhunderts. Heute ist Lestac ein Stadtteil von Marseille mit wenig gutem Ruf. Ein Problemviertel, dem man seine einstige Bedeutung für die Kunst als Wiege der modernen Malerei nicht mehr ansieht. 60 Maler haben Lestac auf mehr als 320 Gemälden verewigt. Dieses hier stammt von Paul Cézanne. Die Künstler werden vom Licht des Südens mit seiner Leuchtkraft angelockt. Cézanne besucht das Fischerdorf mehr als zwei Jahrzehnte lang regelmäßig. Aber auch Künstler wie Auguste Renoir oder Raoul Dufy. Sie lieben die Atmosphäre. Und auch Eric Baron ist heute noch stolz auf das Flair seines Ortes. Am Feierabend ein Pastis mit Freunden unten am Hafen.
0: Ich bin mit 7 Jahren nach Lestac gekommen und hier wirklich verwurzelt. Diese Wurzeln habe ich mir hier geschaffen. Das Dorf hat eine Seele, viele Künstler haben hier gelebt. Robert Guédiguian hat Filme gedreht, die viele Menschen gesehen haben. Lestac hat eine Seele, die man fühlt. Diese Gefühle werden von jedem auf seine eigene Art und Weise ausgedrückt. Sei es mittels Gemälden, Filmen oder durch Bücher. Auch ich spüre das Erbe der Côte Bleue. Die Schönheit dieses Viertels gibt uns eine Seele und die Lust, diese zu leben.
1: Ein weiterer in der Kunstgeschichte bedeutender Künstler ist Georges Braque. Er erschafft hier 1908 das wohl bekannteste Werk einer damals neuen Stilrichtung. Das erzählt uns Erics Bekannte Geneviève.
2: Braque änderte seine Arbeitsweise eher zufällig. Er hat mit weniger Farbtönen, mit Ockerfarben und Grautönen gearbeitet. Seine Gemälde sind anders strukturiert, sehr steif mit wenigen Details. Ein Eindruck von Verschachtelung und von kleinen Würfeln, also Kubismus.
1: Häuser in Lestac von Georges Braque gilt als erstes Bild des Kubismus.

0: Mit der zunehmenden Industrialisierung des einstigen Fischerdorfes meiden die Künstler Listack mehr und mehr. Marseillais nennen sich die Bewohner der zweitgrößten Stadt Frankreichs. Viele von ihnen stammen aus Algerien oder anderen ehemaligen französischen Kolonien Nordafrikas. Marseille wächst ab Mitte der 60er Jahre stark. Unkontrollierte Zuwanderung, Kriminalität, Marseille wird zum sozialen Brennpunkt. Dies ändert sich in den letzten Jahrzehnten sehr, auch dank Menschen, die an ihre Heimat glauben.
1: Ich liebe meine Gegend. Ich liebe die TER. Es ist ein Teil von mir, mit den Menschen, meinen Nachbarn in Kontakt zu treten und zu leben. Ich tue alles Mögliche, um hier an der Côte Bleue zu bleiben.
0: Nach knapp eineinhalb Stunden ein

0: Auch Frédéric Bertin, unsere Pendlerin aus Saussay-les-Pins. Marseille ist übrigens der ideale Ausgangspunkt für eine Bahnfahrt an der Côte Bleue. Von Paris aus benötigt der TGV nur 3 Stunden hierher. Der schmucke Bahnhof befindet sich etwas oberhalb des Zentrums, wohin man über diese Treppe gelangt. Und die Bahn ist wirklich der bessere Weg. So schreiben schon vor bald 90 Jahren Erika und Klaus Mann in ihrem Buch von der Riviera über Marseille.
1: Die Einfahrt mit dem Wagen trägt einen leicht katastrophalen Charakter. Wenn es sich trifft, dass sie zwischen 5 und 7 Uhr abends ankommen, ist es besonders teuflisch.
0: Auch heute ist das nicht anders. Aber es gibt ja glücklicherweise die Linie de la Côte Bleue.

0: Guten Abend, meine Damen und Herren. Die 1949 gegründete Volksrepublik China hat seit ihrer Entstehung viele Veränderungen durchgemacht. Eine Sache hat sich jedoch nicht verändert. Es gibt nur eine Partei, die kommunistische, und diese herrscht unumschränkt. Diese Partei zieht bis heute sofort die Zügel an, wenn ihr Führungs- und Alleinvertretungsanspruch in Zweifel gezogen wird. In unserer heutigen Ausgabe von Alpha Retro zeigen wir Ihnen drei Dokumentationen über China, die dieses Wechselspiel veranschaulichen. Als die ARD-Reporterlegende Gerd Ruge Anfang der 70er Jahre zum ersten Mal nach China kam, lernte er einen verarmten Agrarstaat kennen. 15 Jahre später drehte er seine Dokumentation China, Markt statt Mao und war erstaunt über den wirtschaftlichen Fortschritt, der sich in der Zwischenzeit ereignet hatte. In der 9-Millionen-Stadt Peking gab es nämlich bereits 10.000 Privatautos. Gerd Ruge sah China insgesamt auf einem guten Weg, wobei er feststellte, nicht Politisierung, sondern der Rückzug ins kleine Glück des Privatlebens ist der neue Trend.
1: Das ist noch so wie immer. Die Masse der Menschen überwältigt mich, heute wie vor 15 Jahren. Aber nun sehen die Leute doch anders aus, scheinen anders zu leben, andere Wünsche und Ziele zu haben als 1972, als wir unseren ersten Film in China drehten. Vor 15 Jahren standen wir auch in Canton auf der Brücke über den Perlfluss. Und damals sah es so aus. Damals war China das Land Maos und wir Ausländer neigten dazu, es zu romantisieren. Ein Land revolutionärer Einfachheit, meinten manche fremden Gäste. Ein Land voll Disziplin, Leistungswillen, Sparsamkeit, meinten andere. Ein Land, das seinen eigenen Rhythmus lebte, bestimmt vom getragenen Takt der Mao-Hymnen. Im China vor 1972 lebten 750 Millionen Menschen. Ganz genau wusste es keiner. In China von heute leben über 1 Milliarde Menschen. Auch heute weiß es keiner genau. Dazugekommen sind also ungefähr 6-mal so viele Menschen, wie die Bundesrepublik Deutschland Einwohner hat. Das erstaunt und erschreckt zugleich. Aber wichtiger ist dies, dass im China von heute mehr Menschen besser leben können. Das ist das Wunder. Trotz des Bevölkerungswachstums haben die Chinesen ihre Chance genutzt.

Da oben im Hotelzimmer war 1973 meine Wohnung und mein Büro. Da haben wir zusammen gearbeitet. Herr Chen als mein Dolmetscher und ich. Heute könnte ich Professor Chen wieder zu

0: vorsichtig, dass es uns manchmal wehtat. Denn er kannte meine Kinder. Ich kannte seine Kinder nicht, durfte nicht einmal wissen, dass er Kinder hatte. I remember that I never saw your children at that time.
1: Ja, damals hatte ich keine Politik der offenen Tür. Ich weiß, eines Tages standen meine Kinder da drüben an der Ecke. Sie sahen sie und fragten, sind das ihre Kinder? Ich sagte, nein. Jetzt sind sie groß.
2: Now they are big now.
0: And now I've met them. Jetzt habe ich seine Kinder kennengelernt. Jetzt arbeitet er wieder im Institut des Außenministeriums, lernt junge Diplomaten Englisch und eines Tages vielleicht auch einen Kurs über amerikanische Politik. Aber dazu ist es wohl noch zu früh.
1: Ich bin jetzt auch im Ausland gewesen. Ich war in den USA und studierte an der Universität auf Hawaii und habe trotz meines Alters noch ein Diplom erworben. Die Kinder haben keine Angst mehr vor Ausländern. Mein Sohn ist jetzt in Amerika und studiert Ingenieurwesen. Meine Tochter war auf dem Fremdspracheninstitut und arbeitet jetzt als Dolmetscherin bei der China Import-Export Textilgesellschaft.
3: Die haben also die Politik der offenen Tür.
1: Die treffen jetzt jeden Tag Ausländer.
3: Da also hat sich etwas verändert, mehr als man von außen sehen kann. Denn der Blick von meinem Fenster ist noch vertraut, wie vor 15 Jahren, Pekings alte Häuser und Höfe. Dann freilich, wenn man weiterblickt, kommt das neue Peking ins Bild, eine Hochhauslandschaft, die nichts Chinesisches mehr an sich zu haben scheint. Ganz China scheint eine Großbaustelle. Es hat schon immer zu wenig Raum in den Städten gegeben. Nun sind sie weiter gewachsen. Die Menschen brauchen ein Dach über dem Kopf und das Dach soll modern sein, muss modern sein. Denn die Großstädte müssen nach oben wachsen. Das neue Bild enttäuscht uns alte China-Freunde. Da fehlt uns eine menschliche Dimension. Aber die Menschen hier wollen nicht kleine Hinterhöfe, sondern neuen Komfort. Der Bauboom zieht sich in die tiefste Provinz. Diese Stadt, Fuzhou im Süden Chinas, hat sich ein Kongress- und Hotelzentrum zugelegt. Da bleibt jedem Besucher aus Westeuropa fast die Luft weg, wenn er vom verglasten Lift in die Hotelhalle blickt. Das Hot Springs Hotel erwartet seine Auslandstouristen. 600 Zimmer vom Feinsten und Modernsten. Noch aber sind es neugierige Chinesen aus der Provinzstadt, die den weißen Flügel als letzten Schrei bestaunen. Denn die ausländischen Touristen haben diese hübsche Gegend mit ihren 5 neuen Hotels noch nicht richtig entdeckt. So ist das Hotel zunächst ein Ausflugsziel, ein Museum modernen Lebensstils. Da nimmt man schon einmal Platz, um zu genießen, was man noch nicht hat. Oder um zu betrachten, was es im kommunistischen China jahrzehntelang nicht mehr gab und nur nebenan in Hongkong Mode ist. Man erwartet nicht nur Besucher aus dem Westen, sondern mehr noch Auslandschinesen, die ihre Familien in der Heimat besuchen wollen. Dies ist der letzte Schrei, eine Super Disco. Der Eintritt ist teuer. 15 Yuan pro Kopf, fast 20% eines durchschnittlichen Monatseinkommens. Aber die jungen Leute hier haben Geld. Söhne und Töchter der neuen Privatunternehmer dieser Region. Manche ziehen sich diskret von der Tanzfläche zurück, als wir zu filmen beginnen. Ganz geheuer ist ihnen das Vergnügen am neuen Wohlstand noch nicht. Aber aufregend finden es auch die, die nur zuschauen. Andere aus der alten Garde sind schockiert und beunruhigt über den glitzernden Einbruch des Westens in Chinas kommunistische Welt.

Aber China öffnet sich heute nicht nur nach Westen. Es wird zugleich auch wieder chinesischer, seit das Korsett ideologischer Strenge geöffnet wurde. In den buddhistischen Tempeln erwacht die alte Volksreligion wieder. Vor 15 Jahren sagte man uns, sie sei tot, unnötig, ohne Interesse. Die Tempel waren geschlossen, zum Teil zerstört. Heute findet man sie wieder in großen und kleinen Städten. Wieder eröffnet, wieder aufgebaut, sehr wohl am Leben.

Dieser Tempel wird auf Staatskosten restauriert. Sein Abt, ein hochgebildeter Mann, ist aus Japan zurückgekehrt. Die Mönche kamen aus den Verstecken der Kulturrevolution zurück oder aus den vielen kleinen Tempeln, deren Zahl niemand registriert hat. China wird nicht nur auf westliche Weise modern, es darf seine Traditionen wiederentdecken.

noch weiß niemand, wie westliches Tempo und östliche Versenkung zusammengehen werden mit einem System, das sich auch weiter kommunistisch definiert. Mitten im Verkehr der Großstadt Canton liegt ein stiller Platz. Vorübergehende schauen ohne besondere Neugier durch das ehemalige Tempeltor. Vor 15 Jahren noch standen hier die Polit-Touristen-Schlange, Chinesen wie Ausländer. Jeder musste den historischen Platz besuchen, an dem der große Vorsitzende Mao arme Bauern zu Revolutionären ausgebildet hatte. Die meisten, die heute kommen, nutzen seine Stille, um abseits vom Lärm der Riesenstadt zu lesen und zu sinnieren. Aber das Museum besteht noch immer, natürlich. Nebenan, auf dem Turm der Stadtbibliothek, steht die Fackel der Revolution wie versteinert da. Sie überragt das Bild der Innenstadt, aber die Kantonesen nehmen sie kaum noch zur Kenntnis. Sie steht für eine politische Realität, die es durchaus noch gibt, aber das wirkliche Leben sieht anders aus. Nächtlicher Markt in Canton, einer von vielen. Das hatte ich früher nie gesehen, das hatte es nicht gegeben. Kaufen und verkaufen, handeln und feilschen, das hätte in Maos Staat die Reinheit der Idee beschmutzt. Manches ist teuer hier, manches ist sehr teuer. Viele können es sich nicht leisten. Aber aussuchen und prüfen, sich etwas wünschen, darüber handeln, das ist auch ein Stück Lebensqualität. Das macht das Leben bunter und interessanter. Es zeigt, dass die Zeit erzwungener Askese vorüber ist. Die Waren kommen zum Teil aus Hongkong, mitgebracht von Auslandschinesen, oder sie werden in kleinen privaten Schneiderwerkstätten kopiert. Die Verkäufer an den Ständen sind echte Händler mit staatlicher Genehmigung und Lizenz. In Canton, wo der Handel blühen darf, sind die Leute besser angezogen als irgendwo in China und sie genießen das. Fast 40% der Läden, Restaurants und Reparaturwerkstätten sind in privater Hand. Das ist nur ein Bruchteil der gesamten chinesischen Wirtschaft, aber hier, wo es die Leute am schnellsten merken, haben die Handelsreformen den Durchbruch gebracht. Als erstes waren die Lebensmittelmärkte aufgeblüht, seit es sich mehr für die Bauern lohnte, ihre Produkte in die Stadt zu bringen. Dann wurde das Netz von kleinen Händlern und Zwischenhändlern wieder belebt, weil klar war, dass der Direkthandel zwischen Bauern und Hausfrauen in Millionenstädten nicht funktionieren kann. Und da sind sie nun wieder, die Leute, die wissen, wie man einkauft und verkauft und wie man seine Waren den Kunden mundgerecht anbietet. Die Preise sind ziemlich frei, festgesetzt in einem Rahmen, der sich nach Angebot und Nachfrage richtet. Und natürlich gibt es auch wieder die Delikatessen, die die Leute in Canton lange vermissten. Die Schlangen und Frösche und Schildkröten und Katzen. Sie sind teuer, aber man kann ja handeln, wenn man als Hausfrau so etwas Besonderes auf den Festtagstisch bringen will.

Es war die Reform der Landwirtschaft, eine Art neue Bauernbefreiung, mit der die Umgestaltung der Wirtschaft anfing. Seitdem sind die Städte besser versorgt und die Bauern wohlhabender, viele von ihnen jedenfalls. Diese Familie, eine Großfamilie mit 18 Personen, hat sich 3 neue Häuser gebaut in den letzten Jahren, seit sie wieder das anbauen kann, was sie am besten gedeiht. Vor 15 Jahren verdienten sie ungefähr 1000 Yuan im Jahr, 1986 waren es 28.000 Yuan. Damals wie heute war das mühsame Kleinarbeit, aber heute lohnt sich der Fleiß wieder. Vor 15 Jahren mussten die Bauern hier Reis und Gemüse anbauen auf viel zu wenig Land. Blumenzucht war damals verboten, ideologisch verpönt. Jetzt darf wieder jeder Meter und Zentimeter genutzt werden und die Pflanzen werden an Parks, Behörden, Krankenhäuser, Hotels in ganz China geliefert. Manche, die kunstvollen Zwergbäumchen, reisen im Export bis Europa. Diese Bauern sind, was sie seit Generationen waren, Gärtner. Der Staat profitiert von ihnen nach wie vor, aber er verdient mehr an ihnen, seit sie tun, was sie am besten können und nicht mehr Befehlsempfänger im Kollektiv sind. Eine Gemeinschaft, die gemeinsam arbeitet, sind sie sowieso. Der Großvater, seine 4 Söhne mit ihren Frauen und die 8 Kinder. Ein klassischer chinesischer Familienverband. Eine Tradition, die die Revolutionen überstand, funktioniert als Grundstein der neuen modernen Wirtschaftsreform. Ein Schwimmbad in der Provinzstadt Fuzhou, neu gebaut, noch lange nicht fertig. Der Mann, der die Eintrittskarten kontrolliert, hat einen Bauernschädel und bis Anfang des Jahres war er ein Bauer. Das Schwimmbad liegt auf Bauernland, auch auf seinem Land sozusagen. Es liegt über einer heißen Quelle. Noch voriges Jahr wurde hier Gemüse angebaut, aber mitten in der Stadt wurden die Felder zu knapp, um die Bauern zu ernähren. Nun ist der Dorfvorsteher zum Chef des Schwimmbads geworden, steht an der altmodischen Pumpe, die das Bassin versorgt. Die Bauern, denen das Land gehörte, wollten nicht städtische Angestellte werden, sondern lieber Unternehmer. So bauten sie gemeinsam Schwimmbad und Park und an der Hauptstraße Geschäfte und Restaurants. Es ist eine Genossenschaft, die hier im Stadtgebiet früheren Bauern neue Arbeit verschafft und zugleich diejenigen unterstützt, die noch auf den letzten Gemüsefeldern des alten Dorfes arbeiten. Die Frühbeete werden immer weniger, weil die Baustelle wächst. Mit Bauernarbeit und dörflichen Mitteln werden die Baugruben ausgehoben, aus denen ein Sanatorium und ein Kurhaus mit medizinischen Anwendungen emporwachsen soll. Ein genossenschaftliches Schwimmbad und Kurzentrum, das sich Bauern errichten und das ihnen gehören soll, wenn auch noch niemand recht weiß, wie Kosten und Einkommen verteilt werden und ob man davon leben kann. Sogar die gesetzlichen Grundlagen sind noch unklar. Eigentlich hatten sich die Bauern noch etwas Größeres vorgestellt. Ein Riesenhotel, wie die anderen am Horizont, wollten sie bauen. Aber da gab die Stadt keine Genehmigung und das finden die Bauern schade. Neubaugebiet am Rande von Kanton. Hier wetzt einer die Messer des Kapitalismus, könnte man sagen. Er schleift die Werkzeuge einer kleinen privaten Schuhfabrik. 20 Leute arbeiten hier, Angestellte und Lehrlinge, die in Handarbeit feine Schuhe herstellen. Manche sind neu dabei, einige andere kommen aus staatlichen Schuhfabriken, aber die haben ihr Handwerk schon früher gelernt, als es noch private Schuhmacher gab. Dieser war eigentlich schon pensioniert, aber lieber arbeitet er noch einmal in einem Betrieb, wie er ihn von früher kennt, von vor der Verstaatlichung her. Die anderen haben die Arbeit in den Staatsbetrieben aufgegeben, weil sie hier in der privaten Fabrik mehr verdienen und die Bedingungen angenehmer sind. Der Chef kommt. Schon sein Großvater hatte eine Schuhfabrik. Sein Vater starb, als die Fabrik 1958 verstaatlicht wurde. Nun hat der Sohn sie wieder aufgemacht. Ganz klein zuerst und nun schon etwas größer und wegen des Erfolgs bei den Behörden gut angesehen. Die Mutter des Chefs macht, was sie für seinen Vater schon tat. Sie hält ein Auge aufs Geschäft und auf die Qualität. Seit es die kleine Fabrik wieder gibt, schicken Staatsbetriebe sogar aus anderen Provinzen junge Leute zur Ausbildung. Und dann sind da Mitarbeiter von früher, die sie das Handwerk lehren. Und die beiden Söhne und die Tochter des Unternehmers

arbeiten hier natürlich mit. Auch ein Familienbetrieb, der sich wie einst in China auf das Netz familiärer und persönlicher Verbindungen verlassen kann. Man arbeitet zusammen, lebt zusammen, isst zusammen. Gekocht wird in der kleinen Küche der Unternehmerwohnung selbst.

0: Die Unterkünfte für Lehrlinge aus anderen Provinzen sind bescheiden, aber nicht einfacher als Lehrlingsheime, die der Staat betreibt. Da lebt der älteste Sohn des Hauses schon angenehmer. In einem Einzelzimmer mit eigenem Bett. Ein junger chinesischer Aufsteiger, fleißig, aber flott, wie der Wandschmuck verrät. Im Schlafzimmer der Eltern ist auch die Buchhaltung untergebracht. Vater und Mutter rechnen nach, wie es dem Betrieb geht. Es geht ihm gut, aber wie gut es ihm geht, mögen sie nicht genau sagen. Man zeigt den neuen Wohlstand nicht her, in einem Lande, in dem Wohlstand vor 15 Jahren noch ein Verbrechen war. Da fühlt sich der Sohn der Familie schon freier, gibt sich ganz als smarter junger Geschäftsmann auf dem Weg zu dem Haus, in dem sein Großvater seine Schuhfabrik hatte. Hier, wo die Schuhe verkauft werden, schaffen Mutter und Tochter mit. Die Maßschuhe der Firma haben einen guten Ruf. Kundschaft kommt aus der intellektuellen Elite und aus den Reihen der neuen Unternehmer. Der Sohn des Hauses gehört deutlich zu diesem Kreis. Fleißig wie ein Chinese arbeitet er im Familienbetrieb, aber abends geht er gerne wie ein echter Yappi in die Disco oder ins Sportstudio zum Bodybuilden. Das Geschäft in Kanton blüht, mit dem Export hat man gerade erst angefangen, zugunsten von Staat und Familie. Schuhreparatur aber ziemlich anspruchslos. Am Rande eines Pekinger Markts haben Schuhmacherinnen ihre Stände aufgeschlagen. Sie sind aus den fernen und armen Dörfern in die Hauptstadt gekommen, um Geld zu verdienen. Manche verstecken sich vor der Polizei, weil sie keine Zuzugs- oder Arbeitsgenehmigung haben und weil sie fürchten, man schicke sie auf die Dörfer zurück. Dann könnte auch ihre alte Maschine beschlagnahmt werden, das bisschen Werkzeug und das Material. Für die Schuhmacherinnen wäre das ein schwerer Schlag. Für ihre Kunden übrigens auch, denn die freuen sich, dass sie jetzt schnell bedient werden und nicht in staatlichen Werkstätten lange auf die Schuhreparatur warten müssen. Hier am Rande des Markts kostet die Schuhflickerei nur Pfennigbeträge. Solche wandernden Schuhmacher hatte es seit Ende der 50er Jahre nicht mehr in den Städten gegeben. Davor freilich hatten die Wanderschuster aus der Provinz Zhejiang, 1000 Kilometer von Peking entfernt, Tradition und guten Ruf. Vor 10 Jahren ließ man sie wieder arbeiten, eher geduldet, manchmal verfolgt. Nun haben die meisten von ihnen eine amtliche Genehmigung für die Arbeit an ihrem kleinen Stand. Sie ist 22 Jahre alt, ein Dorfmädchen. Ihr Bruder hat ihr das Schustern beigebracht, ehe sie in die Hauptstadt ging. Ein- oder zweimal im Jahr fährt sie nach Hause zu den Eltern, meistens zur Reisernte. 20 Familien gibt es in ihrem Dorf, erzählt sie. Alle jungen Leute unter 40 arbeiten wie sie in den Städten. Mit 3 anderen Schustermädchen kam sie nach Peking. Sie wohnen gemeinsam in einem kleinen Zimmer von 12 Quadratmeter, kochen auf einem Petroleumöfchen und zahlen eine Wuchermiete an den Bauern, der ihnen illegal ein Zimmer vermietet. Aber sie verdient genug, um etwas zu sparen für den Hausbau der Eltern und für die Aussteuer. Manchmal sind es 100 Yuan im Monat, ziemlich viel für ein Mädchen, das nur 1 Jahr lang die Schule besucht hat, weil es in Haus und Feld für die Eltern arbeiten musste.
1: Vale.

0: Aus Patriotismus, weil es die alte Heimat ist, sagen sie, und sicher auch, weil es sich lohnt. So möchten Chinas Planer Auslandserfahrung und Auslandskapital einsetzen, um die Wirtschaft auf Touren zu bringen. Hier versucht man es mit Geld aus Singapur und Maschinen und Sachverstand aus der Bundesrepublik, in einer der wirtschaftlichen Sonderzonen Südchinas, die ausländische Investoren anlocken soll. Nicht ohne Erfolg, meint ein deutscher Fachmann.
1: Also vor 4 Jahren war das das einzige Werk, wo hier gebaut worden ist. Und in den letzten 4 Jahren ist alles hier, war das nur Sumpf und Steinberge, das haben die alles weggeschafft und einen Bau nach dem anderen gemacht. Das sehen Sie jetzt selber. Und vor 4 Jahren war ich der einzige Europäer wahrscheinlich hier. Und jetzt gibt es die massenhaft.
0: Es stimmt, hier am Rande der Stadt Xiamen ist ein neues Industriegebiet entstanden. 2 amerikanische Firmen haben sich auch schon angesiedelt. Aber die meisten Gebäude stehen leer. Die Stadt hat auf Zuwachs gebaut. Nun wartet sie, dass die Ausländer mit ihren Maschinen kommen und die leeren Hallen beginnen schon abzublättern. Das Geld aus dem Ausland fließt weniger reichlich, als man erhofft hatte. Manche Planung ist in den Sand gesetzt. Es fehlt an Straßen und Eisenbahnen und Kraftwerken. In manchen Städten wird das Wasser knapp. Seit einem Jahr wird nachgeprüft und nachgerechnet, wird die überstürzte Entwicklung gebremst. Mit dem Anstoß von außen allein wird es nicht gehen. Chinas Wirtschaft muss von innen reformiert werden. Zu den erfolgreichen Beispielen gehört diese Radiofabrik in Shanghai. Sie ist finanziell selbstverantwortlich, das heißt ausgerichtet auf Rentabilität und Profit. Und sie hat ein junges Management, das auf Leistung und Qualität drängt. Die Direktoren und leitenden Angestellten bekommen ihre Verträge nur für 2 oder 3 Jahre. Sie müssen sich durch Erfolg beweisen. Und der Erfolg wird an Absatz und Gewinn gemessen, nicht an den Planvorgaben eines weit entfernten Ministeriums. Dafür gibt es Erfolgs- und Leistungsprämien, aber auch weniger Sicherheit für den Arbeitsplatz. Die alten Mitarbeiter leben noch mit der eisernen Reißschüssel, das heißt, sie sind praktisch unkündbar. Neu eingestellte Arbeiter bekommen Verträge für nur 6 Monate. Die Qualität wird an jedem Arbeitsplatz überprüft. Der Direktor hat moderne Fabriken im Ausland studiert. Sein Assistent schreibt Texte zur Industriereform. Das sind die neuen Leute der mittleren und jungen Generation. Aber sehr viele von ihnen gibt es noch nicht. Nahe Shanghai entsteht ein deutsch-chinesisches Gemeinschaftsprojekt, das zu den anspruchsvollsten Unternehmungen gehört. Das Ziel ist, ein Werk aufzubauen, bei dem im Management und in der Produktion der chinesische Anteil ständig wächst. Die Autos, die hier gebaut werden, sollen nicht nur montiert werden aus Teilen, die aus Deutschland angeliefert werden, sondern mehr und mehr mit den Zulieferungen chinesischer Fabriken. Das ist beim Stand der industriellen Entwicklung vorläufig noch riskant und schwierig. Das Werk baut seinen Facharbeiterstamm auf, Leute, die sich zugehörig und dem Erfolg ihrer Arbeit verpflichtet fühlen. Das fängt mit der Lehrlingsausbildung nach deutschem Muster an und soll einmal beim Spitzenmanagement enden. Auch die chinesischen Gewerkschaften ziehen mit. Aber individuelle Prämien, die die Leistung des einzelnen Arbeiters belohnen, hat man noch nicht einführen können. So bleibt der Aufruf zur Qualitätssicherung in erster Linie ein moralischer Appell an die Arbeitsdisziplin. Die Arbeitsbedingungen sind für europäische Verhältnisse oft primitiv, fordern Improvisationstalent. In den ungeheizten Hallen wurden die Plastikteile spröde und zersprangen beim Einbau. Kleine elektrische Heizöfen wärmen sie nun vor. In einer Zeltkonstruktion aus Eisenplatten, einer Halle in der Halle, durch die heute 44 Autos pro Tag rollen. Die einzige Großbaustelle der Welt, auf der Autos hergestellt werden, sagen die Ingenieure. Produktionsziel am Ende der ersten Phase, 100 Autos pro Tag. Aber man will das übertreffen, vielleicht an 200 herankommen. Ich fragte den stellvertretenden Direktor aus der Bundesrepublik, Dr. Post, ob es Schwierigkeiten mit der chinesischen Wirtschaftspolitik gäbe. Haben Sie das Gefühl, dass sich die Arbeitsmöglichkeiten im Laufe der letzten 2 Jahre verbessert haben? Oder hat es auch Anfang dieses Jahres einen Rückschlag gegeben, wie manche Beobachter befürchtet haben?
2: Natürlich beobachten wir die politische Landschaft und das politische Umfeld sehr genau. Ich persönlich oder wir hier persönlich können nicht feststellen in der Fabrik, dass es irgendwelche Rückschläge gibt.

Rückschläge in unserer Arbeit gegeben hat. Das mag vielleicht auch daran liegen, dass die Chinesen wie die Deutschen ja in unserem Projekt so, sozusagen ein Symbol der wirtschaftlichen Zusammenarbeit beider Länder sehen. Aber ich denke, man sollte das, was hier politisch passiert,

0: Wirtschaft zur Stunde. Und man muss immer damit rechnen, dass es dort Bewegung nach unten oder Ausstiege nach unten und nach oben geben wird. Also wie gesagt, wir können nicht feststellen, dass sich die konkrete Arbeit im Unternehmen in irgendeiner Hinsicht verschlechtert hätte. Überhaupt nicht.
1: Die Behörden in Shanghai möchten aus dieser Fabrik ein Großprojekt entwickeln. Wolfsburg auf Chinesisch. Aber noch fehlt das Okay der Regierung. In dem Land, in dem es vor 15 Jahren kaum Dienstwagen und nicht ein privates Auto gab, gibt es nun sogar Märkte für Neu- und Gebrauchtwagen. Es ist der Versuch, ein zentral geplantes Verteilungssystem durch ein beweglicheres, sensibleres zu ergänzen. Ein erster und kleiner Versuch, der Engpässe abbauen soll. Über den Preis kann verhandelt werden. Das rote japanische Auto hat eine Provinzverwaltung importiert, nicht ganz legal und jenseits der vorbestimmten Einkaufsquote. So steht es nun auf dem Markt. Der Staat begrenzt die Importe, die einige Jahre lang wild und unwirtschaftlich wucherten. Nicht nur Autos, auch Maschinen und Rohstoffe werden hier gehandelt. Rund 500 Millionen Yuan war der Umsatz im letzten Jahr, vergleichsweise eine halbe Milliarde Mark. Dies ist einer der größten Handelsmärkte für Produktionsgüter, von denen es in China 100 gibt. Je ein Markt für 10 Millionen Einwohner. Es sind immer noch Randerscheinungen eines Systems, das der Marktwirtschaft in großem Stil misstrauisch gegenübersteht. Worte wie Markt und Börse erschrecken die ältere Generation in der kommunistischen Führung. Dies ist ein bekannter chinesischer Wirtschaftswissenschaftler, Herr Zhou Xulian, der Direktor des Instituts für industrielle Wirtschaft der Chinesischen Akademie der Sozialwissenschaften, jenes Instituts, in dem die Wirtschaftsreformen vorgedacht und ausgearbeitet werden. Ich möchte ihn fragen, ob es stimmt, was manche Ausländer denken, dass die Reformen sich in diesem Jahr verlangsamt haben, dass sich vielleicht sogar ihr Kurs verändert.
2: Die Funktionäre wie das Volk sind für die Reform, weil die Mängel des bestehenden Systems deutlich zu erkennen sind. Sie haben die Notwendigkeit der Reform eingesehen. Außerdem haben sie von den bisherigen Reformen auch selber Vorteile gehabt. Man kann nicht sagen, das Tempo der Reform sei verlangsamt worden. Dass gewisse Probleme aufgetaucht sind, ist nur normal. Aber wir sind gerade dabei, mit neuen Maßnahmen die Reform gesünder fortzusetzen.
1: Die Reform braucht neue, ausgebildete Leute auf allen Gebieten. Das ist die Hauptklage ausländischer Geschäftsleute, die in China investieren wollen, dass es an chinesischen Mitarbeitern fehlt, die Fachkenntnis und Entscheidungsfähigkeit mitbringen. In der Hafenstadt Xiamen im Süden Chinas haben die Stadtväter eine eigene Hochschule für solches Personal eröffnet, in der Hoffnung, dadurch mehr ausländische Projekte in ihre Stadt zu ziehen. Wer hier studieren will, darf keine Stipendien, kein Taschengeld, keine freie Unterkunft erwarten. Er muss einmalig in China wenigstens einen kleinen Beitrag zu den Studienkosten leisten. Die Aussicht auf einen Arbeitsplatz in einer ausländischen Fabrik und in der Heimatstadt spornt an. Die Studiengebühr sorgt dafür, dass motivierte Studenten zur Hochschule kommen, sagt der Bürgermeister und hofft, dass diese Investition in die neue Hochschule die Chance wirtschaftlicher Entwicklung verbessert. Rednerwettkampf bei den Betriebswirten. In der ersten Reihe die Jury. Sie prämiert wie beim Eiskunstlauf. An Noten messbare Leistung entscheidet. Auch das muss gelernt sein, weil es eines Tages von ausländischen Arbeitgebern und fremden Exportpartnern verlangt werden wird und weil die Politik

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1: Weil der Tourismus eine große Devisenquelle werden soll, muss man Hotelpersonal ausbilden. Zwar haben wir auch vor 15 Jahren schon gleich nach der Kulturrevolution in China gut essen können, aber die klassische Kochkunst geriet in Gefahr des Vergessens, die Massenküchen arbeiteten für die Abfütterung. Der Mann, der an diesem Herd junge Leute lehrt, hat selber als kleiner Junge schon kochen gelernt, hat sich als Kochkünstler einen Namen gemacht. Aber in der Kulturrevolution wendete sich seine Karriere. Er wurde Lehrer für Politik, politischer Agitator, der Maos Sprüche verkündete. Man glaubt, dass er ein Propagandist sein könnte. Lehrer ist er geblieben, nachdem sich der politische Rausch verflogen hat. Aber nun lehrt er Kochen statt Politik und seine Schüler interessiert das wahrscheinlich mehr. Das Denkmal des Vorsitzenden Mao steht immer noch in der Peking-Universität, eines der beiden letzten in der Hauptstadt. Wenn die Studenten heute über Politik reden, dann sagen sie nicht mehr die Worte des großen Vorsitzenden auf. Häufig beunruhigen sie die politischen Führer, indem sie demonstrierend und diskutierend bessere Lebensbedingungen, mehr Mitsprache, ja Demokratisierung verlangen. Als wir an der Universität filmten, schien alles locker und entspannt. Aber ins Gespräch kamen wir mit den Studenten nicht recht. Ehe wir eintrafen, hatte die Universitätsleitung entschieden, dass wir nicht in Schlafsälen oder Mensen drehen durften, auch keine politischen oder privaten Interviews mit Studenten machen sollten. Allgemeine Außenaufnahmen waren erlaubt und auch Fachgespräche im Fachbereich der Germanistik.
2: Ja, Herr Bai meinte, das wäre vielleicht, das stimmt, aber wir hoffen nur, dass die Preise sich in einem vernünftigen Rahmen bewegen.
1: Ordentlich und diszipliniert wird hier Geschäftsdeutsch gelernt.
2: Bewegen. Sich bewegen, ja, bitte schön.
3: Um dieses Geschäft abzuschließen, müssten Sie uns zumindest mindestens 10% Nachlass geben.
1: Auch hier also Vorbereitung auf die wirtschaftliche Öffnung, die gerade begonnen hat.
2: Ungefähre Preisvorstellung geben.
4: Eben habe ich gesagt, dass Ihre Preise zu hoch sind, aber meine ich nicht, dass Ihre Preise nur um 2 bis 3% zu hoch sind.
1: Die meisten interessierten sich mehr für deutsche Literatur, sprachen von Heinrich Böll und der fürsorglichen Belagerung, von Siegfried Lenz und seiner Deutschstunde, von der Menschlichkeit dieser Bücher. Und eine Frau sagte, an Schnitzler interessiert uns der innere Monolog, weil wir in China ja 20 Jahre lang nur inneren Monolog hatten. Nach den Studentendemonstrationen im letzten Dezember hat die Führung den Diskussionen über die Reform der Parteiherrschaft und über die Demokratisierung zunächst ein Ende gemacht. Proteste, die an den Unis aufflackerten, zielen nun auf die Lebens- und Arbeitsbedingungen. Und um Ordnung und Disziplin zu stärken, haben Partei und Behörden wieder gemeinschaftliche Freiübungen eingeführt und vorgeschrieben. Aber das ist dann doch nicht der sportliche Drill der Kulturrevolution. Fort von Kontrolle und Propaganda. Rückzug ins Studium scheint das Ziel der meisten Studenten. Unter seinem unverändert

0: während der Kulturrevolution. Wir wurden schon 1967 eingesperrt und kamen 1974 wieder raus.
1: Und da waren Sie gar nicht weit von hier?
0: Nein, das Gefängnis war sehr weit von hier, aber hier gegenüber ist ein Krankenhaus. Und da ich etwas mit meinem Fuß zu tun hatte, habe ich ein halbes Jahr im Krankenhaus gelegen. Da gab es so eine Art Gefängnisabteilung. Und damals wusste ich überhaupt nicht, wo ich bin. Und natürlich habe ich nie gedacht, dass ich mal gegenüber von diesem Krankenhaus wohnen würde. Und als wir dann diese Wohnung zogen haben, entdeckte ich plötzlich, direkt von unserem Balkon aus konnte ich das Fenster sehen, wo ich ein halbes Jahr gelegen habe von dem Zimmer. Das war natürlich sehr lustig.
1: Tja. Was hat sich denn für Sie geändert seither?
0: Für mich hat sich natürlich sehr viel geändert. Erstmal, schon 1974 durften wir wieder zu Hause leben und mein Mann und ich, wir hatten so eine Art Hausarrest noch. Man hat gesagt, wir wären Spione des sowjetischen Revisionismus und wir durften uns nicht bewegen. Aber mein Mann konnte immerhin arbeiten, er konnte schreiben, aber ich konnte mich nicht rühren, fotografieren, war vollkommen unmöglich. Dann 1976 wurde also Jiang Xin und ihre Bande verhaftet

0: Er hat sogar einen Artikel einmal in einem Journal geschrieben über irgendetwas, was ihm nicht gepasst hat. Und dann hat man in der Schule zum Beispiel gesagt, er hat zu lange Haare. Da gab es einen richtigen Krach und ich wollte ihn unterstützen. Und da hat sein Vater, mein Sohn, gesagt, nein, nein, lass ihn mal selber das durchboxen. Du brauchst nicht in die Schule zu gehen. Und er hat das durchgeboxt und man hat ihm erlaubt, die langen Haare zu tragen. Also es, das ist auch ein Zeichen, nicht? Ein kleines Zeichen. Aber ich merke, dass diese Jugend, diese ganz jungen Menschen, das wird bestimmt eine ganz andere Art von Menschen werden.
1: Aber noch sind sie nicht dran, die jungen Leute. Über die Reformpolitik wird von Männern entschieden, die ihr politisches Weltbild, ihre Vorstellung von Planung und Organisation viel früher gebildet haben. Die Last der Reform liegt auf seinen Schultern, Partei- und Regierungschef Zhao Ziyang. Er ist im Doppelamt, seit sein Mitstreiter wegen zu viel Reform und Liberalität geschasst wurde. Bei den Männern der Führungsspitze und mehr noch im Mittelbau gibt es Zögern und Bedenken. Manches entspringt den objektiv vorhandenen Schwierigkeiten und Fehlentwicklungen, die ein gewaltiges Reformprojekt mit sich bringt. Anderes hat subjektive Wurzeln. Manche Führer verstehen nicht viel von Wirtschaftspolitik, zucken erschreckt zusammen, wenn sie Worte wie Börse, Kapital, Markt oder gar Liberalisierung hören. Heilige Tabus der Ideologie scheinen ihnen angetastet und es geht für sie auch um Macht und Kontrolle der Partei. Zu ihrer Erfahrung gehört freilich auch, dass die Kulturrevolution sie fast verschlungen hätte. Der Partei- und Regierungschef muss mit ihnen rechnen, weil auch sie sich im veränderten China nicht einfach den Parteibefehlen unterwerfen.

Ehrenmal der Revolution, steht seit Anfang des Jahres wieder eine Ehrenwache. Neu eingeführt, um im Herzen von Peking zu zeigen, dass kommunistische, revolutionäre Traditionen weiter in Kraft sind und Land und Leben bestimmen. Die junge Garde trägt freilich nicht Mao-Jacken oder die roten Armbänder der Kulturrevolution. Dieser Kommunismus ist gefälliger geworden. Die Zuschauer erstarren nicht mehr in vorgeschriebener Ehrfurcht. Die Uniformen erinnern sie nicht an die spartanische Armut des langen Marsches. Der Wachwechsel hat begonnen, aber er wird sich in der Politik nur langsam vollziehen. Und doch springt der Wechsel ins Auge. Diese Bilder haben wir vor 15 Jahren aufgenommen und es scheinen Bilder aus einem ganz anderen Land als dem, das wir in diesem Jahr durchreisten.

Chinesen, die nicht marschierten, stellten sich damals um die einfachsten Notwendigkeiten des täglichen Lebens an. Vor 15 Jahren herrschte in China noch Einheitskleidung, weil es kein Konsumangebot gab und weil niemand

merkwürdig. Obwohl es mit dem Volksaufstand eigentlich nichts zu tun hat, ist dieses Bild aus der Zeit des Pekinger Frühlings bei mir besonders haften geblieben. Es handelt sich um eine Szene aus einer traditionellen Oper, in der die Opfer eines sinnlosen Krieges betrauert werden und die das chinesische Fernsehen am 5. Juni zeigte, einen Tag nach dem blutigen Ende der Demokratiebewegung. Das düstere Schwarz, das kalte Weiß, in China beides Farben des Todes, dazu der klagende und anklagende Ton der Instrumente und des Gesangs, Farben, Klänge, Gesten trafen exakt die Stimmung, in der sich die Stadt damals befand. Und wohl deshalb hat sich ausgerechnet diese Szene als symbolisch für die Tragik der Ereignisse von Peking so sehr festgesetzt im Kopf.

6. April, dem Tag seiner Beerdigung, hängt ein überdimensionales Porträt Hu Yao Bangs am Heldenobelisken. Die seit Jahren unruhigen Hochschüler haben in Hu einen Märtyrer gefunden. Diese Rolle lässt sich ableiten aus den Umständen, unter denen Hu Anfang 87 als KP-Chef zurücktreten musste. Er hatte den Studenten, die schon damals mehr Freiheit forderten, zu viel Sympathie entgegengebracht. Am Vormittag des 22. April

10 Tage nach dem Tod Hu Yaobangs drängen sich 2 wichtige Erkenntnisse auf. Erstens, der studentische Protest beschränkt sich diesmal nicht auf eine kleine Minderheit von Geisteswissenschaftlern, sondern es handelt sich um eine akademische Bewegung. Zweitens, die Studenten sprechen auch Probleme an, die nicht nur sie selbst, sondern auch die übrigen Bürger betreffen. Der Grundstein für eine Volksbewegung ist gelegt. Sympathie gewinnen die Studenten, die nun aus allen Himmelsrichtungen in die Stadt marschieren, auch durch ihr ausgesprochen diszipliniertes Auftreten. Diese Disziplin beruht auf einer durchdachten Organisation, zu der ein verzweigtes Informationsnetz gehört. Für Sprachkurse vorgesehene Kassettenrekorder werden genutzt, um die Bürger über die Ziele der Studenten aufzuklären. Auch die Spruchbänder an den Universitätsgebäuden sind so angebracht, dass sie von den Bürgern auf der Straße gelesen werden können. Das größte Aufsehen erregt diese Schriftrolle, die Studenten der berühmten Pekinger Beida-Universität angefertigt haben. Es handelt sich um eine Art Stammbaum für Korruption und Vetternwirtschaft, der bis in die feinsten Verästelungen aufzeigt, wer an der Parteispitze mit wem verwandt ist und wer wem welche Posten und Pfründe zugeschoben hat. Peking, 26. April. Die Studenten agitieren nun mitten in der Stadt. Warum bringen unsere Zeitungen keine Nachrichten über uns, sondern nur die ausländischen Zeitungen, fragt diese Studentin. Wir wollen doch nichts Böses, nicht zum Streik aufrufen. Wir wollen, dass China stark wird, einen guten Weg geht. Wenn ich ausländische Kamerateams sehe, dann werde ich ganz traurig. Wo bleiben unsere Sender? Wo bleibt das chinesische Fernsehen? Wir reden doch nicht mit ausländischen Journalisten, weil wir gegen China sind. Hoffentlich versteht ihr das. Wir glauben einfach, dass ausländische Journalisten die Wahrheit verbreiten über das, was hier passiert. Natürlich kann man nicht ausschließen, dass einige Berichte übertrieben sind. Aber wir streben die Wahrheit an. Und wir hoffen, dass China wieder ein starker Baum wird im Wald der Welt. Ist hier jemand vom chinesischen Fernsehen? Dann soll er sich melden. An der Straße des ewigen Friedens im absoluten Zentrum Pekings zieht ein Student eine erste Bilanz der Aktionen. Bei den Demonstrationen der vergangenen Tage, so die brisanteste Aussage, seien den Studenten auch von Polizisten Zettel mit der Aufschrift zugesteckt worden: Wir unterstützen euch. Beflügelt von der bis in die Organe des Staates reichenden Solidarität gründen die Hochschüler autonome, also parteiunabhängige Verbände. Im Überwachungsstaat China solidarisieren sich Bürger auf offener Straße mit den Studenten und spenden für deren politischen Kampf. Eigenständige studentische Organisationen stellen den Führungsanspruch der KP in Frage und rütteln damit an einem der Grundpfeiler der kommunistischen Lehre. Man fragt sich in dieser letzten Woche im April, wann schlägt der Parteiapparat zurück? Am Abend des 26. April reagiert die Partei. Als Instrument dient ihr das staatliche Fernsehen. Die Trauerfeierlichkeiten für den Genossen Hu Yaobang, sagt ein Sprecher, sind am 22.04. zu Ende gegangen. Um die Sicherheit zu gewährleisten, müssen Demonstrationen gemäß einer Bekanntmachung der Stadt Peking vorher beantragt werden. Demonstrationen ohne Genehmigung werden als rechtswidrig betrachtet. 26.04.1989. Bekanntmachung der Sicherheitspolizei. Um die Sicherheit zu gewährleisten und den Verkehr nicht zu stören, ist es verboten, sich auf der Straße zu versammeln, Reden zu halten und Geld zu sammeln. Zuwiderhandlungen werden bestraft. 26.04.1989.

Am frühen Morgen des 27.04.1989 haben sich vor dem Tor der Pekinger Beida-Universität, dem geistigen Zentrum der Bewegung, Journalisten aus aller Welt eingefunden. Die Studenten haben für diesen Tag eine neue Demonstration angekündigt. Werden sie trotz der massiven Drohung vom Voramt marschieren? Zunächst plädiert einer ihrer Sprecher für mehr Rechtsstaatlichkeit. Die Studenten marschieren. Einheit macht stark, singen die jungen Leute, von denen viele zuvor ihr Testament hinterlegt haben.

wandten ihren Zug durch eine bewegliche Ordnerkette. Den Staat nicht provozieren, lautet die Devise. Die Pekinger Polizei spielt in dieser Phase noch mit, erweist sich als Schutzpolizei. An der Spitze der KP toben derweil heftige Flügelkämpfe. Dem Zug ins Zentrum schließen sich fast alle Hochschulen Pekings an. Die historische Dimension des Augenblicks aber liegt darin, dass Hunderttausende von Bürgern den Studenten unverhohlen Beifall spenden. An diesem denkwürdigen Vormittag wird Chinas KP vor Augen geführt, dass sie vom Volk völlig isoliert ist, dass sich die unter der Willkür kommunistischer Kader leidende Bevölkerung nicht mehr für dumm verkaufen lässt und dass sie es gleichwohl mit einer friedfertigen Bewegung zu tun hat, deren defensiver Ansatz selbst den heikelsten Situationen standhält. Je gewaltiger die Bewegung wird, desto klarer schält sich ihr politischer Kern heraus. Es handelt sich um eine antifeudale Bewegung. Sie richtet sich gegen eine Partei, die die feudalen Strukturen des Landes nicht abgeschafft, sondern sich in ihnen unter dem Denkmantel des Kommunismus eingerichtet hat. Peking, 27. April, nachmittags. So sieht es zu diesem Zeitpunkt auf dem Platz des Himmlischen Friedens aus. Die Studenten sind auf dem Marsch in Richtung Platz. Die Polizei riegelt ihn hermetisch ab. In den Blickpunkt gerät nun die Straße des ewigen Friedens, die zum Platz des Himmlischen Friedens führt. Die Konfrontation zwischen dem Staat und seinen Studenten scheint unvermeidlich. Der Zug hat die Straße des ewigen Friedens erreicht. Die Studenten machen sich Mut durch Zeichen der Solidarität. Der Zug kommt dem Platz immer näher. Aus der Gegenrichtung rückt Militär an. Die chinesische Führung betreibt in diesem Moment offenbar ein taktisches Doppelspiel. Sie bietet den Studenten den Dialog an und zeigt gleichzeitig Muskeln. Die Taktik der Bürger basiert auf der für die chinesische Mentalität typischen Schwäg'schen List. Das Militär wird bejubelt und somit pazifiziert. Wie immer der militärische Auftrag auch gelautet haben mag an diesem Tage, die Soldaten der für den Schutz Pekings zuständigen 38. Armee erwehren sich der Umarmung durch die Bevölkerung nicht. Die Lage entspannt sich. Auch die Studenten lenken ein. Sie ziehen am Platz des Himmlischen Friedens, diesem sensiblen Areal, vorbei. Der Kompromiss, das Elixier der konfuzianisch ausgerichteten Gesellschaften Asiens, hat noch einmal obsiegt. Peking, 1. Mai, Tag der Arbeit. Ich wünsche euch ein langes Leben, grummelt das Fabelwesen. Die Figur gehört zum Dekor des Pekinger Arbeiterparks, wo am 1. Mai ausgesprochen heitere Stimmung herrscht.

Pekings Bürger demonstrieren an diesem Tag die für die chinesische Mentalität ebenfalls charakteristische Fähigkeit, die kleinen Freuden des Lebens auch in Krisenzeiten genießen zu können. Und doch ein neues, brisantes Datum steht bevor. Der 4. Mai, an dem vor 70 Jahren Pekinger Studenten für eine Modernisierung und Humanisierung der Gesellschaft demonstrierten. Peking, 4. Mai. Die Kommunistische Partei hat zu einer Feierstunde eingeladen.

Peking am selben Tag. Die Studenten haben zu einer neuen Demonstration aufgerufen. Es ist der Tag, an dem Chinas Intellektuelle während der Kulturrevolution als stinkende Nummer 9 beschimpft und auch im China der Reformen in der sozialen Skala ganz unten angesiedelt ihre Würde wiederherstellen. Studenten, Professoren, Lehrer, Ingenieure, Journalisten, Schauspieler, Maler, Schriftsteller, Musiker, Architekten haben sich, unterstützt von der Masse der Bürger, zu einem gewaltigen Zug formiert und ihr Ruf nach Recht und Demokratie kündet vom aufklärerischen Charakter der Bewegung. Peking, 13. Mai. An den Unis wird eine Aktion bejubelt, die die Krise verschärft. Nachdem Studentenführer Gespräche mit der Regierung als Farce bezeichnet haben, rücken mehrere hundert Kommilitonen zum Hungerstreik auf dem Platz des Himmlischen Friedens aus. Von nun an erhalten die Pekinger Studenten massiv Zulauf von Hochschülern aus der Provinz. Sie reisen sogar per Anhalter an. Der Platz des Himmlischen Friedens wird jetzt rund um die Uhr besetzt gehalten. Die Parolen der Studenten werden immer radikaler. Gebt mir Demokratie oder den Tod. 15. Mai 1989. Der Reformkommunist Mikhail Gorbatschow trifft zum historischen chinesisch-sowjetischen Gipfel in Peking ein. Vor der in Peking versammelten Weltpresse beginnt der Besuch mit einer Peinlichkeit. Die chinesische Führung hat die Empfangszeremonie unter Verzicht auf den roten Teppich notgedrungen auf dem Flughafen verlegen müssen. Den Platz des Himmlischen Friedens, wo die Zeremonie normalerweise stattfindet, halten die Studenten besetzt. Vor der großen Halle des Volkes, wo Gorbatschow erste Gespräche führt, kommt es zu einem der dramatischsten Vorfälle während der Protestbewegung. Die Menge drängt auf die Halle zu und ein Trupp von Studenten vermittelt zunächst den Eindruck, als wolle er die Stürmung des chinesischen Parlaments anführen. Doch dann stellt sich heraus, dass die Studenten die Masse zurückdrängen, das Gebäude zusammen mit der Polizei schützen. Geht zurück, ihr sollt zurückgehen, beschwört der Student die Demonstranten. Solche Szenen belegen, dass die Bewegung auch einen Monat nach dem Tod Hu Yaobangs trotz der neuerlichen politischen Hochspannung nichts an ihrer grundsätzlichen Friedfertigkeit eingebüßt hat. Dennoch

Als Gorbatschow am 16. Mai bei einem Bankett die politische Bedeutung des Gipfeltreffens würdigt, hat die studentische Bewegung seinen Greisenpartner Deng Xiaoping, den Vater der chinesischen Reformpolitik, in den Augen der Weltöffentlichkeit längst zur hilflosen, im günstigsten Falle tragischen Figur degradiert. Studenten, kaum älter als 20, stehen in einem 85-jährigen Führer die Schau, der mit dem Gipfel sein Lebenswerk krönen wollte. Dies verstößt in fundamentaler Weise gegen die in China noch immer gültigen Normen einer patriarchalischen Gesellschaft und muss bei einer Herrscherfigur wie Deng Zorn erregen. Sogar Pekings Taxifahrer, die den Deng'schen Wirtschaftsreformen ihrem Wohlstand verdanken, bekunden den Studenten am 16. Mai ihre Sympathie. Rote Fahnen sieht man an diesem Tage auch vor Pekings größtem Stahlwerk. Der Machttechniker und Wirtschaftsreformer Deng hat unterschätzt, welche politische Schubkraft von der ihm stets gleichgültigen Intelligenz

0: Fällt dann, so muss der es jedenfalls empfinden, bei seinem Gespräch mit Gorbatschow in den Rücken. Kühl und konzentriert verriet Zhao dem sowjetischen Gast, dass es einen Beschluss gibt, nachdem in China keine wichtige Entscheidung ohne die persönliche Zustimmung Dengs getroffen werden kann, das Ding also trotz aller Rückzugsgelöbnisse regiert wie ein chinesischer Kaiser. Es wird klar, dass Deng einen harten Kurs gegenüber den Studenten angeordnet hat und dass sich sein liberaler Zögling Zhao davon absetzen will.
1: Mai,
0: abends. In einem Hörsaal der Pekinger BDR-Universität berichtet eine Professorin über den Hungerstreik der Studenten. Bürger hätten bei Angestellten der großen Halle des Volkes um Wasser für die Studenten gebeten. Sie seien zurückgeschickt worden. Später habe man Wasser vom Museum für revolutionäre Geschichte bekommen. Die Studenten hätten es abgelehnt zu trinken. So habe man das Wasser auf die Studenten geschüttet. Jetzt bewachen Ärzte die hungernden Studenten. Lasst uns diesen Ärzten danken. Diese jungen Leute sind der Schatz unseres Landes. Wir dürfen nicht zulassen, dass diese jungen Leute in noch größere Gefahr geraten. Mai. Durch Peking marschieren mehr als 1 Million Arbeiter, Angestellte, Studenten. Peking steht im Zeichen einer Massensolidarität, die Bürger aller Schichten einschließt. Eine Welle des Optimismus, der Freundlichkeit erfasst eine Stadt, deren Einwohner ihre Gefühle, ihre Meinungen jahrzehntelang unterdrücken mussten. Während sich die Stadt in einem befreienden Taumel befindet, brechen immer mehr hungernde Studenten zusammen. Und immer provozierender werden auf dem Platz die Reden und die Gesänge. Ihr fürchtet die Studenten, ihr Kader, weil ihr Angst habt um eure Macht, eifert sich dieser Barde. Mai. Gorbatschow ist in die Sowjetunion zurückgereist. Chinas Ministerpräsident Li Peng empfängt Repräsentanten der Studenten zu einem Gespräch, von dem das chinesische Fernsehen Auszüge sendet. Studentenführer Wu Akaishi, der direkt aus dem Krankenhaus zu dem Dialog gekommen ist, beharrt unter anderem auf seiner Position, dass es auch autonome Studentenverbände geben müsse. Der in Moskau ausgebildete Technokrat Li Peng verweist auf die Position der Partei, die die alleinige Führung für sich beansprucht. Der Dialog scheitert. Peking, 19. Mai, früher Morgen. Der für seine liberale Haltung bekannte KP-Chef Zhao Ziyang erscheint bei den in Hungerstreik befindlichen Studenten und beschwört sie, diese Aktion zu beenden. Er entschuldigt sich dafür, dass er zu spät erschienen sei. Mai, spätabends. Der Hungerstreik wird für beendet erklärt. Hunderte zusammengebrochener Studenten werden in die Hospitäler gebracht. Gegen Mitternacht stößt das ARD-Team im Herzen Pekings auf einen LKW voller Soldaten, der von Bürgern aufgehalten wird. Setzt euch, rufen die Leute. Sie bilden eine Barrikade aus Menschenleibern.

Das Fernsehen sendet zu dieser Zeit romantische Musik. Ich sitze am Fluss.

reißt ab. Eine Schrift erscheint. Wichtige Nachricht. Der Genosse Li Peng, erklärt eine Ansagerin, habe eine wichtige Rede im Namen des Zentralkomitees und des Staatsrates gehalten. Li Pengs Rede vor höchsten Kadern gipfelt in der Aussage, dass man gegen die revoltierenden Studenten die Armee einsetzen müsse. KP-Chef Zhao ist zu diesem Zeitpunkt bereits entmachtet. Ab 20. Mai herrscht Ausnahmezustand in Peking und niemand hält sich dran. Wo immer Soldaten anrücken, werden sie von Bürgern gestoppt. Auf dem Platz des himmlischen Friedens steht eine Freiheitsstatue. Peking, 4. Juni, frühmorgens. Die Armee hat ernst gemacht, den Platz des himmlischen Friedens mit Gewalt geräumt. Niemand weiß, wie viele Menschen am 4. Juni umgekommen sind. Fest steht, dass erst eine Spezialeinheit das Massaker möglich machte und Soldaten den Befehl auch verweigerten. Armee gegen Bürger. Es ist eine von oben verordnete Konfrontation. Am 5. Juni zeigt das chinesische Fernsehen, wie Bürger den Fahrer eines Militärlastwagens steinigen. Die Szene soll die Protestbewegung als gefährliche Konterrevolution entlarven. Entlarvend ist eher die Zeiteinblendung der Kamera, 4.6., 5.39 Uhr. Da ist das Blutbad bereits angerichtet und die Geduld der Bürger umgeschlagen in Wut. Martialische Auftritte des Militärs vertiefen die durch das Blutbad entstandene Kluft zwischen Volk und Volksbefreiungsarmee. Die wichtigsten Punkte Pekings werden von Panzern besetzt gehalten. Die Stadt befindet sich im Belagerungszustand. Die Bilder an den Wänden unseres Studios haben nun schon nostalgischen Wert. Unbeschwertes Arbeiten in China, es war einmal.

Unter den Soldaten nennt er Märtyrer. Der Opfer unter den Studenten wird mit keinem Wort gedacht. In unserem Büro ist die Stimmung nun in den frühen Morgenstunden besonders bedrückend. Stammen die Geräusche vom Nachrichtenticker? Sind es Schüsse? Rollen wieder Panzer?

Charlies Bar im Herzen Pekings besingt, das Leben geht ja weiter. Ein philippinisches Trio La Paloma, die Taube, den Friedensvogel.

meisten westlichen Geschäftsleute haben Peking verlassen. An die, die geblieben sind, schickt Charlies Bar am 9.6., dem Tag der Deng-Rede, ein Telex. Wir haben geöffnet. Genießen Sie unser Lunch-Buffet. Panzer, Leichen, La Paloma, Lunch-Buffet. Die Flut der Impressionen, Perversionen ist kaum zu verkraften. Bis in die Traum, die Albtraumwelt, dringen die Bilder von Verhaftungen vor.

Bis in den späten Sommer hinein laufen im chinesischen Fernsehen Propagandafilme mit am 7. Juni aufgenommenen Szenen, deren ständige Wiederholung im Unterbewusstsein der Bürger das Bild von den brandschatzenden Konterrevolutionären festsetzen soll. Gezeigt werden auch grässlich entstellte Leichen von Soldaten und übergangslos folgt der Sprachkurs für Kinder. Gewalt gepaart mit Idylle, mit Kitsch, ja. Das ist die Ästhetik des Dogmatismus, der Facetten, Differenzierungen auch politisch nicht duldet. Militanz plus Kitsch. Diese Kombination ist auch typisch für die vielen Veranstaltungen für die Soldaten, die einen Volksaufstand voller Vitalität niederschlagen mussten und die nun auf Vordermann ausgerichtet dasitzen. Auf Vordermann. Es ist die Ordnung von Gräbern.